Bald können wir dann unsere Gedanken klarer erfassen und unsere Körperstrahlung deutlicher wahrnehmen. Wir werden nicht nur sensitiver gegenüber unserem eigenen Verhalten, sondern auch gegenüber unseren Mitmenschen. Unsere Übernächsten, die Tiere, ebenso die Pflanzen- und Mineralwelt, die gesamte Natur können wir feiner und besser erfassen. Alles, aber auch alles will im großen Ganzen seinen Platz haben. Und ist es das kleinste, unscheinbare Ding. Alles ist Strahlung. Jede Strahlung beinhaltet den Urkern göttlicher Gesetzmäßigkeiten, die immer zur Einheit streben, ja drängen. Liebe Brüder, liebe Schwestern, das war nur ein ganz kleiner Einblick in das mächtige, göttliche Gesetz der Allstrahlung, die die Liebe und Einheit ist. Wer möchte, macht mit bei diesem großen Wurf, bei dem Schritt hinein in die Urkraft, hin zu Gott. So heißt es, rette sich, wer sich retten möchte. Je öfter wir die Gesetzesordnung anwenden, je öfter wir in unserer Umgebung an uns selbst Ordnung machen, umso glücklicher und freier werden wir. Liebe Geschwister, bis zum nächsten Mal. Alles Liebe und Gute. Viel, viel inneres Glück bewirkt viel, viel Leben. Gabi.

Menschen beten. Auf der ganzen Erde beten Menschen. Doch immer wieder hören wir und immer öfter: Ich kann schwer beten. Mir gehen so viele Gedanken durch den Kopf. Was kann ich tun? Ich möchte beten und möchte das Gebet mittragen. Ich möchte mitfühlen. Ich möchte das Gebet der Einheit spüren. Für Mensch, Natur und Tiere, für die ganze Mutter Erde. Ich möchte, so heißt es immer wieder, zu meinem Herrgott finden, der in mir wohnt. Doch meine Gedanken spielen mir immer wieder Streiche. Ich bete und bin mit meinen Gedanken ganz woanders. Anschließend spüre ich dann eine unsagbare Leere. Ich merke, ich habe gebetet, aber meine Gedanken kreisten hauptsächlich um mich selbst und um mein Tagesgeschehen oder um meine Vergangenheit. Wir haben ja schon öfter das Beten geübt. Vielleicht heute eine andere Übung. Wir lesen in der Tagespresse über die Not und das Elend in dieser Welt. Dabei machen wir uns Bilder. Oftmals sind wir darüber bestürzt,

Wir hören die Nachrichten. Wir sehen im Fernsehen Nachrichten. Wir sehen Katastrophen. Wir sehen hungernde, heimatlose Menschen. Wir sehen, wie Tiere gequält werden, wie die Natur leidet und vieles mehr. In unseren Familien erleben wir Probleme, in der Verwandtschaft Schwierigkeiten. Am Arbeitsplatz ist immer mal wieder Streit und Zank. Wir speichern alle Gedanken als Bilder, die uns bewegen. Das heißt also, was wir lesen, sehen, hören, worüber wir sprechen und uns erregen, bildet eine Gravur in unserem Oberbewusstsein. Oftmals sagen wir, es schmerzt im Herzen, wenn ich diese Bilder sehe. Es tut mir leid, wenn ich die hungernden Kinder sehe. Es tut weh, wenn die Tiere gequält werden. Dann spüren wir im Herzen, dass wir mit allen Wesen im Einklang stehen sollen. Und das können wir vor allem im Gebet.

Wir üben uns nun mit folgenden Gebetsströmen. Jeder von uns weiß, dass der Christus Gottes, dass sein unendliches Licht in der Nähe unseres Herzens leuchtet. Die Gravur der vielen Bilder, der vielen Situationen ist in unserem Oberbewusstsein. Und nun gehen wir gemeinsam in ein Weltengebet. Wer möchte, kann sich aufrecht hinsetzen, die Handrücken auf die Oberschenkel legen, kann die Augen schließen, um sich bewusst zu werden, Christus, der große helfende Geist, ist in uns. Der Geist, der uns auch im Gebet begleitet. Wir denken in das Licht Christi hinein. Großer, mächtiger Geist, unser Erlöser. Mit unseren Gebetsanliegen kommen wir zu dir. Alles, was uns bewegt, legen wir in dein Licht. Gib uns Kraft, dass wir mitfühlen, dass unsere Gebete ein einziger Strom der Liebe und der Güte sind, ein einziger Strom, der verbindet, der zu unseren Mitmenschen strömt, ein einziger Strom der Verbundenheit, der zur Mutter Erde strömt, zu den Tieren, Pflanzen und Mineralien. Christus, wir bitten dich, mach uns still. Hilf uns, uns zu konzentrieren. Hilf uns, Mitgefühle zu entwickeln, auf dass wir im Herzen spüren, was Beten bedeutet, dass wir im Herzen die Einheit spüren, die du in uns bist. Wir lassen Gedanken über die Erde strömen, in die Welt hinein. Während diese Gedankenströmen entstehen in uns Bilder. Bilder aus all dem, was wir hörten, was wir sahen, was wir erlebten, was uns erregte, wo unser Mitgefühl anklang. Wir sammeln die Bilder und betrachten sie dann mit der Hilfe des Christus Gottes, um das Bild, das aus den vielen Bildern herausstrahlt, näher anzusehen, näher zu betrachten.
Unsere Gedanken strömen durch unsere Familie.

durch die Verwandtschaft und Bekanntschaft. Es entwickeln sich Bilder. Wir sammeln sie. Unsere Gedanken strömen an unseren Arbeitsplatz. Sie strömen hinaus in die Welt. Strömen um die Erde zu allen Kontinenten. Länder, Städte, Gemeinden, Orte. Sie strömen zu den Bildern, die wir sahen, Naturkatastrophen, Kriege, Zerstörung, zu den Tieren, die gequält, malträtiert und getötet werden. Unsere Gedanken strömen zur Mutter Erde. Bilder entstehen, wie sie gequält wird. Wir sehen die Bomben gerade im Bild. Wir sehen das Abholzen der Wälder. Wir sehen im Bild, wie die Mutter Erde ausgebeutet wird. Gedanken strömen um den großen Erdplaneten. Viele Bilder entstehen in uns. Gebetsströme kehren zurück zu uns. Wir halten unsere Gedanken fest und betrachten die vielen Bilder, die aus unserem Oberbewusstsein aufgestanden sind. Ein Bild berührt uns ganz besonders. Ein Bild lässt uns nicht mehr los. Das eine Bild kommt in Bewegung. Es sind Menschen oder Situationen, Probleme mit Menschen, leidende, gequälte Tiere, je nachdem, was im Bild ist.
dieses Bild legen wir auf das Christus-Gotteszentrum. Ja, wir stellen es gleichsam in sein helfendes Licht. Alles, was sich im Bild vollzieht, regt uns an. Wir fühlen mit, wir spüren hinein. Unter Umständen erleben wir uns darin selbst. Der eine beginnt jetzt von Herzen zu beten. Der andere spürt Reue und möchte bereinigen. Jeder erlebt anderes in seinem Bild. Christus regt uns an, mitzufühlen, hineinzufühlen in Menschen, in Situationen, in das Leben, das uns das Bild zuspiegelt. Christus hilft uns und wir beten. Wir beten jetzt im Stillen. Oder wir bereuen und bereinigen in Gedanken. Das tun wir jetzt mit Christus.

Wir lassen das Bild los, übergeben es dem großen Licht in uns, dem Christus Gottes. Noch einmal üben wir uns im großen Gebet der Einheit, im Weltengebet. Abermals strömen unsere Gedanken durch unsere Familie. Gedanken ziehen zu Verwandten, Bekannten. Sie strömen zu Kollegen und Kolleginnen. Nun ziehen sie in die Welt hinaus, zu allen Kontinenten.

Städte, Gemeinden, Orte. Überall entwickeln sich Bilder. Sie kommen aus den vielen Speicherungen in unserem Gehirn. Bilder aus dem Fernsehen, Menschen, die hungern, kranke Menschen, verzweifelte Menschen. In Bildern sehen wir Katastrophen verschiedener Art. Menschen wurden obdachlos. Menschen haben ihr Hab und Gut verloren. Karawanen flüchten vor Kriegswirren. Kinder mit großen Augen schauen uns an.

Wälder werden abgeholzt, Bäume im Saft niedergemacht, den Tieren wird das Land genommen. Tiere werden in Tierghettos gehalten. Es sind die Schlachttiere. Es entstehen Bilder über Bilder. Tiere werden im Wald und auf den Feldern gejagt, gehetzt und erlegt. Tiere werden gequält in Laboratorien, beim Stierkampf. Tiere finden keine Ruhe. Sie werden gehetzt. Ihnen werden Lasten über Lasten aufgebürdet. Bilder, unzählige Bilder entstehen. Die Erde stöhnt. Die Natur leidet. Die Mineralien werden ausgebeutet. Überall legen Menschen Hand an. Bilder über Bilder entstehen. Der Strom unserer Gedanken strömt über den ganzen Erdplaneten. Und kehrt wieder zurück zu uns in unser Herz. Eine Summe von Bildern steht vor uns. Doch eines bewegt unser Herz. Wir schauen in das Bild hinein. Wir spüren und empfinden, was sich im Bild vollzieht. Dieses Bild legen wir auf das Christus Gottes Bewusstsein in uns und bitten das große Licht Christus uns zu helfen, uns beizustehen, damit wir aus unseren Gefühlen, aus dem Mitgefühl heraus beten lernen.

uns regt sich das große Licht. Es strahlt unsere Gefühlsebene an. Wir vermögen, in unseren Nächsten, in unsere Mitmenschen hineinzuspüren. Wir empfinden ihre Leiden, ihre Schmerzen, ihre Nöte. Es drängt uns gleichsam zu beten, hineinzubeten in das bewegende Bild. Oder wir sehen im Bild, dass wir einiges bereinigen sollen. Auch hier hilft uns der mächtige Geist, dass wir Reue entwickeln und das lösen, was uns bewegt. Wir beten. O lasst es zu. Betet aus dem Mitgefühl heraus und betet in das lebendige Bild hinein. Und wer bereinigt, der bereut zuerst von ganzem Herzen. Wir beten.

durch unser mitfühlendes Gebet verändert sich das Bild. Betrachten wir das Bild, spüren wir hinein in das Bild. Uns kommt Hoffnung, Trost, Freude und Dankbarkeit entgegen. Es strömt uns zu und macht uns selbst dankbar und glücklich. Das ist wahres Beten. Das ist Beten in der Einheit, für die Einheit. Das ist das Gebet der Einheit.

0: Liebe Zuschauerinnen, liebe Zuschauer, willkommen zu unserer Sendung Der Weg des Vergessens, der Mikrokosmos im Makrokosmos. Heute dürfen wir Ihnen eine Sendung von inhaltlich wahrlich kosmischen Ausmaßen ankündigen, die wir in 4 Folgen ausstrahlen werden. Das Manuskript zu dieser Sendung wurde von Gabriele geschrieben, die Gott der Ewige seine Prophetin und Botschafterin nennt. Und wir werden aus diesem Manuskript vorlesen. 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Bevor wir zum Thema kommen, möchten wir ein paar Fragen an die Zuschauerinnen und Zuschauer, an die Hörerinnen und Hörer richten. Jeder Mensch hat seine persönliche Vergangenheit. Denken wir über unsere Vergangenheit nach, so stellen wir fest, wir können uns an viele Details nicht mehr erinnern. Wir sagen so lapidar, vergangen ist vergessen. Da jedoch keine Energie verloren geht, wo sind dann die Energien? Zum Beispiel unsere Gefühle, Empfindungen, Gedanken, Worte, unsere Gewohnheiten, unsere gesamten Verhaltensmuster, all das, was wir unter die Rubrik vergessen oder vorbei einreihen, geblieben? Ob uns die Menschen, die wir beleidigten oder gar geschädigt haben, uns vergaben oder eventuell noch darunter leiden, tun wir oftmals als Lappalie ab. Was nicht behoben, also nicht vergeben ist, bleibt bestehen, auch wenn wir ungeklärte Situationen vergessen haben. Menschen, die zum Beispiel über einen Schicksalsschlag schwer hinwegkommen, hören von Bekannten den Spruch der Zeit. Die Zeit heilt viele Wunden. Oh ja, aber nur dann, wenn wir beim anderen keine Wunde, keine Schuld zurückgelassen haben. Jesus von Nazareth lehrte die Menschen Folgendes, ich zitiere: Schließ ohne Zögern Frieden mit deinem Gegner, solange du mit ihm noch auf dem Weg zum Gericht bist. Sonst wird dich dein Gegner vor den Richter bringen und der Richter wird dich dem Gerichtsdiener übergeben und du wirst ins Gefängnis geworfen. Zitat Ende.
1: Alles ist Energie. Wo sind die unterschiedlichen Schwingungsgrade der Energien geblieben? Wo wurden und wo werden sie gespeichert? Ein Kommentar von vielen könnte lauten, man kann sich doch nicht an jede Kleinigkeit, an alle Details oder an Situationen mit anderen erinnern. Wer kann das schon? Richtig, wer kann das schon? Doch jeder von uns hat verschiedene Ereignisse im Gedächtnis. Zum Beispiel bestimmte Situationen, die mit dem Nachbarn zu unliebsamen Streit führten. Oder uns fallen Begebenheiten ein, die uns längere Zeit in Gedanken bewegten, worüber wir uns auch immer mal wieder mit Freunden und Bekannten unterhielten. Oder uns kommen die einstigen Auseinandersetzungen mit den Arbeitskollegen in den Sinn. Manches trat mit Ortsveränderungen aus dem Blickfeld. Man zog in eine andere Stadt und ließ auf diese Weise all die Misshelligkeiten und den Streit um oftmals unnütze Belange scheinbar hinter sich. Was der mitbetroffene Nachbar oder Arbeitskollege denken mochte, ob er mit dem, was zu Misshelligkeiten, Streit und Vorwürfen führte, zurechtkam, haben diejenigen, die weggezogen sind, meist allzu gern vergessen. Viele Situationen und Begebenheiten, die der Alltag bringt, tut der Mensch generell allzu schnell mit dem Schlagwort ab, aus den Augen, aus dem Sinn. Doch alles ist Energie. Wo ist die Energie der unbehobenen, ungetilgten und ungesühnten Egoauswüchse geblieben?
2: Ähnliches gilt für das, was uns beflügelt, wie zum Beispiel das beglückende Gefühl, das Abitur mit gut bestanden zu haben. Oder die Freude über den Job, der uns angeboten wurde und den wir annahmen. Natürlich mit Aufstiegsmöglichkeiten, wodurch es uns heute im fortgeschrittenen Lebensalter gut geht. Ein anderer wieder sonnt sich in diversen Urlaubserinnerungen oder er preist jetzt noch die Fügung des Zusammentreffens mit Menschen, die ihm in seinem weiteren Erdenleben unerwartete Vorteile bescherten und vieles mehr. Jeder Mensch hat seine Vergangenheit und jeder von uns erinnert sich vorwiegend an das, was ihn längere Zeit beschäftigt hat. Vorwiegend an das, was ihm von Nutzen war und ihm Vorteile brachte. Was uns in der Vergangenheit sehr in Bewegung versetzte, wie zum Beispiel Freude, aber auch Ärger, Trauer, Leid, Pech, berufliche Vorteile und Urlaubsbegebenheiten. Das alles und weiteres mehr gehört zum Erdenleben jedes Einzelnen. Tief beeindruckende und lang anhaltende Begebenheiten und Situationen bleiben also in Erinnerung und sind oftmals noch gegenwärtig, zumal wir immer mal wieder über das sprechen, was unser Erdenleben mitprägte. Wenn wir uns auch nicht mehr an alle Details dessen erinnern, was noch bildhaft vor uns ist, doch der Gesamteindruck bleibt. Das Erfreuliche, aber auch das, was in unserem Leben nicht in Ordnung war und nicht gerade zweckerfüllt verlief, bleibt in uns gespeichert. Zum Beispiel stehen uns heftige Diskussionen, ein Streit, woraus sich eine Feindschaft entwickelte, immer noch lebhaft vor Augen. Wir können sie bis zum heutigen Tag nicht vergessen, weil wir der Ansicht sind, der andere sei schuld und sei unversöhnlich. Alles in allem kann gesagt werden, wir erinnern uns vorwiegend an das, was in unserer Gefühlsebene wohl eingraviert ist, sich aber noch im aktiven Bewusstsein befindet. Also an das, wobei wir emotional freudig oder aber ärgerlich aufbrausend reagiert haben und das uns immer mal wieder bewegte. An dem Für und Wider waren wir auf jeden Fall Beteiligte, denn wir haben reagiert und agiert. Wir erwiesen uns zum Teil als hilfsbereit und trugen zum guten Einvernehmen bei, konnten aber auch boshaft und böse sein, vor allem dann, wenn in einer Angelegenheit und Sache unsere Position in Frage gestellt wurde.
3: Gehen wir davon aus, dass keine Energie verloren geht, so ist jede Situation und Angelegenheit alles für und wider in unserem Erdenleben, ob wir uns jeweils noch daran erinnern können oder nicht, gespeichert. Alles, aber auch alles, was uns betrifft, zeichnet unser Bewusstsein. Daraus entwickelt sich unser Charakter, der uns prägt und unser Denken und Handeln bestimmt. Man fragt sich, bleiben alle Regungen und Neigungen, wie zum Beispiel der Ärger mit anderen, alle Freuden und Leiden, das Pech und das Glück bildhaft bei uns? Und wo ist dies alles gespeichert, wenn keine Energie verloren geht? Ein Beispiel aus der modernen Technik ermöglicht uns, die nachfolgend dargelegten Gesetzmäßigkeiten aus dem kosmischen Allgesetz, das der Geist Gottes ist, plastisch nachzuvollziehen. Für viele Menschen ist es zur Selbstverständlichkeit geworden, sich in ihrem Automobil von einem Navigationssystem leiten zu lassen. Durch die Eingabe eines beliebigen Zieles vertrauen sie darauf, von dem Navigationssystem auf sicherem Weg an ihr Ziel geleitet zu werden. Beim Einschalten des Navigationssystems wird das Ziel definiert und über die Antennen des Fahrzeuges tritt das System in Kommunikation mit den entsprechenden Satelliten, die jederzeit über die Koordinaten den Standort des Fahrzeuges und all seine Bewegungen registrieren und fortlaufend begleiten. Sie richten sich mit jeder Bewegung darauf ein, die neuen Daten zu speichern und auszuwerten, um aktualisierte Wegdaten aufgrund der vorgegebenen Programmierungen vorzuschlagen. Diese werden dem Fahrer zur Verfügung gestellt. Nach diesen orientiert er sich und entscheidet über seinen künftigen Weg, über Tempo, Pausen, Umwege und vieles mehr. Einerlei, wohin er steuert, einerlei, welchen Weg er letztlich einschlägt und in welchem Tempo er den Weg zurücklegt, das Navigationssystem begleitet ihn und aktualisiert jederzeit unmittelbar den genauen Standort und die Höhenmeter, die Bewegungsrichtung und das Tempo des Fahrzeuges. Dieses vollständige Kommunikationsnetz bildet die gesamte Wegstrecke in allen Details vom Start bis zum Ziel ab. Jeden Augenblick ist die Kommunikation zwischen Fahrzeug und den Satelliten gegeben.

0: grobstofflichen Makrokosmos ununterbrochen geschieht. Aber es zeigt auf, wie präzise das Senden und Empfangen, das Speichern und Abrufen sogar mit technischen Mitteln möglich ist. Auch ist es für die moderne Menschheit ganz selbstverständlich geworden, dass die Satelliten von jedem Winkel der Erde detaillierte Abbildungen erstellen, in denen alles verzeichnet ist. Wälder, Felder, Flussläufe, Bergketten, Seen und Meere, aber auch Städte und Dörfer. Alles, aber auch alles wird minutiös erfasst und in gigantischen Dateien gespeichert. Jede Veränderung wird dokumentiert. Welche Frucht ein Feld trägt, welche Straßen sich verändern, wie die Natur sich wandelt, wie die Gletscher schmelzen und. Alles wird erfasst und fortlaufend gespeichert. So erstaunlich all diese technischen Errungenschaften für uns Menschen sind, im Verhältnis zu den Speicherkapazitäten und der Präzision des Makrokosmos ist das alles nur unvollkommenste, gröbste Technik. Um wie viel feiner wird jede Bewegung eines jeden Menschen und jede Facette seiner Empfindungen, Gefühle, Gedanken, Worte und Handlungen vom Makrokosmos begleitet und registriert. Dort wird jede, aber auch jede noch so feine Veränderung wahrgenommen und entsprechend aktualisiert.
1: Kehren wir zurück zu weiteren Darlegungen der kosmischen Gesetzmäßigkeiten. Betrachten wir in einer sternklaren Nacht den Himmel in der Frage, was geht wohl da oben vor sich? Lassen wir jetzt einen Tropfen himmlischer Erkenntnis unser Gemüt bewegen. Der Tropfen himmlischer Weisheit heißt, sieh, jeder einzelne von uns ist ein ganz und gar individueller, spezieller Mikrokosmos in diesem materiellen Makrokosmos und darüber hinaus in einem feinerstofflichen Makrokosmos, worüber wir noch hören werden. Gehen wir davon aus, dass jeder von uns ein ganz eigentümlicher, spezifischer Mikrokosmos ist, der mit dem sichtbaren Makrokosmos, dem grobstofflichen Kosmos, in Verbindung, in Kommunikation und Führung steht und außerdem mit unsichtbaren Kosmen. Unsere Seele lebt nach der Entkörperung, nach unserem physischen Hinscheiden weiter. Und zwar in den Planetenkonstellationen eines feineren Makrokosmos. Wo und mit welcher Seelengravur bestimmt jeder Mensch selbst durch die Gestaltung seines Erdenlebens. Seine Entscheidungen in den Situationen seines Erdenganges für oder gegen das kosmische Allgesetz schlagen sich in der Gravur seiner Seele nieder. Jesus, der Christus, hat uns Menschen folgende Aussage offenbart. Kauft man nicht zwei Sperlinge um einen Pfennig? Dennoch fällt keiner von ihnen auf die Erde ohne den Willen des Allerhöchsten. Wahrlich, selbst die Haare auf eurem Haupte sind alle gezählt. So fürchtet euch deshalb nicht. Wenn Gott für die Sperlinge sorgt, sollte er da nicht auch für euch sorgen? Zitat Ende. Um wie viel mehr sind dann unsere Gefühle, Gedanken, Worte und Handlungen gezählt? Letzten Endes auch all das, was wir hinter dem verbergen, was wir nur vorgeben. Wenn schon jedes Haar auf unserem Kopf gezählt ist und jeder Spatz, der zur Erde fällt. Oftmals sind es gebündelte Energien, Sternenhaufen, die Kollektivfelder gleicher und ähnlicher Schwingungsgrade sind und die das

0: zu uns Menschen gehörende zählen, wie zum Beispiel die Haare auf unserem Haupt und den Spatz, der zur Erde fällt. Alles ist aktive Energie, die nicht verloren geht. Nichts geht verloren. Alles wird begleitet, gewogen und gemessen. Wer zählt? Und was wird wo festgehalten? Es zählen die Gestirne des materiellen Makrokosmos und des unsichtbaren Makrokosmos. Sie zählen und speichern einzig das, was jeder einzelne Mensch in seine Gefühle, Empfindungen, Gedanken, Worte und Handlungen hineinlegt. Also auch das, was wir mit unseren Verhaltensweisen verbergen und vor anderen nicht preisgeben wollen. All das, was sozusagen hinter unserer vorgehaltenen Hand abläuft. Sämtliche Gestirne des materiellen Kosmos und des unsichtbaren, des feinerstofflichen Makrokosmos sind Speicherplaneten. Sie speichern in diesen unzähligen Planetenkonstellationen das Für und Wider jedes einzelnen Menschen. Sämtliche persönlichen Verhaltensweisen, sämtliche Daten und alles, was für uns Menschen wichtig erscheint, ist Energie und steht in Verbindung mit Planetenkonstellationen im materiellen Makrokosmos und im unsichtbaren Makrokosmos. Der materielle Kosmos ist vorwiegend das Speichersystem für des Menschen Verhalten, für seine Prägung im Einzelnen, also sein Erscheinungsbild und seine Art und Weise zu leben. Gemäß dem Charakterbild jedes einzelnen Menschen, das auch sein Erscheinungsbild ist und das durch sein Für und Wider im Alltag geprägt wird, speichert er aufgrund des kosmischen Allgesetzes, des kosmischen Allbewusstseins, auch Fehlhaltungen für eventuell weitere Einverleibungen, also für Wiederverkörperungen. Die der Erde schwingungsnahen, feinerstofflichen Planetenkonstellationen im feineren Makrokosmos werden auch Reinigungsebenen für Seelen genannt. Je nach Gravur einer Seele, je nach dem Fehlverhalten ihres ehemaligen Menschen gegen das kosmische Gesetz der Freiheit und Einheit, sind sie die Aufenthaltsorte der Seele. Alle diese Speicherungen im Menschen und in dessen Seele bilden die Gravur, die spätestens nach dem Hinscheiden des Menschen, also nach dem Leibestod, in den entsprechenden Aufenthaltsorten der Seele in feineren Planetenkonstellationen zum Tragen kommt.
1: Die Seele ist ein feiner stofflicher Leib, der von energetischen Hüllen umgeben ist, die gemäß der Gravur der Seele ihre Belastungen in unterschiedlichen Farbschattierungen widerspiegeln. Auf dem Weg der Bereinigung der Schuld, also der Aufarbeitung dessen, was der Mensch seiner Seele aufgelastet hat, wandeln sich die energetischen Hüllen. Sie werden feiner und lichter. Hat die Seele diese ihre Schuld getilgt, dann geht die Energie dieser Hüllenstrahlung in die entsprechende Planetenkonstellation des feineren Makrokosmos ein. Der lichter gewordene Seelenleib hat mit der Umwandlung des an ihm einst haftenden Negativen das, was diesbezüglich war, vergessen. Die Seele strahlt nun eine feinere, lichtere Hülle aus und wandert zu höheren, lichteren, energetischen Planeten, wo es Weiteres zu erkennen und zu beheben gilt. Auf ihrer Wanderschaft zu immer feineren Lichtenergien wird sie von höheren Wesen begleitet und beraten. All das, was die lichte Seele erkennt und behebt, ist letztlich immer noch Energie, die ihr vom ehemaligen Menschen aufgelastet wurde. Ist diese Phase der Bereinigung abgeschlossen, dann wird diese Energie vom mächtigen ewigen Geist umgewandelt in die Energie, die der Planetenkonstellation eigen ist. Was an allzu menschlichem war, ist abgelegt, überwunden und somit vergessen. Die Seele geht Schritt für Schritt weiter den Weg des Vergessens, bis ihr Seelenleib wieder die Ausstrahlung ihres ursprünglichen, wahren Wesens angenommen hat. Die Seele ist dann nicht mehr Seele. Sie ist reines Wesen, das Geistwesen, heimgekehrt ins Vaterhaus, zurückgekehrt in die ewige Heimat, in das Reich Gottes zu ihren urewigen Wurzeln. Im universalen Sein angekommen, ist dem göttlichen Wesen nichts fremd. Das Geistwesen ist wieder unter seinen Brüdern und Schwestern im ewigen Vaterhaus. Was einst war, die allzu menschlichen Turbulenzen sind nicht nur abgelegt, sondern vergessen. Es ist, als wäre dieser Sohn, diese Tochter Gottes nie fern gewesen. Im Reich Gottes gibt es keine Zeit, keine Vergänglichkeit. Alles ist in allem Einheit. Es ist das Sein. Wie sagte Jesus von Nazareth? Im Haus meines Vaters gibt es viele Wohnungen. Wenn es nicht so wäre, hätte ich euch dann gesagt, ich gehe, um einen Platz für euch vorzubereiten?
0: Kehren wir wieder zurück zur wandernden Seele. In beiden Kosmen, sowohl im materiellen Kosmos als auch im feinerstofflichen Kosmos, werden sämtliche Verhaltensweisen des Menschen registriert und gravierende Fehlhaltungen in der Seele gespeichert, aber auch jede Veränderung aktualisiert und energetisch verändert, entsprechend dem Verhalten des Einzelnen. Das gesamte Menschen- und Seelenbild, also alle Details, werden aufgezeichnet gemäß dem absolut gerechten Prinzip Senden und Empfangen. Und das geschieht in jedem Augenblick, denn die Registratur ist wie gesagt gerecht. Diese Speicherungsquellen nennt man unter anderem auch die Buchhaltung der Kosmen oder die Buchhaltung Gottes. Der materielle Makrokosmos registriert vorwiegend die Abläufe des Menschen in den drei Dimensionen. Das also, was der Mensch in der dreidimensionalen Welt für sein Erdendasein benötigt, was den menschlichen Bedürfnissen entspricht. Somit alles, was zum Menschenbild in der materiellen Welt gehört. Die Programme für das Dasein im menschlichen Leben sind während der Inkarnation der Seele gleichsam die notwendige Betriebsausrüstung.
2: Hingegen können Bindungen, zum Beispiel an Sachwerte, an Güter, an Landschaften, an Städte, Dörfer, Gemeinden, an Orte und dergleichen, aber auch Bindungen an Menschen zu Magneten werden, denen unsere Seele erneut in ein Erdenleben folgt.
3: Solche vielschichtigen Prägungen hinterlassen je nach Lebenswandel des Menschen eine Gravur in seiner Seele. Beide Kosmen mit ihren Planetenkonstellationen, der materielle Makrokosmos und der übergeordnete Makrokosmos, sind gewissermaßen energetisch die Wegweiser in jene jenseitigen Sphären, die die Aufenthaltsorte der Seele nach ihrer Entkörperung sein können. Alles Denken und Handeln, das dem ewigen Prinzip, dem absoluten Gesetz des Alls, der Gleichheit, Freiheit, Einheit, Brüderlichkeit und Gerechtigkeit nicht zugeordnet werden kann, bildet die Schwere der Seele. Ihre Belastungen sind für den Menschen Ursachen, Auslöser für Wirkungen, die also das Gesetz von Saat und Ernte in Kraft treten lassen. Unter anderem sind sämtliche Verhaltensweisen gegen die Naturreiche, gegen Pflanzen und Tiere, der Missbrauch der Erde samt deren Urhebern registriert, sowohl im materiellen Makrokosmos als auch im feinerstofflichen Makrokosmos. In der Folge entsteht durch die energetische Ansammlung von geballten Energien ein energetischer negativer Komplex im Makrokosmos. Dazu gehören zum Beispiel die Verbrechen gegen Menschenleben, das Befürworten und Anzetteln von Kriegen, ebenso die Ausbeutung des Erdplaneten und das persönliche Aneignen der Ressourcen der Erde, wodurch die Reichen immer reicher werden, die Armut und der Hunger in dieser Welt hingegen immer mehr um sich greifen. Aus diesen geballten Negativenergien, die Verstöße gegen die von Gott gewollte Ordnung sind, entwickeln sich sogenannte Matrizen. Es sind Zusammenfügungen gleicher und ähnlicher Energien, die jenen Menschen zugeordnet sind, die sich solche Fehlhaltungen zu eigen machten. Nach dem Leibestod des Menschen und nach einer vorgegebenen Zeitspanne kann eine solche Seele diese Matrize, diesen ihr entsprechenden energetischen Strahlungskokon benutzen, um sich wieder einzuverleiben, das heißt, sich wieder zu verkörpern. Wie gesagt, es sind energetische Felder gleicher und ähnlicher Schwingungsgrade, die magnetisch jene Seele anziehen, die einst als Mensch derartige gravierende Verstöße gegen das Leben begangen hat. Auf diesem Weg über den selbstgeschaffenen energetischen Strahlungskokon des ehemaligen Menschen wird dieser Seele ermöglicht, erneut zu inkarnieren, also wieder als Mensch zu leben.
0: Aber auch Räuber, Mörder, Verbrecher und Kriegstreiber, die ihre Schuld nicht erkannt, somit auch nicht um Vergebung gebeten haben und somit auch keine Vergebung erlangten, deren Seelen kommen meist wieder mit demselben Tatendrang. Ohne Vergebung und Wiedergutmachung bleiben die Ursachen bestehen. Auch jene Seelen kommen immer wieder, die Gott dem Ewigen große Versprechen gegeben und nicht eingehalten haben. Diese Welt wäre um vieles besser, wenn diese Menschen zu Gott gestanden und seine Botschaft selbst gelebt und willigen Menschen nahegebracht hätten. Wäre das so, dann würde in dieser Welt nicht jeden Tag x-mal der Hahn krähen. Nach dem kosmischen Gesetz zieht Gleiches immer wieder zu Gleichem. Jede Art von Energie strebt also wiederum zu Gleichartigem. Uns sollte vor allem klar werden, alles, was uns aus unserer Vergangenheit an Fehlhaltungen bewusst ist oder noch in uns schlummert und nicht behoben, also bereinigt wurde, ist gespeichert. Wie schon erwähnt, heißt das gerechte Gesetz die Buchhaltung Gottes, die Buchhaltung der Kosmen.
4: Zur Wiederholung. Nichts, aber auch gar nichts geht verloren. Keine Energie kann ausgelöscht werden, weder das Gute, noch das weniger Gute, noch das Böse. Jeder Mensch verändert sich im Laufe seines Erdenlebens sowohl im Denken und Reden als auch im Tun. Sein ganzes Verhalten ist der energetischen Veränderung unterworfen. Jeder Wechsel im energetischen Kräftegefüge, der ja auf der Umwandlung von Energien beruht, und sei das Kräftegefälle noch so gering, alles wird in der kosmischen Buchhaltung präzise entweder auf Soll oder Haben gebucht. Jeder Mensch und jede Seele hängt sozusagen an einem magnetischen Seil, quasi am Tropf des materiellen Makrokosmos und des feinerstofflichen Kosmos. Der kosmischen Buchhaltung, der Buchhaltung Gottes, entgeht nicht das Geringste. Die Gestirne des materiellen Kosmos zeichnen energetisch auf, aktualisieren und wandeln Energien um, gemäß dem Verhalten jedes einzelnen Menschen. In allen Kosmen gilt das gleiche Gesetz, auch in Bezug auf unser Verhalten gegenüber der Tier-, Pflanzen- und Mineralwelt der gesamten Erde. Was der Mensch sät, das wird er ernten. Es geht nichts verloren. Jedes Werden und Vergehen auf der Erde, in und über der Erde, findet im materiellen Kosmos seinen Niederschlag. Jede Hilfsbereitschaft, aber ebenso jede Gewalt gegenüber Menschen, Natur und Tieren, gegenüber der gesamten Erde, ist präzise aufgezeichnet und wird jeden Augenblick entsprechend dem Für und Wider der Menschen aktualisiert. Deshalb hören oder lesen wir immer mal wieder: Nütze den Augenblick, nütze den Tag. Mit diesen Worten, liebe Zuschauerinnen, liebe Zuschauer, liebe Zuhörerinnen und Zuhörer an den Radiogeräten, verabschieden wir uns von Ihnen. Wir freuen uns, wenn Sie das nächste Mal wieder einschalten, wenn es heißt: Der Weg des Vergessens, der Mikrokosmos im Makrokosmos, Teil 2. Auf Wiedersehen und Gott zum Gruß.

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Liebe Brüder, liebe Schwestern, in Christus, unserem Erlöser. Wie oft ergeht es uns so, dass wir vom Alltagsstress in unsere Wohnung, in unser Haus gehen und sagen, so, jetzt will ich mich hinsetzen und beten. Und wir beginnen zu beten und es geht nicht zurecht. Warum? Weil uns immer wieder Gedanken vom Alltag durch den Kopf jagen. Immer wieder lenken sie uns vom Gebet ab. Wenn wir dann weiter beten und zwischendurch immer wieder die Alltagsgedanken kommen, dann merken wir, dass wir eigentlich gar nicht so richtig beten. Wir fühlen uns schwach. Wir merken, diese Gebete hatten keinen Inhalt. Gleich wofür wir gebetet haben, wir spüren im Herzen, es kommt nicht an. Wir bleiben unruhig, so wie wir uns zum Gebet hingesetzt haben. Warum? Weil uns der Alltag noch gefangen hält. Jeder von uns muss früher oder später lernen, dass dann, wenn er mit dem Alltagsstress hinsitzt, um zu beten, sehr, sehr schwer ins Gebet kommt. Denn die Macht des Gebetes, die Hilfe aus dem Gebet, kommt von innen. Sie kommt aus dem Urquell unserer Seele, aus dem Sein, wo die Anlagen des reinen göttlichen Wesens sind, dass wir im Geiste der Liebe im Reich Gottes sind. Wenn wir lernen, für uns selbst eine Meditation zu sprechen, also wir selbst sprechen in uns meditative Gedanken hinein und das so lange, bis die Alltagsgedanken weichen und bis wir merken, wir werden ruhiger. Dass wir ruhiger werden, merken wir auch an unserem Atem, der dann tiefer geht. Der uns die Ruhe übermittelt, um von innen her zu beten. Dann merken wir sehr bald, dass wir nicht mehr mit dem Kopf beten, sondern dass in uns eine Macht ist, die Macht des Christus Gottes, der uns beisteht, aus der Tiefe unserer Seele zu beten. Wenn ihr möchtet, gehen wir gemeinsam in eine sogenannte Selbstmeditation. Ich spreche diese Selbstmeditation im Ich und jeder kann, wenn er möchte, diese Gedanken in sich, in seinen Körper hineinfließen lassen. Versucht, die Gedanken in euren Körper hineinfließen zu lassen. Haltet sie nicht im Kopf fest. Lasst sie in den Körper hinein. Es ist möglich, dann, wenn wir uns bewusst werden, dass wir nicht nur Menschen sind, sondern dass in uns eine mächtige Kraft ist, die unsere Gebetsgedanken füllt, auch die Gedanken der Meditation. Wer möchte, kann eine meditative Sitzhaltung einnehmen. Wir setzen uns aufrecht hin. Beide Füße stehen auf dem Boden. Wenn ihr wollt, legt die Handrücken auf eure Oberschenkel. Und wer möchte, kann die Augen schließen. Ewiger Geist,
der du das Licht in mir bist. Ich komme zu dir als dein Sohn, deine Tochter. Ich versenke mich mit all meinen Gefühlen und Empfindungen in die Macht der Liebe in mir. Ich rufe dich an. Dich, den Geist meines ewigen Vaters. Ich rufe zu dir und bitte dich, gib mir Kraft, mach mich stark und fülle mich mit deine Liebe. Du bist der Friede in mir. Du bist die Harmonie, die meine Seele durchflutet. Die meinem Körper Ruhe spendet.

bist der Odem in meinem Atem. Du Geist der Allweisheit und Liebe, strömst durch mein Nervensystem. Du entspannst die Muskeln. Du belebst die gesunden Zellen.

hüllst mich ein. Und lenkst dein heiliges Licht um meinen ganzen Körper. Dein Licht durchströmt mich. Dein Licht umflutet mich. Deine Kraft ist die Ruhe in mir. Dein Licht strömt in meinem Atem. Ich atme ruhig und tief. Ich atme ruhig und tief. Alle Gedanken des Alltags sind außerhalb der Lichthülle. Kein Stressgedanke berührt mich. Ich fühle deinen Frieden. Ich fühle deinen Frieden.

Ich bin in Harmonie. Die Ruhe durchflutet mich. Es ist der Geist der Harmonie. Ich fühle ich bin in der Nähe der kosmischen Ewigkeit.

ruhig. In mir ruhend. Bete ich. Du fühlst meine Gebetsgedanken. Das Licht ist mein Schutz. Ich bete für meine Brüder und Schwestern in den Zwischenreichen und in den Reinigungsebenen, die sich Seelen nennen. Ich bete für meine Brüder und Schwestern im Seelenreich. Jeder von uns lässt es beten. Es betet aus dem Urgrund der Seele. Bitte übt euch ein. Lasst es beten für die Seelen in den Zwischenreichen und in den Reinigungsebenen. Es sind unsere entkörperten Brüder und Schwestern. Es betet in jedem von uns.

0: Liebe Zuschauerinnen, liebe Zuschauer, wir begrüßen Sie herzlich zu unserer heutigen Sendung, einer Lesung aus dem großen Offenbarungswerk »Das ist mein Wort«, Alpha und Omega, das Evangelium Jesu, die Christusoffenbarung, welche inzwischen die wahren Christen in aller Welt kennen. Viele Menschen weltweit machen sich Gedanken, was sich vor 2000 Jahren wirklich ereignet hat, als Jesus von Nazareth auf dieser Erde lebte und seine Himmelslehre an seine Jünger und Jüngerinnen weitergab. Vieles von dem, was er lehrte, ging verloren. Vieles wurde bewusst oder unbewusst falsch weitergegeben oder sogar verschwiegen. In unserer heutigen Zeit erfahren wir die Wahrheit über sein Erdenleben und über seine göttlichen Lehren. Christus selbst, der Sohn Gottes, der Mitregent der Himmel, offenbart sich durch Gabriele, die Prophetin und Botschafterin Gottes in unserer Zeit. Christus macht heute wahr, was er als Jesus von Nazareth seinen Jüngern angekündigt hat, den Tröster zu schicken, der uns in alle Wahrheit leiten wird. Über das prophetische Wort durch Gabriele erklärt, berichtigt und vertieft Christus selbst ein überliefertes, außerbiblisches Evangelium, das Evangelium Jesu. In unserer heutigen Sendung lesen wir aus dem 33. Kapitel über das Blutopfer und die Sündenvergebung und über die Heilung eines Lahmen.
1: Im Evangelium Jesu lesen wir: Jesus lehrte seine Jünger im äußeren Hofe des Tempels, und einer von ihnen sagte zu ihm: Meister, es wird gesagt von den Priestern, ohne Vergießen von Blut gebe es keine Vergebung von Sünden. Können denn die gesetzlichen Blutopfer die Sünden hinwegnehmen? Und Jesus antwortete: Kein Blutopfer von Tier oder Vogel oder Mensch kann Sünden hinwegnehmen. Denn wie kann eine Schuld durch das Vergießen von unschuldigem Blut getilgt werden? Nein, es wird die Schuld noch vergrößern. Die Priester empfangen sehr wohl solche Opfer zur Versöhnung von den Gläubigen für die Vergehen gegen das Gesetz des Moses. Aber für die Sünden gegen das Gesetz Gottes gibt es keine Vergebung, es sei denn durch Reue und Besserung. Christus erklärt, berichtigt und vertieft das Wort. Moses brachte die 10 Gebote von Gott. Als er erkannte, dass die Israeliten die 10 Gebote nicht in kurzer Zeit umsetzen konnten, weil die meisten jahrzehntelang gegen die 10 Gebote gedacht und gehandelt hatten, machte er ihnen einige Zugeständnisse, um sie über Selbsterkenntnis zur inneren Erfahrung zu führen. Viele der Israeliten beachteten jedoch auch die Zugeständnisse nicht und frönten weiter dem Götzendienst. Nach weiteren Generationen wurden diese Zugeständnisse zu Gesetzen erhoben. Tieropfer sind gegen das Gesetz Gottes und auch gegen die 10 Gebote.
0: Wir lesen weiter im überlieferten Evangelium Jesu. Steht nicht geschrieben in den Propheten: Nehmt eure Blutopfer und eure Brandopfer und weg mit ihnen. Hört auf, Fleisch zu essen, denn ich sprach darüber nicht zu euren Vätern, noch habe ich es ihnen befohlen, als ich sie aus Ägypten führte. Aber dies habe ich befohlen: Gehorchet meiner Stimme und wandelt die Wege, die ich euch befohlen habe, und ihr werdet mein Volk sein, und es wird euch wohlergehen. Doch sie waren nicht geneigt und horchten nicht. Und was befiehlt euch der Ewige anderes, als Gerechtigkeit und Barmherzigkeit zu üben und demütig zu wandeln mit eurem Gott? Steht nicht geschrieben, dass Gott am Anfange die Früchte der Bäume und die Samen und Kräuter zur Nahrung bestimmte für alles Fleisch? Aber sie haben das Bethaus zu einem Haus von Dieben gemacht. Und anstelle des reinen Opfers mit Weihrauch haben sie meine Altäre mit Blut besudelt und das Fleisch der geschlachteten Tiere gegessen. Ich aber sage euch: Vergießet kein unschuldiges Blut, noch esset das Fleisch. Seid aufrichtig, liebet die Barmherzigkeit und tuet Recht, und eure Tage werden lang währen im Lande. Das Korn, das aus dem Erdreich wächst mit dem anderen Getreide, wird es nicht durch den Geist verwandelt in mein Fleisch? Die Beeren des Weinberges und die anderen Früchte, werden sie nicht verwandelt durch den Geist in mein Blut? Lasset dieses mit euren Körpern und Seelen euer Denkmal an den Ewigen sein. Darin ist die Gegenwart Gottes sichtbar, als Substanz und als das Leben der Welt. Davon sollt ihr alle essen und trinken zur Vergebung der Sünden und für das ewige Leben für alle, die meinen Worten gehorchen.
1: Wir lesen weiter aus dem Evangelium Jesu. Nun ist aber zu Jerusalem bei dem Schafmarkt ein Teich, der heißt Bethesda. In 5 Hallen lag eine große Menge gebrechlichen Volkes von Blinden, Lahmen, Verdorrten und wartete, dass sich das Wasser bewege. Denn zu einer bestimmten Zeit kam ein Engel herab in den Teich und bewegte das Wasser. Wer nun als erster, nachdem das Wasser bewegt war, hineinstieg, der ward geheilt von jeglicher Krankheit, von der er befallen war. Da war auch ein Mann, welcher von Geburt an lahm war. Und Jesus sprach zu ihm, bringen dir die Wasser keine Heilung? Er sagte zu ihm, doch Herr, aber ich habe niemanden, der mich in den Teich bringt, wenn das Wasser sich bewegt. Und wenn ich versuche zu kommen, so steigt ein anderer vor mir hinein. Und Jesus sprach zu ihm, steh auf, nimm dein Bett und wandle. Und sogleich stand er auf und ging. Und an diesem Tage war Sabbat. Und die umstehenden Menschen sagten zu ihm, es ist heute Sabbat und es ist gegen das Gesetz, dass du dein Bett trägst. Und der Geheilte wusste nicht, dass es Jesus war. Und Jesus war hinweggegangen, denn auf dem Platze waren viele Menschen. Im Gesetze Gottes steht weder etwas von Blut noch vom Brandopfer, noch vom bewussten Töten der Tiere und auch nicht vom Verzehren des Fleisches der Tiere. Nur der wandelt in Gott und gehört zum Volke Gottes, der seiner Stimme gehorcht, indem er die Gesetze Gottes erfüllt. Es ist Gesetz. Der Mensch soll Gerechtigkeit und Barmherzigkeit üben und demütig wandeln zum Reiche Gottes des Inneren, wo die wahre und ewige Heimat der Seele ist. Wer die Gesetze Gottes hält, ernährt sich auch von dem, was das Gesetz Gottes in der Natur hervorbringt. Er wird auch sein Leben, sein Empfinden, Denken, Reden und Handeln in Übereinstimmung mit dem ewigen Gesetz bringen. Von Anfang an hat Gott den Menschen die Früchte, die Samen und Kräuter zur Nahrung gegeben. Dieses Gesetz ist gültig, bis alle Seelen in den feinstofflichen Bereichen leben und keine Menschen mehr leben, welche die formgewordene Energie, das Leben aus der Natur, für ihre Körper benötigen. Das Bethaus soll ein Gebetshaus sein, in welchem der Mensch im Gebet und in der Anbetung Gottes die Einheit mit seinem Nächsten pflegt. Er gewinnt daraus für das tägliche Leben die Kraft, ein geweihtes, reines Leben zu führen und in Einheit mit seinem Nächsten zu leben. Zu meiner Zeit als Jesus von Nazareth besudelten die Menschen die steinernen Altäre in ihren Bethäusern mit Blut und aßen dann auch noch das Fleisch der Tiere, die sie getötet hatten. Ihre Tempel aus Fleisch und Bein besudelten sie mit gegensätzlichen Empfindungen, Gedanken, Worten und Handlungen. Das tun auch noch die Menschen in dieser Zeit immer wieder. Ebenso besudeln auch sie sich noch immer mit dem Blut der Tiere, die sie wider besseres Wissen töten und ihr Fleisch verzehren. Erkennet, das Gesetz Gottes ist und wird ewig sein. Was in Vorzeiten Gültigkeit hatte, das gilt auch heute. Denn Gott ist dasselbe Gesetz, heute, morgen und in alle Ewigkeit. Wer unschuldiges Blut vergießt, wer Fleisch verzehrt, der ist unbarmherzig und wird an sich selbst seine Unbarmherzigkeit zu erdulden haben. Das Denkmal für den Ewigen sind eine reine Seele und ein gesunder Leib, den die reine Seele gesund erhält. Die natürliche Nahrung enthält die Substanz Gottes. Sie ist das Leben des irdischen Leibes. Wer seine Sünden bereut und sie nicht mehr tut, der wird auch seine Empfindungen, Gedanken, Worte und Handlungen in Gott belassen und das essen, was Gott ihm geschenkt hat.
0: Christus berichtigt weiter die Worte im überlieferten Evangelium Jesu. Nicht ein Engel bewegte den Teich, sondern die Elemente bewegten und bewegen das Wasser. Nicht das Wasser heilt, sondern einzig der Glaube an den, der auch im Wasser als Substanz ist. So wie die Menschen der damaligen Zeit, so hielten und halten auch die Menschen aller Generationen den Sabbat nur im Äußeren, weil es für sie so Gewohnheit ist. In ihrem täglichen Verhalten jedoch verstießen und verstoßen sie gegen das, was sie nur in Worten lehren. Ihre Gedanken waren und sind unrein, und so auch ihre Werke, die sie hinter Mauern verrichten, auf dass sie nicht gesehen werden. Sie redeten und reden von Sabbatgeboten, doch selbst hielten und halten sie den Sabbat nicht, weder in ihren Empfindungen noch in ihren Gedanken, ihren Worten und ihrem Handeln. Das Benetzen mit irdischem Wasser ist nur ein Symbol. Wer an Gottes geistigen Strom glaubt und sein Leben Gott weiht, der erlangt Linderung und Heilung durch das Leben aus Gott. Ob er in das Wasser, das nur ein Symbol ist, eintaucht, oder ob er Gott von Herzen anruft, einerlei, wo er sich auch befindet. Gott ist allgegenwärtige Kraft. Gott hilft, lindert und heilt. Er fragt nicht, ob es Alltag oder Sabbat ist. Wer von Herzen bittet, der empfängt, gleich an welchem Tag und zu welcher Stunde. Nur der engstirnige Mensch hat viele Vorschriften. Damit möchte er den allumfassenden Geist begrenzen. Erkennet, Gott ist unbegrenzte Liebe und Freiheit. Das Gesetz der unbegrenzten Liebe und Freiheit kennt nicht die Engstirnigkeit des menschlichen Ichs. Das menschliche Ich ist das Ichheitsgesetz, das sich der Mensch selbst geschaffen hat. Es ist die Saat, die schon die Frucht in sich trägt. Der Mensch selbst hat sie in den Acker des Lebens, in seine Seele eingebracht. Liebe Mitmenschen, damit kommen wir zum Ende der heutigen Lesung aus dem großen Offenbarungswerk »Das ist mein Wort, Alpha und Omega, das Evangelium Jesu«, die Christus-Offenbarung, welche inzwischen die wahren Christen in aller Welt kennen. In diesem Offenbarungswerk können Sie noch vieles mehr über das Leben und Denken des Jesus von Nazareth erfahren, so wie es der Christus Gottes für unsere heutige Zeit durch seine Prophetin und Botschafterin Gabriele offenbart. Für heute verabschieden wir uns von Ihnen. Auf Wiedersehen und Gott zum Gruß.

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fünfte Bewusstseinserschließung. Ich erschließe mein Bewusstsein für den Weg nach innen, zu dem göttlichen Selbst, um die seelische Bewusstseinserweiterung und das Einswerden mit Christus zu erlangen. In Empfindungen befinde ich mich im Wesenskern meiner Seele, bei den beiden Urkräften. Ich erbitte die Liebe und Weisheit von dem Quell des Lebens, von Gott, meinem Vater. Ich erbitte das Licht aus seinem Licht, die Kraft aus seiner Kraft. Befreiend atme ich ein und aus. Dabei schwinden alle Empfindungen und Gedanken. Stille, tiefe Stille, kehrt in mich ein. Die Gedankenwogen glätten sich immer mehr. Mein Bewusstsein ist still. Mein Körperrhythmus harmonisch. Die Kraft Gottes durchströmt mich. Sie verstärkt sich in mir. Mein Wesen ist Licht. Es ist in das Licht Gottes eingehüllt. Meine Sinne empfinden schweigend die Allmacht des Vaters, seine Geborgenheit. Ich bin im Schoße der Gottheit geborgen, denn ich bin sein Kind. Des Vaters Kraft umfängt mich, seine heilige Kraft durchdringt mich. Sie erfüllt meine Seele mit unendlichem Licht, Licht aus seinem Lichte. Jeder Partikel meiner Seele ist erfüllt von seinem Geist. Sein Odem durchströmt meine Seele. Mein Leib ist der Widerschein des inneren Leuchtens. Die Sehnsucht nach Reinheit und Frieden erfüllt meine Seele und meinen Leib. Reinheit, Frieden
und Liebe sind Kräfte, die meinen Körper harmonisieren und meine Zellen und Organe durchleuchten. Der Odem Gottes beatmet mich. Seine Kraft durchströmt mich und seine Liebe befreit mich von allen Widerwärtigkeiten. Immer noch befinde ich mich bewusstseinsmäßig in der Urkraft, im Wesenskern meiner Seele, wo Friede und Harmonie ist. Dort atme ich Freiheit und Liebe. Mit den Empfindungen, dass ich in Gott lebe und Gott in mir, begebe ich mich zum Tor der Barmherzigkeit. Ich klopfe an das Tor der Barmherzigkeit. Es öffnet sich für die Kraft, für das Leben, das alle Bereiche des Körpers durchströmt.

Mit meinen Empfindungen begleite ich nun den Odem Gottes zu den weiteren Bewusstwerdungskräften. Ich atme im siebten Bewusstseinszentrum aus, atme hinab zum sechsten und atme ein, gleite wieder zum fünften Bewusstseinszentrum, atme aus, im vierten ein, im dritten aus, im zweiten ein, im ersten aus, dort atme ich.

im Sammelbecken göttlicher Energie, das an das Ordnungsprinzip angeschlossen ist, verharre ich in Empfindungen. Ich bin ein Kind Gottes. Ich bin kraftvoll und gesund. Im geistigen Sammelbecken, wo sich die geistigen Kräfte sammeln, um den geistigen Kreislauf neu zu beleben, vergegenwärtige ich mir die Gesundheit. Gott kennt keine Krankheit, da ich ein Kind Gottes bin, so bin ich gesund. Ich bin kraftvoll. Mein Leib ist Licht. Meine Seele rein. Mein Bewusstsein leuchtend. Ich bin gesund, denn ich bin ein Kind Gottes. Im Plan Gottes steht geschrieben, ich bin gesund, da Gott gesund ist. Er kennt weder Krankheit noch Not und Sorgen. Ich bin ein Kind Gottes. Deshalb bin ich gesund und kraftvoll, freudig und harmonisch.

die Kräfte Gottes und mein Stärkebewusstsein in alle Bewusstseinszentren atmen. Empfindungsmäßig werde ich die Lebenskräfte zu den Kraftzentren begleiten und in jedes Bewusstseinszentrum mein Stärkebewusstsein hineinatmen. Ich bin ein Kind Gottes, gesund, kraftvoll, freudig und harmonisch.

Mit meinen Empfindungen begleite ich die Kräfte Gottes zum Wesenskern. Ich atme auf der geistigen Stufe der Ordnung ein, auf der Stufe des Willens aus

ewiger Geist, in dieser Bewusstwerdung rege ich das Bewusstseinszentrum der Geduld an. Deine Lebenskraft, o Herr, strömt wieder hinab zu allen Zentren. Mit meinen Empfindungen begleite ich sie bis zum fünften Zentrum. Dort verharre ich. Das fünfte Zentrum befindet sich in der Nähe der Nackenregion. Harmonisch geht mein Atem. Ich lasse es atmen.

mit meinen Empfindungen befinde ich mich noch im fünften Bewusstseinszentrum. Ich bejahe die Kräfte des Allmächtigen im fünften Bewusstseinszentrum in der Eigenschaft der Geduld. Die Kräfte der Liebe und Barmherzigkeit regen sich im Zentrum der Geduld. Das Zentrum der Geduld beginnt zu pulsieren.

Organ die Lunge, empfängt vermehrt Kraft aus seiner Kraft. Meine Lunge reinigt sich. Mein Atmungsorgan kräftigt sich. Der Geist Gottes wirkt in beiden Lungenflügeln. Meine Lunge ist gekräftigt. Mein Atmungsorgan ist gesund. Ich bejahe die Absolutheit in meinem Körper.

meine Seele und mein Leib sind reine Strahlengebilde, denn ich bin gesund, makellos, frei von allen Schatten dieser Welt.

bin gesund. Die Türhüter meines Körpers, meine Mandeln sind gesund. Schädliche Bakterien finden keinen Einlass in meinen Körper, denn mein Körper ist gesund.

ihr Polizisten, ihr Türhüter meines Körpers, ihr, meine Mandeln, seid gesund. Mein Körper ist gesund. Kraft aus seiner Kraft und Licht aus seinem Lichte stärken, beleben und erquicken mich. Ich bin gesund.

und schädliche Bakterien finden keinen Einlass in meinen Körper, denn ich bin gesund. Mein Stärkebewusstsein ist der Schutz meines Körpers, der Schild meiner Organe, Drüsen und Hormone. Ich bin gesund. Ich atme im Rhythmus des inneren Lebens. Durch mich strömen Frische und Wohlbehagen. Ich bin eingehüllt in die Kraft des Unendlichen. Ich bin gesund.

im Bewusstsein innerer Kraft spreche ich nun meine Schilddrüse an. Die Kraft der Liebe durchströmt dich. Du empfängst Licht und Kraft aus seiner Kraft. Du gehörst der inneren Ordnung an. Du bist gesund. Du funktionierst nach dem Willen des inneren Arztes und Heilers. Der Geist ist die Gesundheit. Ich bin Geist. Aus seinem Geiste. Ich bin gesund. Die Kräfte meines Körpers sind Vaterkräfte. Herr, ich bin dein Kind. Dein Kind ist gesund. Das fünfte geistige Kraftzentrum leuchtet. Gottes Liebe und Weisheit bestrahlt alle Organe, die diesem Kraftzentrum zugeordnet sind.

Mit meinen Empfindungen gleite ich zum vierten Zentrum, zum Christuszentrum. Dort bejahe ich die erlösende Kraft, den inneren Arzt und Heiler. Ich bin ein Kind Gottes, geführt von meinem Erlöser Christus, der mich befreit und an das Vaterherz führt. Ich bin ein Kind Gottes, geführt von der allmächtigen Kraft durch Christus, meinen Erlöser.

gleichmäßig atme ich im vierten Zentrum. Nun atme ich im vierten Zentrum ein, im dritten aus, im zweiten ein, im ersten aus, dort atme ich. Im Bewusstsein der Ordnung verweile ich einige Augenblicke. Ich bin still, eingekehrt in die große Kraft in Gott.

Nun begleite ich die Lebenskräfte wieder empor zum Wesenskern. Ich ziehe die Kraft mit empor, atme im ersten Bewusstseinszentrum ein, im zweiten aus, im dritten ein, im vierten aus, im fünften ein, im sechsten aus, im siebten ein und begebe mich wieder zum Herzen meiner Seele, zum Wesenskern. Dort atme ich. In Anbetung verharre ich im Herzen meiner Seele. Dankbar verneige ich mich vor dem großen Alleinen, der mein Vater ist. Ich verneige mich vor seinem Sohn, meinem Erlöser. Im Herzen meiner Seele, in der Urkraft, bete ich die Gottheit an. Herr und Gott, ich danke dir. Mein urewiges Wesen ist gesund. Ich bejahe mein urewiges Wesen. Ich bin gesund. Ich sehe meinen Körper licht und hell. Auch er ist gesund, weil ich gesund bin, weil du in mir das Leben, der Gesundbrunnen bist.

mein geistig-göttliches Sein. Ich bin ein göttliches Wesen. Ich bin gesund.

Nun zum inneren Tor, klopfe an. Es wird mir aufgetan. Mit meinen Empfindungen trete ich durch das Tor und fühle wieder meinen Organismus, der die Hülle meiner Seele ist. Der Tempel zum Heiligtum des Inneren bleibt offen. Dort ist meine Heimat. Dort bin ich zu Hause.

Gedanken für den Tag. Guten Morgen. Jeder Tag ist Ihr persönlicher Tag. Was halten Sie davon, heute Morgen einige Minuten über die Worte Gott in Ihnen, Gott in allem nachzudenken? Gott ist die Wahrheit. Sie ist nicht in der Welt menschlicher Ignoranz zu finden, auch nicht in institutionellen Kirchenbauten. Gott, die Wahrheit finden Sie ausschließlich in sich, in Ihrem wahren Selbst, auch in der Natur, in der Tierwelt. Gott ist allgegenwärtig. Das wahre Selbst ist Gott in Ihnen. Gott in Ihrer Seele. Gott in den Naturreichen. Gott in den Gestirnen. Einige Minuten der Stille, um darüber nachzudenken, könnte Ihnen Hilfe und Stütze in Ihren Tagesereignissen sein. Darf ich Ihnen einen gotterfüllten Tag wünschen? Gabriele.

Guten Morgen, lieber Zuhörer, liebe Zuhörerin. Christus ist in uns der Fels, gleich einer Burg oder einer Festung. Einzig Christus bietet uns Geborgenheit und Sicherheit. Nichts, aber auch gar nichts Feindliches, Aggressives, Bedrohliches und Argwöhnisches kann den Felsen Christus, die Festung in uns stürmen und erobern. Am Felsen Christus in uns prallt jegliche Weltwoge ab, auch dann, wenn die Wogen der Welt mit aller Macht den Felsen Christus, die Festung in uns zum Wanken bringen wollen. Voraussetzung dafür, dass wir Sicherheit in Christus erlangen, ist jedoch, dass wir unsere persönlichen Weltwogen mit Christus täglich umwandeln und so unsere Seele und unser Gemüt zu einem ruhigen See werden lassen, der sich nicht mehr von dieser Welt aufwühlen lässt. Wer in Christus seine Heimat gefunden hat, der steht wohl in der Welt, ist jedoch nicht mehr mit der Welt. Er nimmt am Spiel der Weltwogen nicht mehr teil.

uns die Entscheidung an, entweder ein ruhiger See zu werden oder sich von den Wogen der Welt treiben zu lassen, von leidenschaftlichen Wünschen, von Hass, Neid und Feindschaft, vom Besitzen, Sein und Haben wollen, vom Anspruch denken bezüglich des Mein und Mir und dergleichen. Jeden Morgen zeigen uns unsere Gedanken, auf welchem Weltenschiff wir uns befinden oder welches wir noch erobern wollen, um vielleicht der Kapitän zu sein, der anderen seine Befehle erteilt, sie also bestimmt. Der Morgen kann uns aber auch aufzeigen, dass wir schon nahe dem Felsen Christus sind, der Burg in uns. Dann, wenn nach dem Erwachen unsere Gedanken bei Gott sind und wir ruhig und bewusst uns Christus übergeben in der Bitte, dass er uns durch diesen beginnenden Tag führen und dass er unser Gewissen sein möge. Unsere morgendlichen Gedanken können uns auch übermitteln, dass wir auf den Felsen Christus, unser Haus, das die Seele und der Mensch sind, gebaut haben, dass wir, bildlich gesprochen, in der Burg, in der Festung in uns zu Hause sind. Der Inhalt unseres Denkens sagt uns, ob wir schon zum ruhigen See geworden sind oder ob in und um uns noch das stürmische Meer tobt. Lieber Zuhörer, liebe Zuhörerin, eine ehrliche Selbstbeobachtung, ohne uns etwas vorzumachen, gibt uns Aufschluss über unser Für und Wider und darüber, wo wir uns angesiedelt haben. Wie wäre es, wenn Sie folgende Gedanken mit in Ihren Tag nehmen? Jeder von uns muss sich eines Tages dessen bewusst werden, dass alles Illusion ist, die Wunschwelt, das Besitzen, Sein und Haben wollen, das Hab und Gut, alles, womit wir uns an die Materie klammern. Vor Gottes Angesicht sind derjenige, der viel Hab und Gut besitzt, und jener, der nur eine kleine Habe hat und keinerlei Eigentum besitzt, gleichgestellt, da jeder beim Leibestode alles zurücklassen muss. Er nimmt als Seele nur das mit, was diese gespeichert hat.

drängenden Gedanken, bei allem, was wir sagen oder tun. Was ist der Gewinn für das wahre Leben? Seien Sie sich bewusst, der Friede und der wahre Reichtum liegen im Seelengrund. Wer in Frieden leben möchte, der schaffe Frieden mit seinem Nächsten. Jeder wahrhaft gute Tag zeichnet sich durch wahrhaft Gutes aus.

Zuhörer, liebe Zuhörerin, wenn Sie möchten, könnten Sie sich um die Mittagszeit fragen, ob Sie mit der Weltwoge geschwommen sind oder schon der ruhige See waren. Spüren Sie in Ihrem Inneren eine Unruhe, so will Ihnen dieses sagen, dass Sie eventuell noch vor dem Mittagsmahl dieses oder jenes bereinigen sollten, um dann auch das Essen ruhiger einnehmen zu können und auch ruhig in den Nachmittag zu gehen.

getane Arbeit können Sie bezüglich Ihrer Abendstunden die Weichen stellen, ruhig oder unruhig. Sollten Sie noch die Gemütswogen aufwühlen, dann wäre es gut, diese zu analysieren, um zu erfahren, was sie aufwühlt. Gemäß den Worten des Christus Gottes, sieh zuerst den Balken in deinem Auge, sollten wir unsere Gemütsverfassung diagnostizieren und das beheben, was in unserem Auge liegt. Wenn wir uns angewöhnen, zuerst auf unseren Balken zu blicken, um diesen zu ergründen, dann lernen wir an uns und erkennen uns immer mehr. Sagen Sie nicht, dass Sie sich bereits kennen. Nur der erlangt Kenntnis über sich selbst, der über den anderen nicht mehr urteilt und richtet, weder in Gedanken noch mit Worten. Deshalb heißt das Lerngebot für jeden von uns: Lerne an dir selbst, erkenne dich selbst. Lieber Zuhörer, liebe Zuhörerin, Sie selber bestimmen, ob es ein freier und ausgewogener Abend wird oder ein unfreier. Ein mit Wogen aufgeputschter Abend. Ein ausgewogener Abend führt uns auch in eine ruhige Nacht und lässt uns Kräfte sammeln für den nächsten Tag. Ich wünsche Ihnen einen guten und sinnerfüllten Tag. Wenn Sie möchten, können Sie uns morgen früh wieder hören.

Jesus, der Christus, lehrte uns Menschen, wo zwei oder drei in seinem Namen versammelt sind, ist er der große Geist der Liebe mitten unter ihnen. Wir spüren im Herzen, die Welt ist ein großes Geschwür. Auf dieser Erde gibt es unendlich viel Leid, Krankheiten, Seuchen, Nöte, Sorgen und vieles mehr. Christus, der große Geist, kennt keine Krankheit. Woher kommt sie dann? Kennt keine Seuchen, woher kommen sie dann? Der große Geist der Liebe hat in seinem Gesetz keine Sorgen und Nöte, keine Kümmernisse. Im großen Gesetz der Liebe gibt es die Fülle. Warum gibt es auf dieser Erde viele Reiche und viele Arme? Gerade die Christenheit hat nicht gelernt, die große Barmherzigkeit des mächtigen Geistes zu entwickeln, die zur Einheit führt mit allen. Denn im Geiste unseres ewigen Vaters sind wir Brüder und Schwestern, weil wir seine Kinder sind. Wir haben nicht gelernt zu helfen, nicht gelernt zu teilen. Die meisten Menschen denken nur an sich. Sie haben Angst, etwas zu verlieren, was sie allzu gerne bewahren wollen, über ihr durchschnittliches Leben hinaus. Warum haben die Christen so viel Angst? Warum sind die Christen so unbarmherzig? Weil viele den mächtigen Glauben an den einen Geist der Liebe verloren haben. Doch Jesus, der Christus, möchte, dass wir durch Glauben und Vertrauen ihn in uns selbst erleben. Denn Gott ist die Fülle. Gott gibt und gibt unermüdlich. Kommen wir Gott einen Schritt entgegen, geht er mehrere Schritte auf uns zu. Es ist die Liebe, es ist das Gesetz des Gebens. Im echten, im tiefen Vertrauen liegt die Hingabe an den großen Geist. Wir sollten lernen, uns hinzugeben. Denn er kann uns helfen, er allein kann uns schützen. Christus in uns ist der innere Arzt und Heiler. Er kann heilen, er kann helfen, er spendet Trost und führt uns in Sorge und Not. Er braucht Menschen,

durch die er zu wirken vermag für die vielen, die in der Welt darben, dass sie aufgerichtet werden und den großen Geist erspüren, der ihnen die Hand reicht durch Menschen, die mit ihm gehen, Hand in Hand. So lasst uns gemeinsam ihn fühlen, auf das der Glaube und das Vertrauen wächst und wir erkennen, ein Schritt auf ihn zu, dann kommt er, die große Liebe, mehrere Schritte uns entgegen.

Durch unsere Gebete sind wir etwas ruhiger geworden. Wir brauchen die Ruhe. Wir bedürfen der inneren Stille, denn Gott ist die Stille, um ihn zu spüren, ja, ihn zu vernehmen. Die göttlichen Wesen spüren in sich, wenn ein anderes göttliches Wesen auf sie zukommt, und dann schauen sie sich von Angesicht zu Angesicht. Wir, die wir im Zeitlichen sind, können ihn, den großen Geist, fühlen. Wenn wir die hohen Wesen der Liebe auch nicht von Angesicht zu Angesicht schauen, fühlen wir das große Licht in uns und wir beginnen wahrhaft zu leben. Denn dann haben wir auch die Kraft, Gesundheit zu bejahen, die Hilfe zu bejahen und das aus unserem Herzen, nicht nur mit unserem Verstand. Lasst uns nach innen gehen. Lasst uns ruhig werden, ganz ruhig. Gott ist gegenwärtig. Wer möchte, nimmt die äußere Sitzhaltung ein, indem er beide Füße auf den Boden stellt und die Handrücken auf die Oberschenkel legt. Wenn wir ruhiger werden, spüren wir, dass wir auch mit der linken Hand die Kraft der Liebe aufnehmen und mit der rechten sie abgeben. In den Fingerkuppen spüren wir die Lebenskraft, die auch von außen in uns einströmt. Christus in uns. Christus, der große Geist in uns. Wir werden ruhig, ganz still. Der große Geist meldet sich in uns. Er pocht an unsere Seele. Er strömt verstärkt in unsere Nervenbahnen ein. Atem geht ruhig und tief. Eine tiefe Ruhe kommt über uns. Gedanken weichen. Himmlische Gefühle erwachen. Wir fühlen die Sicherheit in Christus. Wir atmen ruhig und tief. Wir, jeder einzelne von uns, ist der Tempel der göttlichen Liebe. Im Tempel der göttlichen Liebe ist Sicherheit, ist Geborgenheit, ist Heimat ewiglich. Ruhig und tief geht unser Atem. Christus in uns pocht an unsere Seele.
Er strömt durch unsere Nervenbahnen. Wir fühlen den großen Geist im Körper. Es strömt. Es strömt in unsere Fingerkuppen. Unsere Handflächen werden warm. Ruhig und tief geht unser Atem. Unsere Nerven entspannen sich. Unser feines, gleichsam himmlisches Fühlen wendet sich nach innen. Es strömt die Liebe. Es ist Gott. Es strömt der Friede. Es ist Gott. Es strömt die Harmonie. Es ist Gott. Wir fühlen die Quelle der Liebe. Sie strömt durch uns. Seele und Körper vibrieren. Ein sanftes Vibrieren zeigt Gott, strömt in uns. Die Nerven entspannen sich. Zellen des Körpers werden lichter und es strömt. Schadstoffe des Körpers gehen zur Ausscheidung. Leicht wird es in uns. Beschwingt ist unsere Seele, denn sie schwingt im Strom des Heils. Wir fühlen unseren Körper, indem wir unsere rechte Hand auf den Körperteil unserer Wahl legen. Lasst uns spüren, dass Gott gegenwärtig ist. Die große Quelle der Kraft ist Heilung. Die große Quelle der Kraft ist Hilfe. Die Quelle der Kraft tröstet und eint uns mit dem großen Geist, der Quelle der Liebe. Und so strömt die Kraft in unseren Körper. Sie strömt zu dem Körperteil unserer Wahl. Bejahen wir dort Heilung, dann fühlen wir, Christus heilt.
er der große Geist heilt. Zwischen Körper und Handfläche baut sich ein Kraftfeld auf. Unsere feinen Gefühle nehmen den heilenden Geist wahr. Es strömt. Es heilt. Der große Geist hilft. Christus heilt. Christus hilft. Christus schenkt Kraft.

Wir legen die rechte Hand zurück. Wir fühlen die Kraft des Christus. Es strömt. Wir durften Heil und Lebenskraft erfahren. Wir dürfen ihn spüren. Um ihn noch inniger zu spüren, um die Erfahrung weiterzugeben, legen wir die rechte Hand auf das Christuszentrum in der Nähe unseres Herzens. Wir empfangen Kraft aus seiner Kraft, Liebe aus seiner Liebe.

Fühlen eine unendliche Liebekraft. Wir fühlen die Gegenwart des Ewigen. In diesen Augenblicken ist das Gute so nah, so selbstverständlich. Es ist der Geist. Im Zentrum der Christus-Gottes-Kraft entwickelt sich ein Bild von unseren Familienangehörigen, von Verwandten und Bekannten, von Menschen, den wir von Herzen her wahrhaft wohlgesonnen sind. Dieses Bild steht in der mächtigen Sonne der erlösenden Kraft. Unsere rechte Hand liegt auf diesem Bild. Wir fühlen unseren Bruder, unsere Schwester. Wir bejahen die Christus-Gottes-Kraft in ihnen. Es heilt im Bruder, in der Schwester. Christus hilft dem Bruder, der Schwester. Christus zeigt uns, dass er in uns gegenwärtig ist. Denn wir fühlen in der rechten Handfläche den Strom, der zu unseren Geschwistern strömt, die im Bild offenbar sind. Und wir bejahen, es heilt. Christus hilft. Christus tröstet. Christus verbindet uns durch seine Liebe. Wir erleben in uns selbst die Kraft und erleben auch, wie sie zu unseren Geschwistern strömt. Denn die rechte Handfläche pulsiert, wird immer wärmer. Es ist die Antwort der Liebe. Wir legen nun wieder die rechte Hand zurück. Die feinen Gefühle bleiben in uns und wir spüren den Strom des Heils. Lasst uns wahre Christen sein, die mit Herz und Sinn beten, die den Nächsten im Inneren spüren und ihm helfen. Lasst uns wahre Christen sein,
die die Einheit aufbauen. Mit dem Inneren des Menschen und mit der Mutter Erde. Lasst uns das Vertrauen entwickeln, dass er die große Liebe gegenwärtig ist. Lasst uns glauben, dass es so ist. Im Glauben und im Vertrauen ist die Hingabe. Und in der Hingabe spüren wir, wie der mächtige Geist uns entgegenkommt. Denn wir sind nicht allein. Wahre Christen beten von Herzen. Wahre Christen pflegen positive Gedanken. Wahre Christen spüren, wie es dem Nächsten geht, was er braucht. Wahre Christen fühlen die Mutter Erde und spüren hinein in das kosmische Sein. Denn unsere Seelen atmen den Geist. Und auch wir sollen ihn bewusst einatmen, Schadstoffe ausatmen. Dann fühlen wir seine Gegenwart und wir sind bewusst geborgen. Gott ist Liebe. Gott ist unser Vater. Wir sind seine Söhne und Töchter und untereinander Brüder und Schwestern. Alle Menschen sind unsere Geschwister. Alle Tiere, unsere kleinen Brüder und Schwestern. Auch der Bruderbaum, auch die Schwesterblume. Die Natur ist ein Teil von uns. Lasst uns in diesem Bewusstsein dem großen Geist danken, der sich uns durch sein heilendes und helfendes Strömen offenbarte. Lasst uns in der Stille beten, so wie es jedem ums Herz ist.

Der Christus Gottes ist die Macht der Liebe in allen Menschen, in der Natur, in allen Kräften der Materie und ist komprimiertes Liebesein in der Ewigkeit, im reinen Sein.

Guten Morgen, lieber Zuhörer, liebe Zuhörerin. Die Nacht ist vergangen, ein neuer Tag zieht herauf. Tagt es auch in Ihnen? Haben Sie sich schon Gott zugewandt, um ihm für diese neue Inkarnation zu danken? Ihre Seele ist aus anderen Bereichen zurückgekehrt und befindet sich wieder in ihrem Körper, um als Mensch diesen Tag zu begehen. Sie hat vielleicht einiges mitgebracht, was sie heute bereinigen möchte, was sich ihr Mensch letzten Endes selbst auferlegt hat. Wenn Sie sich dies bewusst machen, dann werden Sie sich selbst und auch Ihrer Seele helfen, die Aufgaben zu bewältigen.

Denken Sie noch einmal an Ihre Gebetsgedanken, mit denen Sie heute Ihr Herz zu Gott erhoben haben. Machen Sie sich diese noch einmal bewusst und nehmen Sie sie mit in Ihren Tag. Dann können die Gebetsgedanken Ihre Wegweiser und Begleiter sein.

Wir gestalten unser Leben selbst gemäß unserem Fühlen, Empfinden, Denken, Sprechen und Handeln. Diese Energien, die von uns ausgehen, gehen auch wieder in uns ein. Sie befreien unsere Seele oder belasten sie, je nachdem, welche Gesetzmäßigkeiten wir fühlen, empfinden, denken, sprechen und handeln, entweder göttliche oder ungöttliche.

was in unserer Seele liegt, Göttliches oder Ungöttliches, das strahlen wir aus. Das ist auch der Magnetismus, mit dem wir Göttliches oder Ungöttliches anziehen. Jeder Mensch ist also ein Strahlenkörper, gleichsam ein Energiekörper. Seine Energien überträgt er den Gegenständen, die er betastet oder an die er hinatmet, denn der Atem ist ebenfalls Energie und trägt die Partikel dessen, was uns durchstrahlt. Sogar durch intensives Hindenken laden wir Gegenstände mit der entsprechenden Schwingung auf.

Was wir betastet haben, das strahlt auch einige Aspekte unseres täglichen Verhaltens aus. Sowohl das Positive als auch das Negative, je nachdem, wie wir fühlen, denken, sprechen oder handeln. Hat einer unserer Nächsten einen ähnlichen Strahlungskörper, einen ähnlichen Energiekörper wie wir und lehnt sich an Gegenstände an, an die wir uns angelehnt haben, oder nimmt Gegenstände in die Hand, die wir schon in der Hand hatten oder die wir angehaucht haben, dann kann sein Magnetismus Teile von dem anziehen, was wir hinterlassen haben, und gleichzeitig kann unser Nächster wieder einen Teil seiner Strahlung zurücklassen. So ist die ganze Welt ein einziges Strahlenbild aller Menschen. Wollen wir uns nicht mit den negativen Energien der Gegenstände und Dinge infizieren, dann müssen wir unser Sündhaftes mit Christus bereinigen und nicht mehr tun. Dadurch werden wir immer weniger Gegensätzliches magnetisch anziehen, das uns unter anderem bedrängt, das zu denken und zu tun, was wir aufgenommen haben. Unser Magnetismus für Negatives wird immer schwächer, je mehr göttliche Gesetzmäßigkeiten wir verwirklichen, also in unser Leben einbeziehen.

wird unsere Seele lichter, dann werden wir aufrichtiger und dadurch gerechter. Wir werden uns dann immer weniger an Gegenstände und Dinge anlehnen, weil wir gelernt haben, geradlinig zu denken, aufrecht zu stehen und auch für unser persönliches Leben gerade zu stehen. Dann werden wir uns auch nicht mehr an unsere Mitmenschen anlehnen, weil wir wissen, was wir wollen, die Gesetze Gottes erfüllen und das auch tun. Leben im Geiste Gottes heißt, auf Gott zu bauen, uns Gott anzuvertrauen und mit unserem Nächsten und für unseren Nächsten zu sein. Lieber Zuhörer, liebe Zuhörerin, Gott gab uns allen den freien Willen. Wir sind also frei, so oder so zu handeln. Erweisen wir uns als Kinder Gottes, indem wir schrittweise die Gebote des Lebens erfüllen, dann werden unsere Tage immer lichter, die Situationen immer leichter und wir haben dann auch die Kraft, das, was auf uns zukommt, mit der Hilfe Christi zu meistern. Deshalb sollten Sie sich um die Mittagszeit fragen, wie Sie Ihren Vormittag verbracht haben. Haben Sie mit Christus die Situationen gelöst, die Ihnen der Tag aufgezeigt hat? Konnten Sie Ihren Arbeitskollegen, Ihre Arbeitskollegin im Lichte Gottes sehen? Wenn ja, dann hatten sie Verständnis und waren tolerant. Dann haben sie auch ihre Arbeit gewissenhaft erfüllt in dem Bewusstsein der Wegweisung aus ihrem Morgengebet. Dann sind sie sicher froh und freudig. Ist das eine oder das andere nicht so gelungen? Dann sollten Sie sich die Zeit nehmen, das mit Christus zu bereinigen, was Sie vom Vormittag her noch beschäftigt. Gottes Liebe, Gottes Kraft wird Ihnen beistehen. Ruhe und Kraft ziehen wieder in Ihr Inneres ein und lassen Sie auch Ihre Speisen in dem Bewusstsein aufnehmen, dass Gott in allem ist.

gestärkt in den Nachmittag gehen und sich am Abend noch einmal rückblickend fragen, ob sie auch den Nachmittag mit Gott gestalten konnten. War ihr Tag ein erfüllter Tag, dann können sie in Ruhe und Dankbarkeit ihr Tagwerk abschließen und so auch in den Abend gehen. Steht noch einiges zur Bereinigung an, dann wird Christus Ihnen helfen, das zu klären, was noch zu klären ist. Tun Sie dies bitte, bevor Sie zu Ihrer Familie oder zu Ihren Freunden gehen. Schaffen Sie in sich die Ausgewogenheit, dann wird auch Ihr Verhältnis zu Ihren Nächsten ein gutes sein. Dann sind Sie Geschwister unter Geschwistern in dem Bewusstsein, Gott liebt uns alle gleich. Ich wünsche Ihnen von Herzen einen guten Tag und gotterfüllte Stunden. Gott zum Gruß.

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dass ich den Weg zum Herzen Gottes, dem großen Leben finde und freilege, um ihm, dem Alleinen, zuzustreben. Wir bemühen uns nun, alle bestehenden Gedanken aus unserem Inneren zu entlassen. Wir schicken sie von uns. Auf diese Weise befreien wir uns von allem Belastenden.

Wir beobachten jetzt unseren Atem. Mit jedem Atemzug verspüren wir die Erleichterung in unserem Gemüt. Wir werden stiller. Wir atmen ein und ziehen den Atem in den Bauch- und Beckenraum hinab. Nun atmen wir wieder langsam über den Brustraum aus. Während dieser Atmung lösen wir uns von unseren noch bestehenden Gedanken und täglichen Schwierigkeiten. Was uns noch bedrückt, übergeben wir der inneren Flamme, der Christusflamme, dem vierten Bewusstseinszentrum, das sich zwischen den Schulterblättern in der Nähe des Herzens befindet. Wir werden stiller. Die Gedanken und Schwierigkeiten weichen von uns. Wir atmen nun wieder etwas flacher. Unser Atem normalisiert sich. Wir lassen es in uns atmen. Wir beobachten nun nicht mehr unseren Atem, sondern wenden uns nach innen, zum vierten Bewusstseinszentrum. Im vierten Bewusstseinszentrum, das zwischen den Schulterblättern in der Nähe des Herzens wirksam ist, stellen wir uns eine weiße Flamme vor. Frei von Gedanken und auf das innere Licht ausgerichtet, lassen

tiefen Kräfte in uns einströmen. Ich bin ruhig. Ich bin stille. Gottes Kraft beatmet meine Seele und meinen irdischen Leib. Stille, unendliche Stille durchströmt mich.

mich im Bewusstsein Christi, im vierten Bewusstseinszentrum, im Zentrum der erlösenden und erweckenden Liebe. Durch die Kraft Christi erwecke ich meinen inneren geistigen Lebensbaum.

Strömen zur geistigen Pfahlwurzel in meine Seele. Seele, erwache im Bewusstsein Christi. Meine Seele empfängt vom ewigen Quell, vom unbelastbaren Gottesfunken, vom Herzen meiner Seele das Leben. Ewiger Urfunke, du Leben meiner Seele, verstärke die Kräfte in meinem Nervensystem, in dem Lebensbaum in mir und in jeder Zelle meines Leibes. Meine Seele empfängt das Urlicht. Das Christuslicht bestrahlt jede Zelle meines Leibes. Christus, du Erlöserlicht in mir, verstärke die Lebens- und Heilkräfte in meinem Lebensbaum und in jedem Bewusstseinszentrum. Du Kraft der Barmherzigkeit, verstärke dich in mir. Ströme der Liebe durchdringen mich. Bewusstsein der Geduld beseele mich. Göttlicher Ernst, ermahne mich. Göttliche Weisheit, erleuchte mich. Göttlicher Wille, reinige meine Seele und meinen Leib. Göttliche Ordnung, befreie mich von allem menschlichen Denken und Wollen.

Früchte, die den Lebensbaum in mir bilden, strahlt das Licht Christi.

ihn lebend und bewusst seiend in Christus. Das Licht Christi stärkt mein Nervensystem. Innere Ruhe, tiefe Stille und heilsamer Friede durchströmen meine Nerven. Das Nervensystem, der Resonanzboden in mir, ist harmonisch und ausgewogen.

Baumes scheint das Licht Christi. Das Licht Christi bestrahlt meinen ganzen Körper. Es scheint in den Becken und Bauchraum. Es strömt zu meinem Verdauungsorgan.

in die Leber. In die Galle. In die Nieren. Und in die Milz.

alle Bereiche meines Körpers. Das Licht Christi bescheint mein Herz. Es schlägt harmonisch im Rhythmus der ewig strömenden Kraft. Durch das Licht Christi kräftigen sich Herz und Lunge. Durch die ewig strömende Liebe harmonisiert sich mein gesamter Körper.

Hälfte des Lebens. Allumfassend wirkt die Stille in mir.

Gehirns reinigen sich. Das Licht Christi ordnet mein Gemütsleben. In der Stille Gottes fühle ich mich geborgen, gestärkt durch sein Licht.

ewigen Kräfte der Ordnung, des Willens, der Weisheit und des Ernstes. Es strömen die heiligen Kräfte der Geduld, Liebe und Barmherzigkeit.

der ätherische Lebensbaum in mir ist erglüht im Feuer der Gerechtigkeit. Meine Zellen sind erwacht im Bewusstsein Christi.

Visieren die Kraft in den Worten. Ich bin das Leben. Aus der Wurzel, aus der Seele strömt die Urempfindung. Ich bin das Leben.

unbelastbaren Wesenskern der Seele. Aus dem Lebensbaum in mir strömen die Kräfte im Ich Bin. Ich bin die Barmherzigkeit. Ich bin die Liebe, die Geduld, der Ernst, die Weisheit, der Wille und die Ordnung.

in Gott und Gott ist das Leben in mir. Ich bin ewig seiend, weil Gott in mir ist. Ich bin das Licht aus seinem Lichte. Ich bin das Kind aus seinem Bewusstsein. Ich bin in Christus und Christus ist in mir.

in Gedanken, Worten und Werken. Stille, unendliche Stille durchpulst mich. Das Leben ist in mir erwacht. Ich bin das Leben in Gott, und Gott ist das Leben in mir.

Guten Morgen, lieber Zuhörer, liebe Zuhörerin. Ein neuer Tag hat begonnen. Ihre Gedankenwelt ist wieder in Ihr Bewusstsein getreten und spricht zu Ihnen. Was sagt sie Ihnen schon am frühen Morgen? Bringen Ihnen die Gedanken Schmeicheleien, die Ihnen eventuell Mitmenschen zugesprochen haben? Dann sollten Sie prüfen, ob Ihr Ich angehoben ist. Bringen Sie Ihnen Ängste, dann fragen Sie sich ebenso, warum? Bringen Sie die Sorgen der zurückliegenden Tage, dann können Sie sich fragen, was wollen Ihnen die Sorgen sagen? All diese Gedanken können sich schon beim Erwachen einstellen. Doch wenn Sie Disziplin üben, dann können Sie auch Ihre Gedanken lenken. Lenken Sie diese von sich und bestimmen Sie, dass die Gedanken warten, bis sie sich mit Gott verbunden haben. Ein inniges Dankgebet für das Erwachen am Morgen bringt die Verinnerlichung. Dann werden Sie sich von Ihrem Nachtlager erheben und die Gedanken werden wieder zu Ihnen sprechen. Sie haben nun aber die Kraft, diese zu analysieren. Wichtig ist, dass Sie Ihrer Erkenntnis sogleich die Bereinigung folgen lassen. Dann können Sie aus der Kraft der Verwirklichung den Vormittag und den ganzen Tag bemeistern, in dem Bewusstsein, dass die Hilfe da ist, Christus in Ihnen.

Vormittag rasch vorüberging, so sollten sie um die Mittagszeit auf den Vormittag zurückblicken und sich fragen, ob sie gelernt haben, immer zur Mitte zu gehen, zu Christus. Wenn sie auch sagen, sie haben es nicht immer geschafft, aus unseren Fehlern lernen wir, aber auch aus den Fehlern unserer Nächsten. Denn wenn wir die Fehler unserer Nächsten sehen und unsere Nächsten nicht abwerten, dann wissen wir, dass wir Gleiches oder Ähnliches nicht tun sollen. Dadurch spüren wir ganz allmählich, was Friedfertigkeit bedeutet. Diese kennt keine Gewalt. Sollten also am Vormittag Zwistigkeiten aufgetreten sein, die noch nicht bereinigt sind, dann denken Sie daran, die Bereinigung bringt Friedfertigkeit, das Miteinander führt zum Einssein. Dadurch wachsen wir in das Gottesbewusstsein hinein, in seine Weisheit und Größe. Was also vom Vormittag her noch ansteht, das sollten Sie noch vor dem Mittagsmahl bereinigen. Wenn nicht, dann sollten Sie sich fest vornehmen, es nach dem Mittagessen zu tun. Dadurch werden Sie ruhiger. Das Nervensystem entspannt sich und Ihr Verdauungsorgan dankt es Ihnen, denn Sie werden dann die Nahrung ruhiger zu sich nehmen und gut kauen.

am Arbeitsplatz befinden, dann können Sie sich fragen, welche Gedanken Ihre Schritte nach Hause, zu Ihrer Familie, zu Ihren Freunden begleiten wollen. Spüren Sie, dass vom Tag her noch einiges ansteht? Merken Sie, dass Sie noch erregt, ja vielleicht sogar ärgerlich sind? Setzen Sie sich kurz auf einen Stuhl und überlegen Sie, warum? Sind Sie schon zu Fuß unterwegs oder mit Ihrem Fahrzeug? Dann halten Sie irgendwo inne und fragen sich, warum? Wollen Sie Ihren Ärger, Ihre Unstimmigkeit, Ihrer Familie oder Ihren Freunden auflasten? Sicher wollen Sie das nicht. Jetzt ist Zeit, das, was noch ansteht, das heißt, was Ihr Nervensystem in Wallung hält, zu analysieren, zu überdenken und so weit, wie es Ihnen möglich ist, zu bereinigen. Sie werden eventuell sagen, ich kann meinen Nächsten nicht anrufen, ich erreiche ihn nicht. Sie können aber seine Seele erreichen, indem Sie zu seiner Seele sprechen, indem Sie um Vergebung bitten und ihrerseits auch vergeben. Sie können auch das, was Sie bewegt, aufnotieren. Dann schreiben Sie es aus sich heraus. Sie haben es auf einem Notizblock festgehalten und wissen, was Sie sagen oder wie Sie sich in den nächsten Tagen verhalten möchten oder was Sie wieder gut machen können. Vergessen Sie nicht, die Mitte ist Christus. Er ist immer unser Helfer und unser Begleiter, unser guter Freund. Schaffen Sie in sich Frieden, dann werden Sie auch Ihrem Nächsten Frieden zusenden. Auf diese Weise erlangen wir die innere Einheit und die Verbindung zur Mitte, die bewusste Verbindung mit Christus.

Lieber Zuhörer, liebe Zuhörerin, wir, die Urchristen im universellen Leben, wünschen Ihnen einen gesegneten Tag in der Verbundenheit mit Christus.

Guten Morgen. Sie erwachen und schon sind Sie in Ihren Tag gestellt. Kaum erwacht, kommt unser Tag schon auf uns zu. Er bringt Gedanken und Hinweise auf den bevorstehenden Tag. Er bringt eventuell schon Sorgen, Ängste, Nöte.

Gedanken, sofern sie grüblerisch und ängstlich sind, können noch mehr belasten, weil wir das Übel damit weiter verstärken. Es gibt aber auch am Morgen schon lichte, sonnige Gedanken, befreiende Gefühle, die Sie aktivieren können, dem Tag Lichtes und Sonniges vorauszuschicken. Damit wir Lichtes und Sonniges bejahen und dem neuen Tag mitgeben, wollen wir uns von einer Morgenmeditation aufhellen lassen. Sie werden bald merken, alles ist halb so schlimm, wenn man das Quälende hoffnungsvoll angeht. Wenn Sie wollen, denken Sie mit und lassen Sie zu, dass in Ihnen Bilder entstehen.

der Erdteil, der sich der Sonne zuwendet, empfängt das Licht der Sonne, auch dann, wenn Wolkenschleier das Licht der Sonne abdecken wollen. Die Sonne scheint und lässt sich von den Wolken nicht ablenken, ihr Licht der Erde und den Menschen zuzustrahlen. In unserem Bild ist die Sonne das Licht, der Mensch die Erde. Sieh die Sonne, heb den neuen Tag an, indem sie ihm ihr Licht zustrahlt.

Die weiteren Tagesstunden bekommen immer mehr Licht aus dem Licht der Sonne. Warum? Weil sich der Erdteil, der sich der Sonne zuwendet, nicht davon abbringen lässt, sich der Sonne hinzugeben. Das Licht der Sonne leuchtet und scheint unablässig. Wir Menschen sind gleichsam die Erde. Wie verhalten wir uns dem inneren Licht gegenüber? Denn jeder von uns trägt in sich das große, universale Licht, das wir Gott nennen. Wir lassen einige Gedanken zu, was uns betrifft. Auch wenn sich der Tag schwer tut, das Licht aufzunehmen, weil Wolkenschleier ihn trüben wollen, der Erdteil bleibt stark. Und warum? Weil die Sonne, das Licht, stärker ist als die Wolkendecke. Der Erdrhythmus ist Licht ausgerichtet und die Sonne ist beständig strahlend.

Auch wir Menschen sind dem Erdrhythmus, dem Wandel von Tag und Nacht zugeordnet. Doch die Sonne scheint immer und ihr Licht bringt Wärme in den Tagesbeginn. Wie halten wir Menschen es? Das Licht leuchtet ewig und der Erdteil ist beständig auf das Licht ausgerichtet. Wie sieht es diesbezüglich mit uns aus? Machen wir uns das Licht der Sonne bewusst. Auch wenn unser Gemüt noch umwölkt ist, in uns ist eine mächtige Sonne, das Licht der Unendlichkeit, das uns erhellen möchte, indem es alles ausleuchtet, was wir heute an diesem Tag ordnen können, sodass das innere Licht, das Licht im Urgrund unserer Seele, Seele und Mensch erhellen kann.

Wir könnten also unsere Gedanken einerlei, was uns bewegt, von dem Licht des geistigen Herzens, das wir auch Gott nennen, durchleuchten lassen, um das Gute, das Lichtvolle in unseren Tag zu bringen. Wir bemühen uns, uns dem inneren Licht zu nähern, indem wir vertrauensvolle Gedanken aufbauen, die das Licht zu füllen vermag. Folgende Gedanken lassen wir nun unserem Gemüt zukommen. Rechtes Denken, lichtvolles Denken ist positives, vertrauensvolles Leben. Lichte Gedanken sind hoffnungsvolle Gedanken, Gedanken der Freude und Zuversicht. Das Licht in uns lässt den Tag heller werden, dann, wenn wir uns dem Licht zuwenden, um uns vom Licht lenken und führen zu lassen. Wir denken, gleich meditieren, in unser Inneres hinein. Licht aus der mächtigen Sonne unseres Inneren zieht in unser Gemüt ein. Licht aus der mächtigen Sonne bringt Harmonie und Zuversicht. Licht aus der mächtigen Sonne in uns stärkt uns, kraftvoll und hoffnungsvoll den neuen Tag zu beginnen. Licht aus der ewigen Sonne steht uns bei, unsere Gedanken zu ordnen, unsere Gespräche positiv zu lenken und Schwierigkeiten auszuleuchten, um sie mit dem Licht zu beheben. Sorgen, Probleme und Schwierigkeiten beginnen von uns zu weichen. Lichtvolle, hoffnungsvolle Gedanken verstärken sich. Zuversicht zieht ein und gibt uns Kraft, alles zu beheben, was nicht in Ordnung ist, am Arbeitsplatz, in der Familie und mit den Menschen, die sich in unseren Gedanken bewegen. Hoffnung ist Licht, Licht ist Stärke. Licht gibt Kraft zu bereinigen und zu lösen. Licht stärkt uns am Arbeitsplatz.
Durch das Licht wandeln sich Disharmonien in Harmonien um. Das Licht bringt gute Gedanken, Gedanken des Friedens. Licht löst Streit und bringt Versöhnung. Licht ist wie eine duftende Rose, die ihren Duft verströmt und jene Menschen glücklich macht, die den Duft mit dem Herzen freudig aufnehmen. In uns ist es lichter, hoffnungsvoller geworden. Wir danken. Im Dank liegt Hoffnung, Trost und Zuversicht. Im Dank an das große, mächtige Licht in uns liegt die Kraft, den Tag zu meistern. Das Licht in uns schenkt uns in seinen mächtigen, leuchtenden Strahlen Frieden und Geborgenheit. Jetzt gehen wir in den Tag, gestärkt von dem Licht, das in uns leuchtet.

erblüht durch die Sonne, die unermüdlich strahlt und ihre Strahlen durch die Wolkendecke lenkt. Auch in uns ist eine mächtige Sonne. Lassen wir es zu, dass die noch vorhandenen Wolkenschleier aufgelöst werden. Denn das Licht der Sonne ist das Licht in unserem neuen Tag. Von ganzem Herzen wünsche ich Ihnen das Licht der inneren Sonne und das Licht für Ihren neuen Tag. Alles Gute, Gabriele.

Guten Morgen, lieber Zuhörer, liebe Zuhörerin. Das Wachwerden ist bei so manchem schon mit Albträumen verbunden, die sich auf den neuen Tag beziehen. Es sind unsere allzu menschlichen Weg- oder Aufwachgedanken. Vielfach kreisen wir bereits am frühen Morgen mit unseren Gedanken um unseren Nächsten, um den Arbeitskollegen, die Kollegin, den Chef, um die Frau, den Mann, die Kinder, die Anverwandten oder um Freunde und Bekannte. Der eine oder der andere hat etwas gesagt oder getan, was uns unangenehm berührt hat und bei uns eine Flut von Gedanken auslöste, die wir nicht bezähmen konnten und die heute Morgen mit uns wieder aufgestanden sind. Oftmals waren diese Äußerungen nur Meinungen, mitunter lediglich ungeschickt gewählte Worte, die uns in Wallung brachten. Bewusst oder unbewusst wissen wir, dass Meinungen meist Fehlinformationen, Infiltrationen von Vorstellungen anderer sind, die zu Irrtümern und zu einer falschen Sichtweise führen können. Dagegen wehren wir uns instinktiv. In unseren Wallungen können unter Umständen auch Impulse für uns liegen, die uns die Frage stellen, ob wir nicht ebenfalls versucht haben, hier und dort unserem Nächsten unsere Meinung aufzudrängen oder die uns daran erinnern, dass auch wir in scheinbar unüberbrückbaren Situationen bestimmten Menschen unsere Meinungen suggeriert haben. Eine Meinung ist nichts Bewiesenes. Sie kann unwahr oder wahr sein, kann aber bei anderen eine Flut von Vorurteilen gegen jene Personen auslösen, die in den Dunstkreis der Meinungsbildner einbezogen wurden. Solche nebelartigen Gebilde, Meinungen also, die wir über andere hören, die uns veranlassen, uns über diese und das Gehörte Gedanken zu machen oder gar darüber zu reden, sollten wir lieber nicht weitergeben. Daraus könnte für unseren Nächsten eventuell ein seelischer oder physischer Schaden entstehen, wenn dieser sich erregt und daraufhin entsprechend handelt.

Der Morgen bringt schon eine Weichenstellung für unseren Tag. Deshalb sollten wir unsere morgendlichen Gedanken überprüfen, ob wir uns zum Beispiel über Aussagen zweiter oder dritter erregen oder ob wir selbst ein Meinungsbild erstellen, das wir an unsere Mitmenschen weitergeben wollen, oder ob wir einen bestimmten Menschen bewegen wollen, etwas zu tun, was in unserem Sinne liegt. Was also wollen wir mit unseren Gedanken bezwecken? Auf wen oder auf was zielen sie ab? Lieber Zuhörer, liebe Zuhörerin, Ihr innerer Seismograph, Ihr Gefühl, sagt es Ihnen. Achten Sie darauf und stellen Sie jetzt am Morgen die Weichen auf Wahrheit, dann wird es in Ihnen ruhiger und Sie können bewusster in den Tag gehen. Eine Weichenstellung kann auch dann erfolgen, wenn wir uns von dem, was uns zugetragen wurde, selbst ein Bild machen und unsere eigenen Schlüsse daraus ziehen. Es wäre gut, wenn Sie um die Mittagszeit kurz innehalten und sich einmal selbst beobachten und sich fragen, wie speise ich? Was denke ich, während ich speise? Wie verhalte ich mich bei Tisch? Bringen wir das, was ansteht, was eventuell unser Verhalten oder unsere unruhigen Gedanken uns signalisieren, in Ordnung, dann gehen wir auch weitgehend ungestört in den Nachmittag.

Am Abend, wenn das Tagwerk getan ist, sollten wir den Tag abschließen, denn ein guter und letztlich von uns gewollter Tagesabschluss, den wir gern machen, weil er uns zur Lösung von so manchem Bedrückenden verhilft, bringt uns auch einen friedvollen Abend und einen erholsamen Schlaf. Fragen wir uns also, wie war der Tag? Was war Meinung, was Wahrheit? Wollten wir anderen unsere Meinung suggerieren? Wenn ja, warum? Was dachten wir über einzelne unserer Nächsten und was denken wir eventuell noch über sie? Woher haben wir unser Meinungsbild? Oder war der Tag weitgehend ausgewogen? Wie ist also unsere Tagesbilanz? Lassen wir zuerst unser Haben, das Positive, auf uns wirken. Eine positive Stimmung durchzieht unsere Gefühls- und Gedankenebene. Nun lassen wir unser Soll auf uns wirken. Unruhe und Anspannung möchten unser Nervensystem berühren. Ungute Gedanken wollen uns aus unserer guten Stimmung bringen. Doch halt! Was können wir jetzt in Ordnung bringen? Das tun wir. Wir telefonieren oder sprechen unmittelbar, also direkt, mit dem Betreffenden, mit dem es etwas zu bereinigen gibt. Dann entspannen sich unsere Nerven. Die gute Stimmung bleibt, weil sich das Haben auffüllt. Lieber Zuhörer, liebe Zuhörerin, ich wünsche Ihnen in diesem Sinne einen guten, einen bewussten Tag.

0: Liebe Zuschauerinnen und Zuschauer, liebe Freunde weltweit, auf der ganzen Erde machen sich Menschen, vor allem viele junge Menschen, auf für die neue Zeit und berichten von ihren Erfahrungen, die sie mit der Lehre des freien Geistes in ihrem Leben sammeln. In diesem Sinne dürfen wir euch herzlich zu einer weiteren Folge Wir lesen, hörst du zu? Mitfühlen, miterleben, wir lesen vor. Junge Leute auf dem Weg zu Christus begrüßen. Wir, Leonie, Sebastian und ich, mein Name ist Noah, lesen heute einige der Zuschriften junger Menschen aus der ganzen Welt vor. Ihr fragt euch vielleicht, wie geht es den jungen Leuten, zum Beispiel in Afrika, in Südamerika oder in verschiedenen Ländern Europas auf dem Christusweg? Einige von ihnen schreiben oder rufen an und erzählen, was sie im Alltag an Erfahrungen und Erkenntnissen sammeln, indem sie die Lehre der Gottes- und Nächstenliebe Schritt für Schritt in die Tat umsetzen. Dadurch erwächst in vielen Menschen ein neuer Lebenssinn, gleich Lebensgewinn, und so immer mehr die Hoffnung für eine lichtere Zeit. Oft sind die Berichte voller Dankbarkeit für die göttliche Weisheit, die in unserer Zeit für alle Lebensbereiche schult und in allen Details offenbart hat, wie jeder Einzelne, egal welcher Herkunft oder Nation, den Weg zu Gott in uns, frei von Religionen und Priestern, gehen kann. Es ist eine Fülle an Büchern, an TV- und Radiosendungen, die weltweit über viele Fernseh- und Radiosender ausgestrahlt werden. Und den Weg zur inneren Freiheit und zu einem bewussten Leben mit Gott aufzeigen. Hören wir nun zu Beginn von einem jungen Mann aus Nigeria, der von seinen Erfahrungen auf dem Weg zu Christus berichtet. Heute möchte ich mit euch teilen, was ich über das wahre Christentum gelernt habe, durch die Lehren der Prophetin und Gesandten Gottes, die ich jetzt nach und nach auf dem inneren Weg praktiziere. Ich lebe, weil er in mir ist. Und das Wichtigste dabei ist, sich immer wieder bewusst zu sein, dass Gott das Beste für uns will. Deshalb versuche ich, niemanden zu verletzen. Auch weiß ich jetzt, dass es für jedes Problem eine Lösung gibt. Ich versuche, still zu sein und bitte Christus um Hilfe. Und auch wenn ich noch Fehler mache, merke ich, dass seine Hilfe da ist. So lerne ich auf dem inneren Weg, mit der Hilfe der 10 Gebote und der Bergpredigt Jesu, das Christentum auf eine ganz andere Weise mehr und mehr zu leben.
1: Es schrieb auch eine junge Frau aus Nigeria und teilt ihre Erfahrungen auf dem Christusweg. Fühlen und erleben wir mit, was sie uns berichtet. Der innere Weg ist für mich ein schrittweiser Prozess. Er hilft mir, mir immer bewusst zu sein, dass Christus durch seinen Erlöserfunken in mir ist und in jedem von uns. Ich lerne auch, dass jeder von uns, jedes Wesen, bis hin zum kleinsten Organismus eine Aufgabe hat und dass das der Grund ist, warum wir existieren. Auf dem inneren Weg mache ich Fortschritte, meine Mitmenschen zu respektieren, das Positive in ihnen zu sehen und sie nicht immer zu kritisieren. Das hat mir sehr geholfen. Ich merke auch, wenn ich eine Frucht von einem Baum pflücke oder ein Blatt von einer Pflanze nehme, dann fühle ich Dankbarkeit, dass ich etwas empfangen kann. Es wird mir immer selbstverständlicher, für die Nahrung, die ich bekomme, dankbar zu sein. Ich bin zuversichtlich, diesen Weg weiterhin mit Mut zu gehen. Und ganz besonders bin ich unserer Schwester, der Prophetin, dankbar, die uns allen mit ihren Schulungen verständlich gemacht hat, wie wir die Lehre umsetzen können. Vielen Dank und Gott zum Gruß. Ein paar Wochen später, nach dem weltweiten Austausch unter jungen Leuten im Rahmen der freien Gemeinschaften, meldete sie sich kurze Zeit später. Sie schrieb, in den Erfahrungsberichten beim Jugendaustausch sagte jemand, dass wir für jeden unserer Gedanken und für jedes unserer Worte verantwortlich sind, sei es negativ oder positiv. Mir ist aufgefallen, dass die Art der Gedanken, die ich aussende, manchmal die Art der Menschen bestimmt, die ich anziehe und auch, wie sich meine Aktivitäten des Tages gestalten. Zum Beispiel gefiel mir der Ort und die Schule nicht, an die ich nach meinem Studium für meine erste soziale Aufgabe geschickt wurde. Manchmal habe ich mich sogar dagegen gesträubt, dorthin zu gehen. Wenn mir diese Gefühle und Gedanken kamen, wandte ich mich an Christus, damit er mir hilft, das zu klären. Und er hat immer geholfen. Ich war in der Lage, positive Gedanken vorauszuschicken. Und das hat dazu beigetragen, dass meine Gespräche mit den Mitarbeitern am Arbeitsplatz gut waren. Seitdem hat sich das Verhalten der Mitarbeiter und Schülern mir gegenüber so positiv verändert. Dadurch wurde mir klar, dass das Problem nicht bei der Schule lag, sondern bei mir.
2: Ebenfalls im Anschluss an den internationalen Austausch im Rahmen der freien Gemeinschaften weltweit meldet sich eine junge Frau aus Italien per E-Mail. Hören und fühlen wir mit, was sie uns berichtet. Ich war vom Austausch der Jugend sehr angetan. Es gab so viele Anregungen. Es ist schön, die Verbindung untereinander in unseren täglichen Schritten zu spüren, auch wenn wir weit voneinander entfernt sind und obwohl wir uns noch nie persönlich getroffen haben. Dass wir mit ähnlichen äußeren und inneren Aufgaben arbeiten, beweist, dass es keine Trennung gibt, sondern ein inneres Leben, das uns eint. Wir haben ein gemeinsames Ziel, wieder in die Einheit zu finden, die uns endlich wieder zum Vater führt, in unsere wahre Heimat. Aus dem Austausch habe ich mir einige Aufgaben aufgeschrieben, wie zum Beispiel: Wir sollen nicht anstreben, persönliches Glück oder einen persönlichen Vorteil zu erreichen, denn so ziehen wir nur Unglück an. Wenn ich merke, dass ich mir Gedanken mache, weil ich denke, dass es meinem Nächsten besser geht als mir, oder wenn ich eine Entsprechung spüre, dann frage ich mich, wie ist meine innere Arbeit? Was habe ich in mir selbst geändert? Und ich denke auch daran, dass uns Gabriele gesagt hat, wir können glücklich sein, wenn es unserem Nächsten besser geht als uns selbst. Wenn wir uns für Christus öffnen, dann kann sich etwas Neues aufbauen. Ich mache mir auch bewusst, dass es keinen Zufall gibt, wo wir sind und was wir tun. Da, wo wir gerade sind, ist die optimale Situation für uns. Ich kann von den Menschen, die mit mir sind, lernen oder ich kann ihnen helfen. Mein Ziel ist, die Situationen des Tages zu nutzen, um Christus näher zu kommen und von dem menschlichen Abstand zu nehmen. Denn Christus ist unser innerer Reformer.
0: Gehen wir wieder nach Afrika, genauer nach Uganda. Von dort berichtet ein junger Mann eindrucksvoll via WhatsApp: Auch wenn ich mich nicht oft gemeldet habe, so verfolge ich doch die Sendungen des inneren Weges und auch die Schriften, die ich im letzten Jahr erhalten habe. Und ich merke, je mehr man etwas wiederholt, desto mehr versteht man es. Gott hat uns mit allem versorgt, was wir in unserem Leben brauchen, aber manchmal sehen wir es einfach nicht und entdecken es nur nach und nach. Gott ist wirklich Liebe. Er liebt uns so sehr, dass er seine Propheten wie Jesus gesandt hat, um die Menschen in die richtige Richtung zu lenken. Ich bin sehr dankbar für die bisherige Seelennahrung, die ich erhalten habe und die mir hilft, es zu versuchen, nach unserer Vollkommenheit zu streben. Wenn wir einmal verstanden haben, dass Gott existiert und der Urheber der Vollkommenheit ist, beginnen wir, wie selbstverständlich, auf ihn zuzugehen. Danke noch einmal für all die Lehren. Wenn ich sehe, was in den Kriegsgebieten passiert, wir brauchen wirklich Frieden. Gott gab uns die Erde und seine Schöpfung als ein Geschenk. Aber wir bringen Trennung. Dieser ist Muslim, jener ein Christ oder Hindu. Wir wurden alle von Gott geschaffen, als sein Ebenbild. Wenn ich mich in den Schuhen der Menschen sehe, die in Kriegsgebieten leben, oh, das schmerzt. Einige Tage später schrieb er: Heute bekam ich Nachricht, dass ein Paket aus Deutschland angekommen ist. Es sind zwei Bücher. Das ist mein Wort und Der innere Weg, Ordnungsstufe. Oh, welch eine Überraschung. Danke an Gott. Man stelle sich vor, die Bücher waren ein Jahr lang unterwegs.
1: Bleiben wir noch weiter in Afrika. Dort berichtete ein junger Mann von seinen Lebensumständen vor Ort und von der Hilfe, die er durch die Lehre des Freien Geistes bekommen hat. Ich war traurig, dass ich nicht fernsehen kann, da die Schüssel seit dem letzten Sturm verstellt ist. Doch dann habe ich in einer Radiosendung gehört, wie meine afrikanischen Brüder und Schwestern ihre Dankbarkeit ausdrücken für die positiven Änderungen in ihrem Leben durch das Lernen mit der Lehre des Christus. Hier in Afrika, besonders dort, wo ich lebe, betrachten wir Probleme, die uns begegnen, als Teil des Lebens. Man kann nicht davor weglaufen. Wir wissen jedoch wenig über Saat und Ernte. Daher hat das Lernen in der freien Gemeinschaft, in dem inneren Weg und den Büchern, die mir geschickt wurden, eine große Veränderung durch die Selbsterkenntnis in meinem Leben bewirkt. Und die Gottes- und Nächstenliebe hat mein Verhalten gegenüber meinen Nächsten verändert und mich dazu gebracht, alles, was ich in meinem Leben erkenne, Gott zu übergeben. Früher habe ich, wie gesagt, nie gewusst, dass manche Probleme, denen ich begegne, meine eigene Dummheit sind. Durch die göttliche Lehre weiß ich auch, dass jedes Problem, das mir begegnet, eine Antwort in sich hat, um es lösen zu können. Und dieses Wissen begleitet mich. Mein tägliches Leben hat seitdem weniger Sorgen, denn wir lernen ja, Gott ist in uns. Es gibt keine Unter- oder Überlegenen mehr in Christus und keine trennenden Religionen. Ich lerne, die Probleme, denen ich gegenüberstehe, zu akzeptieren. Und so fühle ich mich kraftvoller, denn ich sage mir, dass Gott in mir ist und um alles weiß, was ich durchmache. Das macht mich glücklich und mein Verhalten ändert sich. Ich mache Schritte in der Gottes- und Nächstenliebe. Ich bedanke mich immer wieder für die Chance, die mir gegeben wurde, Gabriele TV zu entdecken und die göttliche Lehre der Prophetin Gabriele. Sie hat die große Liebe Gottes in mein Leben gebracht.
2: Auch der folgende Bericht bringt die Dankbarkeit und Freude über die vielen Schulungen aus der göttlichen Weisheit für ein neues Menschentum im Sinne der Gottes- und Nächstenliebe zum Ausdruck. Hören und erleben wir mit, was ein junger Mann aus Tansania, der regelmäßig die Sendungen verfolgt, schreibt. Ein wunderbares Programm läuft gerade live auf Star TV. Das Christus-Telefon. Ich lerne mehr über Christus. Vielen Dank, das hilft mir sehr. Es ist eine Freude, den Originalton der Prophetin Gottes im Hintergrund zu hören. Ganz bestimmt, Christus ist in uns. Christus ist in mir und auch in meinem Nächsten. Ich höre, dass Christus jenen besonders nahe ist, die ihn anrufen. Dass er uns hilft, wenn wir Schwierigkeiten haben und dass wir Frieden in unserer Seele finden, wenn wir uns mit ihm verbinden. Er hilft uns, nicht nur an die Schwierigkeiten zu denken, sondern an seine Hilfe, damit wir die Botschaft erfahren, was wir in dieser Situation lernen können. Wenn ich daran denke, dass Christus da ist, wer er ist und welche Bedeutung er in unserem Leben auf der Erde und nach diesem Leben hat, dann gibt mir das eine gewisse Freude und einen inneren Frieden, den ich in dieser Welt nicht finden kann. Liebe Freunde, liebe Zuschauerinnen und liebe Zuschauer, mitfühlen und miterleben, was junge Leute weltweit von ihren Erfahrungen auf dem Christusweg berichten. Das verbindet, und zwar weltweit. Denn, wie wir in einem der Beiträge gehört haben, auch das Arbeiten mit ähnlichen inneren und äußeren Aufgaben beweist, dass es keine Trennung gibt, sondern ein inneres Leben, das uns eint. Wir haben ein gemeinsames Ziel, wieder in die Einheit zu finden, die uns endlich wieder zum Vater führt, in unsere wahre Heimat. Wenn ihr auch Erfahrungen habt, die ihr gerne mit uns teilen wollt, meldet euch doch ein.

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Christus in uns. Ein wunderbarer Gedanke, der zu glauben vermag, dass Christus in uns ist. Dieser wunderbare Gedanke, Christus in uns, macht uns frei dann, wenn wir das anwenden, was uns Jesus, der Christus, gelehrt hat. Erkenne dein Sündhaftes, bereue und bereinige es und tue es nicht mehr. Christus in unserer Seele, ist der Seelenarzt. Viele von uns wissen, dann, wenn sich die Seele reinigt, also lichter wird, sich auch die Zellen des Körpers reinigen und lichter werden und somit eine höhere Schwingung anwenden, indem sie das weitergeben, was sie aufgenommen haben über die Ausscheidung der Organe, der Zellen und so weiter. Christus in uns, dieser wunderbare Gedanke, ahnt, dass wir nur dann zur Reue finden, wenn wir ihn anrufen. Wir rufen ihn also an, und wer möchte, legt die rechte Hand auf das Christuszentrum, das in der Nähe unseres Herzens pulsiert. Wir bitten Christus um die Reue. Die Reue für das, was wir an Fehlhaltungen, wir sagen auch Sünden, erkannt haben und jetzt erkennen dürfen.

Christus in uns regt jetzt unser Gewissen an. Wir fühlen die Unfreiheit durch die Sünde, denn die Sünde bindet und sie bindet uns meist an Menschen, die unschönes Denken, Reden oder Tun gegen uns. Sie bindet uns aber auch an unsere Gedanken, an Worte und Handlungen, die wir gegen den Nächsten richten. Nun schlägt unser Gewissen und zeigt Bindendes auf. Wir fühlen die Unfreiheit der Seele. Wir fühlen ein gewisses Unwohlsein im Körper. Das zentrale Nervensystem schlägt an. Die Nerven beginnen zu pulsieren. Und aus der Seele steigen Bilder oder Gedanken. Wir erkennen unser Fehlverhalten, das uns bindet, das uns unfrei macht, das uns krank macht. Lassen wir die Reue kommen. Christus hilft. Wir bereuen unsere Sünden, unser Fehlverhalten. Wir senden die Bitte um Vergebung aus zu den Menschen und den Situationen, wo wir sagen können, wir sind die Verursacher. Und wir bitten Christus, unsere Gedanken der Reue, der Bitte um Vergebung zu lenken. Über das Sonnengeflecht, das zentrale Nervensystem, spüren wir eine Befreiung. Unser Atem geht tiefer. Es ist das Wirken des Christus Gottes. Christus in uns. Und nun sind wir bereit, all denen zu vergeben, die sich an uns versündigt haben. Jetzt fühlen wir, mit wem wir uneins sind. Wir vergeben. Wir senden Gedanken der Vergebung aus.

Wir fühlen, dass sich das Nervensystem beruhigt. Wir atmen tiefer. Wir fühlen uns freier, denn Christus wirkt. Und nun nehmen wir uns fest vor, mit der Seele jedes Menschen die Einheit zu pflegen. Immer aufs Neue um Vergebung bitten und vergeben. Denn wir fühlen jetzt, was Freiheit bedeutet. Wir atmen tiefer. Wir fühlen uns freier. Unsere Seele schwingt höher im Licht des Christus. Und unsere Körperzellen bemühen sich, Gegensätzliches zur Ausscheidung zu führen. Die Organe atmen das Licht des Christus. Der Blutstrom fließt ruhig und bewusst. Sehnen, Knochen und Bänder fühlen das Licht des Christus. Und wir merken, der Seelenarzt wirkt Christus in unserer Seele. Lassen wir es zu. Fühlen wir hinein in die Seele und in unseren Körper. Wir spüren die Gegenwart des Christus Gottes. Immer wieder steigen Bilder oder Gedanken auf, die gegen das Gesetz der Liebe sind. Es drängt das Gewissen, zu bereuen, zu vergeben und um Vergebung zu bitten. Tun wir es jetzt.

fühlen immer mehr die Freiheit durch die Reue, durch die Bitte um Vergebung und das Vergeben. Wir fühlen in unseren Atem hinein. Er geht jetzt um vieles ruhiger und tiefer. Das Nervensystem entspannt sich. Christus wirkt in uns. Fühlen wir jetzt hinein in das vierte Zentrum, in das Christuszentrum in der Nähe unseres Herzens. Wir merken die Pulsation. Es ist der wirkende Geist. Es ist der Seelenarzt, Christus in uns. Abermals rufen wir ihn an und sprechen zu ihm: Christus, steh uns bei, dass wir Gleiches und Ähnliches nicht mehr tun. Denn wir haben dich gebeten um Reue und um Beistand. Wir fühlen deine Gegenwart, die Pulsation des Lebens, dass du bist. Ruhig und entspannt legen wir die rechte Hand zurück. Bleiben wir noch einige Augenblicke in der Stille.

0: Liebe Zuschauerinnen und Zuschauer, liebe Freunde in den freien Gemeinschaften weltweit, herzlich willkommen zu einer weiteren Sendung Wir sind die freien Gemeinschaften, verbinde und sei. In den freien Gemeinschaften lesen wir immer wieder in den Schriften mit den Lehren und Offenbarungen aus dem Reich Gottes und tauschen uns darüber aus. Heute habe ich eine der Botschaften der Wahrheit mitgebracht mit dem Titel Sie sind nicht allein. Da sind viele kostbare Lehrsätze zu finden und einer davon hat mich besonders berührt und ich möchte ihn hier vorlesen. Jeder Tag spricht aus unzähligen kleinen und großen Ereignissen zu dir. Infolgedessen gibt es immer wieder Möglichkeiten, mit Gott Zwiesprache zu halten. Er vernimmt dich. Ein Gedanke an Gott, ein gutes Wort an den Nächsten, eine hilfreiche Geste sind kommunikative Gedanken, Worte und Taten, die auch Gott erreichen. Und etwas weiter unten lesen wir dazu, Gott ist alles in allem. Er möchte auch für dich alles in allem sein. Er wartet. Wo? In dir. Für mich ist das eine beruhigende, aber zugleich verpflichtende Aussage. Einerseits ermahnt es uns, uns so zu verhalten, wie es sich eines Sohnes oder einer Tochter Gottes gebührt. Andererseits können wir aber auch die Gewissheit haben, dass dieser liebende, allgegenwärtige Vater uns in jeder Situation seine Hilfe schenkt. Wenn ich mir also bei einem Gespräch oder einer Begegnung bewusst bin, dass Gott da ist, dann bedeutet es doch, dass ich mich zum Beispiel konkret hinterfrage, wie wähle ich meine Worte und wie verhalte ich mich gegenüber meinem Nächsten. Und Gott ist dann auch mit dabei. Ich kann immer Zwiesprache mit ihm halten.
1: In einer Botschaft der Wahrheit aus dem Buch »Die Botschaft aus dem All« habe ich einen Abschnitt gelesen, den ich ebenfalls gerne mit euch teilen möchte. Der Christus Gottes offenbart: Ich sage dir, du stehst in der mächtigen Gnade Gottes. Erkenne dies, denn im Erdenkleid zu sein heißt, in Kürze die Schuld, die Sünde zu erkennen, zu bereinigen, um sie nicht mehr zu tun. Verliere dich nicht in deine Zweifel. Gib niemals auf. Erkenne, du bist Mensch und lebst in der Gnade. Nütze die Gnade, die kurze Erdenzeit. Bereinige dein Sündhaftes mit meiner Kraft. Tue es nicht mehr. Löse dich also von den Fesseln der Sünde und kehre zurück in das ewige Licht, von wo du ausgegangen bist. Diese wenigen Worte haben so viele Inhalte. Es liegt letztlich auch der ganze Sinn unseres Erdenlebens darin und so viel Ermutigung. Dabei muss ich auch daran denken, dass Christus selbst als Jesus von Nazareth auf dieser Erde war. Er war also Mensch und hatte es als Mensch mehr als schwer. Und dennoch hat er seinem ewigen Vater die Treue gehalten, indem er nie von der Liebe, dem Gesetz des Lebens, abgewichen ist. Nun schenkt er uns sein Wort. Gib niemals auf, nütze die Gnade. Und wir wissen, in uns wohnt seine Erlöserkraft, die uns Halt und Stütze ist auf unserem Weg zurück in unsere ewige Heimat. Liebe Freunde, damit verabschieden wir uns für heute in dem Bewusstsein, verbinde und sei Gott mit uns und wir mit Gott.

Liebe Mitmenschen, diese Welt ist am Ende. Es ist nicht mehr zu übersehen. Überall Streit, Gewalt und Krieg, Zerstörung, Zerfall, Eskalation und Degeneration. Tod, Mord, Terror und Vernichtung. Arten sterben und eine Natur, die immer mehr und mehr aus den Fugen gerät. Klimawandel, Hitze, Dürre, Fluten und Überschwemmungen. Da können auch Brot und Spiele kaum noch darüber hinwegtäuschen. Eine höhere Ethik und Moral scheinen vor allem viele Herrschende und Superreiche zu meiden wie eine ansteckende Krankheit. Stattdessen werden Scheinheiligkeit und Doppelmoral, Doppelzüngigkeit, Halbwahrheiten, Schwindelei bis hin zur offenen Lüge und flächendeckende, einseitige Medienpropaganda wie Starkregen über das verunsicherte Volk ausgegossen. Man propagiert heuchlerisch, mit Waffen angeblich Frieden zu schaffen, was noch nie in der Menschheitsgeschichte funktioniert hat. Hunderttausende, ja Millionen von Ermordeten und Verstümmelten sind dafür der Beweis. Und man schämt sich für nichts mehr. Immer deutlicher ist festzustellen, wer kein Gewissen mehr hat, ist und handelt gewissenlos. Es geht anscheinend nur noch bergab, auch wenn immer noch vieles schön geredet wird. Der Zustand dieser Welt wird jeden Tag unerträglicher.

0: Was hat es mit der Reinkarnation auf sich, von der man immer wieder hört? Und eine weitere Frage steht an. Warum bin ich auf dieser Erde? Alles nur Zufall? Ob es wohl einen Gott gibt und ein Reich Gottes? Vor diesem Hintergrund fragen sich viele Menschen, was will Gott von uns Menschen? Was ist der Wille Gottes? Der Christus Gottes brachte es als Jesus von Nazareth in den Überlieferungen wie folgt auf den Punkt. Liebe Gott über alles und deine Nächsten wie dich selbst. Das ist das Gesetz und die Propheten. Liebe Mitmenschen, dass diese absolute Lehraussage des Jesus von Nazareth für viele Menschen nicht von einem Tag auf den anderen voll verwirklicht werden kann, ist dem schwachen Menschengeschlecht nachzusehen. Doch alle Menschen sollten sich, solange sie auf der Erde sind, einmal fragen und nicht erst im Jenseits damit konfrontiert werden, wofür gibt es die 10 Gebote Gottes durch seinen Propheten Moses und die Bergpredigt des Jesus von Nazareth? Könnte das ein Reinigungsweg für die unsterbliche Seele sein, der uns in eine nie geahnte Freiheit führt? Ein Weg, der also über die Erfüllung irdischer Bedürfnisse hinausgeht? Karl Ludwig Schleich, deutscher Arzt und Schriftsteller, begriff das Erdenleben folgendermaßen. Ohne ein Leben nach dem Sterben bleibt dieses Leben ein fantastisches Chaos. Die Erde ein unbegreifliches Massengrab und unser Geborensein ein Verbrechen, auf das die Todesstrafe gesetzt ist. Verstanden werden kann das Leben nur im Lichte der Ewigkeit.
1: Wie gesagt, alles, aber auch alles scheint auf dieser Welt mehr und mehr aus dem Ruder zu laufen. Immer mehr Menschen erkennen, so wie es um die Menschheit, um den einzelnen Menschen und die ganze Erde bestellt ist, kann es doch nicht weitergehen. Doch was kann man ändern? Und die Erkenntnis reift, jeder muss bei sich selbst anfangen, um zuerst sich selbst zu ändern. Aus dem Reich Gottes ist es gegeben und es ist der Menschheit bekannt. Alles, was Menschen tun, alles, was geschieht, ist an den 10 Geboten Gottes durch Moses und an der Bergpredigt des Jesus von Nazareth zu messen. Letztlich also an der Erfüllung des Gebotes der Gottes- und Nächstenliebe, die auch in Bezug auf die Natur und die Tiere gilt. Und weil es so elementar ist, wird diese Tatsache seit Jahrtausenden von der gottlosen Allianz von Kirche und Staat totgeschwiegen und die Lehre des Jesus von Nazareth in das Gegenteil verkehrt oder als Utopie, als nicht lebbar herabgewürdigt. Als ob der Mitregent des Reiches Gottes, der Christus Gottes, in Jesus von Nazareth den Menschen irgendeinen Blödsinn aufgetischt und Lügenmärchen verkündet hätte. Nein, der Blödsinn, die Lügen und das Wirken gegen die Gebote und die Bergpredigt liegen auf Seiten der Menschen, der Herrschenden und Superreichen in Kirchen und Staat, die gegen die himmlischen, göttlichen Weisungen aus dem Reich Gottes bis zum heutigen Tag ankämpfen und in der Tradition der heidnischen Blutopferkulte uralter Baalgötter mit äußerem Brimborium gegen die ganze Schöpfung Gottes mit äußerster Brutalität vorgehen und weiterhin die Völker verführen und knechten. Trenne, binde, herrsche ist das Prinzip des Fallsystems,

0: Der Abkehr von Gott, dem Ewigen. Es ist das Gewaltprinzip der Dämonen und deren Helfershelfer auf der Erde, in dieser Welt.
1: Wo ist da ein Weg in die Freiheit? Am Ende der Bergpredigt des Jesus von Nazareth heißt es: Wer diese meine Worte hört und danach handelt, ist wie ein kluger Mann, der sein Haus auf Fels baute. Als nun ein Wolkenbruch kam und die Wassermassen heranfluteten, als die Stürme tobten und an dem Haus rüttelten, da stürzte es nicht ein, denn es war auf Fels gebaut. Wer aber meine Worte hört und nicht danach handelt, ist wie ein unvernünftiger Mann, der sein Haus auf Sand baute. Als nun ein Wolkenbruch kam und die Wassermassen heranfluteten, als die Stürme tobten und an dem Haus rüttelten, da stürzte es ein und wurde völlig zerstört. Als Jesus diese Rede beendet hatte, war die Menge sehr betroffen von seiner Lehre. Denn er lehrte sie wie einer, der göttliche Vollmacht hat, und nicht wie ihre Schriftgelehrten.
0: Aus dem Heiligtum des Seins, dem Zenit des Reiches Gottes, sandte der Christus Gottes vor circa 50 Jahren die göttliche Weisheit zu den Menschen, um sein Versprechen wahrzumachen. Sinngemäß ist es überliefert mit den Worten: Ich werde euch den Geist der Wahrheit senden, der vom Vater ausgeht. Und die Wahrheit wird euch frei machen. Aufgrund der zunehmenden dramatischen Zustände in dieser Welt wird Menschen mit wachem Bewusstsein immer klarer, dass wir in einer einmaligen Gnadenzeit leben. Denn das Reich Gottes neigt sich im prophetischen Wort den Menschen zu, um zu retten, was sich retten lassen möchte, nachdem die Menschheit aus überwiegend unvernünftigen Menschen zu bestehen scheint. Im Namen des Christus Gottes und im Auftrag des ewigen All-Einen Gottes wurde den Menschen das Füllhorn der göttlichen Weisheit in Abertausenden von Offenbarungen ausgegossen. Das Unglaubliche ist erneut geschehen. Der Gott Abrahams, Isaaks und Jakobs offenbarte sich durch seine Prophetin und sprach im prophetischen Wort direkt in die heutige Zeit hinein. Auf dass die Menschheit immer mehr in die Verwirklichung der 10 Gebote Gottes durch Moses und der Bergpredigt des Jesus von Nazareth hineinreife, lehrte das Reich Gottes immer wieder durch das prophetische Wort seiner Propheten ein rechtschaffenes Leben zu führen. Und in der heutigen Zeit lernen wir durch seine Prophetin, es so zu halten, wie es Jesus von Nazareth schon vor 2000 Jahren lehrte. Du aber, geh in deine Kammer, wenn du betest, und schließ die Tür zu, dann bete zu deinem Vater, der im Verborgenen ist. Dein Vater, der auch das Verborgene sieht, wird es dir vergelten. Wenn ihr betet, sollt ihr nicht plappern wie die Heiden, die meinen, sie werden nur erhört, wenn sie viele Worte machen. Macht es nicht wie sie, denn euer Vater weiß, was ihr braucht, noch ehe ihr ihn bittet. Das ist der Wille Gottes und seines Sohnes, des Christus Gottes.
1: Suchende Menschen und Urchristen der freien Gemeinschaften richten sich, wenn sie die Möglichkeit haben, in ihrer Wohnung eine Gebetsnische ein. Dort haben sie einen Gebetsstuhl und eine kleine Ablage für Schriften, die nach innen führen, zum Beispiel die 10 Gebote Gottes und die Bergpredigt des Jesus von Nazareth. Und sie machen ihre Erfahrungen mit Gott in uns, Christus in uns und wir in Gott. Lernen wir, uns zu verinnerlichen, ruhig zu werden und frei zu beten. Gott in uns und wir in Gott. Gott ist die absolute Freiheit. Lernen wir also, frei zu werden von allem, was uns bindet. Lernen wir, frei zu werden von äußeren Zwängen, von Religionen, Kirchen und Priestertum, von Zeremonien und Heiligenverehrung. Denn der ewige Schöpfergott ist selbst in allen seinen Geschöpfen vertreten. Er, der Alleine, braucht keine sündhaften Stellvertreter. Lernen wir also, wieder frei zu werden von Priesterzwängen und Religionstraktaten, aber auch von Zwängen, Neigungen und Charakterschwächen, die wir uns selber auferlegt haben. Lernen wir, mit der Natur und den Tieren zu leben. Lernen wir, Abstand zu nehmen vom Kadavermahl in dem Bewusstsein, Gott ist auch in der Natur und den Tieren. Gott in uns und wir in Gott. Gott der Ewige ist in allen und in allem. Gott ist höchst schwingende Energie, Lichtäther, Bewusstsein, das alles Sein durchdringt, auch den Menschen und die Tiere, die Natur. Es gibt kein Leben außer Gott, dem Ewigen, dem Vater-Mutter-Gott, dem Schöpfer allen Seins. Machen wir uns auch immer wieder die fünf Prinzipien bewusst. Einheit, Freiheit, Gleichheit, Geschwisterlichkeit, woraus sich die Gerechtigkeit ergibt, um die freie Gemeinschaft in Gott, dem Ewigen, zu festigen und unser Leben zu ordnen. Daraus erwächst die Tatkraft, um dann mitzuhelfen in der großen Gemeinschaft für das Friedensreich des Christus Gottes.
0: Urchristen in der Nachfolge des Jesus von Nazareth sind für den Frieden und gegen jeglichen Krieg, gegen jeglichen Rüstungswahn, wie dieser zurzeit überall in Staat und Medien propagiert wird. Als ob es weltweit nicht schon genug Elend, Leid, Not, Hunger und überbordende Missstände gäbe, haben die Anhänger des Militarismus es wieder einmal geschafft, den Mittelpunkt der Politik und die Steuerausgaben auf Kriegstüchtigkeit zu trimmen. Dabei fehlen in vielen wichtigen Berufsgruppen Hunderttausende zur Versorgung und zum Schutz der Bevölkerung nötige Arbeitskräfte. Die Infrastruktur bröckelt und bröckelt und keiner weiß, wie man die Milliardenlöcher für dringend benötigte Investitionen schließen kann. Dasselbe gilt für dringend benötigte Unterstützung für den Mittelstand, für Industrie, Gesundheitswesen und sehr viele andere soziale Einrichtungen. Der kriegsgeneigte Wahnsinn nimmt ungebremst seinen unheilvollen Lauf. Kaum mehr vernimmt man vernunftbegabte Stimmen, die nach Frieden streben. Von Gott, dem Ewigen, und seinem Sohn, dem Christus Gottes, redet in Politik und Gesellschaft kaum noch einer. Und die etablierten Kirchen entlarven sich selbst immer mehr als gottlose Instanz des Gegenspielers Gottes. Nehmen wir das einfache Volk, also besser die 10 Gebote Gottes und die Bergpredigt des Jesus von Nazareth zur Hand und lernen wir, uns zu verinnerlichen. Beten wir, meditieren wir, kommunizieren wir mit der Natur und den Tieren. Lernen wir Gott in uns und wir in Gott. Schließen wir Frieden mit unseren Mitmenschen, denn die Stunden fliehen vor den Menschen.
1: Diese Welt mit ihren Kriegstreibern und den Massenmördern an Mensch, Natur und Tieren ist nicht mehr zu retten. Ob Atomkrieg oder Klimakollaps, für die Medien Gesichter der Kriegspolitik und Umweltzerstörung sind die Völker letztlich Kollateralschäden. Und die Tiere und die Natur haben nun mal überhaupt keine Rechte. Das war schon zu allen Zeiten so. Auch die weltweite Apokalypse mit Namen Klimakollaps lässt sich nicht mehr aufhalten. Das Jahrhundert des Sterbens und Aussterbens hat begonnen. Und die Verantwortlichen in den Staaten spielen immer noch Krieg auf dem Jahrmarkt der Eitelkeiten. Ein sündhaftes, ethisch und moralisch völlig verdorbenes und degeneriertes Menschengeschlecht stirbt mit dem Artensterben als ein Teil des Artensterbens. Und noch Schlimmeres steht bevor, wenn die Menschheit nicht umkehrt. Doch Gott der Ewige und sein Sohn, der Christus Gottes, haben rechtzeitig gewarnt. Schon vor Jahrzehnten, im Jahr 1992, gab der Christus Gottes entsprechende klare Hinweise, veröffentlicht in dem Buch Die Botschaft aus dem All, die Gottesprophetie heute, nicht das Bibelwort, Band 3. Die Christusworte lauten: Blicket auf eure Erde, blicket in diese Welt. Die Welt gerät aus den Fugen. In der Welt werdet ihr keinen Halt mehr finden, denn dieses materialistische Leben geht zu Ende. O sehet und erspüret selbst, was die Menschen mit der Erde, ihre Lebensquelle, gemacht haben. Blicket in die Menschheitsgeschichte. Dann erkennt ihr, dass es nur Kampf, Neid, Macht, Streit und daraus Not, Hunger, Krankheit und Leid gab. Viele Menschen klammern sich immer noch an den Zeitgeist, weil sie den Geist der Ewigkeit nicht kennen. Sie lieben das Materialistische und spüren noch nicht, dass es im Vergehen ist. Die Erde bäumt sich aufgrund der vielen Ursachen, die nun mehr und mehr zur Wirkung kommen. Doch die Großen dieser Welt erfassen dies noch lange nicht. Sie steuern die Völker auf das größte Unheil zu, nämlich auf einen Polsprung, der noch nie dagewesen ist. O sehet, noch halte ich Christus, das Erdmagnetfeld in meinen Händen, den mächtigen Dynamo für diese Erde, der hinausstrahlt in das All zu den Gestirnen und die Verbindung zum All herstellt. Noch halte ich also diesen Dynamo in meinen Händen. Doch die Ursachen drängen mehr und mehr zur Wirkung. Das bedeutet, dass das Erdmagnetfeld aus meinen Händen gleiten muss, durch das Gesetz von Ursache und Ernte, weil die Menschen mit ihrem Machthunger und Machtstreben es so wollen. Das bedeutet, dass in einem Augenblick alles vorbei ist. Dann wird der Mensch das erleben, was auch in den Gestirnen steht. Was er in das Weltall gesandt hat, das kommt auf die Erde hernieder. All der Unrat der Technik fällt auf die Erde und somit auf die Menschen hernieder. Ähnlich, als wenn die Sterne vom Himmel fallen würden.
0: Der Christus Gottes offenbarte weiter: Wahrlich, ich sage euch, dann werden die Wasser kommen und den Unrat überdecken. Und die große Umwandlung wird sich mehr und mehr vollziehen, vom Negativen zum Positiven. Die geliehene Gottesenergie, die vom menschlichen Ich heruntertransformiert wurde, wandelt sich in positive Kraft. Diese positive Kraft setze ich auf der sich reinigenden Erde ein. Damit baue ich jetzt schon am Friedensreich Jesu Christi, an meinem Reich, dessen Herrscher ich sein werde. Ihr Menschen dieser Erde, jetzt heißt es nicht mehr, rette deinen Leib, jetzt heißt es, rette deine Seele, auf dass dein Leib geschützt werden kann, wenn es gut ist für Seele und Leib. Ihr Menschen dieser Erde, ich wiederhole, es heißt nun, rettet eure Seelen, und der Retter bin ich, Christus, euer Erlöser. Fraget nicht, wo ich bin, suchet mich nicht da und dort. Ich bin der Geist des Lebens in Gott, eurem und meinem Vater. Der Geist des Lebens wohnt in euren Seelen. Dort könnt ihr mich finden. Deshalb geht der Weg zum Leben, zum Retter nach innen. Der Mensch also muss umkehren und einkehren, indem er die Gebote des Lebens, die 10 Gebote, mehr und mehr verwirklicht und die Bergpredigt in sein Leben einbezieht. Auf diese Weise findet der Mensch Einlass in das innere Leben, zum Christus Gottes, der ich als Kraft und Licht in jedem von euch bin. Es heißt also nicht mehr, rette deinen physischen Leib, rette deine Seele. Und es gibt nur einen Retter, das bin ich, Christus, in Gott, eurem und meinem Vater. Wo suchet ihr mich? Wo werdet ihr mich finden? Nicht im äußeren Tand, dieser geht zu Ende. Einzig in euch selbst bin ich das Leben, der Retter. Ihr findet mich, indem ihr den Weg einwärts geht, hin zum Königreich des inneren Lebens, denn das Reich Gottes ist inwendig in euch. Soweit die Offenbarungsworte des Christus Gottes. Auszüge aus dem Buch Die Botschaft aus dem All, Band 3.
1: Liebe Mitmenschen, der Christus Gottes, einst in Jesus von Nazareth, ruft alle willigen Menschen zur Umkehr auf. Das ist der Weg in die Freiheit, der uns in allen Facetten in der heutigen Zeit aufgezeigt wurde und wird. Es ist der innere Weg zurück in das Reich Gottes, in die ewige Heimat, zurück in das Gesetz der Gottes- und Nächstenliebe. Die Sophia-Bibliothek und das Zelt Gottes unter den Menschen für alle Völker dieser Erde sind die Herberge seines ewigen Wortes. Wer Ohren hat, der höre. Wie gesagt, die Stunden fliehen vor den Menschen. Und so mancher wird sich an die Worte des Christus Gottes erinnern. Kein Fleisch und kein Blut mehr. Keine Menschen und keine menschlichen Worte. Es ist getan. Gott ist. Liebe Zuschauerinnen, liebe Zuschauer, mit diesen ernsten Worten verabschieden wir uns von Ihnen. Auf Wiedersehen und Gott zum Gruß.

Worte aus dem All, die ich hier nur vortrage. Die sieben Grundkräfte des Seins, der unmittelbare Ruf der sieben Fürsten aus dem Heiligtum vor Gottes Thron, die die Unendlichkeit führen. Menschengeschwister, einerlei welcher Konfession ihr zugehört, ob ihr Gläubige oder Ungläubige seid, kehrt um, richtet euch auf die 10 Gebote Gottes durch Moses aus und auf die Lehren, die euch Jesus von Nazareth brachte, die Bergpredigt. Es kommt auf die Menschheit weltumspannendes Negatives zu. Die Erde wird nicht nur abgeräumt, sondern zerfällt durch Polsprünge und unterirdische Bewegungen von unbeschreiblichen Energien. Richtet euch auf die Gebote Gottes durch Moses aus und auf die Lehren des Sohnes Gottes, des Christus Gottes, auch seine Bergpredigt mit einbezogen. Wer gegenüber diesem Ruf gleichgültig bleibt, der wird sich selbst erfahren, denn der Planet einschließlich des ganzen Sonnensystems ist nicht mehr zu halten. Die Zertrümmerung der Erde ist angesagt. Dies ist der Ruf der sieben Urkräfte Gottes: Ordnung, Wille, Weisheit und Ernst, Güte, Liebe und Sanftmut. Wir können der Weltdramaturgie nicht länger Einhalt gebieten. Wenn die Menschheit diesem Ruf nicht folgt, dann bejaht sie, was auf sie, auf jeden Einzelnen zukommen wird. Im Bewusstsein des Ich bin, der ich bin, die sieben Grundkräfte des Seins. Das Ich bin, das Ich bin.

0: Liebe Mitmenschen, in der heutigen Zeit ist uns das Offenbarungswort des Christus Gottes und der sieben Fürsten aus dem Heiligtum vor Gottes Thron gegeben, indem sie das Aus für diese sündhafte Welt gesprochen haben. In den Überlieferungen wird berichtet, dass schon vor ca. 2700 Jahren durch den Gottespropheten Jesaja mit den Worten der damaligen Zeit inhaltlich dasselbe offenbart wurde, was auf die Menschheit und die Erde zukommen wird, wenn die Menschen nicht umkehren. Und was sind 2700 Jahre im Vergleich zu der Ewigkeit? Die Ewigkeit hat keine Zeit. Im Vergleich zur Ewigkeit sind 2700 Jahre nicht mehr als ein Wimpernschlag. Deshalb wollen wir die sinngemäßen Worte des Gottespropheten Jesaja noch einmal in Erinnerung rufen. Denn, wie gesagt, was sind 2700 Jahre im Vergleich zu der Ewigkeit? In den Überlieferungen wird von der Ankündigung des Weltgerichts durch den Gottespropheten Jesaja berichtet. Dort heißt es unter anderem sinngemäß: Seht her, die Erde wird verheert und verwüstet. Sie verändert ihr Gesicht und zerstreut ihre Bewohner. Verheert wird die Erde, verheert. Geplündert wird sie, geplündert. Ja, der Herr hat es gesagt, die Erde welkt, sie verwelkt. Die Welt zerfällt, Himmel und Erde zerfallen. Die Erde ist entweiht durch ihre Bewohner, denn sie haben die Weisungen übertreten, die Gesetze verletzt, den ewigen Bund gebrochen. Darum wird der Fluch der Menschen die Erde zerfressen. Ihre Bewohner haben sich schuldig gemacht. Darum schwinden die Bewohner der Erde dahin. Nur wenige Menschen werden übrig gelassen. Weiter sprach Gott der Ewige sinngemäß durch den Gottespropheten Jesaja: Die öde Stadt liegt in Trümmern. Alle Häuser sind für den Zutritt verschlossen. Auf den Gassen jammern die Leute: Weh mir, Elend, Elend kommt über mich. Aller Jubel hat die Erde verlassen. Von der Stadt blieben nur noch Ruinen, auch das Tor wurde zertrümmert. Treulose handeln treulos. Grauen, Grube und Garn warten auf die Bewohner der Erde. Wer dem Lärm des Grauens entflieht, fällt in die Grube. Wer aus der Grube entkommt, fängt sich im Garn. Die Schleusen hoch droben werden geöffnet, die Fundamente der Erde werden erschüttert. Die Erde birst und zerbirst. Die Erde bricht und zerbricht. Die Erde wankt und schwankt. Wie ein Betrunkener taumelt die Erde. Sie schwankt wie eine wackelige Hütte. Die Sünden lasten auf ihr. Sie fällt und kann sich nicht mehr erheben.
1: Am 1. Januar 2023 offenbarte sich Gott der Ewige durch das prophetische Wort im Ich bin, der ich bin, zu den Worten seiner Fürsten. Die Fürsten vor meinem Urthron offenbarten das Wort aus. Die Masse der Menschen lebt weiter ihren allzu menschlichen Schauer, den die Installateure der Grausamkeit vorgeben. Sie zeigen ihren schrittweisen Tod auf, doch keiner schaut tiefer. Tod heißt gleich aus, einerlei, welches Land, welcher Mensch gemeint ist. Aus heißt für alle Menschen, einerlei, auf welchem Kontinent. Das Erdendasein ist aus, ist der Tod für alles, was sich auf der Erde tummelt. Ich bin, der ich bin, heißt, dass alles mir gehört, die ganze Unendlichkeit und auch das unscheinbare Pflänzchen Erde, auf der sich unzählige Menschen tummeln, vor allem die kriegerische Gesellschaft, die von Gleichgesinnten Geld, Waffen und Munition verlangt. Sie alle vereint, einerlei auf welchem Kontinent, in welcher Stadt, an welchem Ort, sie selbst, alle gemeinsam liefern ihr Persönliches aus. Mit dem Schwungrad des Falls ist es aus. Aus den Himmeln des ewigen Seins wurde auch mein zweiter geschauter und himmlisch geschaffener Sohn mit in die Tiefe des Falls gezogen. Obwohl er sich gegen das unlautere Eingreifen des Weibes wehrte, konnte er nicht standhalten. Er fiel mit den Zauberern, die mir zeigen wollten, was meiner Schöpfung fehlen soll und was ihr angehängt werden sollte. Was? Das stellte sich nun nach Jahrmillionen und Jahrmilliarden des fortwährenden Falls immer mehr heraus. Krieg, Mord und Totschlag mit einem Waffengebräu seltener Art, um Beute anzuhäufen, an der sich nun Diebe, Mörder und Brutalverbrecher gütlich tun, die von Toten oder Halbtoten das rauben und diebisch ergaunern, was sie kennzeichnet als das, was sie sind, Verbrecher seltener Art. Am 2.6.2024 offenbarte sich der ewige Schöpfergott, der Vater-Mutter-Gott, der Gott Abrahams, Isaaks und Jakobs, mit folgenden Worten. Ich bin, der ich bin, der Gott aller wahren Propheten und Prophetinnen. Ich bin das Wort in dieser Welt und für diese Welt, auch wenn ich selten Beachtung finde, vor allem innerhalb des Regierungsbereiches, der glaubt, er selbst wäre die Weisung und somit das Wort an die Menschheit, vor allem an die Bewohner des Staates, von dem sie glauben, dass sie ihn führen. Mein Wort ist das Wort, das in unzähligen Büchern, in Schrift und Tonträgern zu allen suchenden Menschen geht, die sich dem Christus Gottes zugewandt haben. Mein Wort, das ich bin, von Ewigkeit zu Ewigkeit steht, auch wenn Regierende glauben, es anders zu sehen und besser zu wissen. Mein Wort besteht über meine Wortträgerin der Jetztzeit hinaus, auch dann, wenn der Mensch, der es gebracht hat, nicht mehr besteht. Dann wirft ihr Tod die Schatten ihres Todes über alle, die glauben, mein Wort ausmerzen zu können, um sich hochzustilisieren. Jede Regierung ist gleich einer Blasphemie, die sich selbst versteht, aber den ewigen Geist, der ich bin, nicht kennt. Deshalb die Warnung zur Vorsicht. Wer glaubt, mein Wort ausmerzen zu können, der übergibt sich seinem eigenen Schicksal. Der überantwortet sich selbst. Ich bin, der ich bin und bleibe, der ich bin, ewiglich. Mit diesen Worten verabschieden wir uns. Gott zum Gruß.

0: Liebe Mitmenschen, liebe Brüder, liebe Schwestern in den weltweiten freien Gemeinschaften, den Gemeinschaften im Zeichen der Lilie des freien Geistes, Gott in uns, im messianischen, sophianischen Zeitalter. Sicher haben sich viele Menschen weltweit schon gefragt, wie wird es denn sein im neuen Zeitalter, im Lilienzeitalter? Und worauf kommt es an? Was können wir, jeder Einzelne, tun, um in diese Zeit hineinzureifen? Das kann uns niemand besser erklären als Gabriele, die Lehrprophetin und Botschafterin Gottes in unserer Zeit, die göttliche Weisheit, Sophia, die das messianische, sophianische Zeitalter eingeleitet hat. Und so freuen wir uns sehr, dass wir in der heutigen Sendung den ersten Teil der Worte vorlesen dürfen, die Gabriele an uns Menschen richtet, unter dem Titel Das Lilienzeitalter, die hohe Zeit nach der Zeit, mit denen Gabriele uns allen vieles zum Nachdenken gibt, sowie umfassende Antworten, Hilfen und Hinweise. Gabriele beginnt mit den Worten: Nach dem Willen des ewigen, alleinen Gottes und der göttlichen Weisheit, Sophia, darf ich, Gabriele, einige Worte aus dem ewigen Gesetz des Lebens weitergeben. Im Juni des Jahres 2019 offenbarte der Ewige am Ende seiner mächtigen Offenbarung Folgendes: Das Kapitel der langen Dunkelheit auf dieser Erde wird sich, je nach entsprechendem Land, allmählich erhellen. Und es wird sonniger werden, weil auch die Erde lichter wird. Eine lichter werdende Erde deutet die geistige Morgenröte an und den Beginn der neuen Zeit. Eine jungfräuliche Erde wird entstehen. Im Zeichen meines Sohnes, des Mitregenten des Reiches Gottes, der als Jesus von Nazareth sein Kommen angesagt hat. Ich komme bald. Menschen der neuen Zeit finden den wahren Gott in ihrem friedliebenden Wesen und bauen auf der neuen Erde das Friedensreich auf, im Zeichen der Lilie. Sophia, der Reinheit und Freiheit, der Gottes- und Nächstenliebe. Es öffnet sich die Pforte der Lilie, der Weisheit im Zeichen der Sophia. Der Ruf des Christus Gottes geht jetzt schon um die Erde und alle Menschen, die das Kreuz auf ihrer Stirn tragen, das Zeichen des Friedens und der Liebe, vernehmen den Ruf des Christus Gottes, der lautet: Wo zwei oder drei in meinem Namen zusammen sind, bin ich mitten unter ihnen. Weiter der Ruf des Christus Gottes. Die Zeichen sind sichtbar, die Erscheinung geht voraus, die Morgenröte offenbart den meinen, den lichten Tag und die neue Zeit. Ich bin in Gott, meinem Vater, dem ewigen Sein, sein Sohn. In diesem Bewusstsein der neuen Zeit für friedliebende Menschen, der Christus Gottes, der ich bin, im ewigen Vater-Mutter-Sein, in Gott, der die Ewigkeit ist. Soweit einige Auszüge aus der mächtigen Offenbarung Gottvaters vom Juni 2019 mit dem Ruf des Christus Gottes an uns Menschen.
1: Gabriele erklärt: Liebe Mitmenschen, noch leben wir in einer dunklen Zeit, in der einer gegen den anderen ist. Und wer noch eins ist mit seinem Nächsten, gehört mehr oder weniger der Seltenheit an. Was wir Menschen aus dem Gesetz Gott hören und lesen, ist ein Geschenk an uns. Wer es annimmt und schrittweise umsetzt, fühlt, woher diese positive Allenergie kommt. Ja, der Geist der Wahrheit, der freie Geist, gießt wahrlich das Füllhorn des Lebens aus. Und die Menschen, die die Weisheiten aus dem Reich Gottes Schritt für Schritt erfüllen, beginnen aufzuleben wie eine Blume, die der Sonnenstrahl berührt. Das Füllhorn, die Lebensenergie, hat noch vieles für uns Menschen bereit. Zum Beispiel die Lilie der Reinheit, der Schönheit und der Weisheit Gottes für eine lichtere Zeit. Wer macht mit? Wer geht mit? Ganz allmählich und unmerklich gehen wir in die Zeit, in der die Lilie zu wachsen und zu blühen beginnt. Es ist der Beginn der Einheit des Lebens in Gott, dem Ewigen. Trotz Raubbau an der Natur möchte sie uns Menschen das Leben zustrahlen. Auch die Gestirne, gerade bei einer sternenklaren Nacht, haben uns viel zu sagen. Die Natur kann auch als Garten in uns gesehen werden. Die unzähligen Symphonien der Blumen, der Sträucher, der Bäume, der Gräser sind Symphonie gleich Melodie in uns. Das Leben in Gott möchte uns berühren und mit uns kommunizieren, denn alles ist Kommunikation. Kommunikation mit dem wahren Leben in uns heißt, allmählich zu erfahren und zu erleben, dass wir Menschen der Tempel Gottes sind, der in unzähligen Facetten in uns leuchtet. Der Tempel, von dem Jesus von Nazareth sprach, ist ein unschätzbarer Garten in uns. Er ist die Essenz des Reiches Gottes, das unsere Heimat ist. Und wenn wir versuchen, in einer sternenklaren Nacht mit den Planeten Verbindung zu bekommen, dann erleben wir, dass wir nicht von dieser dunklen Welt sind. Letzten Endes sind wir nur Wanderer zum Reich Gottes, zu unserer ewigen Heimat und somit nur Gast auf dieser Erde. Wohin gehen wir? Was ist unser Ziel?
0: Gabriele erläutert: Jeder Tag, jede Stunde und jede Minute zeigt uns auf, wohin wir gehen und wie wir unsere Wege bestellen. Obwohl die noch dunkle Zeit uns immer wieder einzuholen versucht, gehen wir, so wie es offenbart ist, Schritt für Schritt in das Lilienzeitalter, in die hohe Zeit. Eines Morgens nach der dunklen Zeit wird es soweit sein, dass sich die tiefe Morgenröte auftut und den neuen Tag, die neue Zeit, die hohe Zeit anzeigt. Es ist der Christus-Gottesgeist, das Leben, das er als Jesus von Nazareth angekündigt hat. Was ist das Zielbild Gott zustrebender Menschen? Wie schon gesagt, Gott in uns. Die Gebete Gott in uns kommen mit der Zeit in der Nähe unseres physischen Herzens an, wo der Christus Gottes Strahl leuchtet. nach jedem innigen Herzensgebet, Gott in uns, erfahren und erleben wir, was es bedeutet, Gott in uns zu erleben und zu erfahren, weil uns allmählich bewusst wird, was Allkommunikation bedeutet. Denn Gott, das Leben, ist in allem, was lebt. Kommunikation ist bewusstes, allgegenwärtiges Leben. Mit der Zeit machen wir weitere Erfahrungen, dass wir nicht allein sind. Ein gütiger, liebevoller Geist, der Geist unseres himmlischen Vaters, begleitet uns. Er ist in uns, Gott. Einerlei, wohin unser Blick fällt, der uns anhält, etwas länger zu verweilen. Wir erleben, alles lebt, alles hat Inhalt. Es gibt nichts Totes. Mit der Zeit, denn Übung macht den Meister, fühlen und erleben wir, dass alles auf Kommunikation basiert. Infolgedessen ist jeder Mensch ein Sender und Empfänger. Wenn uns das bewusst wird, dass alles sendet und wir je nach unserer Ausstrahlung empfangen können, dann verstehen wir auch das Wort Vorsicht. Denn auch alles andere sendet und möchte, so weit wie wir erreichbar sind, mit uns in Kontakt kommen. Solange wir in der noch dunklen Zeit leben, bedarf es der Vorsicht. Wo sollten wir Vorsicht walten lassen? Worauf sollten wir also achten? Auf unsere Gefühle und Gedanken, auf unser Wollen und Wünschen.
1: Gabriele erklärt dazu: Die dunkle Zeit hat das Ego-Manentum in sich. Keiner von uns ist davon ganz und gar frei. Zum Beispiel von Neid, Feindschaft, Habenwollen bis hin zur Habgier und. Die dunkle Zeit hat noch weitere Lockungen in sich, wie zum Beispiel die Rechthaberei, um damit den anderen zu bestimmen. Auch die Geltungssucht ist eine Triebfeder, die viele und verschiedene Ausschläge hat. Wie sieht es aus, wenn man auf der Leiter zum Erfolg unbedingt höher klettern möchte? Dabei ist das Treten nach unten keine Seltenheit. Es könnte noch viele solche Ausschläge nach unten aufgezählt werden. Wenn wir gerade die Worte nach unten hören, dann steigt wie automatisch das Wort Unterbewusstsein hoch. Das Unterbewusstsein ist ein Sammler. Alles, was wir nicht aussprechen wollen oder können, gleich aus welchen Gründen, geht in das Unterbewusstsein. Das Unterbewusstsein kann auch mit einem Mischpult verglichen werden. Unsere dort vorerst eingelagerten Programme, also das, was wir in unseren Gedanken hatten und nicht aussprechen konnten oder wollten, legt der Sammler auf das Unterbewusstsein, das, wie gesagt, auch als Mischpult gesehen werden kann. Was wir aussprechen wollen, bringt das Unterbewusstsein sodann in das Oberbewusstsein. Nun sprechen wir es aus oder handeln entsprechend. Was dabei herauskommt, ist kein Zufall. Es kommt aus uns. Vieles, das ich hier nicht anführen, nur kurz andeuten möchte, so Gabriele, haben wir selbst eingegeben. Wir sind es und kein anderer. Was wir dem anderen zusprechen oder zudenken oder gar ausgeführte Handlungen übelster Art sind wir selbst. Wo ist die Pforte, die uns nicht bewusst ist? Es ist unser Unterbewusstsein, das sammelt und mischt und dessen Inhalte wir abrufen können. Gelegenheiten gibt es viele, denn der Tag hat verschiedenartige Facetten. Gerade die Selbstkontrolle und Selbstbeobachtung kann hilfreich sein, um uns selbst zu finden. Besonders die Gleichgültigkeit und die Bequemlichkeit führen zur Dumpfheit des Gemütes. Das alles und weiteres mehr sind Einfallspforten.
0: Gabriele fährt fort. Wer an die ewige Wahrheit glaubt und sich an die 10 Gebote Gottes durch Mose und an die Bergpredigt des Jesus von Nazareth hält, der hat recht getan, der weiß, wohin sein Weg geht. Wir Menschen sind nun mal nicht vollkommen. Doch wann und wie unser Weg in die Vollkommenheit mündet, bestimmen wir selbst. Trotz alledem sind wir im Seelengrund Söhne und Töchter der Vollkommenheit. Jesus von Nazareth lehrte uns: Seid vollkommen, wie euer ewiger Vater im Himmel vollkommen ist. Wollen wir zurück zur Vollkommenheit, zurück in die ewige Heimat, dann bedarf es, wie schon gesagt, der Zielsetzung. Jesus von Nazareth, der Christus Gottes, hat den Menschen in allen Generationen die Lehre gebracht, die anzuwenden gewesen wäre. Hätte die Menschheit die Lehre des Jesus, des Christus, angenommen, letzten Endes, um das Reich Gottes in der

0: Nazareth gelehrt hat. Seid vollkommen, wie euer ewiger Vater im Himmel vollkommen ist. Unser weiterer Weg führt dann zum Vater, der im Himmel ist, also unmittelbar in das Reich Gottes, zu unserer ewigen Heimat und nicht über Zeiten in den Zeiten, was unter Umständen besagt, Wiederverkörperungen, also Menschengeburten. Sollten wir uns die Mühe machen, das zu überdenken, dann müssten wir uns fragen, wem sind wir die ganzen Jahre gefolgt, geschweige erst in den vergangenen 2000 Jahren? Ausreden gibt es hierfür genug, warum das so ist, wie es nun mal ist. Doch fragen wir uns, ob wir keine Orientierung hatten? Und wenn ja, dann die Frage, warum haben wir diesen Weg nicht angenommen? Zum Beispiel die 10 Gebote Gottes durch Mose und die Lehren des Jesus von Nazareth, seine Bergpredigt und seinen Hinweis, das Reich Gottes ist inwendig in euch.
1: Gabriele stellt weitere Fragen. Warum haben wir die Lehren der Gottesboten und Gottesbotinnen, die das ewige Wort des Seins brachten, verwerfen lassen und sind einer Religion und einem Religionsgott anhängig geworden? Oder warum haben wir dazu beigetragen, dass Religionsabgeordnete die Order der Religionen ausführten, zum Beispiel wie bei Jesus von Nazareth die Staatsmacht, die bis heute die Order von Religionspädagogen ausführt? Mit Bestimmtheit wird manch einer sagen, heute lebe ich und heute ist nun mal heute. Wer kann beweisen, dass wir nicht auch gestern und vorgestern als Menschen gelebt haben, also in den zurückliegenden 2000 Jahren nach Jesus von Nazareth? Wir können sagen, und das mit Recht, das ist nicht beweisbar. Stimmt, keiner kann beweisen, dass er in den Zeiten der Zeiten vor Jesus von Nazareth, aber auch nach Jesus von Nazareth schon öfter einen Menschenkörper angenommen hat. Diese und noch weitere Fragen reihen sich auf wie die Perlen an einer Kette. Warum sind wir Religionsanhängige, wovon Jesus von Nazareth nie gelehrt hat? Warum hängen wir einer Priestergilde an, die sich schon bei Mose eingemischt hat, wie wir daran erkennen, dass es bei Mose Priesterschriften gibt, wenn doch Jesus von Nazareth keine Priester eingesetzt hat? Warum glauben wir an Kirchen aus Stein, mit inhaltsschweren Reichtümern, mit Verzierungen aus Gold und Silber und allem möglichen Tand, wenn doch Jesus von Nazareth anders gesprochen hat? Warum glauben wir an Verfluchungen bis hin zu einer angeblichen ewigen Verdammnis, wenn doch Jesus von Nazareth solches nicht gelehrt hat und auch nicht der ewige alleine Gott durch seine Gottesboten? Warum lässt sich der Mensch an Religionen oder deren Glauben binden, wenn er diese religiösen Fachlehren nur glauben muss, die aber von Religion zu Religion gar nicht beweisbar sind? Diese und weitere Fragen müssten wir Menschen uns stellen, wenn wir über uns selbst Klarheit erlangen wollen.

0: Gabriele fährt dann fort. Dabei könnten uns die Aussagen von Fjodor Dostojewski helfen. In seinem Roman über die Brüder Karamasow, in dem Kapitel über den Großinquisitor, spricht dieser zu dem in Sevilla wieder erschienenen Jesus von Nazareth. Warum bist du denn hergekommen, uns zu stören? Denn dazu bist du gekommen, du weißt es selber. Aber weißt du auch, was morgen geschehen wird? Ich weiß nicht, wer du bist und will auch gar nicht wissen, ob du es wirklich bist oder ob du nur seine Gestalt angenommen hast. Aber gleich morgen werde ich dich verurteilen und als den schlimmsten aller Ketzer auf dem Scheiterhaufen verbrennen. Und dieses selbe Volk, das heute deine Füße geküsst hat, wird morgen schon auf einen Wink von meiner Hand herbeistürzen, um Kohlen an deinen Scheiterhaufen heranzuscharren. Weißt du das? Ja, du weißt das vielleicht, fügte er in tiefernstem Nachdenken hinzu, ohne auch nur einen Augenblick den Blick von dem Gefangenen zu lassen. Hast du das Recht, uns auch nur eines der Geheimnisse jener Welt aufzudecken, aus der du gekommen bist? Fragt ihn der Großinquisitor und gibt sich selbst die Antwort. Nein, ein solches Recht hast du nicht, denn du darfst dem, was du schon früher gesagt hast, nichts hinzufügen. Und du darfst den Menschen nicht die Freiheit nehmen, für die du so warm eingetreten bist, als du auf Erden warst. Alles, was du neu verkündigen könntest, würde eine Beeinträchtigung der Freiheit des Glaubens der Menschen sein, da es wie ein Wunder erscheinen würde. Aber die Freiheit des Glaubens galt dir damals mehr als jedes andere Gut, damals, vor 1500 Jahren. Hast du nicht damals so oft gesagt, ich will euch frei machen? Nun, jetzt hast du sie gesehen, die freien Menschen. Ja, dieses Werk hat uns viel Mühe gekostet, fügte der Großinquisitor hinzu, indem er den wiedererschienenen Jesus ernst anblickte. Aber wir haben dieses Werk endlich glücklich in deinem Namen durchgeführt. 15 Jahrhunderte lang haben wir uns mit dieser Freiheit abgequält, aber jetzt ist es mit ihr zu Ende, gründlich zu Ende. Du glaubst nicht, dass es mit ihr gründlich zu Ende ist? Du blickst mich sanftmütig an und würdigst mich nicht einmal deines Unwillens? Aber wisse, dass jetzt und gerade heute diese Menschen mehr als je davon überzeugt sind, vollkommen frei zu sein. Und dabei haben sie selbst uns ihre Freiheit dargebracht und sie uns gehorsam zu Füßen gelegt. Aber wir haben das zu Wege gebracht. War es diese Freiheit, die du dir gewünscht hast? Aber nur derjenige bekommt die Freiheit der Menschen in seine Gewalt, der ihr Gewissen beruhigt. Mit dem Brote ward dir die unbestrittene Macht über die Menschen geboten. Wenn du ihm Brot gibst, so betet dich der Mensch an, denn am Brote zweifelt niemand. Wenn aber zu gleicher Zeit einer sich ihrer Gewissen bemächtigt, ohne dass sie darum wüssten, oh, dann lässt er sogar dein Brot im Stich und folgt demjenigen nach, der sein Gewissen beruhigt.
1: In dem Werk von Fjodor Dostojewski spricht der Großinquisitor weiter zu Jesus von Nazareth. Statt die Freiheit der Menschen in deine Gewalt zu bringen, hast du sie noch vermehrt und das Seelenleben des Menschen für alle Zeit mit ihren Qualen belastet. Du wolltest freie Liebe von Seiten des Menschen. Frei sollte er dir nachfolgen, entzückt und bezaubert von dir. Statt des festen alten Gesetzes sollte der Mensch künftig selbst mit freiem Herzen entscheiden, was gut und böse sei, und dabei nur dein Vorbild als Führer vor sich haben. Es gibt drei Mächte, nur drei Mächte auf der Erde, die imstande sind, das Gewissen dieser schwächlichen Rebellen für alle Zeit zu besiegen und zu fesseln, zu ihrem Glück. Und diese drei Mächte sind das Wunder, das Geheimnis und die Autorität. Wir haben deine Tat verbessert und sie auf das Wunder, auf das Geheimnis und auf die Autorität gegründet. Und die Menschen sind froh, dass wir sie abermals führen wie eine Herde und dass wir aus ihren Herzen das furchtbare Geschenk widerstahlen, das ihnen so viel Qual gebracht hat. Sprich, haben wir recht gehandelt? Haben wir etwa nicht die Menschheit geliebt, als wir so freundlich ihre Schwäche anerkannten, ihre Bürde liebevoll erleichterten und ihrer schwächlichen Natur sogar die Sünde gestatteten, wenn sie mit unserer Erlaubnis geschah? Warum bist du denn jetzt gekommen, uns zu stören? Und warum siehst du mich schweigend und durchdringend an mit deinen sanften Augen? Werde doch zornig. Ich will deine Liebe nicht, weil auch ich selbst dich nicht liebe. Und was könnte ich dir verbergen? Als ob ich nicht wüsste, mit wem ich rede. Was ich dir zu sagen habe, ist dir schon alles bekannt. Das lese ich in deinen Augen. Soll ich dir unser Geheimnis enthüllen? Vielleicht willst du es gerade aus meinem Munde hören. So höre denn. Wir sind nicht mit dir im Bunde, sondern mit ihm. Das ist unser Geheimnis. Schon lange sind wir nicht mehr mit dir im Bunde, sondern mit ihm, schon 8 Jahrhunderte lang. 8 Jahrhunderte ist es her, dass wir von ihm das annahmen, was du unwillig zurückwiesest, jene letzte Gabe, die er dir anbot, indem er dir alle Reiche der Erde zeigte. Wir haben von ihm Rom empfangen und das Schwert des Kaisers und haben uns selbst als die Herren der Erde, als ihre einzigen Herren erklärt, obwohl wir unser Werk bis heute noch nicht zum vollen Abschluss zu bringen vermochten. Und schließlich sagt der Großinquisitor zu Jesus von Nazareth: Ich wiederhole dir, morgen schon wirst du sehen, wie diese gehorsame Herde auf meinen ersten Wink hinzustürzen wird, um glühende Kohlen an deinen Scheiterhaufen heranzuscharren, auf dem ich dich verbrennen werde, dafür, dass du gekommen bist, uns zu stören. Denn wenn je jemand im höchsten Grade unseren Scheiterhaufen verdient hat, so bist du es, Morgen werde ich dich verbrennen. Das waren einige Zitate aus der Großinquisitor, einem Kapitel des Romans Die Brüder Karamasow von Fjodor Dostojewski.
0: Gabriele fährt dann fort. Wenn wir alles dem Sinn nach verstehen sollen, wie es uns in den Gottesoffenbarungen geraten wird, dann erklärt sich, dass die Inhalte der Worte Sinn machen. Das Gleiche gilt dann auch für jedes geschriebene Wort und auch für das gesprochene Wort. Wie oft sagen und hören wir und auch unsere Mitmenschen, habe ich recht verstanden oder hast du es oder haben sie es so gemeint? Die Frage müsste sich jeder von uns selbst stellen, was er in seine Worte hineingelegt hat und was er damit meinte. Jeder kann in dasselbe Wort seinen Sinn, also das, was er damit ausdrücken möchte, hineinlegen. Deshalb wird des Öfteren die Frage gestellt, werde ich wohl so verstanden? Jeder von uns legt in das gelesene oder gehörte Wort das hinein, was derzeit seinem Bewusstsein entspricht. Auch jede Aussage erfassen wir je nach dem Stand unseres Bewusstseins. Und wir selbst legen in unsere Worte gleich Aussagen das hinein, was unserem momentanen Bewusstsein entspricht. Jeder spricht sich also selbst, entsprechend seinem derzeitigen Bewusstseinsstand. Deshalb auch die Bitte von mir, so Gabriele, bitte verstehen Sie meine Worte dem Sinn nach. Im Grunde genommen kann gesagt werden, nichts, aber auch gar nichts können wir Menschen beweisen. Und wir reden vielfach aneinander vorbei. Jeder spricht sich selbst und jeder liest aus einem Buch oder einer Schrift nur das heraus, was derzeit seinem Bewusstseinsstand entspricht.
1: Gabriele stellt die Frage, was heißt Bewusstseinsstand? Das Gehirn als solches vergleiche ich, so Gabriele, mit einer Matrize. Was in unserem Gehirn gespeichert ist, ist unser derzeitiger Stand, unser momentanes Bewusstsein gleich der Matrize. Was zu uns gesprochen wird oder was wir lesen, nehmen wir vorerst in unseren Gehirnzellen auf. Wie gesagt, ich vergleiche unser Gehirn mit einer Matrize. Was wir hören oder lesen, legt sich in Sekundenschnelle auf die Matrize, auf das von uns schon gespeicherte und mischt sich mit dem, was im Gehirn schon vorliegt. Dann verstehen wir nur, was das Gehirn uns signalisiert. Das Gleiche gilt, wenn wir auf etwas antworten. Letzten Endes verstehen und antworten wir nur das, was unser Speicher, das Gehirn, hergibt. In dem Fall ohne das Mischpult, das Unterbewusstsein. Es ist nun mal so, der Selbstbeweis gibt die entsprechende Antwort. Alles, was wir sagen, lesen oder hören, ist nicht beweisbar. Wir Menschen glauben das, was wir durch die Brille unseres Bewusstseins aufnehmen. Auch das kann nicht bewiesen werden, weil jeder aus dem, was gesagt oder gelesen wird, nur das verstehen kann, was er im Gehirn gespeichert hat. Deshalb das Lilienzeitalter, die hohe Zeit nach der Zeit. Wenn es um das Glauben geht, sind wir gefragt. Gehen wir Schritt für Schritt in die hohe und lichte Zeit und bauen auf die Alleinheit, auf das Gesetz Gottes, auf das allgegenwärtige Leben? Oder glauben wir, was andere glauben und meinen? Die Hilfe aus dem Geist Gottes, das Gesetz der Gottes- und Nächstenliebe, gibt folgende Hinweise, um die Worte dem Sinn nach erfassen zu können. Dem Sinn nach zu erfassen heißt, der Wahrheit, dem ewigen Gesetz, Gott, in allem näher zu kommen. Das heißt, nicht glauben zu müssen, sondern zu wissen.
0: Gabriele erklärt, nicht umsonst sagte Jesus von Nazareth, das Reich Gottes ist inwendig in euch. Oder trachte zuerst nach dem Reich Gottes. Alles andere wird dir gegeben. Oder seid vollkommen, wie euer ewiger Vater im Himmel vollkommen ist. Niemand kann uns unsere Fehler und die dadurch entstandene Unvollkommenheit abnehmen. Wir, jeder Einzelne von uns, ist gefragt, wie er es halten möchte. Keine Religion, einerlei mit welchem Namen die Priestergilde sich darstellt, kann uns das abnehmen, was wir uns aufgelastet haben. Alles, was der einzelne Mensch spricht oder schreibt, wird von einem anderen entsprechend dessen Bewusstsein verstanden und ausgelegt. Weil es so ist, wie es ist, bemühe ich mich, so Gabriele, mit meinen weiteren Darlegungen in der Frage nach dem Warum die Antwort jedem Leser oder Hörer selbst zu überlassen. Warum muss der Mensch, der einem bestimmten Kirchenglauben angehört, für Religionsdienste bezahlen, wenn doch alles gar nicht beweisbar ist? Wer nun nachdenkt, der denkt weiter in der Frage, hat Jesus von Nazareth eine Kirche aus Stein gegründet, Priester oder Pfarrer oder dergleichen angeregt oder gar eingesetzt? Wenn nicht, wer war es dann? Jesus von Nazareth hat auch dem Glaubensdiktator Luther nicht befohlen, dass er die sogenannten Lutheraner ermutigt, tapfer weiter zu sündigen. Wer war es, der solche Regeln aufstellte? Und warum soll der Mensch, der einem bestimmten Glauben angehört, je nach kirchlicher Vorschrift zur Beichte gehen? Wird der Gläubige durch einen Priester oder Pfarrer von seinen gebeichteten Sünden losgesprochen, so müsste er sie doch loshaben. Warum begeht der von den gebeichteten Sünden Freigesprochene nach einem oder weiteren Tagen dieselben Sünden wieder? Nach dem angeblich behobenen Sündenfall nimmt der Sünder dann die sogenannte geweihte Hostie, angeblich den Leib Christi, also eine Oblate zu sich, die ihm unter Umständen derselbe Priester reicht, der ihn gestern oder vorgestern von seinen gebeichteten Sünden freigesprochen hat. Jesus von Nazareth lehrte sinngemäß, mit unserem Nächsten zu bereinigen, solange wir mit ihm noch auf dem Weg sind. Und jeder ist der Tempel Gottes, weil Gott das Allleben in uns wohnt. Wer über all das nachdenkt und seine Schritte tut, der denkt weiter. Hat Jesus von Nazareth eine geweihte Oblate oder einen geweihten Wein als den Leib oder das Blut Christi einzunehmen empfohlen? Wenn ja, dann würde Jesus der Christus damit sein letztes Abendmahl mit seinen Jüngern und sicherlich auch mit seinen Jüngerinnen aufheben zugunsten einer Religion. Beim letzten Abendmahl sprach Jesus sinngemäß, es so zu halten, wie er es mit ihnen allen hielt.
1: Aus der großen Christus-Offenbarung, das ist mein Wort Alpha und Omega, zitiert Gabriele einige Offenbarungsworte zum Abendmahl. Der Christus-Gottesgeist selbst offenbarte uns Menschen. Die Übersetzer vermögen die Texte nur mit ihrem Wortschatz wiederzugeben, der ihrem Bewusstseinsstand entspricht. Auch konnten und können die Übersetzungen nicht immer sinngemäß erfolgen, da dieselben Worte für jeden eine andere Bedeutung haben können, entsprechend seinem Bewusstsein und seiner Vorstellung. So wurde auch mein Wort in vielen Fällen, auch mein Wort als Jesus von Nazareth, durch die Brille des Glaubens derer gesehen, die es wiedergegeben haben. Als Jesus von Nazareth betete ich viel zu Gott, meinem Vater, und hielt mit ihm Zwiesprache. Zu ihm, dem Ewigen, betete ich um den Segen für das letzte Abendmahl mit den Meinen. Sinngemäß sprach ich zu ihnen, was ich jetzt tue, das tut weiterhin zu meinem Gedenken. Die Speise ist für den Leib. Ich reiche sie euch als Symbol für die innere Stärkung. Erkennet, mein Leib wurde hingegeben, auf dass ihr das ewige Leben erlangt. Lasst euren Leib zu einem Tempel werden, auf dass der Geist in und durch euch zu wirken vermag. Durch die Auferstehung meines geistigen Leibes werdet auch ihr auferstehen. Denn der Christus Gottes, der zum Vater geht, ist der Geist der Wahrheit in Gott. Der Geist der Wahrheit wird euren geistigen Leib reinigen und das Licht der Welt, das ich bin, wird in und durch euch leuchten. Denn durch meine Auferstehung bin ich das Licht in euch und die Reinigung eurer Seele. Wer an mich glaubt und die Gesetze der Himmel erfüllt, wird durch mich, den Christus, die Wiedergeburt in den Geist meines Vaters erlangen. Ich nahm den Wein, gab etwas Wasser hinzu und sprach sinngemäß. Was ich euch jetzt sage, ist ein Symbol. Erkennet die Bedeutung und denkt an mich, wenn ihr speist und trinkt, denn in allem ist der Geist des Lebens, der ich bin. Der Wein ist das Symbol für mein Blut, das ich für alle Seelen und Menschen vergießen werde. Der Geist der Seele muss wieder von Seele und Mensch erweckt, das heißt, in das irdische Leben gebracht werden. Wer den Geist der Wahrheit als Symbol mein Blut nicht an- und aufnimmt, dessen Seele kann nicht in die Ewigkeit zurückkehren, weil sie nicht in der absoluten Wahrheit lebt. Die Seele bleibt so lange außerhalb der Himmel, bis sie mich, das Licht der Welt, ihren Erlöser an- und aufgenommen hat. Wer also mich, seinen Erlöser, den Mitregenten der Himmel, nicht an- und aufnimmt, der wird nicht die absolute Vollkommenheit erlangen. Erkennet, wer mich nicht an- und aufnimmt, der nimmt auch nicht den Vater an und auf, denn der Vater und ich sind eins. Dieses symbolische Geschehen habe ich in Jesus von Nazareth unter den Meinen vollzogen, um ihnen zu erklären, dass das Leben der Geist Gottes als Substanz und Kraft in allen Formen des Lebens ist. Bittet um den Segen Gottes für eure Mahl und denkt beim Speisen an die Kraft und Liebe Gottes. Dann denkt ihr auch an euren Erlöser, den Christus Gottes, der im Vater ist. Soweit einige Auszüge aus dem großen Offenbarungswerk des Christus Gottes. Das ist mein Wort. Alpha und Omega.
0: Gabriele fährt fort. Der Christus Gottes ist die Kraft im Vater-Mutter-Sein und im Allleben, die wir als Speise und Getränk zu uns nehmen. Deshalb beten Christus-Nachfolger vor dem Mahl, um die Speisen und Getränke in seinem Namen aufzunehmen. Nach dem Speisen danken Sie für Speise und Trank. Christus Nachfolger achten das Leben, das die Natur schenkt. Alles, was Atem hat, nehmen Sie nicht zu sich, lassen es also am Leben. Jegliches Tiermassaker, das die Tiere auf den Feldern und in den Wäldern mit der Opferkeule zu Fall bringt, lehnen Sie ab. So auch jeglichen Fleischkonsum von Tieren, die durch die Tiermast und Tiermaststelle der Gaumenlust geopfert werden. Menschen im Geiste des Lebens, das die Wahrheit ist, ziehen nicht durch ihre Felder, um Gift zu streuen, ganz im Gegenteil. Bevor geerntet wird, ist Felderkommunikation angesagt. Sie gehen öfter zu den Feldern und nehmen mit der Frucht und den Tieren in den Feldern Kommunikation auf, denn alles beruht auf Senden und Empfangen. Durch die Allkommunikation, die das Allsein ist, erhöht sich die Strahlung der Frucht und auch die Strahlung in den Tieren des Feldes, was für sie, die Tiere, Wegweisung ist, das Feld vor der Ernte zu verlassen. Deshalb lassen Christus Nachfolger einen Landstreifen der Frucht stehen. Damit wird den Tieren die Möglichkeit geboten, im Feld selbst Unterschlupf zu finden. Das gehört auch zum allgemeinen Gebet. Denn Gebet sollte immer auf die Einheit bezogen sein, weil Gott, der Ewige, die Alleinheit ist. Liebe Mitmenschen, mit diesen Worten von Gabriele, der Lehrprophetin und Botschafterin Gottes in unserer Zeit, kommen wir zum Ende des ersten Teils der Sendung »Das Lilienzeitalter«. Die hohe Zeit nach der Zeit. Wir haben heute schon vieles gehört und sicher sind in jedem von uns ganz unterschiedliche Inhalte angeklungen. Für uns zum Nachdenken und für alle, die möchten, auch zum Erfahrungsaustausch. Im zweiten Teil dieser umfassenden Sendung geht es dann weiter. Bis dahin können wir uns auch immer wieder daran erinnern, was Gabriele uns sagte. Ganz allmählich und unmerklich gehen wir in die Zeit, in der die Lilie zu wachsen und zu blühen beginnt. Es ist der Beginn der Einheit des Lebens in Gott, dem Ewigen. Wir wünschen uns allen eine erkenntnisreiche Zeit. Auf Wiedersehen und Gott zum Gruß.

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Worauf kann man in dieser Welt bauen? Wo ist in dieser Welt die Sicherheit? Ist die Sicherheit bei Menschen? Ist die Sicherheit bei Hab und Gut? Immer mehr Menschen erkennen, das Äußere, die Welt, bietet keine Sicherheit mehr. Doch einer ist da, der uns Sicherheit bietet. Es ist der Christus Gottes, der uns näher ist als Arme und Beine. Es ist der große, liebende, barmherzige Geist, der in jedem von uns wohnt. Seine Liebe und Hilfe ist immer gegenwärtig. Er ruft uns. Und wer zu ihm von Herzen kommt, der erlebt und spürt seine Gegenwart und seine Hilfe. Wir Menschen sagen, wir glauben an Christus. Doch aus unserem Glauben soll das Vertrauen an ihn wachsen. Das Vertrauen, dass er immer gegenwärtig ist, dass er uns kennt, dass er weiß, was wir benötigen. Doch wir müssen erkennen, er beachtet zuerst die unsterbliche Seele und dann die sterbliche Hülle, den Leib. Doch wenn wir ihm vertrauen, dann strömt seine Kraft durch unsere Seele. Sie strömt verstärkt in unseren Körper. Sie gibt uns Linderung, schenkt uns Heilung. Es ist der Christus Gottes, der innere Arzt und Heiler in uns. Wir Menschen tragen in uns die kosmische Freiheit. Deshalb ist jeder von uns frei, inniglich zu beten, äußerlich zu beten oder sich einwärts zu wenden, hin zu Christus in jedem von uns. Lernen wir gemeinsam, diesen großen Geist in uns zu spüren. Lernen wir, uns ihm anzuvertrauen, indem wir uns hingeben und ihm bewusst um Hilfe und um Heilung bitten. Wir Menschen können uns noch mehr vertiefen, wenn wir uns aufrecht hinsetzen, wenn wir beide Füße auf den Boden stellen und unsere Handrücken auf die Oberschenkel legen. Doch jedem steht das frei. Viele von uns wissen, dass in der Nähe unseres physischen Herzens die große Kraftquelle der Liebe und der Barmherzigkeit ist. Es ist der Christus Gottes, der in der Nähe unseres physischen Herzens
seine Kraft und Liebe sendet und auch in den Körper strahlt. Deshalb wenden wir uns nach innen, zum Kraftfeld der Liebe in der Nähe unseres Herzens. Dabei atmen wir ruhig und tief. Atmen wir einige Male tief, ja bis in den Bauchraum hinab und atmen wieder ruhig aus. Wir tun es einige Male. Wir atmen ein, ziehen die Kraft des Atems bis in den Bauchraum hinab und atmen wieder ruhig aus. Dabei wenden wir uns mehr und mehr nach innen. Wir lassen es nun atmen und stellen uns das Licht des Christus Gottes in der Nähe unseres Herzens vor. Wir beten, Christus in uns, deine Liebe und Güte ist immer gegenwärtig. In diesen Minuten kommen wir mit unseren Anliegen zu dir. Wir bitten dich um Hilfe und um Heilung. Wir fühlen in das Kraftfeld der Liebe hinein und spüren, wie sich die Kommunikation zwischen Gott und uns aufbaut. Wir fühlen, dass uns der große Geist berührt. Wir spüren eine Woge des Glücks und merken, in ihm ist Sicherheit, in ihm ist Geborgenheit. In Christus, in ihm, ist das Zuhause. Christus, du kennst jeden von uns. Wir bitten dich um deinen Heilstrom, den wir in unseren Körper lenken, zu dem Organ, das wir dir in dein Licht geben. Christus, dabei legen wir die rechte Hand auf dieses Organ . Wir konzentrieren uns auf dieses Organ und spüren deine Gegenwart, dein Strom durchflutet unsere Seele. Dein Licht strahlt in unseren Körper. Dein Geist lindert und heilt.
zwischen Körper und Handfläche baut sich die helfende und heilende Kraft auf. Wir spüren die Gegenwart des großen inneren Arztes und Heilers. Und wir bejahen in Gedanken, es heilt. Es heilt. Christus heilt. Christus lindert und heilt. Es wird warm zwischen Körper und Handfläche. Wir fühlen die Kraftquelle des Christus Gottes. Und wir bejahen in Gedanken, es heilt. Es heilt. Immer mehr Licht und Kraft durchpulst unsere Seele und strömt in unseren Leib. Zwischen Körper und Handfläche spüren wir die Kraft. Es heilt. Bejahen wir voll Vertrauen. Es heilt. Christus in uns heilt. Christus in uns lindert. Christus in uns ist gegenwärtig.

Wir legen unsere rechte Hand wieder zurück und konzentrieren uns wieder auf das Christus-Gottes-Zentrum in der Nähe unseres Herzens. Wir fühlen hinein. Wir sagen Ja zu Christus. Und wir spüren, dass unser Körper sanft vibriert. Es ist das Licht des Christus Gottes. Er berührt jede Zelle unseres Leibes. Jedes Organ. Er berührt Muskeln, Sehnen und Bänder. Er strömt durch unsere Adern. Es baut sich das Blut auf. Alle Bausteine unseres Leibes sind durchpulst von der Kraft Christus. Wir fühlen, wie der Geist uns durchströmt. Es strömt vom Scheitel bis zu den Fußsohlen und wieder zurück. Lernen wir, den großen Geist zu spüren. Dann wächst das Vertrauen und wir sind in ihm. Daheim. Christus, abermals bitten wir dich um Linderung und Heilung von Organen, von Bausteinen des Leibes, und legen wieder unsere rechte Hand auf den Teil unseres Körpers, den wir wählen. Darauf konzentrieren wir uns. Christus, wir bauen auf dich, du großer innerer Arzt und Heiler. Du weißt, woran es mangelt. Du hilfst uns, umzudenken, Menschen in unser Herz aufzunehmen, Menschen um Vergebung zu bitten und zu vergeben. Dann lösen sich viele Hindernisse und du strömst. Es strömt. Es

Nun fühlen wir in unseren Körper hinein. Und lenken unsere Sinne auf den Kraftstrom zwischen Körper und Handfläche. Wir lernen, ihn zu spüren. Wir bejahen die Heilung. Es heilt. Es heilt. Christus in uns, es heilt. Wir legen unsere rechte Hand zurück. Konzentrieren wir uns wieder auf das Christus-Gotteszentrum. Wir fühlen, dass sich das Vertrauen zu Christus aufbaut. Und wer möchte, kann ein inniges Ja in das große Kraftfeld der Liebe legen. Ein Ja für Christus. Ein Ja zu Christus. Wir merken die Antwort. Der Strom fließt durch die Seele, durch unseren Körper. Die Quelle der Liebe ist jedem Baustein des Leibes ganz nahe. Christus gibt Kraft. Christus macht uns Mut. Und Christus pocht an unser Herz und bittet uns, uns ihm anzuvertrauen. Viele von uns denken nun an Angehörige, an Verwandte, an Familienglieder. Denkt in Liebe an sie und legt sie als Bild in die große Kraftquelle der Liebe. In der Nähe unseres physischen Herzens. Unser Nächster ist in uns. Wir sehen ihn als Bild im Lichtstrom des Geistes. Und bitten Christus, ihm beizustehen. Unsere Gedanken gegenüber unseren Nächsten sind lauter. Sie fließen in das Bild ein. Und wir fühlen uns

dem Menschen verbunden. Lernen wir, wie schön und wunderbar es ist, Frieden zu schließen, Frieden zu halten. Lernen wir, unseren Nächsten in uns aufzunehmen, für ihn zu beten. Tun wir es jetzt. Christus, du blickst nicht auf viele schön gesetzte Worte. Du schaust in unser Herz und unser Herz sagt zu dir einfach und schlicht, danke. Danke. Großer Bruder und Erlöser, danke. Wenden wir uns auch Gott, unserem Vater, zu, dessen Geist eins in Christus ist. Und wer möchte, singt mit uns das Lied. Ich bete an die Macht der Liebe. Zur Ehre des ewigen Vaters und unseres Bruders Christus.

0: Liebe Zuschauerinnen und Zuschauer, liebe Freunde in den freien Gemeinschaften weltweit, herzlich willkommen zu einer weiteren Sendung «Wir sind die freien Gemeinschaften. Verbinde und sei». In den freien Gemeinschaften lesen wir immer wieder in den Schriften mit den Lehren und Offenbarungen aus dem Reich Gottes und tauschen uns darüber aus. Heute habe ich eine der Botschaften der Wahrheit mitgebracht mit dem Titel «Sie sind nicht allein». Da sind viele kostbare Lehrsätze zu finden und einer davon hat mich besonders berührt und ich möchte ihn hier vorlesen. Jeder Tag spricht aus unzähligen kleinen und großen Ereignissen zu dir. Infolgedessen gibt es immer wieder Möglichkeiten, mit Gott Zwiesprache zu halten. Er vernimmt dich. Ein Gedanke an Gott, ein gutes Wort an den Nächsten, eine hilfreiche Geste sind kommunikative Gedanken, Worte und Taten, die auch Gott erreichen. Und etwas weiter unten lesen wir dazu, Gott ist alles in allem. Er möchte auch für dich alles in allem sein. Er wartet. Wo? In dir. Für mich ist das eine beruhigende, aber zugleich verpflichtende Aussage. Einerseits ermahnt es uns, uns so zu verhalten, wie es sich eines Sohnes oder einer Tochter Gottes gebührt. Andererseits können wir aber auch die Gewissheit haben, dass dieser liebende, allgegenwärtige Vater uns in jeder Situation seine Hilfe schenkt. Wenn ich mir also bei einem Gespräch oder einer Begegnung bewusst bin, dass Gott da ist, dann bedeutet es doch, dass ich mich zum Beispiel konkret hinterfrage, wie wähle ich meine Worte und wie verhalte ich mich gegenüber meinem Nächsten. Und Gott ist dann auch mit dabei. Ich kann immer Zwiesprache mit ihm halten.
1: In einer Botschaft der Wahrheit aus dem Buch »Die Botschaft aus dem All« habe ich einen Abschnitt gelesen, den ich ebenfalls gerne mit euch teilen möchte. Der Christus Gottes offenbart: Ich sage dir, du stehst in der mächtigen Gnade Gottes. Erkenne dies. Denn im Erdenkleid zu sein heißt, in Kürze die Schuld, die Sünde zu erkennen, zu bereinigen, um sie nicht mehr zu tun. Verliere dich nicht in deine Zweifel. Gib niemals auf. Erkenne, du bist Mensch und lebst in der Gnade. Nütze die Gnade, die kurze Erdenzeit. Bereinige dein Sündhaftes mit meiner Kraft. Tue es nicht mehr. Löse dich also von den Fesseln der Sünde und kehre zurück in das ewige Licht, von wo du ausgegangen bist. Diese wenigen Worte haben so viele Inhalte. Es liegt letztlich auch der ganze Sinn unseres Erdenlebens darin und so viel Ermutigung. Dabei muss ich auch daran denken, dass Christus selbst als Jesus von Nazareth auf dieser Erde war. Er war also Mensch und hatte es als Mensch mehr als schwer. Und dennoch hat er seinem ewigen Vater die Treue gehalten, indem er nie von der Liebe, dem Gesetz des Lebens abgewichen ist. Nun schenkt er uns sein Wort. Gib niemals auf, nütze die Gnade. Und wir wissen, in uns wohnt seine Erlöserkraft, die uns Halt und Stütze ist auf unserem Weg zurück in unsere ewige Heimat. Liebe Freunde, damit verabschieden wir uns für heute in dem Bewusstsein, verbinde und sei, Gott mit uns und wir mit Gott.

Guten Morgen, lieber Zuhörer, liebe Zuhörerin. Jeden Morgen kommen aufs Neue Gedanken. Und jeden Morgen beim Erwachen sind es wieder andere Gedanken. Oft ist es eine ganze Gedankenflut, die uns schon am Morgen übermannt und uns beeinflusst, Gleiches und Ähnliches immer und immer wieder zu denken. Viele von uns wissen, dass jeder Gedanke ein Saatkorn ist, das in unsere Seele eingeht, das sich aber auch in der Atmosphäre aufbaut. Jedem Gedanken, der immer wieder genährt wird, geben wir die Zeit zur Reife mit. Nach einer gewissen Reifezeit sprießt daraus ein Sämling, der zur Pflanze und zum Baum werden kann. Die positive Saat bringt gute Früchte, die negative Saat bringt die Früchte ihrer Art in der Art dessen, was im Saatkorn liegt. Wir bringen das, was von uns ausgeht, unsere Gefühle, Empfindungen, Gedanken, Worte und Taten, also unser Saatgut in unsere Seele, in die Atmosphäre und auch in die Gestirne ein, die unsere Gefühle, Empfindungen, Gedanken, Worte und Handlungen als Energien speichern. Deshalb sollten wir negative Gedanken nicht pflegen, sondern sie mit Christus bereinigen und uns bemühen, gleich und ähnlich nicht mehr zu denken. Das gelingt uns am leichtesten, wenn wir uns bewusst machen, wie wir stattdessen fortan denken und handeln wollen. Wir sollten also positive Gedanken nähren, Gedanken der Liebe zum Nächsten, Gedanken der Freundschaft, der Hoffnung, der Zuversicht, Gedanken, dass Gott bei uns ist. Auch sie haben ihre Reifezeit, doch sie bringen die gewünschten guten Früchte. Sie bringen uns den Frieden, das Glück und ein von innen erfülltes Leben. Blicken wir am Mittag auf den Tag zurück, so ist der Vormittag schon in die Vergangenheit zurückgetreten. Was uns jedoch noch sehr bewegt, das ist noch gegenwärtig. Wir sollten es kurz analysieren und bereinigen, bevor es in die Vergangenheit zurücktritt, um irgendwann wiederzukommen. Erkennen wir das Gute, aber auch das weniger Gute, dann sollten wir sowohl für das Positive als auch für das Negative danken, um das weniger Gute mit der Hilfe des Christus Gottes in uns zu bereinigen. Es ist wichtig, dass wir dann nicht mehr darüber nachdenken, denn sonst beleben wir es erneut und schaffen neues, negatives Saatgut. Geht dann die gute Saat auf und sie wird aufgehen, denn nichts geht verloren, wird es uns von Tag zu Tag besser gehen. Auf uns werden Dinge zukommen, die wir bisher nicht geahnt haben. Situationen werden sich lösen, von denen wir glaubten, sie wären unlösbar. Kräfte werden uns gegeben, von denen wir bisher als Mensch keine Ahnung hatten. So können wir gestärkt in den Nachmittag gehen. Am Abend neigt sich der Tag. Neigen auch wir uns vor Gott und danken wir ihm für alles, gleich ob es gut oder weniger gut war?
Im echten Dank liegt die Hingabe an Gott. In der Hingabe erlangen wir die Kraft, uns am Guten zu erfreuen, aber auch das Ungute mit der Hilfe des Christus Gottes zu bereinigen und nicht mehr zu tun. Vielleicht hebt so mancher von uns die Schultern und sagt: Ach, der Tag lief nicht so, wie ich mir dachte. Am besten, ich schicke mich drein, ich überlasse alles der Vorsehung und lege meine Hände in den Schoß. Gott wird es schon richten. Lieber Zuhörer, liebe Zuhörerin, uns ist nicht geboten, die Hände in den Schoß zu legen, sondern unseren Verstand einzusetzen, den wir ja auch als Menschen mitbekommen haben. Ein gesunder Menschenverstand, der ohne Vorurteile abwägt, ist eine gute Waage, die göttliche Erkenntnisse sammelt und sich so dem Menschen mitteilt. Handeln wir sodann nach unseren inneren, abgewogenen Erkenntnissen, dann werden wir auch mehr und mehr in ein schöpferisches Leben hineinfinden, das uns erfüllt und unseren Mitmenschen dient. Deshalb sollten wir nicht resignieren. Jeder Tag ist uns gegeben, damit wir uns neu betrachten und uns wieder im neuen Gewand der Lebenskraft und des Lebensmutes sehen. Denn Christus ist die Lebenskraft und der Lebensmut in uns. Handeln macht frei. Bereinigen Sie, was Ihnen der Tag an Ungutem bringt, worüber Sie sich maßlos erregen. Dann können Sie auch kräftig durchatmen und auch am Abend auf das Positive des zur Neige gehenden Tages schauen. Atmen Sie es in sich hinein und freuen Sie sich. Nehmen Sie diese Freude bewusst auf. Es ist die Liebestrahlung des Herrn in Ihnen. So können Sie friedvoll zu Ihrer Familie, zu Ihren Freunden gehen und diesen Frieden und dieses Glück weitertragen. Wir wünschen Ihnen einen gesegneten Tag und eine gute Saat an allen Tagen Ihres irdischen Daseins. Gott zum Gruß.

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0: Liebe Mitmenschen, diese Welt ist am Ende. Es ist nicht mehr zu übersehen. Überall Streit, Gewalt und Krieg, Zerstörung, Zerfall, Eskalation und Degeneration, Tod, Mord, Terror und Vernichtung. Arten sterben und eine Natur, die immer mehr und mehr aus den Fugen gerät. Klimawandel, Hitze, Dürre, Fluten und Überschwemmungen. Da können auch Brot und Spiele kaum noch darüber hinwegtäuschen. Eine höhere Ethik und Moral scheinen vor allem viele Herrschende und Superreiche zu meiden wie eine ansteckende Krankheit. Stattdessen werden Scheinheiligkeit und Doppelmoral, Doppelzüngigkeit, Halbwahrheiten, Schwindelei bis hin zur offenen Lüge und flächendeckende, einseitige Medienpropaganda wie Starkregen über das verunsicherte Volk ausgegossen. Man propagiert heuchlerisch, mit Waffen angeblich Frieden zu schaffen, was noch nie in der Menschheitsgeschichte funktioniert hat. Hunderttausende, ja Millionen von Ermordeten und Verstümmelten sind dafür der Beweis. Und man schämt sich für nichts mehr. Immer deutlicher ist festzustellen, wer kein Gewissen mehr hat, ist und handelt gewissenlos. Es geht anscheinend nur noch bergab, auch wenn immer noch vieles schön geredet wird. Der Zustand dieser Welt wird jeden Tag unerträglicher. Viele Menschen haben Angst vor der Zukunft und beginnen, nach dem sogenannten Sinn des Lebens zu suchen. Und besonders wenn das Älterwerden erste körperliche Beschwerden mit sich bringt, denkt manch einer darüber nach, was wohl nach dem Hinscheiden des Leibes sein könnte und ob er eine Seele hat, die weiterlebt.
1: Gibt es denn wirklich eine Seele, die in einem anderen Aggregatzustand weiterlebt? Und was hat es mit der Reinkarnation auf sich, von der man immer wieder hört? Und eine weitere Frage steht an. Warum bin ich auf dieser Erde? Alles nur Zufall? Ob es wohl einen Gott gibt und ein Reich Gottes? Vor diesem Hintergrund fragen sich viele Menschen, was will Gott von uns Menschen? Was ist der Wille Gottes? Der Christus Gottes brachte es als Jesus von Nazareth in den Überlieferungen wie folgt auf den Punkt. Liebe Gott über alles und deine Nächsten wie dich selbst. Das ist das Gesetz und die Propheten. Liebe Mitmenschen, dass diese absolute Lehraussage des Jesus von Nazareth für viele Menschen nicht von einem Tag auf den anderen voll verwirklicht werden kann, ist dem schwachen Menschengeschlecht nachzusehen. Doch alle Menschen sollten sich, solange sie auf der Erde sind, einmal fragen und nicht erst im Jenseits damit konfrontieren.

0: Erdenleben folgendermaßen. Ohne ein Leben nach dem Sterben bleibt dieses Leben ein fantastisches Chaos. Die Erde ein unbegreifliches Massengrab und unser Geborensein ein Verbrechen, auf das die Todesstrafe gesetzt ist. Verstanden werden kann das Leben nur im Lichte der Ewigkeit.
1: Wie gesagt, alles, aber auch alles scheint auf dieser Welt mehr und mehr aus dem Ruder zu laufen. Immer mehr Menschen erkennen, so wie es um die Menschheit, um den einzelnen Menschen und die ganze Erde bestellt ist, kann es doch nicht weitergehen. Doch was kann man ändern? Und die Erkenntnis reift, jeder muss bei sich selbst anfangen, um zuerst sich selbst zu ändern. Aus dem Reich Gottes ist es gegeben und es ist der Menschheit bekannt. Alles, was Menschen tun, alles, was geschieht, ist an den 10 Geboten Gottes durch Moses und an der Bergpredigt des Jesus von Nazareth zu messen. Letztlich also an der Erfüllung des Gebotes der Gottes- und Nächstenliebe, die auch in Bezug auf die Natur und die Tiere gilt. Und weil es so elementar ist, wird diese Tatsache seit Jahrtausenden von der gottlosen Allianz von Kirche und Staat totgeschwiegen und die Lehre des Jesus von Nazareth in das Gegenteil verkehrt oder als Utopie, als nicht lebbar herabgewürdigt. Als ob der Mitregent des Reiches Gottes, der Christus Gottes, in Jesus von Nazareth den Menschen irgendeinen Blödsinn aufgetischt und Lügenmärchen verkündet hätte. Nein, der Blödsinn, die Lügen und das Wirken gegen die Gebote und die Bergpredigt liegen auf Seiten der Menschen, der Herrschenden und Superreichen in Kirchen und Staat, die gegen die himmlischen, göttlichen Weisungen aus dem Reich Gottes bis zum heutigen Tag ankämpfen und in der Tradition der heidnischen Blutopferkulte uralter Baalgötter mit äußerem Brimborium gegen die ganze Schöpfung Gottes mit äußerster Brutalität vorgehen und weiterhin die Völker verführen und knechten. Trenne, binde, herrsche ist das Prinzip des Fallsystems, der Abkehr von Gott, dem Ewigen. Es ist das Gewaltprinzip der Dämonen und deren Helfershelfer auf der Erde, in dieser Welt.
0: Wo ist da ein Weg in die Freiheit? Am Ende der Bergpredigt des Jesus von Nazareth heißt es, wer diese meine Worte hört und danach handelt, ist wie ein kluger Mann, der sein Haus auf Fels baute. Als nun ein Wolkenbruch kam und die Wassermassen heranfluteten, als die Stürme tobten und an dem Haus rüttelten, da stürzte es nicht ein, denn es war auf Fels gebaut. Wer aber meine Worte hört und nicht danach handelt, ist wie ein unvernünftiger Mann, der sein Haus auf Sand baute. Als nun ein Wolkenbruch kam und die Wassermassen heranfluteten, als die Stürme tobten und an dem Haus rüttelten, da stürzte es ein und wurde völlig zerstört. Als Jesus diese Rede beendet hatte, war die Menge sehr betroffen von seiner Lehre, denn er lehrte sie wie einer, der göttliche Vollmacht hat und nicht wie ihre Schriftgelehrten.
1: Aus dem Heiligtum des Seins, dem Zenit des Reiches Gottes, sandte der Christus Gottes vor circa 50 Jahren die göttliche Weisheit zu den Menschen, um sein Versprechen wahrzumachen. Sinngemäß ist es überliefert mit den Worten, ich werde euch den Geist der Wahrheit senden.

0: der vom Vater ausgeht. Und die Wahrheit wird euch frei machen. Aufgrund der zunehmenden dramatischen Zustände in dieser Welt wird Menschen mit wachem Bewusstsein immer klarer, dass wir in einer einmaligen Gnadenzeit leben. Denn das Reich Gottes neigt sich im prophetischen Wort den Menschen zu, um zu retten, was sich retten lassen möchte. Nachdem die Menschheit aus überwiegend unvernünftigen Menschen zu bestehen scheint. Im Namen des Christus Gottes und im Auftrag des ewigen Alleinen Gottes wurde den Menschen das Füllhorn der göttlichen Weisheit in Abertausenden von Offenbarungen ausgegossen. Das Unglaubliche ist erneut geschehen. Der Gott Abrahams, Isaaks und Jakobs offenbarte sich durch seine Prophetin und sprach im prophetischen Wort direkt in die heutige Zeit hinein. Auf dass die Menschheit immer mehr in die Verwirklichung der 10 Gebote Gottes durch Moses und der Bergpredigt des Jesus von Nazareth hineinreife, lehrte das Reich Gottes immer wieder durch das prophetische Wort seiner Propheten, ein rechtschaffenes Leben zu führen. Und in der heutigen Zeit lernen wir durch seine Prophetin, es so zu halten, wie es Jesus von Nazareth schon vor 2000 Jahren lehrte. Du aber, geh in deine Kammer, wenn du betest, und schließ die Tür zu, dann bete zu deinem Vater, der im Verborgenen ist. Dein Vater, der auch das Verborgene sieht, wird es dir vergelten. Wenn ihr betet, sollt ihr nicht plappern wie die Heiden, die meinen, sie werden nur erhört, wenn sie viele Worte machen. Macht es nicht wie sie, denn euer Vater weiß, was ihr braucht, noch ehe ihr ihn bittet. Das ist der Wille Gottes und seines Sohnes, des Christus Gottes.
1: Suchende Menschen und Urchristen der freien Gemeinschaften richten sich, wenn sie die Möglichkeit haben, in ihrer Wohnung eine Gebetsnische ein. Dort haben sie einen Gebetsstuhl und eine kleine Ablage für Schriften, die nach innen führen, zum Beispiel die 10 Gebote Gottes und die Bergpredigt des Jesus von Nazareth. Und sie machen ihre Erfahrungen mit Gott in uns, Christus in uns und wir in Gott. Lernen wir, uns zu verinnerlichen, ruhig zu werden und frei zu beten. Gott in uns und wir in Gott. Gott ist die absolute Freiheit. Lernen wir also, frei zu werden von allem, was uns bindet. Lernen wir, frei zu werden von äußeren Zwängen, von Religionen, Kirchen und Priestertum, von Zeremonien und Heiligenverehrung. Denn der ewige Schöpfergott ist selbst in allen seinen Geschöpfen vertreten. Er, der Alleine, braucht keine sündhaften Stellvertreter. Lernen wir also, wieder frei zu werden von Priesterzwängen und Religionstraktaten, aber auch von Zwängen, Neigungen und Charakterschwächen, die wir uns selber auferlegt haben. Lernen wir, mit der Natur und den Tieren zu leben. Lernen wir, Abstand zu nehmen vom Kadavermahl in dem Bewusstsein, Gott ist auch in der Natur und den Tieren. Gott in uns und wir in Gott. Gott der Ewige ist in allen und in allem. Gott ist höchst schwingende Energie, Lichtäther, Bewusstsein, das alles Sein durchdringt, auch den Menschen und die Tiere, die Natur. Es gibt kein Leben außer Gott, dem Ewigen, dem Vater-Mutter-Gott, dem Schöpfer allen Seins. Machen wir uns auch immer wieder die fünf Prinzipien bewusst: Einheit, Freiheit, Gleichheit, Geschwisterlichkeit, woraus sich die Gerechtigkeit ergibt, um die freie Gemeinschaft in Gott, dem Ewigen, zu festigen und unser Leben zu ordnen. Daraus erwächst die Tatkraft, um dann mitzuhelfen in der großen Gemeinschaft für das Friedensreich des Christus Gottes.
0: Urchristen in der Nachfolge des Jesus von Nazareth sind für den Frieden und gegen jeglichen Krieg, gegen jeglichen Rüstungswahn, wie dieser zurzeit überall in Staat und Medien propagiert wird. Als ob es weltweit nicht schon genug Elend, Leid, Not, Hunger und überbordende Missstände gäbe, haben die Anhänger des Militarismus es wieder einmal geschafft, den Mittelpunkt der Politik und die Steuerausgaben auf Kriegstüchtigkeit zu trimmen. Dabei fehlen in vielen wichtigen Berufsgruppen Hunderttausende zur Versorgung und zum Schutz der Bevölkerung nötige Arbeitskräfte. Die Infrastruktur bröckelt und bröckelt und keiner weiß, wie man die Milliardenlöcher für dringend benötigte Investitionen schließen kann. Dasselbe gilt für dringend benötigte Unterstützung für den Mittelstand, für Industrie, Gesundheitswesen und sehr viele andere soziale Einrichtungen. Der kriegsgeneigte Wahnsinn nimmt ungebremst seinen unheilvollen Lauf. Kaum mehr vernimmt man vernunftbegabte Stimmen, die nach Frieden streben. Von Gott, dem Ewigen, und seinem Sohn, dem Christus Gottes, redet in Politik und Gesellschaft kaum noch einer. Und die etablierten Kirchen entlarven sich selbst immer mehr als gottlose Instanz des Gegenspielers Gottes. Nehmen wir, das einfache Volk, also besser die 10 Gebote Gottes und die Bergpredigt des Jesus von Nazareth zur Hand, und lernen wir, uns zu verinnerlichen. Beten wir, meditieren wir, kommunizieren wir mit der Natur und den Tieren. Lernen wir Gott in uns und wir in Gott. Schließen wir Frieden mit unseren Mitmenschen, denn die Stunden fliehen vor den Menschen.
1: Diese Welt mit ihren Kriegstreibern und den Massenmördern an Mensch, Natur und Tieren ist nicht mehr zu retten. Ob Atomkrieg oder Klimakollaps, für die Medien Gesichter der Kriegspolitik und Umweltzerstörung sind die Völker letztlich Kollateralschäden und die Tiere und die Natur haben nun mal überhaupt keine Rechte. Das war schon zu allen Zeiten so. Auch die weltweite Apokalypse mit Namen Klimakollaps lässt sich nicht mehr aufhalten. Das Jahrhundert des Sterbens und Aussterbens hat begonnen. Und die Verantwortlichen in den Staaten spielen immer noch Krieg auf dem Jahrmarkt der Eitelkeiten. Ein sündhaftes, ethisch und moralisch völlig verdorbenes und degeneriertes Menschengeschlecht stirbt mit dem Artensterben als ein Teil des Artensterbens. Und noch Schlimmeres steht bevor, wenn die Menschheit nicht umkehrt. Doch Gott der Ewige und sein Sohn, der Christus Gottes, haben rechtzeitig gewarnt. Schon vor Jahrzehnten, im Jahr 1992, gab der Christus Gottes entsprechende klare Hinweise, veröffentlicht in dem Buch Die Botschaft aus dem All, die Gottesprophetie heute, nicht das Bibelwort, Band 3. Die Christusworte lauten: Blicket auf eure Erde, blicket in diese Welt. Die Welt gerät aus den Fugen. In der Welt werdet ihr keinen Halt mehr finden, denn dieses materialistische Leben geht zu Ende. O sehet und erspüret selbst, was die Menschen mit der Erde, ihre Lebensquelle, gemacht haben. Blicket in die Menschheitsgeschichte. Dann erkennt ihr, dass es nur Kampf, Neid, Macht, Streit und daraus Not, Hunger, Krankheit und Leid gab. Viele Menschen klammern sich immer noch an den Zeitgeist, weil sie den Geist der Ewigkeit nicht kennen. Sie lieben das Materialistische und spüren noch nicht, dass es im Vergehen ist. Die Erde bäumt sich aufgrund der vielen Ursachen, die nun mehr und mehr zur Wirkung kommen. Doch die Großen dieser Welt erfassen dies noch lange nicht. Sie steuern die Völker auf das größte Unheil zu, nämlich auf einen Polsprung, der noch nie dagewesen ist. O sehet, noch halte ich Christus, das Erdmagnetfeld, in meinen Händen, den mächtigen Dynamo für diese Erde, der hinausstrahlt in das All zu den Gestirnen und die Verbindung zum All herstellt. Noch halte ich also diesen Dynamo in meinen Händen. Doch die Ursachen drängen mehr und mehr zur Wirkung. Das bedeutet, dass das Erdmagnetfeld aus meinen Händen gleiten muss, durch das Gesetz von Ursache und Ernte, weil die Menschen mit ihrem Machthunger und Machtstreben es so wollen. Das bedeutet, dass in einem Augenblick alles vorbei ist. Dann wird der Mensch das erleben, was auch in den Gestirnen steht. Was er in das Weltall gesandt hat, das kommt auf die Erde hernieder. All der Unrat der Technik fällt auf die Erde und somit auf die Menschen hernieder. Ähnlich, als wenn die Sterne vom Himmel fallen würden.
0: Der Christus Gottes offenbarte weiter: Wahrlich, ich sage euch, dann werden die Wasser kommen und den Unrat überdecken. Und die große Umwandlung wird sich mehr und mehr vollziehen, vom Negativen zum Positiven. Die geliehene Gottesenergie, die vom menschlichen Ich heruntertransformiert wurde, wandelt sich in positive Kraft. Diese positive Kraft setze ich auf der sich reinigenden Erde ein. Damit baue ich jetzt schon am Friedensreich Jesu Christi, an meinem Reich, dessen Herrscher ich sein werde. Ihr Menschen dieser Erde, jetzt heißt es nicht mehr, rette deinen Leib, jetzt heißt es, rette deine Seele, auf dass dein Leib geschützt werden kann, wenn es gut ist für Seele und Leib. Ihr Menschen dieser Erde, ich wiederhole, es heißt nun, rettet eure Seelen, und der Retter bin ich, Christus, euer Erlöser. Fraget nicht, wo ich bin, suchet mich nicht da und dort. Ich bin der Geist des Lebens in Gott, eurem und meinem Vater. Der Geist des Lebens wohnt in euren Seelen. Dort könnt ihr mich finden. Deshalb geht der Weg zum Leben, zum Retter nach innen. Der Mensch also muss umkehren und einkehren, indem er die Gebote des Lebens, die 10 Gebote, mehr und mehr verwirklicht und die Bergpredigt in sein Leben einbezieht. Auf diese Weise findet der Mensch Einlass in das innere Leben, zum Christus Gottes, der ich als Kraft und Licht in jedem von euch bin. Es heißt also nicht mehr, rette deinen physischen Leib, rette deine Seele. Und es gibt nur einen Retter, das bin ich, Christus, in Gott, eurem und meinem Vater. Wo suchet ihr mich? Wo werdet ihr mich finden? Nicht im äußeren Tand, dieser geht zu Ende. Einzig in euch selbst bin ich das Leben, der Retter. Ihr findet mich, indem ihr den Weg einwärts geht, hin zum Königreich des inneren Lebens, denn das Reich Gottes ist inwendig in euch. Soweit die Offenbarungsworte des Christus Gottes. Auszüge aus dem Buch Die Botschaft aus dem All, Band 3.
1: Liebe Mitmenschen, der Christus Gottes, einst in Jesus von Nazareth, ruft alle willigen Menschen zur Umkehr auf. Das ist der Weg in die Freiheit, der uns in allen Facetten in der heutigen Zeit aufgezeigt wurde und wird. Es ist der innere Weg zurück in das Reich Gottes, in die ewige Heimat, zurück in das Gesetz der Gottes- und Nächstenliebe. Die Sophia-Bibliothek und das Zelt Gottes unter den Menschen für alle Völker dieser Erde sind die Herberge seines ewigen Wortes. Wer Ohren hat, der höre. Wie gesagt, die Stunden fliehen vor den Menschen. Und so mancher wird sich an die Worte des Christus Gottes erinnern. Kein Fleisch und kein Blut mehr. Keine Menschen und keine menschlichen Worte. Es ist getan. Gott ist. Liebe Zuschauerinnen, liebe Zuschauer, mit diesen ernsten Worten verabschieden wir uns von Ihnen. Auf Wiedersehen und Gott zum Gruß.

Worte aus dem All, die ich hier nur vortrage. Die sieben Grundkräfte des Seins, der unmittelbare Ruf der sieben Fürsten aus dem Heiligtum vor Gottes Thron, die die Unendlichkeit führen. Menschengeschwister, einerlei welcher Konfession ihr zugehört, ob ihr Gläubige oder Ungläubige seid, kehrt um, richtet euch auf die 10 Gebote Gottes durch Moses aus und auf die Lehren, die euch Jesus von Nazareth brachte, die Bergpredigt. Es kommt auf die Menschheit weltumspannendes Negatives zu. Die Erde wird nicht nur abgeräumt, sondern zerfällt durch Polsprünge und unterirdische Bewegungen von unbeschreiblichen Energien. Richtet euch auf die Gebote Gottes durch Moses aus und auf die Lehren des Sohnes Gottes, des Christus Gottes, auch seine Bergpredigt mit einbezogen. Wer gegenüber diesem Ruf gleichgültig bleibt, der wird sich selbst erfahren, denn der Planet einschließlich des ganzen Sonnensystems ist nicht mehr zu halten. Die Zertrümmerung der Erde ist angesagt. Dies ist der Ruf der sieben Urkräfte Gottes: Ordnung, Wille, Weisheit und Ernst, Güte, Liebe und Sanftmut. Wir können der Weltdramaturgie nicht länger Einhalt gebieten. Wenn die Menschheit diesem Ruf nicht folgt, dann bejaht sie, was auf sie, auf jeden Einzelnen zukommen wird. Im Bewusstsein des Ich bin, der ich bin, die sieben Grundkräfte des Seins. Das Ich bin, das ich bin.

0: Liebe Mitmenschen, in der heutigen Zeit ist uns das Offenbarungswort des Christus Gottes und der sieben Fürsten aus dem Heiligtum vor Gottes Thron gegeben, indem sie das Aus für diese sündhafte Welt gesprochen haben. In den Überlieferungen wird berichtet, dass schon vor ca. 2700 Jahren durch den Gottespropheten Jesaja mit den Worten der damaligen Zeit inhaltlich dasselbe offenbart wurde, was auf die Menschheit und die Erde zukommen wird, wenn die Menschen nicht umkehren. Und was sind 2700 Jahre im Vergleich zu der Ewigkeit? Die Ewigkeit hat keine Zeit. Im Vergleich zur Ewigkeit sind 2700 Jahre nicht mehr als ein Wimpernschlag. Deshalb wollen wir die sinngemäßen Worte des Gottespropheten Jesaja noch einmal in Erinnerung rufen. Denn, wie gesagt, was sind 2700 Jahre im Vergleich zu der Ewigkeit? In den Überlieferungen wird von der Ankündigung des Weltgerichts durch den Gottespropheten Jesaja berichtet. Dort heißt es unter anderem sinngemäß: Seht her, die Erde wird verheert und verwüstet. Sie verändert ihr Gesicht und zerstreut ihre Bewohner. Verheert wird die Erde, verheert. Geplündert wird sie, geplündert. Ja, der Herr hat es gesagt, die Erde welkt, sie verwelkt. Die Welt zerfällt, Himmel und Erde zerfallen. Die Erde ist entweiht durch ihre Bewohner, denn sie haben die Weisungen übertreten, die Gesetze verletzt, den ewigen Bund gebrochen. Darum wird der Fluch der Menschen die Erde zerfressen. Ihre Bewohner haben sich schuldig gemacht. Darum schwinden die Bewohner der Erde dahin. Nur wenige Menschen werden übrig gelassen. Weiter sprach Gott der Ewige sinngemäß durch den Gottespropheten Jesaja: Die öde Stadt liegt in Trümmern. Alle Häuser sind für den Zutritt verschlossen. Auf den Gassen jammern die Leute: Weh mir, Elend, Elend kommt über mich. Aller Jubel hat die Erde verlassen. Von der Stadt blieben nur noch Ruinen, auch das Tor wurde zertrümmert. Treulose handeln treulos. Grauen, Grube und Garn warten auf die Bewohner der Erde. Wer dem Lärm des Grauens entflieht, fällt in die Grube. Wer aus der Grube entkommt, fängt sich im Garn. Die Schleusen hoch droben werden geöffnet. Die Fundamente der Erde werden erschüttert. Die Erde birst und zerbirst. Die Erde bricht und zerbricht. Die Erde wankt und schwankt. Wie ein Betrunkener taumelt die Erde. Sie schwankt wie eine wackelige Hütte. Die Sünden lasten auf ihr. Sie fällt und kann sich nicht mehr erheben.
1: Am 1. Januar 2023 offenbarte sich Gott der Ewige durch das prophetische Wort im Ich bin, der ich bin, zu den Worten seiner Fürsten. Die Fürsten vor meinem Urthron offenbarten das Wort aus. Die Masse der Menschen lebt weiter ihren allzu menschlichen Schauer, den die Installateure der Grausamkeit vorgeben. Sie zeigen ihren schrittweisen Tod auf, doch keiner schaut tiefer. Tod heißt gleich aus, einerlei, welches Land, welcher Mensch gemeint ist. Aus heißt für alle Menschen, einerlei, auf welchem Kontinent. Das Erdendasein ist aus, ist der Tod für alles, was sich auf der Erde tummelt. Ich bin, der ich bin, heißt, dass alles mir gehört, die ganze Unendlichkeit und auch das unscheinbare Pflänzchen Erde, auf der sich unzählige Menschen tummeln, vor allem die kriegerische Gesellschaft, die von Gleichgesinnten Geld, Waffen und Munition verlangt. Sie alle vereint, einerlei auf welchem Kontinent, in welcher Stadt, an welchem Ort, sie selbst, alle gemeinsam liefern ihr Persönliches aus. Mit dem Schwungrad des Falls ist es aus. Aus den Himmeln des ewigen Seins wurde auch mein zweiter geschauter und himmlisch geschaffener Sohn mit in die Tiefe des Falls gezogen. Obwohl er sich gegen das unlautere Eingreifen des Weibes wehrte, konnte er nicht standhalten. Er fiel mit den Zauberern, die mir zeigen wollten, was meiner Schöpfung fehlen soll und was ihr angehängt werden sollte. Was? Das stellte sich nun nach Jahrmillionen und Jahrmilliarden des fortwährenden Falls immer mehr heraus. Krieg, Mord und Totschlag mit einem Waffengebräu seltener Art, um Beute anzuhäufen, an der sich nun Diebe, Mörder und Brutalverbrecher gütlich tun, die von Toten oder Halbtoten das rauben und diebisch ergaunern, was sie kennzeichnet als das, was sie sind, Verbrecher seltener Art. Am 2.6.2024 offenbarte sich der ewige Schöpfergott, der Vater-Mutter-Gott, der Gott Abrahams, Isaaks und Jakobs mit folgenden Worten. Ich bin, der ich bin, der Gott aller wahren Propheten und Prophetinnen. Ich bin das Wort in dieser Welt und für diese Welt, auch wenn ich selten Beachtung finde, vor allem innerhalb des Regierungsbereiches, der glaubt, er selbst wäre die Weisung und somit das Wort an die Menschheit, vor allem an die Bewohner des Staates, von dem sie glauben, dass sie ihn führen. Mein Wort ist das Wort, das in unzähligen Büchern, in Schrift und Tonträgern zu allen suchenden Menschen geht, die sich dem Christus Gottes zugewandt haben. Mein Wort, das ich bin, von Ewigkeit zu Ewigkeit steht, auch wenn Regierende glauben, es anders zu sehen und besser zu wissen. Mein Wort besteht über meine Wortträgerin der Jetztzeit hinaus, auch dann, wenn der Mensch, der es gebracht hat, nicht mehr besteht. Dann wirft ihr Tod die Schatten ihres Todes über alle, die glauben, mein Wort ausmerzen zu können, um sich hochzustilisieren. Jede Regierung ist gleich einer Blasphemie, die sich selbst versteht, aber den ewigen Geist, der ich bin, nicht kennt. Deshalb die Warnung zur Vorsicht. Wer glaubt, mein Wort ausmerzen zu können, der übergibt sich seinem eigenen Schicksal. Der überantwortet sich selbst. Ich bin, der ich bin und bleibe, der ich bin, ewiglich. Mit diesen Worten verabschieden wir uns. Gott zum Gruß.

0: Liebe Zuschauerinnen, liebe Zuschauer, wir begrüßen Sie herzlich zu unserer heutigen Sendung, einer Lesung aus dem großen Offenbarungswerk »Das ist mein Wort«, Alpha und Omega, das Evangelium Jesu, die Christus-Offenbarung, welche inzwischen die wahren Christen in aller Welt kennen. Viele Menschen in vielen Jahrhunderten stellten sich die Frage, wie lebte, dachte und lehrte Jesus von Nazareth wirklich? Vieles von dem, was Jesus von Nazareth vor 2000 Jahren uns Menschen brachte, ging verloren. Vieles wurde bewusst oder unbewusst falsch weitergegeben oder verschwiegen. Heute, in unserer Zeit, erfahren wir die Wahrheit über sein Erdenleben und über seine göttlichen Lehren. Christus selbst, der Sohn Gottes, der Mitregent der Himmel, offenbart sich durch Gabriele, die Prophetin und Botschafterin Gottes, in unserer Zeit. In dem großen Offenbarungswerk, das ist mein Wort, Alpha und Omega, baut Christus auf einem außerbiblischen Evangelium auf und erklärt, berichtigt und vertieft das Wort. In unserer heutigen Sendung lesen wir aus dem 24. Kapitel, wie Jesus die Grausamkeit verurteilte und Kranke heilte.
1: Im Evangelium Jesu lesen wir: Als Jesus durch ein Dorf kam, sah er eine Gruppe von Tagedieben. Diese quälten eine Katze, die sie gefunden hatten, und misshandelten sie in schändlicher Weise. Und Jesus befahl ihnen, dies zu unterlassen, und begann mit ihnen zu schelten. Aber sie achteten auf seine Worte nicht und beschimpften ihn. Christus erklärt, berichtigt und vertieft das Wort in dem großen Offenbarungswerk, das ist mein Wort, Alpha und Omega. Wer Menschen und Tiere quält und misshandelt, der wird einst Qualen und Misshandlungen am eigenen Leibe erfahren. Das Gleiche gilt für die Verfehlungen an den Pflanzen und Mineralreichen. Denn was als Lebensform in der Materie offenbar ist, das ist auch als Geistsubstanz in der Seele. Wer also gegen das Leben verstößt, der richtet sich selbst, da er einen Teil seines geistigen Erbes belastet. Denn alles, was aus Gott ist, das ist auch als Essenz in der Seele des Menschen. Erkennet, die Erde bringt die Nahrung für die Menschen hervor. Menschen bedürfen auch des Obdachs und der Kleidung. Sie können ihre Nahrung, ihr Obdach und ihre Kleidung nicht schaffen wie die Engel im Himmel. Die Erde ist die Lebensträgerin für alles. Sie soll weder geschändet noch ausgebeutet werden. Die Erde und alles, was darauf lebt, Tiere, Pflanzen und Steine, will dem Menschen dienen. Voraussetzung ist, dass der Mensch seine Erde an- und aufnimmt. Sie also pflegt, denn die Erde ist ein großer, lebender Organismus. Gott der Ewige gab den Menschen Tiere, Pflanzen und schenkte ihnen von der Erde Obst, Gemüse und Getreide. Er gab es den Menschen und sprach zu ihnen: Macht euch die Erde untertan, was in seiner rechten Bedeutung besagt, achtet und pflegt das Leben aller Lebensformen, und sie werden euch dienen. Erkennet, die reinen Lebensformen der Tiere sind von Gott geschaffen, und jede Pflanze gehört zum großen Schöpfungspotenzial Gott, das sich im Evolutionszyklus weiterentwickelt. Somit ist jede Lebensform ein Teil aus dem großen Ganzen. Es ist dem Menschen von Gott geboten, das Leben zu schätzen und zu lieben und das Gebot bete und arbeite zu halten. Daher ist das Leben der sogenannten Tagediebe eine Vergeudung der Tageskräfte. Es sind Menschen, die Gottes Energie stehlen. Wer den Tag nicht nützt, sondern ihn nur benutzt, um seine Mitmenschen auszunützen oder um Tiere und Pflanzen zu schänden, der handelt gegen das Gesetz des Lebens. Menschen, die nur an ihr Wohl denken, werden die Tiere quälen und die Erde ausbeuten und das Leben auf ihr vergiften, weil ihre Gedanken vergiftet sind von Habgier und Neid. Denn die Menschen, die sich selbst nicht kennen, quälen Menschen und Tiere und sind wieder die Natur. Sie tun nur das, wozu ihr egoistisches Denken sie drängt. Sie sind Selbstgetriebene und wollen deshalb alles, was um sie herum ist, vertreiben, weil sie alles stört, was nicht in ihre Vorstellungen passt. Ihr menschliches Ich macht solche Menschen gleichsam unzurechnungsfähig. Sie kennen nicht das Gebot der Bitte um Vergebung, des Vergebens und der Wiedergutmachung. Sie rechnen mit ihrem Nächsten ab. Auge um Auge, Zahn um Zahn. Dabei belasten sie jedoch ihre eigene Seele mit dem, was sie ihrem Nächsten zufügen. Denn was der Mensch seinem Nächsten antut, auch dem Tier, der Pflanze, ja dem ganzen Organismus der Erde, das fügt er sich selbst zu. So war es und ist es noch in der heutigen sündhaften Zeit. Doch ein neues Geschlecht wächst heran und schreitet in das neue Zeitalter, in ein Leben miteinander und mit Gott.
0: Wir lesen weiter im Evangelium Jesu. Da machte er eine Peitsche aus geknoteten Schnüren und trieb sie weg und sprach: Diese Erde, die mein Vater zu Glück und Fröhlichkeit erschaffen hat, habt ihr zur tiefsten Hölle gemacht durch eure Taten von Gewalt und Grausamkeit. Und sie flohen vor seinem Angesichte. Christus erklärt, berichtigt und vertieft das Wort. Die Peitsche symbolisiert das Gesetz von Ursache und Wirkung. Wer seine Nächsten und auch seine Übernächsten, die Tiere, missachtet und quält, wer Gewalt und Grausamkeit an Mensch und Tier, an den Pflanzen und Mineralien und an dem weiteren Leben in und auf der Erde verübt, der wird die Wirkungen seiner Ursachen erleben. Es sei denn, er tut rechtzeitig Buße. Das Gesetz von Ursache und Wirkung wird wie mit einer Peitsche alle die schlagen, die das Leben misshandelt haben und misshandeln, in welcher Form und in welchem Bewusstseinsstand es sich auch zeigt. Die Erde ist den Menschen gegeben, damit sie sich wieder bewusst werden, dass sie Kinder Gottes sind, dass ihr Leben, wie alles Leben, aus Gott ist, damit sie das Leben schätzen und lieben lernen. In welcher Form und in welchem Bewusstseinsstand das Leben dem Menschen begegnet und sich offenbart. In allem ist Gott das Leben. Alles Reine möchte selbstlos dienen, so auch die Erde mit ihren Naturreichen. Wer erkennt, dass sein Leben aus Gott ist und entsprechend lebt, hält Frieden mit allen Geschöpfen, mit allem, was aus Gottes Schoß zur Freude und zum Wohlergehen der Menschen gegeben ist. Gott wünscht friedvolle und fröhliche Kinder. Wer jedoch Gott nicht erkennen und sein Walten nicht annehmen möchte, der ist gegen ihn und gegen alles, was aus seinen Händen den Menschen gegeben ist. Dadurch wird er missmutig, unglücklich, sorgenvoll und krank.
1: Wir lesen weiter im Evangelium Jesu. Doch einer, noch schlimmer als die anderen, kam zurück und bedrohte ihn. Und Jesus streckte seine Hand aus und des jungen Mannes Arm verdorrte. Und große Furcht kam über alle. Und einer sagte: Er ist ein Zauberer. Diese Aussage erklärt, berichtigt und vertieft Christus in seinem Offenbarungswerk: Das ist mein Wort, Alpha und Omega. Er spricht: Und Jesus streckte seine Hand aus und des jungen Mannes Arm verdorrte. Dies Geschehen wurde missverstanden und deshalb in dieser Weise wiedergegeben. Niemals greift ein Mensch, der im Gesetz Gottes lebt, in das Gesetz von Ursache und Wirkung ein, um zu beschleunigen und herbeizuführen, was ein Übeltäter sich selbst für sich verursacht und bestimmt. Wer Gewalt ausübt, der wird Gleiches oder Ähnliches ernten. Hätte ich den Arm, wie geschrieben steht, verdorren lassen, so hätte ich in das Gesetz von Saat und Ernte eingegriffen. Der Vorgang lief nach dem Gesetz von Saat und Ernte ab. Bei der Misshandlung eines Tieres hatte der Übeltäter sich seinen Arm an einem rauen, harten Gegenstand geschlagen. Das Blut stockte, der Arm wurde blau und hing nun schlaff herunter. Ich streckte meine Hand aus und wies auf die Wirkung hin, um ihm die Ursache zu erklären. Da die Menschen der damaligen Zeit das Gesetz von Saat und Ernte nur in Form der Worte Auge um Auge, Zahn um Zahn kannten und zu alledem auch noch falsch deuteten, so glaubten sie, ich hätte dies heraufbeschworen und sei ein Zauberer. In dieser Weise zeigte ich immer wieder den Menschen, dass sie ernten werden, was sie sehen. Wer schlechte Saat in den Acker des Lebens bringt, wird auch eine schlechte Ernte haben, denn die Frucht liegt schon im Samen. Doch wer seine Fehler rechtzeitig erkennt, bereut und sie nicht mehr begeht, der nimmt das Gesetz Gottes an und er lernt allmählich alle Lebensformen zu lieben. Dann empfängt er aus den Gnadenhänden des Ewigen. Und seine Seele und sein Leib werden Licht, Heil und Heilung erlangen. Erkennet, nicht immer bringt die Saat sofort die Ernte hervor. Was der Mensch in diesem Erdenleben sät, also verursacht, auch an den Tier- und Pflanzenreichen, das wird er ernten. Wenn nicht in diesem Erdenleben, dann in einem künftigen Erdenleben oder als Seele in den Städten der Reinigung. Daher lebt jeden Tag bewusst, denn jeder Tag zeigt jedem Menschen, was an ihm gut und weniger gut ist und was er heute an diesem Tag wieder gut machen kann.
0: Wir lesen einen weiteren Abschnitt aus dem Evangelium Jesu. Am nächsten Tage kam die Mutter des jungen Mannes zu Jesus und bat ihn, dass er seinen Arm wieder heile. Und Jesus sprach zu ihnen von dem Gesetz der Liebe und der Einheit allen Lebens in der einen Familie Gottes. Und er sprach sodann, wie ihr in diesem Leben euren Mitgeschöpfen tut, so wird es euch ergehen im künftigen Leben. Und der junge Mann glaubte und bekannte seine Sünden. Und Jesus streckte seine Hand aus und der verdorrte Arm wurde so gesund wie der andere. Und das Volk lobte Gott, dass er solche Macht einem Menschen gegeben hatte. Als Jesus von dannen zog, siehe, da folgten ihm zwei Blinde. Sie schrien und sagten, Herr, du Sohn Davids, erbarme dich unser. Und als er in das Haus gekommen war, kamen die Blinden zu ihm, und Jesus sprach zu ihnen, glaubet ihr, dass ich dazu fähig bin? Und sie sagten zu ihm, ja, Herr. Und Jesus rührte ihre Augen an und sprach, euch geschehe nach eurem Glauben. Und alsbald wurden ihre Augen wieder geöffnet. Aber Jesus gebot ihnen streng, seht zu, dass ihr es niemand erzählt. Sie aber, nachdem sie hinausgegangen waren, verbreiteten seinen Ruhm im ganzen Lande. Christus erklärt, berichtigt und vertieft das Wort. Er spricht. Wer glaubt, dem wird gegeben. Heilungen aus dem Geiste des Lebens sind keine Wunder, sondern Gesetzmäßigkeiten. Gottes Liebe und Gnade stehen seinen Menschenkindern bei. Der richtige Glaube kommt aus dem Herzen. Menschen mit einem tiefen Glauben bleiben standhaft, was auch immer auf sie zukommt. Und sie empfangen das Heil für ihre Seele, denn die Gnade und Hilfe Gottes ergießen sich zuerst in die Seele. Von dort kommt das Heil und die Heilung für den Leib, wenn es gut ist für die Seele. Wenn also der Mensch künftig nicht mehr die gleichen Sünden begeht, die zu dem Leid oder zu der Krankheit des Körpers geführt haben. Alsbald heißt, die Heilung geschah nicht unmittelbar, sondern nach dem Gebote des Glaubens, denn zuerst gedenke ich der Seele. In ihr ist das Lebensgesetz, das Gesetz Gott. Wenn es der Mensch so weit hält, wie es ihm bewusst ist, dann erlangt er das Heil und die Heilung auch im und am Leibe. Nicht immer wirken sich die Gnadengaben für die Seele in diesem Erdendasein in und an diesem Leibe aus. Sie können auch im Seelenreich, dann, wenn die Seele entkörpert ist, zur Entfaltung kommen oder erst in einer weiteren Einverleibung. Dabei wandelt sich das Gegensätzliche in der Seele allmählich in positive Kraft um, die dann dem Körper zuströmt. Das bedeutet, dass die Seele davon befreit ist und auch der Leib nicht mehr das zu tragen hat, was der Mensch einst verursacht hat. Liebe Mitmenschen, damit kommen wir zum Ende der heutigen Lesung aus dem großen Offenbarungswerk »Das ist mein Wort«, Alpha und Omega, das Evangelium Jesu, die Christus-Offenbarung, welche inzwischen die wahren Christen in aller Welt kennen. Christus selbst bringt uns durch dieses Offenbarungswerk sein Leben, sein Denken und seine wahre Lehre in unserer heutigen Sprache nahe. Es gibt noch vieles, was wir über sein Wirken durch das prophetische Wort für unsere heutige Zeit, durch seine Prophetin und Botschafterin Gabriele erfahren. Deshalb freuen wir uns, wenn wir Sie auch zu einer weiteren Lesung wieder begrüßen dürfen. Für heute verabschieden wir uns von Ihnen. Auf Wiedersehen und Gott zum Gruß.

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Hallo, liebe Kinder. Ich bin Knirps. Ich bin übrigens fast so groß wie ihr. Eigentlich könnt ihr mich nicht sehen, aber doch bin ich da. Ich bin nämlich ein Wichtel. Und zwar ein Geschichtenwichtel. Und Wichtel sind Naturwesen. Von denen gibt es ganz, ganz viele in der Natur. Wir lachen gerne, so wie ihr es auch gerne tut. Wir singen gerne und wir tanzen und hüpfen gerne, genau so wie ihr. Und wir erleben viel und haben auch viel zu tun. Und da gibt es jede Menge zu erzählen. Und jetzt schauen wir mal, was für eine Geschichte wir heute für euch mitgebracht haben.

0: Hallo Knirps. Hallo liebe Kinder. Schön, dass ihr wieder da seid. Komm mal her. Komm näher. Sag mal, was machst du eigentlich, wenn jemand dein Lieblingsspielzeug wegnimmt, dich ärgert oder dich anlügt? Was machst du? Schlägst du zurück? Tja, ich glaube, das machen noch viele von uns so. Und was passiert dann? Dann kommt der wieder, der dich geschlagen hat und rächt dich vielleicht auch so wie du und tut Ähnliches. Dich ärgern, ja, und schlägt noch einmal zurück. Und was machst du jetzt? Schlägst zurück. Kommt er wieder? Schlägst zurück. Kommt er wieder? Schlägst zurück. Und wieder und wieder und? Und er ist gar nicht mehr dein Freund. Oh nein. Und dann bist du allein mit deinem Ärger. Aber Knirpst, du hast mir doch eine Geschichte erzählt. Von der Fuchs Listig und dem Storch Langbein, die denn diese Bösen hin und her gebrochen haben und ganz gute Freunde geworden sind. Darf ich die Kinder erzählen? Liebe Kinder, mögt ihr sie hören? In einem fernen Land lebten als Nachbarn den Storch namens Langbein und der Fuchs Listig. Sie hatten keine gute Nachbarschaft, denn der eine war neidisch auf die Eigenschaften und Fähigkeiten des anderen. Dadurch kam es zwischen den beiden immer wieder zu Unstimmigkeiten. Sie bemühten sich auch gar nicht, füreinander und miteinander zu sein. Jeder glaubte, er sei der Größte und der Beste, der andere hingegen sei der Minderwertige. So kam es immer wieder zu Zänkereien und oftmals überlistete den Schlaufuchs den Storch Langbein. Auch heute nahm der Fuchs Listig die Gelegenheit wahr, den arglosen Nachbarn zu übertölpen. Er versprach ihm ein Froschessen, indem er ihm weismachte, die Frösche suchten neue Teiche und wanderten deshalb über das Gebiet, in welchem Storch und Fuchs lebten. Der Storch glaubte dem Fuchs und wartete bis tief in die Nacht, dass eintreffen würde, was Listig ihm vorher gesagt hatte. Unterdessen lag Fuchs Listig in seinem Bau und lachte sich einen Blähhals. Oh nein, oh nein! Lachte. Und wie kann man nur so dumm sein? Als die erwartete Mahlzeit ausblieb, erkannte der Storch schließlich, dass er wieder einmal hereingelegt worden war. Und das traf ihn sehr. Wieder einmal hatte es Schlaufuchs geschafft, ihn zu täuschen. Traurig und beschämt betrat er sein Heim. Zorn und Rachedurst krochen in ihm hoch. Na, warte, Listig, das zahle ich dir zurück, dachte Storch Langbein. Als eine Zeit vergangen war, lud Langbein Listig zum Abendessen ein. Höre, Fuchs, so sprach der Storch, ich möchte mit dir Freundschaft schließen und lade dich zum Essen ein. Hast du Lust zu kommen? Der Fuchs, der gern etwas Gutes aß, fragte, was wird denn aufgetischt? Ich werde dir ein schönes Huhn besorgen, versprach der Nachbar. Da schleckte sich Listig den Mund und meinte, warum nicht? Und er dachte bei sich, wenn Langbein mich zum Essen einlädt, habe ich ja nichts Böses von ihm zu befürchten. Die Stunde des Treffens kam. Der Fuchs hatte den ganzen Tag nichts gegessen, um abends bei Langbeins schlemmen zu können. Liebe Kinder, ihr wisst ja, der Fuchs ist nicht allzu groß. Er hat ein feines Gesicht und mit einem kleinen Spitzennasen. Der Storch hingegen ist groß und hat einen langen, schmalen Schnabel. Als listig Langbeins Heim betrat, entdeckte er zwei hohe Tische. Alles war so angeordnet, dass der Storch dann, wenn er saß, auch bequem mit seinem Schnabel die Bissen vom Teller picken und aus der Karaffe Wasser nehmen konnte. Vorwurfsvoll sah listig Langbein an und beklagte sich: Nie im Leben komme ich da hoch. Hierfür bin ich viel zu klein. So kann ich mit dir nicht speisen und an das Wasser reiche ich auch nicht heran. Ich habe doch keinen langen Schnabel wie du. Langbein ignorierte die Vorwürfe von Listig. Und scheinheilig wünschte er ihm und sich selbst einen guten Appetit. Der Fuchs nahm einige Anläufe, um den guten Braten zu erreichen. Doch es war ihm nicht möglich. Die Tische waren viel zu hoch. Was blieb dem Listig übrig? Er müsste Langbein beim Essen zuschauen. Dabei wurde er immer grimmiger, denn sein Magen knurrte vor Hunger, da er ja einen ganzen Tag lang nichts zu sich genommen hatte. Indessen reagierte Langbein nicht. Er ließ sich's schmecken und lobte wortreich und fröhlich jeden Bissen, den er zu sich nahm und jeden Schluck, den er trank. Siehst du, Fuchs, auch du kannst reingelegt werden, dachte Langbein. Doch in der Tiefe seines Herzens war er nicht so recht glücklich mit diesen Gedanken. Als der Fuchs gerade niedergeschlagen und gedemütig nach Hause gehen wollte, klopfte es an die Tür. Der Storch öffnete. Draußen standen zwei Naturwesen, ein Zwerg und eine Elfe. Sie grüßten und stellten sich Listig und Langbein vor. Wir sind Naturwesen und sind mitverantwortlich für die Tiere dieser Region, sprachen sie. Wir kommen, um euch beide aufzusuchen. Denn von deinem Heim, liebe Freund Langbein, gehen keine guten Kräfte aus. Wir spüren, dass ihr nicht nach den Schöpfungsgesetzen der Natur denkt und lebt. Das Leben ist ein Miteinander und ein Füreinander. Und nicht ein Gegeneinander. Obwohl die Menschen mit ihrem falschen Verhalten viele Tiere beeinflusst haben, so muss dies in Wald und Feld nicht hingenommen werden. Wir sind hier, um Ordnung zu schaffen. Weil ihr einiges von den Menschen übernommen habt und es nicht besser wisst, hat uns der mächtige Schöpfergeist zu euch geschickt, um euch aufzuklären und euch den Weg zu Einheit und zum Miteinander aufzuzeigen. Fuchs und Storch sahen sich betroffen an. Die Elfe sprach: Die ganze Natur strahlt den inneren Frieden aus, besonders Pflanzen und Steine. Die Tiere, die einiges von den Menschen angenommen haben, müssen nun das Miteinander und Füreinander wieder lernen. Die erste Lektion für sie heißt: Einer diene dem anderen und helfe ihm selbstlos. Die zweite Lektion: Was du willst, dass dir andere tun sollen, das tue du ihnen zuerst. Die Elfe sprach weiter: Du, als Fuchs, hast vom allmächtigen Schöpfergeist gemäß deiner Entwicklung Fähigkeiten, Eigenschaften und Talente empfangen. Und du, Storch Langbein, ebenfalls entsprechend deinem Entwicklungsstand. Die dritte Lektion heißt: Jeder bringe seine Eigenschaften, Fähigkeiten und Talente ein und diene damit dem Nächsten. Die Elfe erklärte den Lehrsatz aus dem geistigen Evolutionsgesetz. Jeder möge also die Fähigkeiten, Talente und Eigenschaften all seiner Nächsten und Mitgeschöpfe akzeptieren und nicht auf die Fehler blicken, die viele von euch sich von Menschen angeeignet haben. Auch der Zwerg trug aus seine Erfahrung bei. Wer mit seinem Nächsten in Frieden lebt, der kann Frieden bringen und viele Tiere brauchen den Frieden. Wartet nicht, dass andere damit beginnen. Beginnt hier zuerst. Storch und Fuchs wurden immer betretener. Sie erkannten tief in ihrem Inneren, dass die Naturwesen die Wahrheit sprachen. Sie schauten einander an und es tat ihnen leid, dem anderen so übel mitgespielt zu haben. Sie baten einander um Verzeihung und vergaben sich gegenseitig. Und so wurden die beiden Freunde. Die Elfe und der Zwerg freuten sich über den Sinneswandel und blieben noch ein Weilchen bei den beiden Tiergeschwistern. Listig und Langbein stellten viele Fragen und erhielten auf alles eine Antwort. In ihr Herz zogen mehr und mehr Versöhnlichkeit und Verständnis ein. Als der Abend heranrückte, verabschiedeten sich die Elfe und der Zwerg. Listig und Langbein entschuldigten sich noch einmal bei den Naturwesen und bedankten sich herzlich. Immer noch hatte Storch Langbein ein schlechtes Gewissen wegen der hohen Tisch und dass er nun satt war und Listig noch immer hungrig. Langbein dachte an die zweite Lektion aus dem Gesetz der Liebe und Einheit. Was du willst, dass die anderen tun sollen, das tue du ihnen zuerst. Er entschied sich, nach seiner neuen, guten Erkenntnis zu handeln. Er lud Listig noch einmal zum gemeinsamen Essen ein. Als Listig am anderen Tag zum Essen kam, stand auf einem niederen Tisch eine flache Schale mit leckerem Gemüse und frischem Obst sowie eine Schale Wasser. Listig dachte einen kurzen Augenblick, wehmütig an das Huhn von gestern. Doch fiel ihm plötzlich die zweite Lektion ein. Was du nicht willst, dass man dir tu, das füg auch keinen anderen zu. Und, so dachte der Fuchs, ich möchte nicht getötet werden. Also werde ich auch kein Huhn mehr verzehren, sondern mich künftig mit Gemüse und frischen Obst ernähren. Storch und Fuchs blieben gute Freunde und freuten sich jedes Mal, wenn Zwerg und Elfe sie besuchten. Auch sie änderten ihre Gewohnheiten und spürten mehr und mehr das Licht des großen Schöpfergeistes, das alles durchstrahlt. Oh ja, liebe Kinder, der Fuchs Listig hat er richtig erkannt. Nicht wahr, Knirps? Was du nicht willst, dass man dir tu, das füg auch keinem anderen zu. Könnt ihr euch vorstellen, wie das Huhn jetzt sich freut? Und gerade diese Lektion können wir uns alle miteinander vornehmen, damit wir jeden Tag erkennen können, was wir an uns verbessern sollen. Zum Beispiel, wenn wir zu Hause sind oder in der Schule, aber auch in der Natur, mit den Tieren. Und wenn wir uns ändern, so werden wir immer mehr Freude und Freunde haben. Auf Wiedersehen, liebe Kinder, bis nächste Mal.
1: So, das war's für heute. Ich freue mich, wenn ihr auch nächstes Mal wieder mit dabei seid. Euer Knirps, der Geschichtenwichtel.
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0: Liebe Freunde, liebe Zuschauerinnen und liebe Zuschauer, schön, dass ihr wieder dabei seid zu einer neuen Folge unserer Reihe Der Jugendliche und der Prophet. In der letzten Sendung ging es unter anderem um das Thema Sucht. Was bedeutet eigentlich Sucht? Wie entsteht sie? Und vor allem, was kann man dagegen tun? Dazu gab Gabriele konkrete Impulse, wie man diese negativen Aspekte in sich erkennen kann und worin oftmals die Ursachen dafür liegen. Um Suchtprogrammen entgegenzuwirken, ist natürlich die Erforschung der Ursachen wichtig. So erklärt es Gabriele, aber auch innere Werte zu entwickeln und sich höhere Ziele für das eigene Leben zu setzen. Sie können uns eine neue Orientierung geben und im Alltag wirklich weiterhelfen. Die heutige Sendung führt dieses Thema weiter aus und gibt uns klare Bilder mit auf den Weg, was wir in unserem Leben ändern können, um diese Ziele zu erreichen. Was könnten solche Werte oder Ziele sein? Das wollte einer der Jugendlichen wissen, die in den 90er Jahren die Gelegenheit hatten, Gabriele, die Prophetin und Botschafterin Gottes, einiges zu fragen. Gabriele sagt dazu Folgendes. Du fragst mich, wie man erkennen kann, was ethisch-moralische Werte fordern. Ich würde fragen, was ist wesentlich, um ein wertvolles, ethisches, moralisches Leben führen zu können? Zuerst einmal wäre es wichtig, sich selbst zu fragen, was will ich überhaupt? Will ich anders sein, als die Masse ist? Oder will ich ein Massenabhängiger sein, der sich von der Masse mitschleppen lässt, ohne sich bewusst zu werden, welcher Herde er angehört? Willst du höheren ethisch-moralischen Werten zustreben, dann solltest du das, was dich augenblicklich bewegt, im Kopf, also mit dem Verstand durchdenken, es gleichsam für dich selbst gedanklich durchspielen in der Frage, was bringt es mir? Will ich in der besinnungslos treibenden und getriebenen Massegesellschaft untertauchen? Will ich also mit dem Strom der Zeit, dem Strom der Welt und des Weltlichen schwimmen, um eventuell auch vom Strandgut zu profitieren, das ans Ufer gespült wird? Oder will ich ein unabhängiger, charakterfester Mensch werden oder sein, der durch den Aufbau seiner inneren, uneigennützigen, gleich selbstlosen Werte zu einem Fels im brandenden Gewoge der Massengesellschaft zu werden vermag? Will ich mir also heute schon höhere Gesellschaftsnormen vorgeben und somit ein Mensch werden oder sein, der vom Bewusstsein her sagen kann, was in der heutigen Gesellschaft üblich ist, entspricht nicht meinen Wertmaßstäben?
1: Ja, das hört sich doch wirklich erstrebenswert an, oder? Gerade als Jugendliche habe ich mich auch sehr danach gesehnt, vieles anders zu machen, als es üblich ist. Und auch innerlich unabhängig und frei von den Meinungen und Vorstellungen anderer zu sein und dem zu folgen, was mir wichtig war. Aber trotzdem kamen und kommen auch immer wieder Wünsche und Bedürfnisse, die mich aber letztlich unfrei gemacht haben. Das waren dann Wunschbilder von einem Leben, wie es zum Teil in der Gesellschaft oder im Freundeskreis als erstrebenswert gesehen wurde. Ich wollte zum Beispiel immer viel reisen gehen, viele Leute kennenlernen, viel unterwegs sein und so ein Gefühl der Freiheit erreichen. Die Male, in denen ich dann unterwegs war, musste ich aber feststellen, dass das nicht allein der Weg zur inneren Freiheit und zur Unabhängigkeit war. Ich musste feststellen, dass ich mich eigentlich nach einer echten Verbindung zu meinen Mitmenschen und auch zu Gott gesehnt habe. Aber so leicht wird man seine Wunschbilder dann trotzdem nicht los. Ich stand also immer wieder vor der Frage, wie kann ich meine eigenen inneren Ziele und auch inneren Werte erreichen, wo ich doch auch Gedanken und Wünsche und Sehnsüchte habe, die eindeutig nicht mit diesen inneren Werten vereinbar sind. Aber zum Glück hat Gabriele auch einiges hierzu erklärt. Das heißt nicht, du solltest das, was dich drängt, verdrängen, seien es Sex, Drugs oder Rock'n'Roll oder die gleichgeschalteten Maskeraden, die Trends. Das wäre falsch. Was wir verdrängen, ist ja nicht aufgehoben, sondern nur aufgeschoben. In einer schwachen Stunde kommt es und überfällt uns, gleichsam wie bei einer Epidemie. Wir sind dann krankhaft leidenschaftlich und die Zügel für unser irdisches Dasein gleiten uns aus der Hand. Ich kann dir nur raten, das, was dich drängt, die christliche Lehre sagt, das Sündhafte, wir könnten auch sagen, das allzu Menschliche, die Schwächen, Fehler, Fehlhaltungen, das Fehlverhalten abzubauen. Also die Wurzel des Druckes und des Dranges der Wünsche zu finden, um diese Wurzel dann zu beheben. Es gilt also nicht, einfach Nein zu all dem zu sagen, was sich an Leidenschaften auftut, sondern dir ein bestimmendes Ja für höhere ethische Werte, für ein wahres christliches Leben vorzugeben, das der Lehre des Jesus, des Christus entspricht. Dabei würde dir der Christus-Gottesgeist, der in jedem Menschen ist, helfen, dann, wenn du das möchtest. Denn es steht für ein christliches Leben geschrieben, bitte und es wird dir gegeben, suche und du wirst finden, klopfe an und es wird dir aufgetan. Dann bekommst du Hilfe, um das allzu Menschliche allmählich abzubauen und ein christliches Leben mit seinen höheren ethisch-moralischen Normen aufzubauen. Dann bist du kein Getriebener mehr, sondern ein Mensch für die christliche Gesellschaft, die bestimmt kommen wird. Denn der Fall dieser Egosuchtkultur ist schon vorgezeichnet. An Menschen kannst du dich schwer orientieren, auch nicht an den kirchlichen Würdenträgern, die eigentlich christliche Vorbilder sein sollten. Wenn du möchtest, orientiere dich an dem Leben Jesu, das nicht einfach war. Auch Jesus hatte seine Kämpfe. Wie er sie immer wieder bestanden hat, das kannst du sicher in so manchem guten geistigen Buch nachlesen.
2: Im Gespräch sagte der Jugendliche dann weiter: Gabriele, das sind Antworten auf unsere Fragen, mit denen wir etwas anfangen können. Das mit den geistigen Werten interessiert mich. Darüber möchte ich gerne mehr wissen. Wie sehen diese konkret aus? Wie können wir sie im Einzelnen aufbauen und festigen und so weiter? Und wie kann ich mir als junger Mensch eigene bzw. neue Werte erarbeiten, ohne mich an den Erwachsenen zu orientieren? Gabriele antwortete darauf: Du fragst nach den höheren ethisch-moralischen Werten? Beginnen wir mit der kleinsten Dosis, um diese dann immer höher zu stecken. Bemühe dich, deinen Mitmenschen zuzuhören und versuche, ihnen eine ehrliche Antwort zu geben. Nimm dich im Gespräch nicht so wichtig. Sei kein Besserwisser, sondern überlege, ob du den Fragen wirklich gewachsen bist und mit einer Antwort helfen und dienen kannst. Halte deinen Körper reinlich. Bemühe dich, eine saubere und ordentliche Kleidung zu tragen. Begrüße deine Mitmenschen mit offenen Gedanken und Worten und sei dir bewusst, dass auch du so gegrüßt werden möchtest. Mit offenem und klarem Gesicht. Bist du in der Schule oder im Beruf, dann mache keine Witze über deine Lehrer oder Lehrerinnen oder Vorgesetzten. Auch nicht über deine Mitschüler und deine Kollegen. Willst du, dass sie sich über dich lustig machen? Iss und trinke sittsam und sei dir bewusst, dass das, was du an Nahrung und Getränken zu dir nimmst, eine Gabe des Schöpfers an seine Menschenkinder über die Mutter Erde ist. Behandle Tiere, Pflanzen, ja die ganze Natur gut, also ähnlich, wie du behandelt werden möchtest. Denn alle Formen der Naturreiche fühlen und empfinden, weil sie in sich das Leben tragen, das Fühlen und Empfinden. Sei dir bewusst, dass die Mutter Erde die Geberin für deinen physischen Körper ist. Wer sich selbst achtet und seinen Körper reinlich hält, der schätzt und achtet auch die Mutter Erde. Er wird weder den Tieren noch den Pflanzen bewusst Leid zufügen. Er wird auch die Mineralien schätzen und sie nicht ausbeuten. Also ich finde, an diesen Beispielen erkennt man doch echt gut, dass diese höheren Werte etwas ganz Praktisches sind und nichts Abgehobenes oder Unerreichbares. Es sind einfach Werte für unser Leben, die wir in unserem Alltag umsetzen können. Und sie können uns echt weiterhelfen, innere Sicherheit zu geben, unser Verhältnis zu unseren Mitmenschen zu verbessern und so ganz allmählich unser Bewusstsein für alles um uns herum wachsen zu lassen.
0: Gabriele erklärt dazu weiter. Begegnest du einem Menschen, ob er dir bekannt oder fremd ist, werte ihn nicht ab, denn so, wie dieser augenblicklich ist, ist sein derzeitiges Bewusstsein beschaffen. Es ist seine Individualität. So, wie der einzelne Mensch ist, so denkt und lebt er. So ist sein persönliches Bild, das er mit seinen Gedanken und Wünschen zeichnet. So stellt er sich dir und seinen Mitmenschen vor. So kleidet er sich auch. So gestaltet er seine Wohnung. So lebt und verhält er sich darin. Jeder Mensch ist anders als der andere. Wir nennen das Anderssein den Bewusstseinsstand des Einzelnen. Auch du bist anders als der andere, dein Mitmensch. Du hast deinen Bewusstseinsstand, er den seinen. Welcher von beiden ist richtig? Nach dem göttlichen Gesetz keiner, weil jeder mehr oder weniger seine sündhaften Anlagen, also was ihm anliegt bzw. anhaftet, zur Schau stellt. Deshalb spricht, urteilt und richtet jeder nur aus seinen eigenen Fehlhaltungen und wird dadurch zum eigenen Richter. Jesus sagte dazu, richtet nicht, auf dass ihr nicht gerichtet werdet. Denn mit welcherlei Gericht ihr richtet, werdet ihr gerichtet werden. Und mit welcherlei Maß ihr messet, wird euch gemessen werden. Sende deinen Mitmenschen keine Hass- und neiderfüllten Gedanken, denn du selbst willst auch nicht, dass andere dir dies antun. Lass deinen Mitmenschen die Freiheit. Zwinge sie nicht, das zu tun, was du möchtest oder selbst tun könntest. Hilf deinem Nächsten, wenn du erkennst, dass er der Hilfe bedarf und er dich um Hilfe bittet. Doch mache diesbezüglich kein Aufsehen. Tue es in aller Bescheidenheit und verlange von ihm nicht einmal einen Dank. Dringe nicht in den Tempel, in die Sphäre deines Nächsten ein, indem du ihn ändern möchtest, so wie du glaubst, dass er sein müsse. Ändere du dich und gewinne Achtung vor deinem eigenen Leben. Dann gewinnst du auch Achtung vor deinen Mitmenschen. Lernst du einen Freund oder eine Freundin kennen? Frage dich, zu welchem Zweck? Ist der Zweck die Sexualität, um deine drängenden Wünsche zu befriedigen? Dann frage dich, wie wäre es, wenn du hierfür gebraucht würdest? Bei dem Beispiel, dringe nicht in den Tempel, in die Sphäre deines Nächsten ein, indem du ihn ändern möchtest, kam mir eine Erinnerung zu einer Situation aus meiner Kindheit, die ich vor einigen Jahren mit meiner Schwester hatte. Wir beide hatten als Teenager immer wieder mal Streit, weil wir unterschiedliche Sichtweisen zum Thema Ordnung und Gestaltung der Zimmer hatten. Natürlich wusste es jeder von uns immer besser und der nächste Streit war vorprogrammiert. Einige Zeit später habe ich dann diesen Abschnitt in der Jugendliche und der Prophet gelesen und mir wurde klar, was das Problem war. In mir kam das Bild, wie ich mit meinen Vorstellungen immer wieder in ihren Tempel eintrete und sie umgekehrt in meinen und wir dadurch immer wieder Streit haben, weil jeder den anderen verändern möchte, statt sich selbst zu verändern. Am Abend redeten wir dann darüber und wir mussten sehr lachen, was wir doch für ein großes Brett vor dem Kopf manchmal haben. Für uns war danach total klar, in den Tempel des anderen dringe ich nicht mehr ein. Jeder hat seine Freiheit und seine eigene Art und Weise zu gestalten. Wir bemühen uns, das zu respektieren. Das war eine sehr wertvolle Erfahrung. Und die hat uns am Ende sogar noch mehr zusammengeschweißt.
1: Gabriele erklärt weiter, die neuen Werte, die geistigen Werte, wie du sie nennst, sind immer wieder die uralten Werte, die alle göttlichen Schriften aufzeigen und die uns Jesus, der Christus, umfassend lehrte und vorlebte. Es sind die ewigen göttlichen Gesetzmäßigkeiten für diese Erde. Gerade in der Bergpredigt gab uns Jesus von Nazareth so viel. Befolgen wir seine schlichten Lehren, so ist uns der Weg zum höheren Leben vorgezeichnet. Jesus lehrte uns zum Beispiel, richtet nicht, auf dass ihr nicht gerichtet werdet. Richten heißt, einen anderen gedanklich oder mit Worten zu verurteilen oder abzuurteilen, ohne dass der Richtende seinen Anteil erkennt. Wie oft heißt es, ich habe keine Schuld an dieser oder jener Situation oder ich bin unschuldig. Jesus aber lehrte uns bezüglich des Balkens und des Splitters anderes. Er sagte, was siehst du aber den Splitter in deines Bruders Auge und wirst nicht gewahr des Balkens in deinem Auge? Oder wie darfst du sagen zu deinem Bruder, halt, ich will dir den Splitter aus deinem Auge ziehen. Und siehe, ein Balken ist in deinem Auge. Du Heuchler, zieh zuerst den Balken aus deinem Auge. Danach sieh zu, wie du den Splitter aus deines Bruders Auge ziehst. Damit meinte er, dass bei einem Konflikt nicht nur einer die Schuld trägt. Glaubt man an das Gesetz von Saat und Ernte, von Ursache und Wirkung, dann muss bei einem Streit von Zweien oder mehreren eine gemeinsame Ursache zugrunde liegen, an der beide oder mehrere einen Anteil der Schuld haben. Sucht man nur einem die Schuld zuzuweisen, also einen Schuldigen zu finden, wo ist dann derjenige, der diese Schuld ausgelöst hat? Das sind ja alles sehr konkrete Ratschläge. Und ich denke, es lohnt sich auf jeden Fall zu versuchen, diese umzusetzen. Natürlich geht es nicht alles sofort und auf einmal. Ich habe die Erfahrung gemacht, dass es helfen kann, wenn man einfach mal mit einem Aspekt beginnt. Zum Beispiel damit, die Schuld für eine ungute Situation nicht als erstes beim anderen zu suchen, sondern vielleicht erstmal zu fragen, was war denn mein Teil an dieser Situation? Und nach einiger Zeit wächst dann auch das Bedürfnis, noch mehr von diesen Werten umzusetzen. Und man erlebt dann immer wieder Situationen, die einen auch mit Freude erfüllen, weil man seinen Zielen und auch sich selbst und auch seinem Nächsten dadurch wieder ein Stück näher gekommen ist.
2: Gabriele führt das Gespräch mit folgenden Worten fort. Es müssen nach Jesu Lehre, siehe Balken und Splitter, also immer zwei oder mehrere an einem Schuldkomplex beteiligt sein. Es kann nicht nur einen Schuldigen geben. Wollen wir eine Mitschuld vermeiden oder in einem Schuldprozess die Gerechtigkeit walten lassen, so zeigt uns Jesus die Lösung, den Weg für unser Verhalten auf. Alles nun, was ihr wollt, dass euch andere tun sollen, das tut auch ihnen. Oder andersherum, was du nicht willst, dass man dir tu, das füg auch keinem anderen zu. Sicherlich willst du nicht, dass andere über dich richten, dich verurteilen, dich beleidigen, dich ausgrenzen, dich ablehnen und, und. Willst du das nicht, dann tue dies auch nicht. Daraus ergeben sich edle Werte, also uralte Werte für eine christliche Gesellschaft. Mich spricht das total an. Man kann sich doch mal vorstellen, wie es wäre, wenn immer mehr Menschen diese Werte, gerade die goldene Lebensregel,

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0: Liebe Zuschauer, liebe Zuschauerinnen, liebe Freunde der freien Gemeinschaften, wir begrüßen Sie herzlich in vielen Ländern auf allen Kontinenten dieser Erde. Ja, Sie haben richtig gehört, es ist eine weltumspannende Sendung mit Berichten von Menschen aller Kulturen, die sich in vielen Ländern und Städten in aller Freiheit treffen, in den freien Gemeinschaften im Zeichen der Lilie. Gott in uns und wir in Gott ist das innere Band, das wachsende Bewusstsein, das Menschen in aller Welt in der Lehre des freien Geistes vereint. Und heute werden wir mehr darüber hören. Seit 5 Jahrzehnten geht das ewige Wort, gegeben durch die Prophetin und Botschafterin Gottes in der heutigen Zeit, Gabriele, in vielen Sprachen in die ganze Welt. Über zahlreiche Bücher, über viele Radio- und TV-Stationen weltweit. Unzählige Menschen sind begeistert von den Lehren der Gottes- und Nächstenliebe und dem Christusweg, dem inneren Weg zu Gott in uns. Sie beginnen konkret in ihrem Leben damit zu arbeiten, sich selbst zu erkennen und ihr Leben zu ändern und erfahren mehr und mehr, Gott ist in uns, mit uns. Er ist uns ganz nahe und der einzige wahre innere Ratgeber und Helfer in jeder Situation. Gerade in dieser Zeit, in der sich Kriege, Gewalt, Angst und Verzweiflung ausbreiten und Zerstörung bringen, in der die Natur und die Tiere unsäglich leiden, wird vielen Menschen bewusst, Frieden entsteht dort, wo immer mehr Menschen sich selbst verändern und den Frieden und die Einheit in sich wachsen lassen, indem sie nach den universalen ethischen Prinzipien, den geistigen Gesetzmäßigkeiten leben, nach den 10 Geboten Gottes und der Bergpredigt des Jesus von Nazareth.
1: In den freien Gemeinschaften weltweit kommen Menschen zusammen, die dieses Ziel anstreben, ohne äußere Religionen und Kirche, ohne Priester, Pfarrer oder Vorsteher, eben in aller Freiheit, denn Gott ist Freiheit. Sie lesen gemeinsam in den Büchern oder schauen eine Fernsehsendung aus der Fülle der Lehren des freien Geistes an, tauschen sich darüber aus und helfen einander, damit jeder Schritt für Schritt auf dem Weg zu Gott, dem inneren Weg, vorangehen kann, an der Hand des Christus Gottes. Hören wir als erstes einige Berichte aus den freien Gemeinschaften in Deutschland und beginnen mit einer Meldung aus Baden-Württemberg. In unserer kleinen freien Gemeinschaft können wir uns frei austauschen. Wir machen uns immer wieder bewusst, wo 2 oder 3 in meinem Namen versammelt sind, da bin ich mitten unter ihnen. Denn wir wollen ja nicht einfach nur reden, sondern Christus in uns näher kommen. Und die Lehre des freien Geistes ist uns eine so große Hilfe für den Alltag. Wir sind uns einig, dass wir uns jeden Tag ernsthaft bemühen müssen, unser wahres Leben wieder zu erschließen. Es tut gut, unsere Erfahrungen darüber miteinander teilen zu können. Was mich betrifft, bin ich viel ruhiger geworden. Früher habe ich oft geschimpft, doch das habe ich mir abgewöhnt, denn jede Situation will mir etwas sagen. Und wie schnell hat man sich beklagt und gejammert? Das hilft ja nicht weiter. Jetzt weiß ich, dass Christus unser innerer Ansprechpartner ist. Er kennt uns durch und durch. Ich bin einfach dankbar, dass die göttliche Weisheit diese einzigartige Lehre auf die Erde bringt und dass ich dieses wertvolle Gut empfangen darf.
2: Ein weiterer Zuschauer, diesmal aus Nordrhein-Westfalen, berichtet: In den Nachrichten hört man vom Krieg, von Fluten und Überschwemmungen und Katastrophen. Und ich dachte heute, das ist nur ein kleiner Vorgeschmack von dem, was auf uns noch zukommt. Und wir haben alle dazu beigetragen. Ich bin sehr froh, dass ich mit den Büchern des Freien Geistes lernen kann und empfehle immer wieder die Fernsehsendungen, wenn ich merke, dass jemand offen dafür ist. Eine Nachbarin ist begeistert von den Sendungen. Sie sagte mir neulich, es ist beruhigend und man hat das Gefühl, es ist die Wahrheit. Und es gibt noch weitere Personen in der Nähe, die interessiert sind. Jeder hat den freien Willen, aber ich streue Samen. Vielleicht wird hier eine kleine freie Gemeinschaft entstehen. Das ist mein Wunsch. Gehen wir nun auf einen anderen Kontinent, nach Afrika, wo viele Menschen das Wort Gottes aus dem ewigen Reich über Fernsehen und Radio kennenlernen und sich immer wieder neue freie Gemeinschaften bilden. Hören wir, was ein neuer Zuschauer aus Simbabwe schreibt. Es freut mich zu hören, dass diese Lehre über viele Länder und in vielen Sprachen verbreitet ist. Ich bin interessiert und begierig, mehr zu erfahren. Ich würde mich freuen, ein Teil der freien Gemeinschaften zu werden, denn ich glaube, dass wir aus unseren Erfahrungen lernen und einander Ermutigung geben können. Was mich in den Broschüren, die ich erhalten habe, angesprochen hat, ist die Betonung der Gottes- und Nächstenliebe und die Tatsache, dass die 10 Gebote Gottes auch heute noch Gültigkeit und eine wichtige Bedeutung für unser Leben haben. Viele Menschen geben den Kirchenführern Ehre und Lob, was doch nur für den Allerhöchsten bestimmt ist. Ich glaube, Gott ist nicht interessiert an leeren Worten, sondern an den Zustand unseres inneren Wesens, also unseres Herzens. Ich danke für all die Informationen. Es kam zur rechten Zeit und hilft mir sehr. Ich habe entdeckt, wie wichtig es ist, selbst in geistigen Dingen weiter zu forschen und zu beten. Wenn ich über all die positiven Dinge im Leben nachdenke, dann spüre ich, Gottes Liebe ist real und so offensichtlich und ich fühle mich ihm gegenüber zum Dank verpflichtet.
0: Aus Nigeria schreibt ein weiterer Zuschauer: Ich denke an all die freien Gemeinschaften überall in der Welt, dass Christus uns allen hilft, auf dem Weg gesund und gut zu werden. Gerade habe ich die Sendung von der Prophetin Gottes gehört, der Ruf der Seele nach Befreiung. Ja, ich spüre öfter den Druck der Seele und ich lerne von der Prophetin: Wenn wir uns wirklich von unseren Seelenbelastungen befreien möchten, dann sollten wir zu Christus gehen. Denn er führt uns in unsere Gefühlsebene, zu unserer Seele, damit wir verstehen, was sie uns sagen will. Ich habe mich an Christus gewandt, der mich so gut kennt, und ihn gebeten, mir zu helfen, mein Denken und mein Leben zu verbessern. Ich versuche mein Bestes, seinen Lehren zu folgen, insbesondere der Bergpredigt. In manchen Situationen fällt es mir nicht leicht, doch mit der Hilfe von Christus werde ich alle Hürden überwinden.
1: In seiner Bergpredigt sagte Jesus von Nazareth: Selig sind die Friedensstifter, denn sie werden Kinder Gottes heißen. Was bedeuten diese Worte für unsere Zeit und wie können wir ihnen Folge leisten? Hören wir, was ein Zuschauer aus Burundi zu diesem Thema schreibt. Guten Tag, liebe Brüder und Schwestern der freien Gemeinschaften weltweit. Viele Jahre haben wir hier, wie die meisten Menschen auf der ganzen Welt, von Priestern und Pfarrern falsche Lehren erhalten, die uns nur in die Irre geführt haben. Erst durch die Lehre des freien Geistes mit den Schulungen des inneren Weges habe ich begonnen, besser zu verstehen, was die Ursachen sind für all den Unfrieden in dieser Welt. Diese Lehren und das neu gewonnene Verständnis helfen mir in der gegenwärtigen Situation, die voller Leid, Naturkatastrophen, Hungersnöte und Kriege ist, selbst eine gute Orientierung zu bekommen. Ja, dieser Weg ermöglicht es uns, in unserem Herzen und mit unseren Mitmenschen Frieden zu schließen, Ruhe zu bewahren, Mitgefühl zu haben, die Gottes- und Nächstenliebe allmählich zu entwickeln und für unsere kleinen Geschwister, die Tiere und die Natur, zu beten. Ich danke der Prophetin Gottes dafür und sende allen ein herzliches Gott zum Gruß.
2: Auch aus Ghana berichtet ein Zuschauer, wie er in dieser Zeit Halt und Hilfe in Gott finden kann. Wir haben schwere Zeiten durchgemacht. Umso mehr schätzen wir diese Lehre und fühlen, dass sie uns positive Kraft schenkt. Unser Vertrauen wächst, weil wir erfahren, dass Gott um uns weiß, um unsere Schwierigkeiten und dass er uns helfen will. Es ist nicht leicht, doch ich sage mir jetzt immer wieder, wenn etwas vorfällt, schau dich selbst an. Was ist die Ursache meines Problems? Wem habe ich um Vergebung zu bitten? Wem zu vergeben? Ich habe die Erfahrung gemacht, wenn ich es nicht tue, gerate ich nur noch tiefer in Schwierigkeiten. Durch die Lehren des freien Geistes wachsen wir jeden Tag. Wir lesen in Das ist mein Wort und insbesondere die Schulungen auf dem inneren Weg helfen uns sehr. Es ist kaum zu glauben, Gott spricht seit 50 Jahren. Doch weil wir Menschen dem Egoismus verfallen sind, konnten wir ihn nicht wahrnehmen. Aber jetzt werden wir täglich mehr davon frei, denn wir haben in den urchristlichen Lehren den Geist der Wahrheit gefunden, von dem Jesus von Nazareth gesprochen hat. Vielen, vielen Dank. Wir fühlen uns angehoben und glücklich in unseren Herzen für all die ermutigenden Worte. Wir haben den Weg begonnen und wir schauen nicht mehr zurück. Ich denke immer wieder daran, dass das Friedensreich auf Erden entstehen wird, durch friedvolle Menschen.
0: Die Botschaft des freien Geistes in dieser Zeit heißt Gott in uns. Durch die göttliche Weisheit erhalten wir Hilfen über Hilfen, damit uns dies immer mehr bewusst wird und wir Sicherheit und Hilfe in ihm erfahren. Dazu berichtet ein Zuschauer aus Tansania. Ein wunderbares Programm läuft gerade im Fernsehen, das Christustelefon. Ich lerne mehr über Christus. Vielen Dank, das hilft mir sehr. Ganz bestimmt, Christus ist in uns. Christus ist in mir und auch in meinem Nächsten. Ich höre, dass Christus jenen besonders nahe ist, die ihn anrufen. dass er uns hilft, wenn wir Schwierigkeiten haben und dass wir Frieden in unserer Seele finden, wenn wir uns mit ihm verbinden. Er hilft uns, nicht nur an die Schwierigkeiten zu denken, sondern an seine Hilfe, damit wir die Botschaft erfahren, was wir in dieser Situation lernen können. Wenn ich daran denke, dass Christus da ist, wer er ist und welche Bedeutung er in unserem Leben auf der Erde und nach diesem Leben für uns hat, dann gibt mir das eine gewisse Freude und einen inneren Frieden, den ich in dieser Welt nicht finden kann.
1: In dieser großen Umbruchszeit wird durch die göttliche Weisheit der innere Weg zum Herzen Gottes, zu Gott in uns, in allen Einzelheiten gelehrt. Es ist der Weg der Freiheit, der Gottes- und Nächstenliebe für alle, die ein friedvolles Menschentum anstreben. Der Weg, der uns zurück zu unserem wahren Ursprung führt. So berichtet eine Zuschauerin aus Simbabwe. Wenn wir den inneren Weg gehen, gibt es immer Neues zu lernen. Aber manchmal wünschte ich mir, das Leben wäre etwas leichter. Betrieblich werden zum Beispiel immer höhere Ziele vorgegeben, die schwierig zu erreichen sind. Einer versucht, den anderen zu übervorteilen. Es wird um die Kunden und die Gunst der Chefs konkurriert. Dieses Verhalten macht mich unzufrieden. Es führt zu Eifersucht und Neid und zu Gehässigkeit untereinander. In der Tat, der einzige Weg ist, nicht andere zu bewerten, sondern an meiner eigenen Umgestaltung zu arbeiten. Ich habe die ersten Schulungen auf dem inneren Weg wieder und wieder gehört. Sie sind wie eine Stimme der Vernunft für mich. Ich schätze sie sehr und freue mich immer schon ganz gespannt auf die nächste Stunde. Diese Sendungen sind bereichernd und voller Weisheit. Sie sind wie ein Lichtschein auf meinem Weg, der mir die nächsten Schritte beleuchtet.
2: Jede ehrliche Bemühung, die Lehren des inneren Weges anzuwenden und an sich selbst zu arbeiten, öffnet uns neue Perspektiven für eine neue Zeit. So schreibt ein Mann aus dem Kongo: Ich möchte mich für alles bedanken, was durch die Schulungen aus der göttlichen Weisheit für unsere Bildung und Aufklärung getan wird. Obwohl ich bereits einen großen Teil der Schulungen des inneren Weges hören konnte, möchte ich diese von Anfang an wieder aufnehmen, um weiter zu lernen, denn ich merke, beim erneuten Hören habe ich das Gefühl, dass vieles wieder neu ist. Und ich verstehe immer wieder neue Aspekte. Vielen Dank.
0: Und aus einer freien Gemeinschaft in Kamerun schreibt eine Frau: Ich habe den Ruf von Gabriele für den inneren Weg gehört und ihre Worte haben in mir ein Gefühl der Freude hervorgerufen. So wie immer, wenn ich die Botschaften höre, in denen Christus und sein Vater, der auch unser Vater ist, uns sagen, wie sehr sie uns lieben, obwohl die Menschheit es bisher noch nicht annehmen wollte. Seit wir uns von unserem ewigen Vater abgewendet haben, hat er immer wieder Propheten gesandt, die uns seinen Willen kundgetan haben. Moses hat uns seine Gebote überliefert. Und Jesus von Nazareth hat seine Lehre in der Bergpredigt zusammengefasst, die uns den Weg zum Herzen Gottes zeigt. Dieser Ruf ermutigt und tröstet mich, weil sie uns sagt, dass wir keine Angst haben müssen, sondern die Gottes- und Nächstenliebe entwickeln sollen. Gott, unser Vater, hat keine Religionen geschaffen, denn sein Sohn ist der Weg zu ihm. Das Einzige, was wir tun sollen, ist uns an die göttliche Lehre durch seine Prophetin zu halten, in der Christus weiterhin unmittelbar die Wahrheit aus dem Reich Gottes offenbart. Ich glaube, dass all diejenigen, die sich wirklich an den göttlichen Lehren festhalten und sie vor allem in die Tat umsetzen, in der Arche Christi geschützt sein werden und sich nicht fürchten müssen. Die Umsetzung dieser Lehren und die Standhaftigkeit auf dem inneren Weg ist das Öl für unsere Lampen.
1: Nach diesen Erfahrungsberichten aus verschiedenen Ländern in Afrika machen wir nun noch einen großen Sprung auf den amerikanischen Kontinent. Auch dort gehen Menschen den Christusweg. Sie hören und lesen die Lehren des Freien Geistes und kommen im Sinne der Worte des Jesus von Nazareth zusammen: Wo zwei oder drei in meinem Namen zusammen sind, da bin ich mitten unter ihnen. Aus Peru berichtet ein junger Mann: Es ist oft so, dass die Welt einen überrollt und vor lauter Arbeit vergisst man, die innere Ausrichtung zu behalten. Wenn das geschieht, dann merke ich deutlich, wie meine Leistung sinkt oder es passieren Fehler. Und ich stelle immer wieder fest, dass Probleme und Stress erst dann entstehen, wenn ich Christus nicht gleich von Anfang an in alles einbeziehe. Wenn ich alles in seine Hände lege in der Gewissheit, dass Christus immer da ist und hilft, dann kommt zum Beispiel ein Arbeitskollege, der mir zeigt, wie ich etwas eventuell anders machen könnte, damit es schneller oder besser geht. Und ich danke dann Christus, weil ich fühle, dass er es war, der mir gerade durch meinen Arbeitskollegen geholfen hat. Und das motiviert mich, immer wieder und immer öfters zu ihm zu gehen.
2: Und aus Florida auf den nordamerikanischen Kontinent schreibt eine Zuschauerin: Ich bin sehr glücklich, die Lehren des Freien Geistes kennengelernt zu haben. Und ich finde immer mehr Menschen in meiner Umgebung, die sich für diese Themen interessieren und ab und zu die kleine Bibliothek besuchen, die ich eingerichtet habe. Heute sind wir zum ersten Mal zusammengekommen. Es war sehr spannend. Jede von uns macht gerade die ersten Schritte auf dem inneren Weg. Und es tut gut, voneinander zu hören. Es ist noch nicht lange her, etwas mehr als ein Jahr, dass ich immer dachte, der andere sei schuld an allem. Und ich fühlte mich immer eingeengt. Dank der Hilfen durch das Offenbarungswort bin ich jetzt ein viel positiverer Mensch, auch meinen Nächsten gegenüber. Und ich darf immer viel über mich lernen. Ich fühle zum ersten Mal Freude, Vertrauen und Dankbarkeit.
0: Liebe Zuschauer, vielleicht geht es Ihnen ebenso. Die Rückmeldungen aus den freien Gemeinschaften unter dem Motto „Einer hilft dem anderen durch seine Erfahrung“ ermutigen, auch selbst Schritte zu tun in die Gottes- und Nächstenliebe, in den Frieden mit unseren Mitmenschen sowie mit der Natur und den Tieren, ja mit der ganzen Schöpfung Gottes. Es sind die Schritte in die neue Zeit, die Christuszeit,
3: Worte des
0: in das
3: Lebens.
0: Messianische, sophianische Zeitalter, in dem immer
3: ein kleiner,
0: mehr von Bedeutung
3: doch
0: ist,
3: wichtiger Satz,
0: Gott in uns,
3: um über uns,
0: und wir in
3: die
0: Gott.
3: Wir Menschen sind, nachzudenken.
0: Liebe Freunde, auf diesem Weg sind wir nicht allein,
3: dass wir selbst
0: sondern
3: los.
0: Verbunden mit
3: also
0: vielen,
3: von Herzen
0: vielen anderen
3: lieben.
0: Menschen weltweit.
3: Das ist der Besitz
0: in der Gewissheit,
3: unserer
0: dass
3: Seele.
0: Christus jedem, der sich ihm zuwendet,
3: was wir jedoch
0: zur Seite
3: begehren,
0: steht.
3: Das
0: in dieser inneren Verbundenheit
3: die Seele,
0: verabschieden
3: noch
0: wir uns
3: der Mensch.
0: Mit einem herzlichen Gott zum Gruß.

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Liebe Zuhörer, liebe Zuhörerinnen, seit mehr als 30 Jahren darf ich die Wortträgerin des ewigen Geistes sein, des Christus Gottes. Sie werden fragen, was eine Wortträgerin des ewigen Geistes ist. Es ist ein Gottesprophet, was mich anbetrifft, eine Gottesprophetin. Ich selbst habe mich dazu nicht berufen, nicht als solche benannt und werde mich auch nicht als Prophetin Gottes bezeichnen. Es ist der Ewige, der mich zu seinem göttlichen Instrument gemacht hat, weil ein göttlicher Auftrag von oben aus dem Reich Gottes vorliegt. Gott nennt mich seine Wortträgerin, seine Prophetin. Ich selbst bin schlicht Mensch unter Menschen geblieben, im Geiste unseres ewigen Vaters, die Schwester Gabriele aller meiner Brüder und Schwestern. In diesen über 30 Jahren hat sich der Christus-Gottesgeist im prophetischen Wort den Menschen unzählige Male offenbart. Er, der große Ewige, schenkte uns Menschen Worte des Lebens, Wegweisungen. Er mahnte auch die heutige Zeit betreffend. In den zurückliegenden 30 Jahren erlebte ich nicht nur Hoffnungslosigkeit, Einsamkeit, Leid, Trauer und Krankheit meiner Mitmenschen, meiner Brüder und Schwestern, die alle Christen im Vater Unser als Kinder eines Vaters anerkennen. Unsagbares Leid erlebte und erlebe ich auch in der Tierwelt. Tiere haben kaum Rechte in dieser Welt und auch selten eine Stimme. Menschen hingegen haben nach dem Grundgesetz des jeweiligen Staates Rechte und Pflichten und somit eine Stimme. Die Tiere jedoch bedürfen der Menschen, die sie lieben und für sie sprechen in dieser dunklen, grausamen und brutalen Welt. Das Gebot der Gottes- und Nächstenliebe bezieht sich nicht nur auf uns Menschen. Gott ist der Schöpfer des Lebens. Ob wir an Menschen und Tiere denken, ob wir die ganze Mutter Erde in ihrer Vielfalt betrachten. Leben ist Gottes Gegenwart, auch in der Natur, in jedem Tier, im Wassertropfen und in jedem Stein. Jesus lehrte uns die Liebe zu allen Geschöpfen. Er gab während seines Erdenlebens auch den Tieren eine Stimme, wovon bezeichnenderweise in der Bibel so gut wie nichts mehr zu finden ist. In apokryphen Evangelien hingegen, zum Beispiel das Evangelium Jesu, wird unzensiert und ausführlich von der Tierliebe Jesu berichtet. An dieser Stelle seien nur einige Beispiele zitiert. Seid gerecht, seid barmherzig gegen eure Nächsten und gegen alle Geschöpfe, die da leben, und wandelt demütig mit eurem Gott. An einer anderen Stelle ist zu lesen: Und der Löwe kam herbei und legte sich vor Jesu Füße und zeigte ihm seine Liebe.
Und das Volk staunte sehr und sagte: Sehet, dieser Mensch liebt alle Geschöpfe, und er hat Macht sogar über die Tiere der Wüste, und sie gehorchen ihm. Jesus zog nach Jerusalem und begegnete einem Kamel mit einer schweren Last Holz. Das Kamel konnte sie nicht den Berg hinaufschleppen, und der Treiber schlug es und misshandelte es grausam. Aber er konnte das Tier nicht von der Stelle bringen. Und als Jesus es sah, sprach er zu ihm: Warum schlägst du deinen Bruder? Und der Mann erwiderte: Ich wusste nicht, dass es mein Bruder ist. Ist es nicht ein Lasttier und dazu gemacht, mir zu dienen? Und Jesus sprach: Hat nicht derselbe Gott aus dem gleichen Stoffe dieses Tier geschaffen und deine Kinder, die dir dienen? Und habet ihr nicht denselben Atem beide von Gott empfangen? Weiter heißt es: Jesus kam in ein Dorf und sah dort eine kleine Katze, die herrenlos war. Und sie litt Hunger und schrie zu ihm. Und er nahm sie hoch, hüllte sie in sein Gewand und ließ sie an seiner Brust ruhen. Und als er durch das Dorf ging, gab er der Katze zu essen und zu trinken. Und sie aß und trank und zeigte ihm ihren Dank. Und er gab sie einer seiner Jüngerinnen, einer Witwe mit Namen Lorenza, und sie sorgte für sie. Und einige aus dem Volke sagten: Dieser Mann sorgt für alle Tiere. Sind sie seine Brüder und Schwestern, dass er sie so liebt? Und er sprach zu ihnen: Wahrlich, diese sind eure Mitbrüder aus der großen Familie Gottes, eure Brüder und Schwestern, welche denselben Atem des Lebens von dem Ewigen haben. Und wer immer für einen der Kleinsten von ihnen sorgt und ihm Speise und Trank gibt in seiner Not, der tut dieses mir. Und wer es willentlich duldet, dass eines von ihnen Mangel leidet und es nicht schützt, wenn es misshandelt wird, lässt dieses Übel zu, als sei es mir zugefügt. Denn ebenso wie ihr in diesem Leben getan habt, so wird euch im kommenden Leben getan werden. Weiter steht geschrieben: Wahrlich, ich sage euch, wer Vorteile zieht aus dem Unrecht, das einem Geschöpf Gottes zugefügt wird, der kann nicht rechtschaffen sein. Ebenso wenig können die mit heiligen Dingen umgehen oder die Geheimnisse des Himmels lehren, deren Hände mit Blut befleckt sind oder deren Mund durch Fleisch verunreinigt ist. Weiter heißt es: Und was ihr immer tut, dem geringsten meiner Kinder, das tut ihr mir. Denn ich bin in ihnen und sie sind in mir. Ja, ich bin in allen Geschöpfen und alle Geschöpfe sind in mir. An allen ihren Freuden erfreue auch ich mich.
und an allen ihren Schmerzen leide auch ich. Darum sage ich euch, seid gütig miteinander und mit allen Geschöpfen Gottes. Weiter steht geschrieben, das Passafest war nahe, und Jesus zog wieder von Bethanien hinauf nach Jerusalem. Und er fand im Tempel sitzen, die da Ochsen, Schafe und Tauben feil hatten, und auch die Geldwechsler. Da machte er eine Geißel aus 7 Stricken und trieb sie alle zum Tempel hinaus. Er ließ die Schafe und Ochsen und die Tauben frei, schüttete den Wechslern das Geld aus und stieß die Tische um. Und er sprach zu ihnen, schafft all das hinaus und macht nicht meines Vaters Haus zu einem Kaufhaus. Steht es nicht geschrieben, mein Haus soll ein Bethaus heißen für alle Völker? Ihr aber habt eine Diebeshöhle daraus gemacht und es mit allen möglichen Gräueln erfüllt. Und er duldete nicht, dass einer eine Schüssel voll Blutes durch den Tempel trug oder dass Tiere getötet wurden. Im Alten Testament sprach Gott bereits durch die Propheten, eure Schlachtopfer sind mir ein Gräuel. Dennoch opfern Menschen immer noch Tiere für ihre Feste. Trotz aller Widrigkeiten erleben immer mehr Menschen außerhalb der Institutionen Kirche das mächtige Einstrahlen des Christus-Gotteslichtes. Immer mehr Menschen erfahren von der Liebe, Güte und Sanftmut Jesu. Sie erkennen, dass seine Lehre der Fürsorge und Barmherzigkeit gegenüber Schwächeren auch die Tiere umfasst. Sie beginnen, die Tiere mit anderen Augen und nicht nur als Fleischlieferanten zu sehen und geben den Tieren eine Stimme. Auch ich gebe den Tieren meine Stimme. Tiere sprechen in mein Herz und ich übersetze ihre Sprache. Liebe Mitmenschen, ich hoffe so sehr, dass die Worte ihr Herz erreichen. Die Bitte der Tiere. Zu jeder Jahreszeit, bei jeder Witterung, ob kalt, warm oder gar die Hitze in den Sommertagen, stehen viele unserer Tiergeschwister im Freien, ohne Schutz und Obdach. Sie bitten durch mich, helft uns, damit wir ein Dach über dem Kopf bekommen, wie ihr es habt. Und wie die Tiere zu Bethlehem es hatten, die Maria und Josef und ihr Kind aufnahmen. Fühlt in euer Herz, ihr Menschen. Spürt, dass wir eure kleinen Geschwister sind. Auch für uns Tiere könnte jeden Tag Bethlehem sein, wenn Menschen, die uns lieben, helfen, Obdach und Lebensraum zu schaffen, sodass wir zum Beispiel eine saubere Nahrung erhalten, wie sie die Mutter Erde uns geben möchte, ohne die künstlichen Düngemittel. Bitte, bitte helft mit, damit tierliebende Menschen Unterstände bauen, Land erwerben können
um uns eine Nahrung zu reichen, wie ihr Menschen sie euch auch wünscht, reine Natur. Bitte helft uns, dass Jäger und Fallenleger aus ihrer brutalen, hinterhältigen Schieß- und Fangart von euch Menschen keinen Nutzen mehr ziehen können. Sobald unsere toten Körper nicht mehr als Braten auf den Tischen stehen, besteht kein Anlass mehr, uns weiterhin zu töten. Wir Tiere bitten inniglich, esst unser Fleisch nicht. Wenn der Fleischkonsum zurückgeht, dann wird infolgedessen im Wald und auf dem Feld mehr und mehr die Gewalttätigkeit zurückgehen. Bitte, bitte, tragt dazu bei, dass euren Essgewohnheiten kein Schlachtopfer zugrunde liegt. Wenn ihr Menschen euch darüber Gedanken macht, dann gedenkt unter anderem auch Josefs und Marias und der Tiere im Stall zu Bethlehem. Josef und Maria schlachteten nicht die Tiere für ihr leibliches Wohl. Sie liebten die Tiere und die Tiere liebten sie. Tiere schenkten Wärme und gaben gern ihre Krippe für das Kind. Menschen, die Bethlehem als Vorbild haben, werden nicht nur zu Weihnachten an die große Liebe Gottes denken, sondern sich bewusst machen, dass Bethlehem jeden Tag gegenwärtig sein sollte, denn Gott, der Ewige, liebt die Menschen, aber auch die Tiere, die ganze Mutter Erde. Ebenso sprechen die Tiere in den Schlachttiergefängnissen in mein Herz, und ich, Gabriele, gebe ihnen meine Stimme. Wir sind aufgezüchtet, um geschlachtet zu werden, Gefangene in einem schrecklichen Stall. Auch wir sind Schöpfungswesen, die ähnlich empfinden wie ihr Menschen. Wir fühlen Angst, Leid und Freude. Viele von uns sind Rinder. Zum Schlachten verurteilt, weil Menschen unser Fleisch verzehren wollen, stehen wir auf engstem Raum mit kaum Bewegungsfreiheit. Unter uns sind gitterähnliche Metallgestelle. Ihr nennt sie Spaltböden. Unsere Exkremente fallen hindurch, sodass wir gezwungen sind, in einer ätzenden Atmosphäre dahin zu vegetieren. Bitte, bitte, esst uns nicht und setzt Zeichen der Nächstenliebe. Blickt in unsere Augen und ihr fühlt, dass wir Rinder gleich euch Schöpfungswesen sind, und somit eure Nächsten

Zeichen, esst uns nicht. Dann läuft die Profitgier der Tierghettohalter allmählich ins Leere, weil demzufolge die Aufzüchtung, um Fleisch zu produzieren, aufhört. Das Fleisch der Tiere, die doch denselben Atem haben wie ihr Menschen. Der Atem ist Leben. Er kommt vom ewigen Schöpfer. Bitte nehmt uns den Atem nicht mutwillig für euren Fleischverzehr. Gänse, Enten, Hühner, alle Tiere auf und in der Erde bitten. Alle Tiere in den Gewässern bitten. Alle Tiere der Lüfte bitten. Lasst uns leben. Bitte, bitte esst uns nicht. Lasst in euren Herzen die Liebe zu jeder Kreatur erstehen. Gebt uns in dieser grausamen und brutalen Menschenwelt eine Stimme. Lasst uns leben. Wir bitten. Tiere in den Versuchslaboratorien bitten. Menschen, helft, dass die bestialischen Grausamkeiten, die Folter an uns Lebewesen aufhört. Auch ihr Menschen wollt nicht Versuchsobjekte sein. Auch ihr wollt nicht gefoltert werden. Wir gequälten, gefolterten Tiere leiden. Ähnlich wie ihr Menschen empfinden wir Leid, Schmerz und Qualen. Wir haben Angst vor dem bewussten Töten, das selten ohne Folter einhergeht. Bitte, bitte helft uns. Und lasst in euren Menschenherzen die Liebe des Jesus, des Christus erstehen, der die Tiere liebte und alles, was die Erde trägt. Wir Tiere bitten um Hilfe, um Gnade und Barmherzigkeit. Bitte, bitte, ihr Menschen, gebt uns Tieren eine Stimme. Esst uns nicht, fühlt mit uns, empfindet mit uns. Dann beginnt ihr uns zu lieben und dann kann allmählich Friede werden im Wald und auf dem Feld, in den Ställen, in den Gewässern, in der Luft und in den Versuchslaboratorien. Wenn in den Herzen der Menschen Bethlehem zum Zeichen der Tierliebe wird, so kann auch unter den Menschen die Gottes- und Nächstenliebe einziehen. Der Friede, die Einheit, die Jesus, der Christus, die Menschen lehrte. Liebe Zuhörer, liebe Zuhörerinnen, lassen Sie es zu, dass Tiere in Ihre Augen schauen. Dann fühlen Sie, was Sie ihnen sagen wollen. Immer wieder. Bitte, bitte helft uns. Tiere danken aber auch für die Güte, die Liebe und die Barmherzigkeit, die von jenen Menschen ausgehen, die wahrlich die Gottes- und Nächstenliebe verkörpern. Dann erleben wir Augenblicke mit Tieren und wir fühlen, dass sie unsere Mitgeschöpfe sind, die aus dem Lebensodem des Schöpfergottes denselben Atem haben wie wir auch. Lasst uns Menschen mit den Tieren atmen.

dann wird es in dieser Welt heller und Gottes Reich erwacht in uns. Es ist der Friede in unseren Herzen und in unserem Gemüt. Haben Tiere in unser Herz Einlass gefunden, dann haben wir gelernt, ein wenig mehr zu lieben. Dann wächst auch die Gottes- und Nächstenliebe zu den Menschen, dann ist Friede in uns. Jesus, der Christus, lehrte uns Menschen. Wer diese meine Worte hört und danach handelt, ist wie ein kluger Mann, der sein Haus auf Fels baute. Als nun ein Wolkenbruch kam und die Wassermassen heranfluteten, als die Stürme tobten und an dem Haus rüttelten, da stürzte es nicht ein, denn es war auf Fels gebaut. Wer aber meine Worte hört und nicht danach handelt, ist wie ein unvernünftiger Mann, der sein Haus auf Sand baute. Als nun ein Wolkenbruch kam und die Wassermassen heranfluteten, als die Stürme tobten und an dem Haus rüttelten, da stürzte es ein und wurde völlig zerstört. Die Tiere, unsere Mitgeschöpfe, bitten alle Menschen, die das Volk bilden: Bitte, bitte esst uns nicht, liebe Mitmenschen. Ich will sie nicht überreden. Die Tiere danken und auch ich, Gabriele, die den Tieren eine Stimme gibt, danke ihnen von ganzem Herzen.

Und hier sind wir wieder. Hallo Freunde, hallo Kinder. Klein, groß, jung und weniger jung, wie immer sind alle willkommen bei Liobani, der Schule für Neu-Jerusalem, für eine andere Zeit im Zeichen des Christusgottes, der Gottes- und Nächstenliebe. Auch heute werden wir Erklärungen von Liobani hören. Ihr erinnert euch, sie ist ein Engel, der die himmlische Sprache spricht und uns in vielen Bereichen des Lebens unterweist, damit wir in der Tiefe verstehen, was Freiheit, Liebe und Frieden ist. Innere Freiheit, Liebe und Frieden kommen aus dem unendlichen, ewigen Reich Gottes, das in uns ist. Ja, Gott ist in uns allen. Für uns alle ist es auch ein großes Geschenk, in unserer Zeit Erklärungen zu erhalten, die aus der göttlichen Welt kommen. Und das dank Gabriele, die unsere irdische Schwester ist und die das Instrument ist, das Gott sich genommen hat, um zu allen Menschen zu sprechen, damit wir den Weg zurück in unsere ursprüngliche ewige Heimat finden. Der Abschnitt, den wir heute lesen werden, befasst sich mit einem Verhalten des Menschen, das sehr weit verbreitet ist und das die Ursache für viele Komplikationen und Unannehmlichkeiten ist und sogar zu sehr hässlichen Situationen führen kann. Worum handelt es sich? Ich habe recht. Ich weiß es besser als die anderen. Ich mache es besser als alle anderen. Ich bin stärker, schlauer. Ich bin ein ganz besonderer Mensch. Und so weiter und so weiter. Erinnert dich das an jemanden? Es ist auch oftmals das Verhalten von den Helden und den Stars in den Medien, im Sport, in Videospielen, die mit Medaillen, Gebrülle und Applaus bejubelt werden. Doch was ist das Ergebnis eines solchen Verhaltens? Der andere wird zum Feind, den es zu besiegen gilt. Und das kann zu Krieg führen. Ein trauriges und grausames Ergebnis. Da aber alles im Kleinen beginnt, werden wir sehen, was Liobani uns über dieses Gefühl, dass ich weiß alles besser als die anderen, und des Prahlens erklärt. Liobanis Ziel ist es, uns zu zeigen, was zu wahrem Frieden, Harmonie, Gesundheit und Glück führt. Mit anderen Worten, sie führt uns in eine völlig andere Welt, das neue Jerusalem, in dem der freie Geist wirkt. Also, wenn wir wollen, können wir unsere Ärmel hochkrempeln und genau auf das hören, was Liobani uns sagt. Sie erzählt uns Folgendes. Liebes Kind, sondere dich niemals von deinen Mitschülern ab. Sei auch kein vorwitziges Kind, kein sogenannter Besserwisser, der sich hervortut und glaubt, alles am besten zu wissen. Wende das, was du weißt und erkannt hast, zuerst bei dir selbst an. Dann wirst du nicht mit deinem Wissen prahlen. Aus Wissen soll Weisheit werden. Liobani will uns sagen, dass es Dinge gibt, die wir vielleicht wissen. Aber Wissen bedeutet nicht anwenden. Das heißt wirklich leben, was wir wissen oder nur verstanden haben. Ich hätte ein Beispiel dazu. Wenn ich weiß, dass ich mich durch Schwimmen im Wasser bewegen kann. Gut, aber das heißt noch lange nicht, dass ich schwimmen kann. Dafür muss ich ins Wasser gehen und lernen, im Wasser zu ringen und die Bewegungen zu finden, die mir helfen, mich über Wasser zu halten und im Wasser zu bewegen. Das ist logisch, findest du nicht? Und Liobani erzählt uns auch. Wahre Weise prahlen nicht,
weil sie vieles selbst erfahren und mit der Kraft des Herrn überwunden haben. Wahre Weise bringen ihre Erfahrungen wohl in die Gemeinschaft ein oder vermitteln sie Einzelnen, doch sie drängen ihre Erfahrungen niemanden auf. Sie geben zur rechten Zeit und im rechten Augenblick das, was wesentlich ist, das heißt das, was die Seele des Betreffenden benötigt und nicht, was der Mensch hören und haben möchte. Ach ja, das stimmt. Denn was passiert, wenn ich jetzt sehr gut schwimmen kann und das an einen Freund unbedingt weitergeben will, der sich momentan gar nicht zum Wasser hingezogen fühlt? Klar, wenn man was aufzwingen will, dann gibt es Spannungen oder vielleicht sogar Streit. Was meinst du? Denn niemand lässt sich gerne etwas aufzwingen. Also, was ich nicht will, dass man mir antut, das tue ich auch anderen nicht an. Und wenn jemand wirklich Hilfe braucht, dann bin ich immer bereit, sie zu geben. Liobani erzählt uns weiter. Wer weise ist, wer also im Gesetz Gottes lebt, dem ist sein Schutzengel sehr nahe und steht ihm sodann in jeder Situation bei. Möchtest du jedoch mit deinem Wissen prahlen, dann weicht der Schutzgeist immer mehr zurück, weil er nicht gefragt wird, sondern der Mensch, der Prahlhans, nur sein Wissen preisgeben möchte, um gelobt oder bestaunt zu werden. Hier sagt uns Liobani deutlich, dass wir nicht allein sind, denn Gott stellt uns seinen Schutzengel zur Seite, der immer bereit ist, uns zu helfen. Wenn wir andererseits meinen, dass wir es besser wissen als alle anderen, einschließlich unseres Schutzengels, dann bedeutet das, dass wir von niemandem Hilfe annehmen und selbst eine Art Gott sein wollen, der alles kann und von allen bewundert werden will. Aber der Schutzengel, der weiß, was ein solches Verhalten mit sich bringt, kann uns dann nicht unterstützen. Er wird uns in unserem Wunsch, uns über andere zu stellen, frei lassen. Deshalb sagt Liobani weiter, wer auf Lob und Anerkennung bedacht ist, der empfängt Lob, Lohn und Anerkennung von dieser Welt und nicht von Gott, unserem himmlischen Vater. Wer also Lohn, Lob und Anerkennung von dieser Welt empfangen hat, der ist schon entlohnt. Auch der Schutzgeist wird nicht helfen, weil der Prahlhan seinen Lohn schon hat und damit zufrieden ist. Medaillen, Gebrülle, Applaus gehören nun mal dieser Welt. Aber sag mal, glaubst du wirklich, dass die Helden aus Filmen und anderen Medien, die alles besser können und wissen als andere und die auch nicht sterben können, der Lebenswirklichkeit entsprechen? Und übrigens, selbst wenn es wirklich eine Welt gäbe, die von solchen Helden bewohnt wird, die alles besser wissen als die anderen, wie sollen sie zusammenleben? Ich denke, es ist bestimmt nicht jeden Tag sehr lustig. Was denkst du? Und Liobani fügt dies hinzu. Du weißt nun, wie du dich verhalten kannst, damit du eine wirkliche Kameradschaft mit den Lehrern, den Schulkameraden und Schulkameradinnen bekommst. Angeber, auch Prahlhanse genannt, werden von den Lehrern und Mitschülern schnell erkannt und zur Seite geschoben, weil Besserwisser nicht gern gesehen sind. Da sie beständig bedacht sind, andere zu schulmeistern, können sie mit ihren Mitmenschen selten einen herzlichen Kontakt bekommen. Mit Angebern also lässt es sich auch selten schön spielen. Sie unterbrechen immer wieder das Spiel und wollen alles besser wissen. Werde du weise, sei jedoch kein Besserwisser. Es ist also besser,
sich nicht von einer Illusion einlullen zu lassen und sich von falschen Verhalten einzuprogrammieren, die schlussendlich nur Probleme in unserem Leben verursachen. Lieber sollten wir tun, was Lyubany sagt, nämlich das, was wir wissen und verstehen, erstmal in die Praxis umzusetzen, dass wir es auf uns selbst anwenden, ohne von irgendjemandem etwas zu erwarten und auch ohne damit zu prahlen, wenn uns was gelingt. Dadurch werden wir als nützlicher und hilfsbereiter Mensch wachsen, der gerne mit seinen Freunden zusammen was unternimmt. Dann sind wir kein Besserwisser, isoliert von den anderen, sondern wir lernen und verbessern uns jeden Tag und gewinnen Freiheit und Weisheit und haben bestimmt gute, echte Freunde. Also, nicht wir ran an die Arbeit. Und wenn du willst, treffen wir uns das nächste Mal wieder, um weiter wertvolle Ratschläge von Lyubany zu bekommen. In der Zwischenzeit wünschen wir uns allen gute Erfahrungen mit dem freien Geist. Bis bald und auf Wiedersehen.

Hallo, liebe Kinder. Ich bin Knirps. Ich bin übrigens fast so groß wie ihr. Eigentlich könnt ihr mich nicht sehen, aber doch bin ich da. Ich bin nämlich ein Wichtel. Und zwar ein Geschichtenwichtel. Und Wichtel sind Naturwesen. Von denen gibt es ganz, ganz viele in der Natur. Wir lachen gerne, so wie ihr es auch gerne tut. Wir singen gerne und wir tanzen und hüpfen gerne, genau so wie ihr. Und wir erleben viel und haben auch viel zu tun. Und da gibt es jede Menge zu erzählen. Und jetzt schauen wir mal, was für eine Geschichte wir heute für euch mitgebracht haben.

0: schön. Wie im Südfrankreich in der Provence. Oh, es erinnert mich an eine schöne Geschichte. Es war auf einer herrlichen grünen Sommerwiese. Da lebten eine Grille und eine Ameise. Die Grille verbrachte den Sommer allein. Die Ameise hatte ihre große Familie. Es war ein wunderschöner Sommertag. Die Ameise war sehr fleißig. Den ganzen Tag lief sie hin und her, schleppte Nahrung für den bevorstehenden Winter heran und mühte sich ab. Die Grille hingegen war bequem. Sie lag den ganzen Tag im Sonnenstuhl unter einer großen Sonnenblume und genoss den Tag und die Stille der Natur. Sie lachte einmal laut, dann wieder leise in sich hinein über die fleißige Ameise, die nichts anderes kannte und sah als ihre Arbeit. Befreundet waren die beiden also nicht gerade, aber sie sprachen oftmals am Tage miteinander. Wenn die Ameise im Schutz der Sonnenblume Schatten suchte, um eine kleine Verschnaufpause einzulegen und die Grille ihre Zeitung beiseite legte, dann kamen sie in Gespräch. Die Grille fragte: Na, Ameise, du schuftest heute wieder und das bei dieser Hitze? Wir haben Hochsommer und du gönnst dir überhaupt nichts. Keinen freien Tag, keinen Ausflug ins Grüne. Du gehst noch nicht einmal zum Schwimmen. Findest du nicht, dass du etwas übertreibst? Die Ameise sprach: Aber, liebe Grille, du weißt doch, dass wir Ameise ununterbrochen auf Nahrungssuche sind. Wir können nicht einfach so tatenlos in den Tag hineinleben. Der liebe Gott hat uns so geschaffen, wie wir sind und wir arbeiten, um zu leben. Die gemeinsame Arbeit für das gemeinsame Leben macht uns im Herzen zufrieden. Wir wissen, es ist gut so. Es kann nicht jeder ein so geruhsames, bequemes Leben haben wie du. Im Sommer schaffen wir für unsere Brutnahrung herbei. Im Herbst sorgen wir für den Winter vor. Außerdem steht im Herbst der Großputz für den Ameisenbau an. Da wird noch einmal alles gut gereinigt, etwas Holz zum Heizen herangeschafft, damit es in den Zimmer auch schön mollig warm ist. Nach getaner Arbeit dürfen wir uns einen Winter lang ausruhen und erholen. Wenn der Schnee geschmolzen ist und der Frühling langsam ins Land zieht, beginnen wir uns wieder auf unsere Arbeit zu konzentrieren. Ist für uns die Ruhezeit gekommen, dann sitzen wir mit einem guten Buch in unseren Zimmern oder wir setzen uns alle zusammen und unterhalten uns. Was machst du eigentlich im Winter, liebe Grille? Fragte die Ameise. Wo lebst du überhaupt?
1: Ach, ich wohne überall, mal hier, mal da, mal dort. Im Sommer lebe ich hier draußen auf dieser herrlichen Wiese. Im Herbst gehe ich auf Wohnungssuche. Irgendwo komme ich schon runter.
0: Und was hast du zu essen? Fragte wiederum die Ameise.
1: Ich schlage mich immer irgendwie durch. Man findet hier und da immer irgendetwas zu essen.
0: Na gut, sprach die Ameise. Ich gehe jetzt wieder an meine Arbeit zurück. Die Grille lachte mitleidig und schlürfte an ihrem kühlen limonadenlichen Getränk. So ging's es Tag für Tag. Die Zeit verging sehr rasch. Der Herbst zog ins Land und es wurde sehr kalt. Die Ameise schafften gerade noch ihren Hausputz und schon schneite es in der Nacht. Es war eisig kalt geworden. Plötzlich, so gegen 23:30 Uhr in der Nacht, die Ameise wollten gerade zu Bett gehen, dann läutete es an der Haustür. Ding dong.
1: Eine kleine, schmale Lampe beleuchtete den Ameiseneingang. Die älteste der Arbeiterinnen öffnete die Tür. Und siehe da, draußen in der Kälte stand die Grille. Ach, liebe Ameise, jammerte die Grille, der Winter kam so plötzlich, ich könnte noch keine Vorbereitung treffen. Darf ich so lange bei euch wohnen, bis die Eiskälte vorüber ist? Die Ameise erinnerte sich wohl, dass die Grille den Sommer mit Nichtstun zugebracht hatte, ließ sie aber eintreten. Rasch gab sie ihrer Familie Bescheid und alle waren einverstanden. Nun machte sich die Grille einen bequemen Winter, so wie sie es auch im Sommer gehalten hatte. Sie ließ sich bedienen und genoss es, so ein molliges Zuhause gefunden zu haben. Die Ameisen waren froh, als der Winter vorüber war und der Frühling wieder Einzug hielt. Nun begann für sie wieder die Arbeit. Die Zeit verging, es wurde Sommer und wieder Herbst. Und wieder hatte die Grille diese Zeit nicht genutzt. Als nun der Winter erneut ins Land ging, stand die Grille abermals vor dem Ameiseneingang. Nur wurde ihr diesmal nicht aufgetan. Sie schlich kläglich davon, ihre Gitarre im Arm und ein trauriges Lied spielend.

Die Grille sprach zu sich selbst. Ich werde mich bessern. Ich werde nächsten Sommer arbeiten und im Herbst ein gemütliches Zuhause haben. Ich kann doch nicht immer auf Kosten anderer leben. Das ist ungerecht. Wenn man etwas haben möchte, muss man es sich verdienen. Diese Einsicht half ihr, den strengen Winter zu überleben. Im nächsten Sommer arbeitete sie wirklich. Da sahen die Ameise und freute sich darüber. Ab und zu kam die Grille zu ihnen an den Bau. Sie war beeindruckt, wie schnell und gut die Ameisen ein Stück Wald sauber machen konnten und wie gut sie zusammenarbeiten konnten. Die Grille lernte einiges und bat sogar von sich aus den Ameisen seine Hilfe an, wenn sie zum Beispiel zu schwer zu tragen hatten. So wurden sie gute Freunde, nicht nur im Sommer, sondern auch im Winter, wenn es kalt war. Jetzt öffneten die Ameisen der Grille gerne die Tür. Sie tranken eine warme Tasse Tannentee in gemütlicher Runde und unterhielten sich fröhlich bis spät in die Nacht. Ja, liebe Kinder, die Grille hat ganz schön im Winter frieren müssen, aber nicht lange. Sie verstand es schnell, ihr Grillenleben in die Hand zu nehmen und darüber hinaus sich nicht nur um sich zu sorgen, sondern auch den anderen Tieren im Wald zu helfen. Liebe Kinder, ist es nicht manchmal auch so, dass wenn wir über jemanden spotten oder lachen, dass wir einiges übersehen, zum Beispiel, dass der, über den wir uns lustig machen, Dinge kann, zu denen wir vielleicht zu faul sind oder die wir selber gar nicht so gut können. Wenn uns dieses Verhalten einmal an uns auffällt, dann brauchen wir nicht bis zum nächsten Winter warten, sondern wir können gleich anpacken. Ja, so wie die Grille.

So, das war's für heute. Ich freue mich, wenn ihr auch nächstes Mal wieder mit dabei seid. Euer Knirps, der Geschichtenwichtel.

Die Masse der Christen hat den großen Geist in sich nicht gefunden. Die Masse der Christen sucht immer noch, auch in der Frage, hat es Jesus, dem Christus, wirklich gegeben? War dieser Mann Gottes Sohn? Er war und ist Gottes Sohn. Christus brachte uns die Kraft der Erlösung. Es ist das Licht, das uns leuchtet auf dem Weg zu unserer ewigen Heimat, zu unserem ewigen Vater. Das Licht des Christus Gottes, das sagt schon das Wort Christus Gottes. Der Geist ist eine Einheit, die Kraft des Vaters und des Sohnes. Der Christus Gottes, der in uns ist, ist das Licht und der Weg. Wer sind wir? Gott ist die unendliche Kraft, die allgegenwärtige Kraft. Wir sprechen auch von der Gottheit. Was tragen wir tief in unserer Seele? Die Göttlichkeit. Ist es uns bewusst? Gott ist die Allkraft und wir tragen in uns die Göttlichkeit, die Kraft der Unendlichkeit. Wir sind also göttliche Wesen mit der unendlichen Kraft des mächtigen Geistes ausgestattet. Der Wesenskern in unserer Seele ist die Urkraft, ist die Schöpfungskraft, die wir gebrauchen können, ja gebrauchen sollen, um auf der Erde und mit der Erde zu leben als Menschen in seinem Geiste. Die Kraft Gottes ist die Liebe. Die Kraft Gottes ist die Einheit. Die Kraft Gottes ist die Freiheit. In unserer Seele ist der Wesenskern, die Urkraft, die Allkraft, das unendlich kosmische Prinzip der Liebe. Auch diese Kraft steht uns zur Verfügung, aber nicht, um unser Ego darzustellen, nicht für unser Ego reich zu werden, sondern die Kraft steht uns zur Verfügung, um mit Christus die Erde in seinem Geiste zu gestalten, mit Christus das kosmische Leben anzustreben, mit Christus die Freiheit zu erlangen, mit Christus zu erleben, was kosmische Liebe ist. Wir Menschen sind zum Teil blind für die Wahrheit. Wir sind armselig, weil wir diese große kosmische Kraft nicht anzuwenden vermögen. Sie gibt und gibt aber nur dann, wenn wir dieser Kraft näher kommen, der Urkraft in uns, unserem Erbe, um dann für die Einheit zu sein, für Menschen, für die Mutter Erde mit all ihren Lebensformen und somit für den Frieden, der nicht mit Waffen erreicht werden kann, sondern durch die Liebe, die uns Jesus, der Christus, vorgelebt hat. Und er sprach nicht, folget den Pharisäern und Schriftgelehrten nach. Er sagte, folget mir nach. Einfache und schlichte Worte, folget mir nach. Das heißt, dem Gesetz des Lebens, tut, was ich euch gelehrt habe,
und ihr schöpft aus der Kraft der Einheit. Und, wie er oft schon sagte, ihr könnt Größeres tun, als ich als Jesus getan habe. Warum? Weil die Christus-Gotteskraft in jedem von uns mehr und mehr auferstehen möchte. Jesus der Christus lehrte uns auch, dass wir einen aktiven Glauben entwickeln sollen, dass wir herausfinden sollen aus diesem toten Glauben, ich glaube, aber ich weiß nichts. Den aktiven Glauben erleben wir im Gebet, im tiefen Gebet, indem wir uns, unser allzu Menschliches, einfach mal zurückstellen und uns ein Bildgebet machen in dem Bewusstsein der Einheit und der Kraft, der Macht, die in uns ist, dass wir uns unserer Göttlichkeit bewusst werden. Denn die Göttlichkeit in uns ist unser Erbe. Wer möchte, kann nun mitbeten, um ganz allmählich diese mächtige Einheit zu spüren. Wir sollen nicht blind über diese Erde gehen. Wir sollen nicht Schwächlinge sein, sondern in Christus erstarken und diesen mächtigen Christus Gottes in uns selbst spüren und letztlich unser wahres Wesen erstarken.

erleben wir nun im Gebet die Einheit. Wer möchte, kann mitbeten. Wir setzen uns aufrecht hin, schließen unsere Augen und von Herzen zu beten. Nun machen wir uns bewusst, dass der Christus Gottes Geist die erlösende Kraft in der Nähe unseres Herzens pulsiert. Diese mächtige Christus Gottes Kraft ist die Einheit, die in allem und in allen wirkt. Wenn wir atmen, machen wir uns bewusst, jeder Atemzug, atmen wir bewusst, jeder Atemzug ist Gottes Gegenwart. Es ist das Leben und Leben ist Gott. Atmen wir und atmen wir bewusst, dann spüren wir Gott. Atmet durch uns, weil Gott das Leben ist. Und solange die Seele in uns ist, atmen wir, weil das Leben über den Wesenskern durch die Seele in unseren Körper strömt. Wir atmen. Es ist Gottes Odem. Gottes Kraft. Jeder Atemzug ist Gottes Gegenwart. Jeder Atemzug ist seine Liebe. Atmen wir und beobachten unseren Atem. Es ist Gottes Gegenwart. Es ist das Leben. Seine Liebe atmet durch uns. Unsere Alltagsgedanken treten zurück. Wir empfinden in das große Kraftfeld der Liebe und des Friedens hinein, in die Christus-Gottes-Kraft. In der Christus-Gottes-Kraft entsteht ein mächtiges Bild. Die Unendlichkeit. Wir empfinden über die Erde hinaus, hinein in den Kosmos. Alles ist Energie. Jede positive Energie ist die Gegenwart Gottes. Ist unser Erbe, die wir göttliche Wesen sind. Spüren wir weiter in den Kosmos hinein. Wir begegnen in uns selbst Sonnen und Planeten. Wir bewegen uns durch die Milchstraßen. Es wird immer heller, immer lichter. Wir können nur erahnen, dass die Unendlichkeit
ewiges Licht, ewige Kraft ist. Wir sind in diesem mächtigen Sein zu Hause. Es ist unser Erbe. Jeder von uns ist das Wesen der Unendlichkeit und aus der Unendlichkeit eingekerkert in den Körper Mensch. Und doch pulsiert die Unendlichkeit in uns. Sie pulsiert und leuchtet in unserem Körper. Einheit. Eine mächtige Einheit durchglüht die Seele und den Leib. Im Atem erleben wir die Einheit. Der Atem ist Leben und Leben ist Einheit. Gott ist gegenwärtig in uns. Um uns als Menschen ein kleines Bild von der Einheit zu machen, kehren wir zurück zum Erdplaneten. Im Kraftfeld der Liebe bewegt sich der Erdplanet, die Mutter Erde, auf der wir jetzt leben. Betrachten wir in uns den mächtigen Planeten Erde. Er gibt und gibt. Überall ist Leben. Überall atmet der Geist. Er atmet durch die Mineralien im Bild in uns. Entsteht das Bild von Mineralien. Jeder hat sicher ein anderes Bild. Doch in den Mineralien ist der Geist. Er berührt uns. Wir empfinden in die Mineralwelt hinein. Wir spüren die mächtige Kraft. Sie ist in uns.

Strahlwelt atmet auch durch uns. Es ist der allgegenwärtige Geist der Einheit. Der Planet Erde trägt die Natur in einer unvorstellbaren Fülle. In uns entstehen Bilder, in jedem ein anderes Bild der Natur. Der allgegenwärtige Geist atmet durch die Natur. Er atmet in Bäumen, Sträucher und Blumen. Die Naturkraft atmet auch durch uns. Jeder Atemzug beinhaltet die Einheit, die Kraft der Natur.

Unser Atem geht ruhig und tief. Wir fühlen die Gegenwart Gottes, die Einheit in unserem Atem. Ein weiteres Bild entsteht in uns. Es ist die Tierwelt. In jedem von uns entsteht ein anderes Bild mit anderen Tieren. Und doch, alle Tiere, groß und klein, in der Luft, im Wasser, in der Erde, auf der Erde, überall ist Gottes Leben, die Allgegenwart. Mineralien, Pflanzen, Tiere sind in Gottes Einheit. Die mächtige Kraft atmet durch uns.

in unserem Inneren, auf der Mutter Erde, entwickeln sich weitere Bilder, Menschen, viele Menschen. Sie stören die Einheit. Sie sind gegen die Einheit. Und doch ist in jeder Seele, in jedem Menschen die mächtige kosmische Allkraft, Alleinheit.

die Urkraft, der Wesenskern, der unermüdlich pulsiert und gibt, der in jedem Menschen wirkt, atmet auch durch jeden Menschen und immer als die Einheit. In unserem Inneren tut sich die Unendlichkeit auf. Das Reich Gottes, in dem die göttlichen Wesen leben. Als Essenz und Kraft atmet der Geist der göttlichen Wesen durch uns. Jede Seele in den Zwischenreichen oder Reinigungsebenen trägt die Einheit. Der Pulsschlag des Wesenskerns in jeder Seele wirkt auch in uns, in jedem Atemzug von uns. Denn unser Atem ist Leben und Leben ist Einheit. Nun beobachten wir unseren Atem. Gott ist gegenwärtig im Atem. Gottes Liebe atmet durch uns. Gott ist gegenwärtig im mächtigen Christus-Gotteszentrum in uns. Im mächtigen Gebet der Einheit erleben wir die große mächtige Gegenwart. Im Bewusstsein, dass jeder Atemzug Gottes Gegenwart ist sein strömendes Leben. Wer sucht noch? Nur der, der nicht zu glauben vermag. Doch unser Suchen hört dann auf, wenn wir ihn in uns spüren. Dann hat er uns bewusst an die Hand genommen, der Christus Gottes, um uns zum Vater zu führen, der in seinem Geiste in uns ist.

Unsere menschlichen Gedanken sind von uns gewichen. Unser Atem geht ruhig und tief. Lassen wir die Bilder der Einheit noch einmal auferstehen. Nehmen wir uns einige Augenblicke Zeit,

um die Freude zu entfalten. Die Freude und das Glück. Gott ist gegenwärtig. Wir sind göttliche Wesen. Jeder Atemzug kündet von seiner Gegenwart. Vertrauen wir ihm und wir erfahren ihn und sind die glücklichsten Menschen, denn nur er kann uns glücklich machen. Beten wir einige Augenblicke in der Stille und lassen wir diese große Einheit in uns wachsen und werden. Und atmen wir bewusst.

0: Liebe Zuschauer, liebe Zuschauerinnen, herzlich willkommen zu einer weiteren Lesung aus der Bergpredigt des Jesus von Nazareth. Wie auch die 10 Gebote, die Gott, der Ewige, den Menschen durch seinen Propheten Mose gab, sind die Lehren der Bergpredigt uns Menschen als Richtschnur für unser Denken und Handeln gegeben, um unser Leben auf das Höchste, auf Gott in uns auszurichten. Die Bergpredigt lehrt uns in vielen Facetten, wie wir die Gottes- und Nächstenliebe in unserem täglichen Leben üben und praktizieren können. Durch Gabriele, die Gottesprophetin in unserer Zeit, vertieft Christus heute die Lehren der Bergpredigt, die er vor 2000 Jahren als Jesus von Nazareth gab. In dem Offenbarungswerk »Das ist mein Wort, Alpha und Omega«, das Evangelium Jesu, die Christusoffenbarung, welche inzwischen die wahren Christen in aller Welt kennen, sind diese Erklärungen des Christusgottes festgehalten. Und wir möchten heute einige Kapitel aus diesem Offenbarungswerk lesen. In der letzten Sendung hörten wir, wie wir zu wahrer Versöhnung finden, durch Vergeben und um Vergebung bitten und wie wir lernen, unsere Mitmenschen von Herzen anzunehmen. Heute erfahren wir Weiteres über den Weg der Bergpredigt, der Weg zu wahrem Frieden und zur Freiheit in Gott ist. Der Abschnitt, aus dem wir heute zu lesen beginnen, ist überschrieben mit »Binde dich nicht an Menschen oder Dinge«. In dem Evangelium Jesu heißt es: Und wenn du etwas wie dein Leben begehrst, aber es führt dich von der Wahrheit ab, lasse ab davon, denn es ist besser, in das Leben einzugehen und die Wahrheit zu besitzen, als es zu verlieren und in die äußere Finsternis gestoßen zu werden. In dem Offenbarungswerk »Das ist mein Wort« erklärt und vertieft Christus wie folgt: Was der Mensch für sich persönlich begehrt, ist auf den Menschen, auf sein niederes Ich bezogen. Alles dies ist Bindung. Bindung heißt gebunden sein an Menschen und Dinge. Wer sich an Menschen und Dinge bindet, wer also an etwas gebunden ist, der verringert den Fluss der kosmischen Energien. Wenn du einen Menschen allein deiner Vorteile wegen an dich bindest, dann verfolgst du mit deinem Eigenwillen Interessen, die dich vom Leben in mir, dem Christus, abbringen. Damit verlässt du das unpersönliche, selbstlose Leben, verstrickst dich in Besitzen, Sein und Habenwollen und verarmst in deinem Inneren an geistigem Leben. Wenn du nicht rechtzeitig vom Besitzen, Sein und Habenwollen ablässt, wirst du einst alles verlieren. Wenn du dich in den Wirkungen, etwa durch den Verlust deines Hab und Gutes oder in der Krankheit oder in der Not und im Leid, nicht selbst erkennst und dann auch nicht bereust und wieder gut machst, wirst du als Seele und als Mensch in der Finsternis wandeln, weil du nur auf dich, auf dein persönliches Wohl bedacht warst. Deshalb erkenne dich jeden Tag aufs Neue und verwirkliche täglich die Gesetze Gottes und lasse davon ab, etwas für dein persönliches Ich zu begehren. Bleibe wahrhaftig und so dem Gesetz Gottes treu. Dann wirst du in das Leben, das dein wahres Sein ist, eingehen. Und du wirst reich sein in dir, weil du in dir den Himmel erschlossen hast.
1: Der Christus Gottes offenbart weiter: Wer kein Gefäß der Wahrheit ist, in den kann auch die Wahrheit, die unpersönlich ist, nicht einfließen. Ein solcher Mensch ist nur auf sich selbst bezogen und sammelt nur für sich selbst. Dieses Verhalten führt dazu, dass er sich von Gottes ewig fließender Kraft abwendet und ein Tümpelleben führt. In den Tümpel fließt nur Gegensätzliches ein und wenig ab. Das bedeutet, dass er das am eigenen Leib spüren wird, was er in seinem Tümpel angesammelt hat. Die ewige Wahrheit fließt hingegen in dem Menschen und durch den Menschen, der ein Gefäß der Wahrheit ist. Er empfängt von Gott und gibt aus Gott und wird somit zum Quell des Lebens für viele. Die kosmische Lebensenergie, der Quell allen Seins, fließt durch alle Seinsformen und durch jene Menschen und Seelen, die sich Gott zugewandt haben, also zum Gefäß Gottes geworden sind. Erkennet, die ewig strömende Kraft fließt nur durch den Menschen und die Seele, die nicht für eigennützige Zwecke sammeln, sondern selbstlos geben. Nur durch den selbstlos Gebenden fließt unaufhörlich der Strom Gottes. Kann Gott durch den Menschen ungehindert hindurchströmen, dann lebt der Mensch in der Wahrheit, in Gott, in dem Leben, das ewig währt. Nur solche Menschen geben aus mir dem Leben, weil sie in mir, dem Leben und der Wahrheit stehen. Das nächste Kapitel aus der Bergpredigt des Jesus von Nazareth trägt die Überschrift: Werde vollkommen wie dein Vater im Himmel. Jesus von Nazareth lehrte: Und wenn du etwas begehrst, das anderen Pein und Kummer bereitet, reiß es aus deinem Herzen. Nur so wirst du Frieden erlangen. Denn es ist besser, Kummer zu erleiden, als jenen Kummer zu bereiten, die schwächer sind als ihr. Seid also vollkommen, wie euer Vater im Himmel vollkommen ist. Hierzu offenbart der Christus Gottes durch die Prophetin und Botschafterin Gottes Gabriele: Alles, was an Ungöttlichem von dir ausgeht, wie gegensätzliche Gedanken, Worte und Taten, kann nicht nur deinem Nächsten Pein und Kummer bereiten, sondern auch dir selbst. Denn was der Mensch sät, das wird er ernten. Die Ernte entspricht der Saat. Sie wird immer von dem geerntet, der gesät hat, nicht von seinem Nächsten. Dein Nächster hat nicht deine Saat gesät und wird auch nicht deine Ernte ernten. Deine Samen können jedoch Flugsamen sein, wie die Samen verschiedener Blumenarten, die vom Wind nach der Blütezeit fortgetragen werden und dort Wurzeln fassen, wo sie sich festhalten können. So können auch deine Gedanken, Worte und Taten wie Flugsamen in den Seelenacker deines Nächsten fallen und aufgehen, wenn sie dort gleiche oder ähnliche Bedingungen vorfinden. Gleiches oder Ähnliches wie in dir liegt in ihm zugrunde, wenn er sich über deine Worte und Handlungen erregt und ärgert, du ihm damit Kummer bereitest und er, angeregt von deinen Flugsamen, Gleiches oder Ähnliches denkt, spricht und tut. Du jedoch hast es ausgelöst und kannst im Gesetz von Saat und Ernte zur Rechenschaft gezogen werden. Dir ist geboten, deinen Nächsten selbstlos zu lieben und ihm zu dienen und zu helfen und nicht durch dein Verhalten ihm Pein und Kummer zu bereiten. Wenn sich dann dein Nächster durch dein ungesetzmäßiges Verhalten belastet, weil du in seinen Seelenacker eingedrungen bist und Ursachen zum Schwingen gebracht hast, unter denen er später schwer zu leiden und zu tragen hat, so bist du an ihn gebunden. Und so er auf dein Verhalten hin ebenfalls ungesetzmäßig reagiert, ist er wiederum an dich gebunden. In dieser oder in einer anderen Daseinsform werdet ihr dies miteinander zu bereinigen haben. Erkennet, ein kleiner, unscheinbarer Flugsame menschlichen Ichs kann eine große Ursache schaffen, die ihre Wirkung schon in sich trägt. Erkennet also, jede Ursache muss behoben werden.
0: Der Christus Gottes gibt ein weiteres Beispiel. Er offenbart: Wenn du deine negativen Gedanken, Worte und Taten gleich Flugsamen aussendest und dein Nächster hört, was du über ihn sprichst, er jedoch keine Notiz davon nimmt, weil er im Acker seiner Seele hierfür keine Entsprechungen hat, dann wirst nur du dich belasten und du bist an ihn gebunden, nicht er an dich. Dein Nächster kann in den Himmel eingehen, weil er deine negativen Samen nicht an- und aufgenommen hat, da er nicht Gleiches oder Ähnliches dachte und sprach wie du. Hast du jedoch in deinem Nächsten durch dein Fehlverhalten Ursachen angestoßen, die in ihm nicht hätten zur Wirkung kommen müssen, da er sie in späterer Zeit ohne Pein und Kummer hätte bereinigen können, so trägst du die größere Schuld und musst den Teil tragen, den du an deinem Nächsten verursacht hast. Musst du also Pein und Kummer erdulden, dann gib nicht deinem Nächsten die Schuld an deinem Zustand. Du selbst bist der Urheber und nicht dein Nächster. Deine Pein und dein Kummer sind das Saatgut in deiner Seele, das aufgegangen ist und sich in oder an deinem Leib als Ernte zeigt. Allein ich, Christus, dein Erlöser, kann dich davon frei machen. Und nur dann, wenn du bereust und Gleiches oder Ähnliches nicht mehr tust, dann ist die Last von deiner Seele genommen und es wird dir besser ergehen. Erkennet, wer seine Pein und seinen Kummer als seine eigene Saat erkennt und sein Leid annimmt, der zeigt wahre innere Größe. Dies ist ein Zeichen geistigen Wachstums. Das geistige Wachstum führt allmählich in die Vollkommenheit. Das reine Wesen ist vollkommen. Es ist das Ebenbild des Vater-Mutter Gottes. Es lebt in Gott und Gott lebt durch das reine Wesen. Selig, die reinen Herzens sind, denn sie werden Gott schauen, weil sie wieder Ebenbilder des himmlischen Vaters geworden sind. Aus einem reinen, gottergebenen Herzen entströmen Sanftmut und Demut.
1: Lesen wir ein weiteres Kapitel aus der Bergpredigt des Jesus von Nazareth. Gehe den Weg nach innen. Im Evangelium Jesu lesen wir: Habt Acht, dass ihr eure Almosen nicht vor den Leuten gebt, um von ihnen gesehen zu werden. Ihr habt sonst keinen Lohn bei eurem Vater im Himmel. Wenn du Almosen gibst, sollst du es nicht ausposaunen, wie es die Heuchler tun, in den Synagogen und auf den Straßen, auf dass sie von den Leuten gepriesen werden. Wahrlich, ich sage euch, sie haben bereits ihren Lohn. Wenn du aber Almosen gibst, so lass deine linke Hand nicht wissen, was deine rechte Hand tut, damit dein Almosen im Verborgenen bleibe. Und der eine, der ins Verborgene sieht, wird es dir öffentlich anerkennen. Dazu offenbart der Christus Gottes Folgendes: Die gelebte Bergpredigt ist der innere Weg zum Herzen Gottes. Was der Mensch nicht selbstlos tut, das tut er für sich selbst. Die Selbstlosigkeit ist Gottes Liebe. Der Eigennutz ist Menschenliebe. Wer seinem Nächsten nur dann Gutes tut, wenn dieser ihm dafür dankt und seine guten Taten rühmt, der hat es nicht für seinen Nächsten getan, sondern für sich selbst. Der Dank und das Lob sind sodann sein Lohn. Er ist dann schon entlohnt und wird von Gott keinen Lohn mehr empfangen. Nur die Selbstlosigkeit wird von Gott belohnt. Die Selbstlosigkeit wächst und reift nur in dem Menschen, der die ersten Schritte zum Königreich des Inneren getan, also verwirklicht hat. Die ersten Schritte dahin sind die Kontrolle der Gedanken. Setze an die Stelle ichbezogener, negativer, grüblerischer oder leidenschaftlicher Gedanken positive, hilfreiche, freudige, edle Gedanken und Gedanken an das Gute im Menschen und in allem, was dir begegnet. Dann wirst du allmählich deine Sinne unter Kontrolle bekommen. Du wirst dann auch von deinem Nächsten nichts mehr begehren und nichts mehr von ihm erwarten. Du wirst im weiteren Verlauf des inneren Weges nur noch Positives und Wesentliches reden. Dadurch bekommst du dein menschliches Ich unter Kontrolle, weil du in dir zu ruhen gelernt hast. Dann lichtet sich deine Seele immer mehr. Du findest in allem, was auf dich zukommt, das Gute, das du sodann auch in rechter Weise an- und auszusprechen vermagst. Hast du dies gelernt, dann wirst du auch das Gegensätzliche gesetzmäßig ansprechen. Auf diese Weise erwachen in dir Aufrichtigkeit und Ehrlichkeit und du hältst dabei Gott in allem die Treue. Dieser geistige Evolutionsprozess zur Selbstlosigkeit ist der innere Weg zum Herzen Gottes. Alles, was du aus Selbstlosigkeit tust, bringt dir mannigfache Früchte.
0: Und weiter offenbart der Christus Gottes: Wenn also deine Empfindungen ohne Erwartungen sind und deine Gedanken edel und gut, dann ist in deinen Worten und deinen Taten die Kraft aus Gott. Diese Kraft ist meine Lebensenergie. Sie geht in die Seele deines Nächsten ein und bewirkt, dass dein Nächster ebenfalls selbstlos wird. Denn was von deiner lichten Seele ausgeht, das geht, früher oder später, je nachdem, wann sich der Nächste dafür öffnet, auch in die Seele und in das Gemüt deines Nächsten ein. Wer selbstlos gibt, fragt nicht, ob der Nächste auch erfährt, was er gegeben hat. Der Selbstlose gibt. Er weiß, dass Gott, der ewige Vater, in das Herz aller seiner Kinder schaut und dass der Ewige, dessen Geist in jedem Menschen wohnt, den Selbstlosen dann belohnt, wenn hierfür die Zeit gekommen ist. Das allein ist von Bedeutung. Erkennet: Alle guten, also selbstlosen Werke werden rechtzeitig offenbar, auf dass es jene erkennen, die es sehen sollen, um ebenfalls selbstlos zu werden, indem auch sie das Leben in mir annehmen und anstreben und das tun, was ich ihnen geboten habe, sich untereinander selbstlos zu lieben, wie ich, der Christus, sie liebe. Liebe Mitmenschen, der Selbstlose gibt, lehrt uns der Christus Gottes und zeigt auf, welche Kraft in jedem selbstlosen Gedanken, in jeder ehrlichen, selbstlosen Tat liegt. Wer möchte, kann es selbst ausprobieren und selbst die Erfahrung machen, was schon die allerersten Schritte hin zu wahrer Selbstlosigkeit in unserem Leben und in dem Leben unserer Mitmenschen bewirken. Wir wünschen Ihnen und uns allen viele gute Erfahrungen auf diesem Weg. Die Bergpredigt des Jesus von Nazareth hilft uns dabei. Für heute verabschieden wir uns von Ihnen. Auf Wiedersehen und Gott zum Gruß.

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Der innere Arzt und Heiler. Heil werden an Leib und Seele durch die Kraft des Christus Gottes. In der Ruhe liegt die Kraft zur Heilung. Christus ist der innere Arzt und Heiler, der Heiler unserer Seele. Der menschliche Körper ist der Mantel der Seele, der die Seele umgibt. Jeder menschliche Körper hat Selbstheilungskräfte, die der Mensch durch ein positives, Gott zugeordnetes Leben aktivieren kann. Wird daraufhin die Seele des Menschen lichter, dann strahlt der Christus Gottesgeist, vermehrt seine helfenden und heilenden Kräfte durch die Seele dieses Menschen zu seinen Selbstheilungskräften. Die vom helfenden und heilenden Christus intensivierten Selbstheilungskräfte wirken sodann positiv in unserem Körper, sodass Heilung des physischen Leibes möglich ist. Durch die Christus-Gotteskraft empfangen wir Menschen Gnade über Gnade, um mit seiner Hilfe unsere allzu menschlichen Belastungen zu erkennen, welche die Hindernisse sind, die die Selbstheilungskräfte unseres physischen Leibes ermüden lassen, wodurch unser Gesundsein oder gar unsere Gesundung gefährdet ist. Die Aktivierung der Selbstheilungskräfte durch den inneren Arzt und Heiler Christus schließt den Besuch eines Arztes nicht aus. Der Christus-Gottesgeist im Urgrund unserer Seele ist, wie gesagt, der helfende, lösende und erlösende Geist. Er gibt uns die Kraft und ist bemüht, dass wir das Gegensätzliche, das Negative, das wir Menschen in unsere Seele und in unseren physischen Leib eingegeben haben und das auf unseren Körper einwirkt, erkennen und mit seiner Hilfe beheben, also lösen. Vorausgesetzt, wir sind bereit, unsere Denk- und Sprechgewohnheiten, unsere Verhaltensweisen zu überprüfen, um das erkannte Negative zu beheben. Denn die Inhalte unseres Denkens, Sprechens und Verhaltens nehmen die Zellsysteme unseres Körpers auf und in einer gewissen Zeitspanne auch unsere Seele. Wie wir in der Zwischenzeit wissen, beruht alles auf Energie. Auch unsere Selbstheilungskräfte sind Energie, die das ausführen, was wir durch unser Denken, durch unser ganzes Verhalten, in unser Oberbewusstsein, in unser Gehirn eingeben. Unser Gehirn signalisiert daraufhin unserem physischen Körper das, was wir ihm zugedacht und zugesprochen haben.
Das Gehirn ist die Sendestation des physischen Körpers, der das empfängt, was wir ihm übertragen. Dementsprechend verhalten sich die Funktionen unseres Körpers. Das Gehirn gibt dem Körper Signale, zum Beispiel durch Schmerz, Unwohlsein, Gereiztheit und gibt auch unseren Sinnen entsprechende Warnungen, sodass wir, der Mensch, erkennen können, dass im Zellenstaat unseres Leibes nicht alles in Ordnung ist. Registriert der Mensch nicht, was ihm sein Körper signalisiert, beachtet er also die Signale nicht, dann wird der Mensch auch das nicht beheben, was ihm diese Signale sagen möchten. Die Selbstheilungskräfte, die immer auf den Erhalt oder auf die Gesundung des Körpers bedacht sind, erlahmen, dann kann Krankheit die Folge sein. Des Körpers Selbsterhaltungskräfte sind immer darauf bedacht, den Körper funktionstüchtig und kräftig zu erhalten. Wenn der Mensch jedoch dagegen steuert, durch negatives Fühlen, Empfinden, Denken, Sprechen und Handeln, so geben, wie gesagt, die Selbsterhaltungs- gleich Selbstheilungskräfte allmählich nach. Der Mensch erfährt dann die Wirkung dessen, was er an Belastendem in seine Seele und in sein Gehirn, in des Körpers Kommandozentrale eingegeben hat. Wie oft sind wir verzweifelt, wenn wir bei diesem oder jenem Arzt waren und trotz aller Bemühungen merken, es geht nicht vorwärts mit der Genesung. Ein Arzt oder ein Psychotherapeut kann wohl unserem Körper beistehen. Doch wir, jeder Einzelne von uns, ist gefragt, sich zu ändern und das im positiven Sinne, sodass die Selbstheilungskräfte aktiv werden und dem Körper die nötigen Energien zuführen, sodass es uns körperlich besser geht und wir allmählich gesunden. Ein guter Helfer, sodass unser Körper die Ganzheitsheilung, die Heilung der Seele und des Leibes erlangt, sind wir letzten Endes selbst, indem wir unser Erdendasein nützen und unser Denken, unser ganzes Verhalten umstellen, sodass der innere Arzt und Heiler die Selbstheilungskräfte aktivieren kann und der irdische Arzt unseres Vertrauens den physischen Körper begleitet. Das wäre die Ganzheitsheilung von Seele und Leib. Wir sollten unser eigener Psychologe sein, um die Selbstheilungskräfte zu aktivieren. Die Lebensregeln
des Jesus von Nazareth helfen uns dabei. Sie heißen unter anderem: Siehe zuerst den Balken in deinem eigenen Auge, bevor du immer wieder über den Splitter im Auge des anderen nachdenkst und redest. Wer also seinen Balken analysiert, der versucht, die Inhalte seiner Verhaltensweisen zu überprüfen. Um das zu beheben, was zum Beispiel gegen diese Regel ist, worauf uns auch die 10 Gebote Gottes und die Bergpredigt Jesu hinweisen. So kann gesagt werden: Die Wurzel allen Übels liegt bei jedem von uns, denn ausgehend von unseren Eingaben in unser Gehirn befällt diese unsere Last, unseren Körper und auch unsere Seele. Die Ursachen allen Übels haben also einen Kreislauf. Der Anfang heißt Gehirn, dann Körper, dann Seele. Im weiteren Verlauf heißt es Seele, dann Körper. Ich wiederhole: Der innere Arzt und Heiler ist die Heilkraft in unserer Seele. Beheben wir unsere unguten Verhaltensweisen, dann wird es in unserer Seele lichter. Über die lichte Seele strahlt dann der innere Arzt und Heiler zu unseren Selbstheilungskräften. Dadurch empfängt der Körper vermehrte Energie und Lebenskraft. Jesus von Nazareth lehrte uns: Geh hin und sündige fortan nicht mehr. Das heißt, wir sollten unsere erkannten Fehlhaltungen beheben und diese Schritt für Schritt nicht mehr tun. Wollen wir mit dem Geist der Freiheit, mit dem inneren Arzt und Heiler, unsere Seele lichter werden lassen, damit unserem Körper mehr Energie zufließt, dann bemühen wir uns, unsere Seele und unseren Körper auf das Heilwerden einzustimmen. Dabei nehmen wir, so weit wie es uns möglich ist, eine aufrechte Sitz-Gleichkörperhaltung ein. Wie es uns also möglich ist, legen wir beide Handrücken auf unsere Oberschenkel und ziehen sie an unseren Körper heran. Wer möchte, kann seine Augen schließen. Sollten drängende und grüblerische Gedanken noch unser Nervensystem beherrschen, dann wird uns unsere Atmung beistehen, indem wir tief ein- und ausatmen, sodass unsere Gedanken ganz allmählich
von uns Abstand nehmen. Wir atmen tief ein und langsam aus. Wir atmen tief ein und langsam aus. Wir atmen bis in den Bauchraum hinab und atmen über den Mund oder über die Nase aus. Wir atmen bis in den Bauchraum hinab und atmen über den Mund oder über die Nase aus. Dabei beobachten wir unseren Atem, wie er kommt und geht. Kommt und geht. Kommt und geht. Wir atmen tief in unseren Bauchraum hinab und langsam wieder aus. Wir atmen tief ein und langsam aus. Wir bleiben dabei, unseren Atem zu beobachten. Wir atmen ein bis in den Bauchraum hinab. Langsam atmen wir über den Mund oder durch die Nase aus. Wir entspannen. Unsere Gedanken nehmen Abstand von uns. Wir werden ruhiger. Unser Gemüt wird stiller. Unser Atem geht ruhig und tief. Ruhig und tief geht unser Atem. Unsere Nerven entspannen sich. Unsere Muskeln lockern sich. Ruhig und tief geht unser Atem. Wir empfangen. Wir sind umgeben von der helfenden und heilenden Kraft. Helfende und heilende Energien strömen. Unser Atem bleibt ruhig und tief. Ruhig und tief geht unser Atem. Ruhig und tief bleibt unser Atem. Öffnen Sie sich für die nun gesprochenen, heilbringenden Worte, ohne mitzudenken. Lassen Sie die heilbringenden Worte in Ihren Körper strömen, sodass sie auch Ihre Seele berühren.
fühlen sie sich in den helfenden und heilenden Strom aufgenommen. Sie atmen ruhig und tief. Der heilende Christus Gottesgeist ist Liebe und Barmherzigkeit. Liebe und Barmherzigkeit strömt in ihrem Atem. Ihr Atem nimmt die heilenden und helfenden Energien auf. Liebe und Barmherzigkeit heilen. Aus ihrer Seele strömen heilende Christus-Gotteskräfte. Sie strömen zu ihren Selbstheilungskräften und in ihren Körper. Sie strömen zu ihren Nerven, zu Organen, Blut- und Lymphgefäßen,

Friedens strömen durch ihren Körper. Ihre Atmung bleibt ruhig und ihr Atem geht tief, ruhig und tief geht ihr Atem. Die kosmischen Energien strömen in ihren Körper. Sie strömen zu den Selbstheilungskräften und zu allen Funktionen ihres Körpers, zu Organen, Drüsen, Muskeln, zu Blut- und Lymphgefäßen. Sie strömen zu allen Bausteinen ihres Leibes. Liebe heilt. Liebe heilt. Sie lassen die kosmischen Energien strömen, denn ihr Atem geht ruhig und tief. Es strömen kosmische, heilende und helfende Energien. Ruhig und tief strömt der Atem, die Lebenskraft in ihrem Körper. Es strömt. Es strömt. Sie sind durchströmt von der helfenden und heilenden Christus-Gotteskraft. Christus, der innere Arzt und Heiler, wirkt in ihnen. Seine Kraft strömt durch ihre Seele in ihren physischen Leib. Die Selbstheilungskräfte sind aktiv. Die Selbstheilungskräfte sind aktiv. Sie wirken in ihrem Körper. Die Selbstheilungskräfte sind aktiv. Sie wirken in ihrem Körper. Es hilft. Es lindert. Es gibt Kraft zur Heilung. Heilende Christus-Gottes-Energien strömen durch ihre Seele, strömen in ihren Körper, strömen zu allen Bausteinen ihres Leibes.

Alle Bausteine des physischen Leibes sind beatmet vom Heil des Lebens. Wir bejahen die heilenden und helfenden Energien in allen Bausteinen unseres physischen Leibes.

Sie sind gekräftigt durch die helfende und heilende Christus-Gotteskraft. Heilende Ströme fließen in ihrem physischen Körper. Liebe hilft. Liebe heilt. Bleiben Sie ruhig. Atmen Sie tief ein und aus. Christus hilft. Christus heilt. Christus wirkt in ihrer Seele. Heilende Energien strömen durch die Seele in ihren physischen Leib. Heilende Kräfte bauen mehr und mehr die Selbstheilungskräfte auf. Segnende Kräfte wirken in Seele und Leib. Die Christus-Gotteskraft wirkt in Seele und Leib. Sie atmen ruhig und tief. Ruhig und tief geht ihr Atem. Sie fühlen nun eine gewisse Ausgewogenheit zwischen Seele und Körper. Es ist die kosmisch-energetische Harmonie. Harmonie strömt. Liebe hilft. Liebe heilt. Es strömt. Harmonie strömt. Sie sind entspannt. Nerven und Muskeln sind entspannt. Alle Bausteine ihres Leibes sind beatmet von der heilenden und helfenden Kraft. Es strömt das Leben in Seele und Körper. Heilende und helfende Energien wirken.

Bleiben Sie ganz ruhig und in Kommunikation mit dem inneren Arzt und Heiler, dem Christus Gottesgeist.

jeden Tag, kommt auf sie, auf uns alle, Positives und Negatives zu. Das Negative bringt der Tag mit sich, damit wir es beheben. Sind Sie bereit, das Ungute zu bereinigen und Gleiches und Ähnliches nicht mehr zu tun, dann wird Ihre Seele immer lichter und Ihr Körper immer heller. Sie fühlen sich freier, gelöster und spüren Tag für Tag mehr die helfenden Kräfte, die ihnen immer näher kommen und sie den Tag über geleiten. Diese Stunde ist einzig den Menschen gewidmet, die die Christus-Gotteskraft anrufen, um sie in ihre Seele und in ihren Körper aufzunehmen. Darf ich Ihnen ein gesegnetes Leben wünschen, das wohlige Gefühl, umgeben zu sein von dem freien Geist, dem Christus-Gottesgeist. Gott mit Ihnen, Gott mit uns allen. Gott zum Gruß, Gabriele.

Gute Gedanken zur guten Nacht von Leo Bani. Guten Abend, liebe Kinder. Ja, der Tag neigt sich dem Ende zu. Die Sonne geht unter und die Natur wird ruhiger. Bevor auch du dich in dein Bett zurückziehst, hören wir, wenn du möchtest, etwas von Leo Bani, dem Engelwesen aus unserer ewigen Heimat. Gute Gedanken, die uns in die Nacht begleiten werden. Leo Bani sagt: Liebes Kind, mit Recht fragst du, was sind lichte Gedanken und lichte Worte? Ein Lichtgedanke ist zum Beispiel, wenn du deine Eltern von Herzen liebst. Oder wenn du eine Blume betrachtest und sie schön empfindest und von Herzen zu ihr sagst, auch in dir ist das Licht, ich pflücke dich nicht, ich reiße dich nicht ab. Ich bewundere dich, du bist schön. In dir ist das Licht, in mir ist das Licht. Wir sind eins im Lichte Gottes. Liebes Kind, wenn du solche selbstlosen Gedanken denkst oder Worte sprichst, dann wird das Licht in dir heller. Und das Licht in deinen Eltern oder das Licht in der Blume geht mit feinen Schwingungen auf dich zu. Es strahlt also in dein eigenes Licht ein. Auch eine liebevolle Handlung, eine selbstlose Geste bewirken, dass das Licht in dir heller strahlt und du lichter und leuchtender wirst. Eine selbstlose Handlung ist zum Beispiel, wenn du bereit bist, ja ganz freudig die Haustür öffnest, um das Kätzchen, das miaut, hinauszulassen oder das Hündchen, das bellt, in den Garten zu führen. Oder wenn du selbstlos und freudig deinen Eltern, die eben nach Hause gekommen sind, diesen oder jenen Liebedienst erweist. Das, liebes Kind, ist selbstlose Hilfe, eine liebevolle Handlung. Das waren die guten Gedanken von Leo Bani für eine gute Nacht. Und jetzt wünsche ich dir auch eine gute Nacht. Schlaf gut!

0: Liebe Zuschauerinnen und liebe Zuschauer, herzlich willkommen zum ersten Teil unserer Sendereihe Die 10 Gebote Gottes durch Mose, ausgelegt mit den Worten der heutigen Zeit. Nach der Überlieferung lebte und wirkte der Gottesprophet Moses vor rund 3000 Jahren. Somit sind die durch Moses offenbarten 10 Gebote Gottes auch rund 3000 Jahre alt. Können sie dann heutzutage noch aktuell sein? Oder waren sie nur für die damalige Zeit und Menschheit gegeben? Gott, der Ewige, ist nicht wandelbar. Er ist ewig derselbe, so wie sein Gesetz der Gottes- und Nächstenliebe ebenfalls ewig und unwandelbar ist. Das gilt auch für die 10 Gebote, die er durch seinen Propheten Moses für alle Menschen gab. Sie sind also immer noch aktuell, ja sogar aktueller denn je für all jene, die eine ethische und moralische Orientierung für ihr Leben suchen. In einer Zeit, in der die goldenen Kälber an Vielfältigkeit zugenommen haben. Der ein oder andere mag vielleicht denken, 10 Gebote, schön und gut, aber die gehören in die institutionellen Kirchen, wo sie mit erhobenem Zeigefinger als Verbote gepredigt werden. Hier dürfen wir klarstellen, die Erfüllung dessen, was uns der Ewige in den 10 Geboten und Jesus von Nazareth in seinen Lehren der Bergpredigt gab, hat nichts mit Theologie, mit kirchlichen Satzungen, Traditionen oder überhaupt mit Religion zu tun. Die Gebote Gottes durch Moses sind eine Liebegabe und eine Lebenshilfe des Ewigen für uns alle. Sie sind Auszüge aus dem ewigen Gesetz der Gottes- und Nächstenliebe, das auch die Einheit und die Freiheit beinhaltet. Uns Menschen ist die Aufgabe gegeben, im irdischen Leben die Gebote Gottes zu erfüllen, sie also zu leben, nicht nur darum zu wissen oder darüber zu lesen. Dabei sind wir frei, Gottes Hinweise anzunehmen oder zu lassen, denn Gott hat uns den freien Willen geschenkt. Er greift also in das Leben des Menschen nicht ein. Jeder von uns ist für sein Leben, sein Tun und Lassen, ja für die Inhalte seines Fühlens, Empfindens, Denkens, Sprechens und Handelns selbst verantwortlich. Die gelebten Gebote führen zu Freiheit und Lebensgewinn und zum Verständnis, was Gottes und Nächstenliebe wirklich heißt. Es ist ein Weg, der sich zu gehen lohnt, und dabei sind wir nicht allein. Seit nahezu 50 Jahren offenbart sich der freie Geist, der Christus-Gottesgeist, durch seine Prophetin, die auch die Botschafterin der Himmel ist, Gabriele. Gabriele erklärte uns die 10 Gebote Gottes und legte diese aus mit den Worten der heutigen Zeit. Wir dürfen nun ihre Hinweise und Erklärungen vortragen.
1: Das erste Gebot Gottes durch Mose lautet: Ich bin der Herr, dein Gott. Du sollst keine anderen Götter neben mir haben. Gabriele erläutert dazu: Der Gott Abrahams, Isaaks und Jakobs, der Gott durch Mose, durch alle Gottespropheten, ist der freie Geist, ist das ewige Gesetz, die Liebe und die Nächstenliebe. Gott, der freie Geist, ist die Schöpferkraft in allem. Wohin wir Menschen auch gehen, wohin wir schauen, in allem ist der ewig waltende Geist. In jedem Mensch, also in uns, in unserer Seele, ist der Geist der Wahrheit, der freie Geist. Er berührt uns in jeder Körperzelle und durch unseren Atem. Alles, was uns umgibt, was wir sehen und nicht schauen, trägt den Geist, Gott, der das Leben ist. Der Mensch ist im Urgrund seiner Seele göttlich, doch er ist nicht Gott. Das göttliche Wesen ist ewig existierend, weil es von Gott, seinem himmlischen Vater, geschaut und geschaffen wurde. Das reine Wesen wird auch Geistwesen genannt. Das Wort Gottes, das Gebot durch Mose, lehrt uns: Du sollst keine anderen Götter haben neben mir. Was sind die anderen Götter gleich Götzen? Und wie viele zusätzliche Götzengötter hat der Mensch sich in der heutigen Zeit geschaffen, denen viele verfallen sind, die sie anbeten? Es ist das Geld, die hochgezüchtete Technik, die Vergnügungssucht, die Spielsucht, die Machtansprüche, die extremen Wünsche, Begierden und Leidenschaften und vieles mehr. Jegliche Süchte haben die entsprechende Götzengestalt, die heutzutage von vielen Menschen weltweit gleichsam angebetet wird. Menschen beten Menschen an oder verehren sie, von denen sie glauben oder die ihnen den Glauben vermitteln, sie wären von Gott berufen, Menschen zu führen und zwangsweise zu belehren, um sie zu binden. Viele Menschen zahlen den Tribut an Götter, an Götzen, auch an sogenannte Hochgestellte, die sich vom Volk verehren lassen.
0: Gabriele gibt weitere Erklärungen. Das Reich Gottes ist siebendimensional, ebenso das allumfassende ewige Gesetz, Gott. Wir Menschen haben die Auszüge aus dem siebendimensionalen ewigen Gesetz von Gott durch Mose für unsere dreidimensionale Welt empfangen, die 10 Gebote Gottes. Die gelebten Gebote Gottes könnten uns helfen, das allumfassende Leben aus Gott zu verstehen. Nur durch die schrittweise Erfüllung erlangt der Mensch höhere Ethik und Moral, und nur auf diesem Weg erweitert sich sein Bewusstsein, das tiefer und weiter blickt. Weil das Reich Gottes siebendimensional ist, sollten wir uns kein Bildnis machen vom Reich Gottes, dem Himmel, noch von dem, was auf, in und über der Erde ist. Nehmen wir die Worte des Jesus von Nazareth ernst, der uns sinngemäß lehrte: Der Geist Gottes ist in dir und du bist der Tempel des Heiligen Geistes. Angebetete Bildnisse, zum Beispiel Statuen und Heiligenbilder, prägen sich als dreidimensionale Bilder in unsere Seele ein. Wenn dann die Stunde kommt, in der der Körper, die Hülle der Seele, hinscheidet, dann geht die Seele in die jenseitigen Bereiche ein. In und an ihr haften dann die dreidimensionalen Bilder, die dem siebendimensionalen Leben nicht gleichen. Irgendwann wird die Seele erkennen müssen, dass diese Eingaben, die dreidimensionalen Bilder, die sie als Mensch angebetet hat, nicht dem siebendimensionalen ewigen Leben entsprechen. Wir Menschen können uns das Reich Gottes nicht vorstellen, auch von den rein geistigen Welten kein Bild machen, auch nicht von Gott, unserem ewigen Vater, den wir auch den Vater Muttergott nennen und im Vater unser anbeten, so auch nicht von Christus, dem Mitregenten des Reiches Gottes. Bilder und Statuen entsprechen lediglich unserer menschlichen Vorstellungswelt. Deshalb sollten wir keine Bildnisse anbeten. Wir sollten auch nicht den Leichnam Jesu am Kreuz anbeten. Sein Geist ist auferstanden und sitzt als der Sohn Gottes, als der Mitregent des Reiches Gottes zur Rechten des ewigen Vaters. Der Sohn Gottes, der Mitregent des Reiches Gottes, ist der Erlöser aller Seelen und Menschen. Er ist der Weg, die Wahrheit und das Leben. Und er, Christus,
2: führt uns zum ewigen Vater in das siebendimensionale ewige Reich. Das Kreuz ohne Korpus als das Symbol seiner Erlösertat ist wegweisend in das Reich Gottes des Friedens, der Einheit und der Freiheit.
0: Gabriele fuhr fort. Wie wir gehört haben, ist der ewig freie Geist allgegenwärtiges Leben und somit in jedem Tier, in allen Pflanzen, also in der Natur, im Mineral und in jedem Stein. In jedem Wassertropfen ist das Leben. Alles in allem ist die Einheit und die Einheit in Gott ist das unvergängliche Leben. Auch wir Menschen sind jeweils nur die Hülle des ewigen Lebens. Tief im Urgrund unserer Seele gehören wir dem Reich Gottes an. So wie der physische Körper nur die Hülle des wahren Lebens ist, so ist auch jede Lebensform der irdischen Natur, jedes Tier, jede Pflanze, jeder Baum, jeder Strauch, jeder Stein nur die Hülle des Lebens. Das Leben, die Schöpferkraft, pocht in allen und in allem. Es ist der freie Geist, das ewige Gesetz der Gottes- und Nächstenliebe. In allem, was wir sehen und nicht schauen, wirkt das allumfassende, ewige Leben. Die Materie, das Dreidimensionale, ist die Hülle, ist nur der Abglanz der Schöpfung Gottes, in dem das siebendimensionale Leben pulsiert. Zum zweiten Gebot Gottes, du sollst den Namen Gottes nicht verunehren, erläuterte Gabriele Folgendes. Wodurch verunehren wir Menschen Gottes Namen? Zum Beispiel, wenn wir in seinem Namen fluchen, unehrenhaft schwören oder leichtfertig, lieber Gott rufen, ohne uns darüber Rechenschaft zu geben, dass wir so den Namen Gottes ausrufen, ohne ihn zugleich im Sinn zu haben. Oder wenn wir Grußworte verwenden wie Grüß Gott oder Gott zum Gruß, ohne zu beachten, dass wir die absolute Intelligenz in den Mund nehmen. In so manchen Gesprächen wird das Wort O Gott ausgesprochen. Was denken wir Menschen dabei? Meist sind es nur leere Worte, Floskeln. Wie wir heute jedoch wissen, ist alles Energie. Daraus ist zu schließen, für jedes Wort, das aus unserem Mund kommt, sind wir selbst verantwortlich, nicht Gott. Jeder Mensch, der Gottes Namen verunehrt, missbraucht seinen Namen und vergeudet damit Energie, wodurch er sich selbst bestraft. Gemäß dem Gesetz Aktion gleich Reaktion sind wir für unser Denken, Reden und Handeln selbstverantwortlich, nicht der Allmächtige.
1: Gabriele erklärte weiter: Von Christus ist uns geboten, unsere Gedanken und Worte zu hinterfragen in dem Bewusstsein. Was denken und reden wir? Stehen unsere Verhaltensweisen in Einklang mit dem, was wir aussprechen? Zum Beispiel Grüß Gott oder Gott zum Gruß oder Ach Gott, ach Gott. Alles ist Energie. So stellt sich die Frage, bestraft uns Gott, wenn wir gegen unsere eigene Energie verstoßen, denn diese umfasst auch unser Erdenleben? Nein, wir selbst bestrafen uns, wenn wir unsere Lebenskraft, unsere Energie mindern. Immer mal wieder hört man, Gott sei Dank ist mir dieses oder jenes gelungen, beziehungsweise nicht passiert. Sind wir dann Gott wirklich dankbar? Oder ist es nur leichthin gesprochen eine Redewendung, eine Floskel. Leider nehmen wir in den seltensten Fällen solche Situationen ernst und zum Anlass, über uns selbst nachzudenken, über unser Verhalten, über unser Leben und nicht zuletzt über die Saat, die wir mit unseren Gedanken und Worten bewusst oder unbedacht und unbesonnen in den Acker unserer Seele einbringen. Wir Menschen sollten uns immer öfter bewusst werden, dass unsere Saat irgendwann aufgeht. Was dann? Wer an Aktion gleich Reaktion glaubt, an Saat und Ernte, an Ursache und Wirkung, dem wird klar, dass der Ewige, den wir im Abendland Gott nennen, nicht straft. Infolgedessen zwingt er uns auch zu nichts, weil seine Gebote ausnahmslos heißen, du sollst und nicht du musst. Gerade die Gebote sind Angebote, sind orientierungsweisend. Der Mensch ist frei zu denken, zu reden, zu handeln, wie es ihm beliebt. Weil wir Menschen frei sind, sind wir auch verantwortlich für unsere Werke, für all das, was wir tagtäglich fühlen, empfinden, denken, sprechen und tun.
2: Gabriele erklärt uns einen Unterschied. Wir Menschen sollten unterscheiden zwischen du musst und wir müssen. Du musst ist persönlich, der Person zugedacht und zugesprochen und ist somit gegen die Freiheit aus Gott, in der es heißt, du sollst. Hingegen sind die Worte wir müssen unpersönlich, weil es allgemein gesprochen ist und keinen Menschen persönlich betrifft, außer es ist ein Befehl. Dann geht dieser in das Persönliche über und macht unfrei. Daraus ergibt sich dann der bindende Beschluss, der heißt, trenne, binde und herrsche. Gott, der Ewige, bietet aus seinem Himmelsgesetz die Gebote durch Mose nur an. In Verbindung mit der Lehre des Jesus von Nazareth, vor allem der Bergpredigt, sind sie der Weg in das Reich Gottes. Christus ist der Mitregent des Reiches Gottes. Sein Name, Christus, wird auch in so mancher politischen Partei verunehrt, gleich missbraucht. Der Name des allmächtigen Gottes und der seines Sohnes hat mit Politik nichts zu tun. Man fragt sich, soll er eventuell nur als Aushängeschild benutzt werden, um Menschen zu blenden? Wer die Reden vieler Menschen auch in den sogenannten christlichen Parteien prüfen möchte und letzten Endes auch seine eigenen persönlichen Verhaltensweisen, der lese, was uns Jesus in der Bergpredigt als Unterscheidungsmerkmal empfohlen hat. Er lehrte uns unter anderem, an ihren Früchten werdet ihr sie erkennen.
0: Gabriele fährt fort. Wer die 10 Gebote Gottes achtet und die Lehren des Jesus von Nazareth, der wird auch erkennen und erfassen, inwiefern der Name des Allerhöchsten und der Name des Jesus, des Christus, in sogenannten christlichen Parteien, Gemeinschaften, Kirchen und dergleichen missbraucht wird. Jeder muss sich für das, was er vorgibt oder dem er anhängt, vor dem Gesetz der Unendlichkeit, vor Gott und vor sich selbst verantworten. Das gilt auch, wenn er über ein Unrecht weiß und schweigt und sich überdies noch dieser Vereinigung zugehörig fühlt. In kirchlichen Institutionen ist vom strafenden Gott die Rede. Gemäß dem Gesetz des freien Willens bestrafen wir uns selbst, wenn wir um die Gebote Gottes wissen und sie ablehnen. Das Gesetz des Unendlichen ist die Gottes- und Nächstenliebe. Es beinhaltet die Freiheit. Wer kirchliche Satzungen befolgt, wo es heißt, du musst, Wer an die ewige Strafe, die Verdammnis heißt, glaubt, der hat noch nicht über den Missbrauch der Gebote Gottes und der Lehren des Jesus von Nazareth nachgedacht. Wir Menschen werden immer wieder vom Ewigen, dem freien Geist, angehalten, den Sinn der Worte verstehen zu lernen, auch was die Gebote Gottes betrifft. Die menschlichen Worte sind nur Hüllen, ähnlich wie der Mensch selbst nur die Hülle des wahren Lebens, die Hülle seiner Seele ist. Menschliche Worte sind also Hüllen, einer Schale gleich. Die Inhalte sind ausschlaggebend. Erst wenn wir Menschen bereit sind, die Wahrheit in den Geboten Gottes und in den Worten des Christusgottes durch ihre Anwendung im täglichen Leben zu finden, dann erleben wir den freien Geist, der nicht zwingt und nicht bestraft.
1: Gabriele erklärte weiter: Wie oft hören oder lesen wir von Saat und Ernte, von Ursache und Wirkung, von Aktion gleich Reaktion? Eine alte Volksweisheit wird, wie so vieles, ohne tiefer zu blicken, gelassen ausgesprochen. Zum Beispiel: Wer nicht hören will, muss fühlen. Wer also auf die Hinweise vom Ewigen nicht hören will, der geht seine eigenen Wege. Für die Stolpersteine, die er selbst auf seinen Weg legt, gewisser Inhalte seines Fühlens, Denkens und Sprechens, kann er nicht andere zur Verantwortung ziehen und schon gar nicht den freien Geist, im Abendland Gott genannt. Wenn der Mensch irgendwann über seine selbstgelegten Hindernisse gleich Stolpersteine fällt, dann klagt er in den meisten Fällen Gott dafür an. Die alte Volksweisheit wird ebenso wenig beachtet wie das Gesetz: Was der Mensch sät, wird er ernten. Wer nicht hören will, muss also fühlen. Wer seine eigenen Eingaben, seine eigenen Stolpersteine zu fühlen bekommt, dem sollte bewusst sein, dass es die Abkehr von den Geboten und den Lehren des Jesus von Nazareth ist, von den unsäglich vielen Handreichungen und Hilfen des freien Geistes Gott. Die Sorgen und Nöte, das Leid und vieles mehr sind nicht der Wille des Ewigen, sondern der Ausfluss

0: da aus. Eines sollte uns Menschen vor allem bewusst werden. Die Verantwortung in Bezug auf die Inhalte unseres Fühlens, Denkens, Sprechens und Handelns liegt einzig bei uns selbst. Manch einer könnte sagen, das hat aber mit Freiheit nichts zu tun. Gott müsste uns doch helfen und beistehen. Gott müsste uns schützen. Der Ewige steht uns sehr wohl bei. Er hilft und schützt uns. Doch wenn wir nicht wollen, wenn wir seine Hand ausschlagen, indem wir den Geboten Gottes und den Lehren des Jesus von Nazareth den Rücken zuwenden, dann wird es ähnlich sein wie bei einer Familie, wo der Vater zu seiner Tochter, zu seinem Sohn sagt, pass auf, tue das nicht, das hat Konsequenzen. Tochter oder Sohn denken unter Umständen, ach, was der Vater sagt, die heutige Zeit ist eine andere. Ich halte es so, wie ich will. Trotz der mahnenden Worte des Vaters, tue das nicht, es hat Konsequenzen, meint unter Umständen die Tochter, der Sohn, wozu denn? Was heißt Konsequenzen? Eventuell sagen sie trotzig, gar zornig, die nehmen wir auf uns. Was sagt unter Umständen der Vater? An meine mahnenden Worte kann ich euch nicht binden. Ihr habt die Freiheit, es zu tun, aber jeder von euch hat nun mal das zu tragen, was sich daraus für ihn ergibt. Ähnlich ist es bei Gott, unserem himmlischen Vater. Wenn der Mensch nicht will, obwohl er um die Gebote Gottes durch Mose und um die Lehren des Jesus von Nazareth weiß und meint, was soll das? Das interessiert mich nicht. Wir haben eine andere Zeit. Ich mache, was ich will. Dann wird Gott ihn zu nichts zwingen und ihn auch nicht bestrafen. Denn der Mensch hat die Freiheit, weil Gott, der Ewige, allen Wesen und Menschen die Freiheit als Erbgut gegeben hat.
1: Gabriele erläutert dazu weiter. Der ewige Geist, Gott und sein Sohn, Jesus, der Christus, versöhnen, vergeben und stehen bei, dann, wenn wir es wollen. Wenn wir auf den einen, freien, allgegenwärtigen Geist zugehen und das beachten, was er uns angeboten hat. Die Auszüge aus dem ewigen Gesetz der Gottes- und Nächstenliebe, die 10 Gebote und Jesus von Nazareth, die Himmelslehre, vor allem die Bergpredigt. Fragen wir uns, wovor soll Gott, der Ewige, uns schützen? Eventuell vor dem, was wir trotzig, gleich selbstherrlich verursacht haben? Fragen wir uns, wenn Gott so handeln würde, wären wir dann von heute auf morgen andere? Unserem eigenen Denken und Verhalten gegenüber wachsamere Menschen, die das Ungute ihres Verhaltens, das zu den Misshelligkeiten führte, künftig lassen? Oder würden wir mit dem, was uns beliebt, fortfahren? Liebe Zuschauerinnen, liebe Zuschauer, mit diesen Ausführungen Gabrieles beschließen wir nun den ersten Teil der Sendereihe Die 10 Gebote Gottes durch Mose, ausgelegt mit den Worten der heutigen Zeit. Machen wir uns noch einmal bewusst, die Gebote Gottes sind ein Angebot von Gott, dem freien Geist, an uns Menschen, auf das wir eine höhere Ethik und Moral entwickeln und dem wahren Leben näher kommen, das der universale, freie Geist ist. Gott, der Allgeist in allem, Gott in uns und wir in Gott. Wir wünschen Ihnen eine gute Zeit und freuen uns, wenn Sie wieder zuschalten zum zweiten Teil der 10 Gebote Gottes, ausgelegt mit den Worten der heutigen Zeit. Bis dahin verbleiben wir mit einem herzlichen Gott zum Gruß.

Jeder Mensch ist ein Tropfen im Allozean Gott. Erst wenn der Tropfen in den Allozean zurückkehrt, ist er vereint mit Gott. Die Vereinigung mit Gott, dem Allozean, nennt man auch Unio Mystica. Es ist die Gemeinsamkeit mit dem Geliebten, mit Gott, der Allliebe, ohne Ekstase und Eremitendasein. Im Menschen, der Gott zu seinem Geliebten gemacht hat, ist unendlicher Friede. Das Herz hat heimgefunden.

0: Liebe Zuschauer, liebe Zuschauerinnen, herzlich willkommen zu einer weiteren Folge der Reihe Der innere Weg zum kosmischen Bewusstsein. Heute sehen Sie die 15. Folge auf der Stufe der Ordnung. Der innere Weg ist der Weg der Gottes- und Nächstenliebe. Über unsere eigenen Selbsterkenntnis und die Ausrichtung auf Gott, den freien Geist, Gott in uns, führt uns der inneren Weg zu höheren Werten in unserem Leben, in der Beziehung zu unserem Nächsten, in der Achtung vor jede Lebensform der Natur, vor der Mutter Erde und der ganzen Schöpfung. Es ist der Pfad der Liebe für ein neues Bewusstsein, für die neue Zeit des freien Geistes, das sophianische und messianische Zeitalter im Zeichen der Lilie. Es ist der mächtige Ruf des Christus Gottes, der uns alle zu ihm, zu seinem Herzen ruft, denn er ist der Weg, die Wahrheit und das Leben. Er, der freie Geist, begleitet uns, er gibt uns die Kraft und führt uns zurück zu unserem ewigen Vater. Denn wir sind nicht von dieser Welt, sondern Kinder Gottes auf dem Weg zurück in unsere wahre, ewige Heimat. Wenn Sie möchten, ergreifen auch Sie, so wie viele Menschen auf allen Kontinenten, diese Handreichung aus dem Reich Gottes und lernen Sie mit uns. Der Lehrstoff für den inneren Weg zum kosmischen Bewusstsein wurde uns durch Gabriele, die Prophetin und Botschafterin Gottes in unserer Zeit, gelehrt. Durch sie offenbarte Bruder Emanuel, unser geistiger Lehrer, der Cherub der göttlichen Weisheit, den Lehrstoff mit den Aufgaben. Daniel, Sebastian und ich, mein Name ist Estefania, lesen Ihnen als Schüler unter Schülern aus dem Lehrstoff vor.
1: Schon in den vorherigen Sendungen haben wir öfters gehört, wie wichtig es ist, den Weg zum Herzen Gottes bewusst und ohne Fanatismus zu gehen, aus Liebe zu Gott. Unser geistiger Lehrer, Bruder Emanuel, gab dazu weitere konkrete Hinweise. Er offenbarte: Jeder von euch hat noch kleinere oder größere Wünsche. Wer auf dem Pfad zu Gott wandelt, sollte sich prüfen, was notwendig ist. Das Erfüllen von kleineren oder größeren Wünschen, die den Menschen nicht drängen und umwölken, die nun mal da sind, um sich an äußeren Dingen zu erfreuen, diese Wünsche sollten erfüllt werden, sofern sie zu erfüllen sind, je nach Vermögen des Einzelnen. Menschen auf dem inneren Weg werden sich nicht von Gedankenvagabunden zerstreuen lassen und von unerfüllten, unwesentlichen Wünschen drängen lassen. Sie planen und wägen ab, ob es notwendig ist oder nicht. In Gedanken übergeben sie sodann den Plan dem Ewigen, Gott. Auch ihre Wunschgedanken, die entsprechend ihrer derzeitigen Lebensweise unerfüllbar sind. Wer sich sehr viel mit seinen eigenen kleineren und größeren Wünschen beschäftigt, der bewirkt, dass sich die Sinne wieder nach außen kehren und in Seele und Leib Dissonanzen einziehen. Wer sich Gott anvertraut und auf ihn baut, der wird erhalten, was er benötigt und darüber hinaus. Gabriele sagte dazu: Gott, die allmächtige Kraft, kann alles so lenken, dass es für uns gut ist und der Seele zum Wohle dient. Gott hilft durch uns selbst und über Zweite und Dritte.
2: Zur Ordnung gehört auch eine gute Planung. Im Lehrstoff gibt Gabriele konkrete und praktische Hinweise über die rechte Planung. Lieber Bruder, liebe Schwester, wir Menschen haben die Angewohnheit, alles, was wir tun oder was wir planen, in Frage zu stellen. Was wir geplant haben, stellen wir selten unter den Willen Gottes. Wir haben geplant und wir bemühen uns, den Plan von uns aus durchzuführen. Dabei wägen wir beständig ab, ob es wohl gelingt, was wir geplant haben, oder ob es uns aus diesen oder jenen Gründen nicht möglich ist, durchzuführen, wonach uns unsere Wünsche drängen. Durch unsere Bejahung und gleichzeitige Verneinung, durch unsere ziellose Arbeit am Gelingen des Planes, stellen wir diese nicht nur in Frage, sondern tragen oftmals zum Nichtgelingen bei. Wir sollten uns mehr von Gott führen lassen, uns ihm anvertrauen. Das heißt nicht, dass wir untätig sein sollen. Oh nein, wir sollen lediglich der Handschuh an der Hand des Herrn sein. Wir sollen planen und sowohl den Plan als auch unser Tun unter den Willen Gottes stellen. Das heißt, wir zweifeln nicht mehr, ob der Plan gelingt. Wir wägen nicht mehr ab. Wir wirken und handeln für den Plan. Wir lassen uns nicht von drängenden und bohrenden Gedanken beeinflussen. Wir tragen zum Gelingen des Planes bei, souverän und wissen, wenn es Gottes Wille ist, dann wird er die Dinge und Geschicke so lenken, wie es gut ist. In diesem Vertrauen wirken, handeln und leben wir. Das ist Vertrauen, Konzentration und Ausrichtung. Wenn es dann noch für uns gut ist, wird der Wunsch in Erfüllung gehen und der Plan gelingen. Ist es für uns nicht gut, dann zerschlägt er sich. Beides sollen wir annehmen, den Erfolg und den eventuellen Misserfolg.
1: Wir lesen weiter in den Erläuterungen von Gabriele. Wägen wir jedoch schon im Voraus ab und stellen wir unser Vorhaben gleichzeitig in Frage, dann hindern wir Gott am Wirken. Durch dieses Hin- und Hergerissensein, durch das Für und Wider, durch die Bejahung und das Infragestellen, kann unter Umständen auch ein Vorhaben gelingen, das für uns allerdings nicht gut ist. Sein Gelingen kann auf uns zukommen, weil wir durch Zweifel und menschliche Reaktionen das Wirken Gottes ausgeschaltet und niederen Kräften Tür und Tor geöffnet haben, die sodann für uns gearbeitet und den Wunsch erfüllt oder gar den Plan zum scheinbaren Gelingen geführt haben. Durch unsere menschlichen Regungen haben wir in diesem Fall entweder mit Gedankenenergien in der Atmosphäre oder mit astralen Energien, mit ungesetzmäßigen Energien gearbeitet oder gar Kontakt mit Seelen aufgenommen, die unseren Plan wunschgetreu durchgeführt haben. Wir verfolgen dann das scheinbare Gelingen unseres Planes weiter, arbeiten danach und scheitern letztlich nach Monaten, Jahren oder in weiteren Inkarnationen, da wir ja in einem weiteren Erdenleben dort fortfahren werden, wo wir im früheren Leben aufgehört haben, da unser Plan letztendlich für die Entwicklung unserer Seele nicht gut war.
0: Gabriele erläutert weiter. Unsere Zweifel, unser Misstrauen, unsere Ängstlichkeit und Sorge binden uns an unsere Wünsche und Vorstellungen, an Menschen und Dinge. Wer zur inneren Freiheit finden möchte, der muss von allen äußeren Bindungen und Dingen frei werden. Solange wir von uns aus etwas wollen, ist es eine sogenannte Erwartungshaltung. Jede Erwartungshaltung führt die Sinne nach außen, die sich sodann an Menschen und Dinge binden. Solange der Mensch etwas möchte, bindet er sich an Menschen und Dinge. Stellt er seinen Willen unter den Willen des Herrn, lässt es sich führen und nicht drängen von seinen allzu menschlichen Gedanken und Wünschen, dann wird er frei. Je freier der Mensch wird, umso weniger Ansprüche stellt er an die Welt und an seinen Nächsten. Er wird selbstlos und gibt. Und je mehr der Mensch selbstlos wird, umso mehr wird er empfangen. Das gilt auch für unsere Planung. Wer richtig plant, ohne zu wünschen, ohne sich Gedanken der Sorge zu machen, ob es wohl glückt oder nicht, der ist geführt von oben, von Gott. Wer weiß, dass er nur Verwalter seines Besitzes ist und an das Wohl seines Nächsten denkt, wer also nicht mehr an seinem Hab und Gut hängt, sondern es nur verwaltet, der wird mehr empfangen, als er benötigt.
2: Gabriele fuhr fort: Wer sein Sinnen und Trachten nach innen richtet, zu dem, der die Fülle ist, der wird auch für sich aus der göttlichen Fülle empfangen, in dieser und in der anderen Welt. Je reiner unsere Seelen werden, umso mehr werden wir auch im Äußeren erhalten. Denn die Fülle kommt auf den zu, der im Herzen, in der Seele, die Fülle erschlossen hat. Das kann in diesem oder in einem der nächsten Leben sein. Wohl dem, der das zur rechten Zeit erkennt. Er wird sich sodann im rechten Maße einsetzen, nicht für seine eigenen Belange, sondern zum Wohle der Allgemeinheit, zum Wohle derer, die nach der inneren Fülle streben. In seiner Offenbarung sprach Bruder Emanuel: Wer sich nur als Verwalter seines Besitzes sieht, den ihm Gott für das Gemeinwohl anvertraut hat, der kann auch loslassen von sein, besitzen und haben wollen. Loslassen bedeutet, er wird nicht mehr von sein, besitzen und haben wollen gedrängt. Loslassen bewirkt Frieden, innere Stille, Freude und Harmonie. Menschen, die loslassen können, leben nicht mehr in der Vergangenheit. Sie denken auch nicht mehr angsterfüllt an die Zukunft. Sie leben bewusst in der Gegenwart. Wer bewusst im Jetzt lebt, in dem lebt und durch den wirkt Gott. Der Ewige beflügelt die Seele des Menschen und führt Seele und Mensch zu ungeahnten Höhen.
1: In den vorherigen Sendungen haben wir das Seelengebet gelernt, das jeder Schüler auf der Stufe der Ordnung morgens, mittags und abends durchführt. Im Lehrstoff kommen wir nun zu weiteren Erläuterungen zum Seelengebet. Gabriele erklärte: Bruder Emanuel ermahnte uns, die Aufgaben und Lektionen aus dem Geiste unseres Vaters bewusst und gewissenhaft zu erfüllen, damit wir von unserer niederen Natur frei werden, unser Geistbewusstsein still wird und sich zugleich erweitert. Nur mit einem stillen und erweiterten Bewusstsein können höhere Stufen angestrebt werden, auf denen höhere Ideale und Werte Grundbedingung sind. Das stille und erweiterte Bewusstsein eines Menschen in der Verwirklichung ist die Verankerung im Göttlichen. Wer auf dem inneren Weg einige Schritte getan hat, wer in sich die Selbstlosigkeit verspürt durch selbstlose Gedanken, durch innere Stille und Konzentration, der kann, sofern er möchte, das Seelengebet in Zukunft wie folgt gestalten. Bruder Emanuel gab folgende Hinweise: Zu der üblichen Zeit, an dem gleichen Ort, an welchem einigermaßen Ruhe und Frieden herrschen, erfüllt ihr die freudige Aufgabe, das Seelengebet. Der Schüler nimmt die bekannte aufrechte Sitzhaltung ein. Er schließt die fünf Sinnestore. Das erste Tor sind die beiden Augen. Das zweite Tor ist der Gehörsinn, den er nach innen wendet. Das dritte und vierte Tor, das Geruchs- und Geschmacksorgan, sind untätig. Das fünfte Tor, der Tastsinn, ist ebenfalls geschlossen. Die Hände ruhen im Schoß. Der Schüler betet bewusst, sinngemäß mit folgenden Worten nach innen. Ewiger Vater, mein Sinnen und Trachten liegt darin, dir zu gefallen und dir näher zu kommen. Meine Sinne schweigen. Ich möchte zum ewigen Bewusstsein vordringen, zu dir, du Ewiger, der du bist von Ewigkeit zu Ewigkeit. Gabriele erklärte, lieber Bruder, liebe Schwester, dieses Gebet an den Ewigen kannst du entsprechend deinen Empfindungen beten. Hierzu gab uns Bruder Emanuel mit dem vorstehenden Text nur eine Anleitung. Diese Gebetsworte werden von unseren Gedanken und Empfindungen begleitet. Sind unsere Empfindungen und Gedanken bei unseren Gebetsworten, dann erst beten wir konzentriert. Das Gebet richten wir nach innen. Mit Empfindungen der Liebe und Dankbarkeit Gott gegenüber gleiten wir sodann zum Bewusstseinszentrum der Ordnung, das in der Nähe der Steißbeinregion verankert ist. Die Gebetskräfte strömen also hinab zum Bewusstseinszentrum der Ordnung. Dort angelangt, sprechen wir in Gedanken oder mit Worten die Seele an. Auch hier gilt es, jeder betet so, wie es ihm augenblicklich zumute ist. Die Anleitung von Bruder Emanuel soll sinngemäß verstanden werden. Die Anleitung lautet, Herr, du bist allgegenwärtig. Meine Seele und alle meine Körperzellen jubeln dir zu. Meine Seele, stimme dich ein auf Gott, die allmächtige Kraft, und bete inbrünstig zu dem, der dich gerufen hat. Ewiger Geist, du bist in mir und ich will bewusst in dir sein. Nach diesem kurzen Dankgebet verharren wir ruhig und im starken Glauben im Bewusstseinszentrum der Ordnung. Wir bleiben still. Es dringt kein Gedanke in uns ein. Wir lassen die Seele beten. Es kommen dann in uns selbstlose Gebetsempfindungen. Sie steigen empor und formulieren sich zu Gedanken und zu Worten. Nach dem Gebet der Seele begleiten wir mit unseren Empfindungen die Gebetsströme zum Wesenskern der Seele. Dort angelangt, danken wir mit unseren Worten. Anstatt die Gebetsworte laut auszusprechen, können wir auch in Gedanken beten. Wir gleiten in diesem Fall in Gedanken zum Bewusstsein der Ordnung hinab. Unsere Empfindungen sind dabei ganz auf unsere Gedanken ausgerichtet.
2: Bruder Emanuel gab im Lehrstoff eine weitere Lektion. Er sprach: Meine Freunde, liebe Schüler, es steht geschrieben, was ihr dem geringsten meiner Brüder antut, das tut ihr mir an. Was bedeutet diese Aussage? Sie bedeutet, was ihr eurem Nächsten in Empfindungen, Gedanken, Worten und Werken antut, das richtet sich wieder gegen euch selbst. Aufgrund eurer allzu menschlichen eigensüchtigen Empfindungen, Gedanken, Worte und Werke vergrößert ihr die Schatten in eurer Seele. Sind jedoch eure Empfindungen, Gedanken, Worte und Werke selbstlos, umso größer wird das Licht in euch. Denkt ihr über eure Nächsten positiv, seht ihr in allem das Gute, das Göttliche im Menschen, bejaht ihr in allem die positive Kraft, Dann wird die Seele stiller und der Mensch bewusster. Das heißt, er wird bewusster denken, sprechen und handeln. Dadurch nimmt der Ewige in Seele und Mensch, in vielen Fällen unbemerkt, die Reinigung der Seele und des Körpers vor. Durch die Reinigung verstärkt sich die Christuskraft in der Seele. Dadurch wird sie lichter und der Leib reiner und heller. Spricht oder handelt der Mensch seinem Nächsten gegenüber jedoch negativ, so wird sich auch das Negative gegen ihn richten. Der Leib verdunkelt sich, die Seele verschattet sich, weil sich das Licht Christi in der Seele und im Leib verringert. Dadurch fällt der Mensch in lichtärmere Schwingungszonen. Die Schatten, die sich infolge falschen Verhaltens in Leib und Seele ergeben haben, bewirken sodann weitere Ursachen. Darauf baut der Mensch wieder neue Ursachen auf. Je verschatteter Seele und Leib sind, umso weniger Geistkraft fließt beiden Körpern zu, dem Seelenkörper und dem physischen Leib. Die Folgeerscheinungen sind Müdigkeit, Lustlosigkeit und Friedlosigkeit. Die Sinne wenden sich dadurch mehr und mehr nach außen in die Welt der Sinnesreize. Dort, im Äußeren, sucht der ruhelose Mensch nach Kraft und Lebensenergie. Der Ausweg ist sodann in vielen Fällen die Nahrung. Infolge innerer Verarmung wünscht der Mensch immer mehr Nahrung. Er greift auch zu Alkohol und Nikotin und verlangt nach kulinarischen Genüssen. Der Satan sprach einst zu Jesus: Siehe, ich schenke dir alle Schätze dieser Welt, wenn du niederfällst und mich anbetest. Auf mannigfache Art und Weise schenkt er auch heute noch denen die Schätze dieser Welt, die sich vom ewigen Licht abwenden und der Welt, den äußeren Dingen zuwenden, die sich in das Weltgetriebe stürzen und den Satan der Sinne anbeten. Die Rückkehr zur Welt oder ein Leben mit der Welt sind Zeichen geistiger Verarmung. Dabei wird der Mensch immer träger und nachlässiger. Träge und nachlässige Menschen, die nur weltbezogen sind, altern wesentlich schneller als geistige Menschen, Menschen der Tat. Trotz Pflege des Körpers, trotz Bädern und Kuren, drückt sich die innere Verarmung im Äußeren aus.
0: Mit den folgenden Worten ermutigt uns Gabriele: Liebe Bruder, liebe Schwester, wer von uns möchte nicht jung bleiben? Trotz des Alterungsprozesses streben wir immer wieder die Jugend an. Das ist ein inneres Ahnen, ein Ahnen der Seele, die von ihrer ewigen Jugend weiß. Bruder Manuel sprach Folgendes: Meine Freunde, Menschen des Geistes altern nicht, sie welken. Was bedeutet es zu welken? Erkennt, ein dahinwelkendes Blatt am Baum kann wunderschön sein. Wer spricht von dem alten Blatt? Doch nur der, der selbst alt ist. Bruder Emanuel sprach weiter: Meine Freunde, ich wünsche euch die geistige Initiative. Ich wünsche euch von ganzem Herzen, dass ihr dem Pfad nach innen freudig beschreitet. Denn in der geistigen Freude liegt die Dynamik der Seele und des Leibes und auch die innere Jugend. Je mehr Geistkraft durch Seele und Mensch strömt, umso dynamischer und jugendlicher ist der Mensch. Auch in fortgeschrittenen Jahren wird die Körperhaltung eines Menschen aufrecht sein, dass seine Gesinnung aufrecht ist. Das Wesen eines durchgeistigten Menschen ist strahlend, liebevoll und erfüllt von innerer Kraft und Dynamik. Obwohl nach den Naturgesetzen das Äußere welkt, So bleibt in ihm doch die Spur innerer, ewiger Jugend erhalten. Gabriele sagte dazu: Lieber Bruder, liebe Schwester, die Geschwister auf dem inneren Weg schmunzelten, als Bruder Emanuel sprach: Meine Brüder und meine Schwestern, es lohnt sich also, diesen inneren Weg zu gehen, allein schon, um nicht zu altern. Wir sehen, auch die geistige Welt gewinnt uns ein Lächeln über uns selbst ab. Liebe Zuschauer, liebe Zuschauerinnen, diese Worte lassen uns spüren, wie nahe uns unser geistiger Lehrer ist und wie gut er uns kennt. Und sicherlich wecken seine Ermutigungen in uns den Wunsch, diese geistige Dynamik, die innere geistige Freude in unserem Leben zu entwickeln, unabhängig von unserem Alter, da wir in uns Wesen sind, die ewig leben und, wie wir gehört haben, strahlend, liebevoll und erfüllt von innerer Kraft. Jeder Tag bringt jedem von uns viele, viele Möglichkeiten, um zu lernen, um bewusst an uns zu arbeiten, mit der Kraft des Christus Gottes in uns, damit sich dieses Wesen aus Gott wieder entfalten kann. In diesem Bewusstsein wünschen wir Ihnen, uns allen, eine gute Zeit. Bis zum nächsten Mal, ein herzliches Gott zum Gruß und auf Wiedersehen.

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ein Gnadengeschenk des ewigen Vaters in Christus, unserem Erlöser. Wer mit wachen Sinnen unsere Welt betrachtet, der stellt sich die Frage, ist diese Welt mit einem sinkenden Schiff zu vergleichen, dessen Kapitän das Steuer aus den Händen glitt? Die Besatzung, das Volk, ist den Stürmen der hohen See, der Katastrophen, Kriege, des Terrors und des Mordes ausgesetzt. Kein Mensch weiß mehr, wohin das Schiff Welt eigentlich treibt. Viele fühlen sich haltlos und einer Macht ausgeliefert, die nicht so recht zu ergründen ist. Denn leider ist es so weit gekommen, dass fast jeder Mensch dem anderen die Schuld gibt. Die Politiker geben die Schuld dem Volk, dass sie finanziell immer mehr ausnehmen und das Volk den Politikern die Macht besessen und nur darauf bedacht sind, ihre Pfründe abzusichern und ihre Stellung zu halten, ganz zu schweigen von der Korruption, die bei jenen, die Geld und Güter besitzen, fast zum Privileg geworden ist. Das Weltchaos, das immer mehr zum Weltdesaster wird, denn die Katastrophen mehren sich, Not, Krankheit, Sichtum und Mord sind Tagesthemen, eskaliert von Tag zu Tag. Die Verrohung der Menschheit nimmt überhand. Jeder ist sich selbst der Nächste, was besagt, dass einer gegen den anderen kämpft, sei es in Gedanken, mit Worten oder gar in seinen Handlungen. Fragt man die Kirchenoberen, woher das Desaster in dieser Welt kommt, unter dem so viele Menschen leiden und warum Gott nicht eingreift, dann erhält man nach einem langen, rhetorischen Redeschwall über das Warum und Wieso sinngemäß die spitzfindige theologische Antwort: Gott ließe sich nicht in seine Geheimnisse schauen, was letztlich heißt, er sei schuld an dem Weltspektakel, weil er nicht eingreift. Eher Gott ließe aus lauter Geheimniskrämerei die Menschen leiden und die Erde schänden. Immer mehr Menschen fragen nach Gott. Sie fragen, ob es Gott überhaupt gibt und wenn, warum er dieses Weltchaos zulässt. Ein guter und erprobter Analytiker, der diese Welt auf den Prüfstand stellt, kommt dahinter, dass nicht Gott der Unergründliche, der Zauberer ist, sondern dass die Menschen die Zauberlehrlinge sind, die sich mit den theologischen Spitzfindigkeiten über die sogenannten Geheimnisse Gottes begnügen. Ein gesunder Menschenverstand lässt erkennen, dass dieses Weltchaos nicht von Gott kommt, sondern dass es die Menschheit aller Generationen verursacht hat und dass jeder Mensch mehr oder weniger an diesem Desaster beteiligt ist. Würde Gott, der Ewige, den Planeten Erde und alles, was sich darauf tummelt und abspielt, per Allmachtswort in seine göttliche Ordnung bringen, so wäre morgen wieder dasselbe Spektakel menschlicher Ignoranz, das sich gegen das ewige Gesetz Gottes, das Liebe, Einheit und Freiheit ist, richtet. Warum?
weil die Wirkungen und Auswirkungen menschlichen Eigennutzdenkens, des egoistischen, des Machtstrebens, der Herrschsucht, der Profitgier, der Intoleranz, des Hochmuts, der Missachtung, der Gleichgültigkeit, der Kaltherzigkeit und so weiter, gar bald im Kleinen wie im Großen wieder in Erscheinung treten würden. Letztlich wäre nichts gebessert. Solange der Mensch nicht lernt, seine Mitmenschen zu achten, so auch die Natur und die Tierreiche, bleibt er feindselig und böse gegenüber dem Leben. Er zerstört, vernichtet und tötet, was ihm im Weg steht, und das um seiner selbst willen. Weil Gott Liebe ist und weil Gottes Liebe über Christus seine Kinder zurück ins Vaterhaus führen möchte, gibt nun der liebende, ewige Vater eine erneute Handreichung, um seine willigen Menschenkinder so rasch wie möglich an sein väterliches Herz zu führen, das für jeden Menschen und jede Seele schlägt, damit sie ihm, dem Ewigen, näher kommen, damit sie erfahren und erleben, dass er in der Seele jedes Menschen gegenwärtig ist. Er, der große Geist, will jedem von uns innere Sicherheit und Geborgenheit schenken. In vielen Facetten lehrten uns Christus und unser geistiger Lehrer, der Cherub der göttlichen Weisheit, für uns Menschen, Bruder Emmanuel genannt, das ewige Gesetz, das zum wahren Leben führt, das unabhängig, frei und glücklich macht. Durch sein Instrument offenbarte der Ewige, dass die Sprache der Menschen gegen das ewige kosmische Gesetz arbeitet. Sie ist allzu sehr mit Wenn und Aber, mit Ich will oder Ich kann nicht durchsetzt, sodass dadurch die Urkraft der Seele, der Wesenskern, das Gesetz der Liebe und Güte kaum angesprochen werden kann. Unsere menschliche Sprache ist eine zweiflerische, einengende Sprache, wodurch der Mensch an sich selbst keinen Absolutheitsanspruch stellt, sodass er einen langen, hürden- und beschwernisreichen Weg geht, bis er seinem göttlichen Erbe, dem Gesetz Gottes in seiner Seele, näher kommt. Betrachtet man diese Welt, dann wird so manches sagen: Die Zeit eilt und die Stunden fliegen immer rascher davon, sodass es höchst

bitten, unser göttliches Erbe anzusprechen, und das mit der göttlichen Absolutheit, die kein Wenn und Aber kennt. Um anklingen zu lassen, was es bedeutet, wenn wir Menschen die Absolutheit in uns bejahen und ansprechen, möchte ich noch mit einigen Worten darauf eingehen. Das Gesetz Gottes besteht aus den 7 Grundkräften. Sie heißen Ordnung, Wille, Weisheit und Ernst, Geduld gleich Güte, Liebe, Barmherzigkeit gleich Sanftmut. Die 7 Grundkräfte pulsieren im Urgrund unserer Seele. Der ernsthafte Mensch, der Gott im Urgrund seiner Seele näher kommen möchte, kann mit Vollmacht die Urkraft, das Gesetz Gottes ansprechen, zum Beispiel: Ich bin in dem göttlichen kosmischen Gesetz, in meinem göttlichen Erbe die absolute Ordnung. Manch einer wird nun sagen: Ich bin aber noch nicht ordentlich. Meine Gedanken und vieles, was ich bewege und mein Eigentum nenne, und sei es das kleinste Ding im Alltag, ist noch nicht in Ordnung. Wie kann ich sagen, ich bin in dem göttlichen kosmischen Gesetz, in meinem göttlichen Erbe, die absolute Ordnung? Hierzu folgende Erklärung: Wer sich befleißigt, in seinen Gedanken und in allem, was zu ihm als Mensch gehört, Ordnung zu machen, der setzt mit der bestimmten und entschiedenen Aussage: Ich bin in dem göttlichen kosmischen Gesetz, in meinem göttlichen Erbe die absolute Ordnung, einen kosmischen Seismographen in Gang, der ihm aufzeigt, was in Unordnung ist. Mit der Kraft des absoluten Ordnungsgesetzes, dass der willige Mensch in den Wesenskern seiner Seele hineinspricht, setzt er in sich negative Energieformationen frei. Er bringt wesentliche Aspekte seiner allzu menschlichen Eingaben in Bewegung, die in der Partikelstruktur seiner Seele und in seinem Körper gespeichert sind. Damit lockert er gleichzeitig gegensätzliche Eingaben in bestimmten Planeten, die über die entsprechende Planetenkonstellation dem Menschen bewusst werden, der zum Beispiel das absolute Gesetz der Ordnung anwendet. Wichtig ist zu wissen, dass auf diesem markanten Gesetzesweg kleinere Verfehlungen, die im Erdendasein nicht relevant sind, die keinem anderen Menschen geschadet haben, aufgelöst, das heißt, in positive Energie umgewandelt werden, wodurch die Seele rascher an Licht und Kraft zunimmt. Das wäre für jeden Menschen eine große Chance, rascher in sein Inneres zu finden, zum göttlichen Ursprung, zu seinem wahren Selbst. Denn nur Gott im Ursprung unserer Seele ist der Ankerplatz und der sichere Hafen in dieser gefahrenreichen Zeit.
Wer ernst

ernsthaft und gewissenhaft diesen Gesetzesweg geht, der wird sich sehr bald seiner wahren Herkunft bewusst werden. Sein Erdendasein wird sich in Kürze total verändern. Er wird sensitiver, seine fünf Sinne werden klarer, sein Bewusstsein weitet sich und er gewinnt Zugang zu dem Innersten im Nächsten, zu Gott im Nächsten, sowie zu den Allkräften der Natur und zu den Lebewesen der Tiere. Er wird immer mehr kosmisch, also allumfassender und selbstloser denken, reden und handeln. Sein Erdendasein wandelt sich, weil er erspürt und in vielen Details erkennt, Gott ist immer gegenwärtig. Der Ewige hat seinem Instrument die Weisung erteilt, die willigen Menschen in allen sieben Grundkräften in dem absoluten Gesetz zu unterweisen, aufzuzeigen, wie es angewandt werden kann. Natürlich, wer möchte, denn Gott ist Freiheit. Nach dem Willen Gottes beginne ich also mit der göttlichen Gesetzesordnung. Machen wir uns bewusst. Alles ist Energie und alles, aber auch alles strahlt. Weil die ewigen Gesetzmäßigkeiten in allen und in allem sind, gehört jedes Ding, jede Lebensform, jeder Mensch, jedes Wesen zum Gesamtvolumen des göttlichen Gesetzes, das unendlich ist. Somit hat alles seinen Platz in der Einheit, im allkosmischen Sein. Gemäß der geistigen Ausstrahlung aller materiellen Dinge und Formen reihen sie sich jeweils in das göttliche Gesetz ein, in die Ganzheit des Gesetzes, die aus den sieben Grundstrahlen besteht. Wir nennen das ganzheitliche Sein das Gesetz der Einheit. Machen wir uns bewusst, alles, was uns umgibt, ist Strahlung. Je nach seiner Ausstrahlung hat jedes Ding seinen Platz, entweder im Gesetz der Ordnung oder im Gesetz des Willens oder in den weiteren Gesetzesprinzipien wie Weisheit, Ernst, Geduld gleich Güte, Liebe, Barmherzigkeit gleich Sanftmut. Ich wiederhole. Jede göttliche Strahlungsintensität bildet zusammen mit allen anderen energetischen Strahlen eine Einheit. Die materiellen Formen ummanteln, gleich umschließen die göttlichen Gesetzesenergien, die, wie alles, ebenfalls Strahlung sind. Materielle Gegenstände und Formen, gleich welcher Art, strahlen das aus, was wir ihnen zudenken und mit welcher Gesinnung wir sie berühren. So haften an Gegenständen auch Energien von anderen, zum Beispiel Gedankenenergien von Menschen, die Produkte, Waren und dergleichen bearbeitet haben. Die energetischen Inhalte jener Gedanken
unter Umständen Problematisches, Neid, Groll, Vorwürfe, können uns ansenden und beeinflussen. Dann, wenn wir ähnliche Charaktereigenschaften haben. Das ist die gegensätzliche Strahlung, die wir auch als Unordnung bezeichnen können, weil sie sich nicht im absoluten Gesetz Gottes, sondern im Gesetz von Ursache und Wirkung bewegt. Jede Unordnung, und sei diese noch so geringfügig, ist eine Dissonanz, die auf uns, auf unser Gemüt, auf unsere Gedankenwelt, ja auf unser ganzes Verhalten einzuwirken vermag. Dissonanzen jeglicher Art wirken sich auch in und an unserem Körper aus. Entsprechend der Dissonanzen verhalten wir uns, zum Beispiel hektisch, aggressiv, brutal bis hin zum Zerstörerischen gegen uns selbst und gegen andere. Wir wissen, Gleiches zieht Gleiches an. So können uns Strahlungsdissonanzen krank und leidend machen, können Terror, Verbrechen und Kriege auslösen. Globale energetische Kausaldissonanzen, also Ursachen, die viele Menschen oder Menschengruppen geschaffen haben, können auf die Erde einwirken und Katastrophen und Hungersnöte herbeiführen. Die Wirkungen treffen die entsprechenden Menschen je nach ihrem Beteiligtsein an diesen Ursachen. Einerlei, zu welchem Volk sie derzeit gehören. Jede Seele im Menschen besitzt in ihrem Urgrund das absolute Gesetz, das göttliche Erbe des göttlichen Wesens, das wir im ewigen Sein sind. Wir sind also als vollkommene Wesen das absolute Gesetz, das aus den schon erwähnten sieben Grundkräften besteht. Wie schon gesagt, stellt unsere Sprache alles in Frage, auch das absolute Gesetz, das kosmische Gesetz, unser wahres ewiges Leben. Jeder von uns, der etwas in Worte fasst, in Worten ausdrückt, stellt sich und andere in Frage. Das ist die Kausalsprache, die uns von anderen und vor allem von Gott, von unserem wahren Wesen trennt. Wollen wir uns unserem wahren Wesen, dem absoluten Gesetz der Liebe und Einheit nähern, dann müssen wir, jeder Einzelne von uns, lernen, umzudenken, indem wir bei der ersten Grundkraft der Ordnung beginnen und uns als erstes bewusst werden, dass wir im ewigen Sein die Ordnung im ewigen Gesetz der Gottesordnung sind. Machen wir uns bewusst, wollen wir uns wahrhaft mit dem absoluten Gesetz befassen, wollen wir es im Alltag Schritt für Schritt anwenden, dann müssen wir immer öfter am Tag einerlei, mit welcher Situation, Begebenheit oder mit welchen Gegenständen und Dingen wir uns beschäftigen, das absolute Gesetz im Urgrund unserer Seele ansprechen, wie zum Beispiel: Ich bin in dem göttlichen, kosmischen Gesetz, in meinem göttlichen Erbe,
die absolute Ordnung. Wer sich diese Formulierung zu eigen macht, die in der Kurzform auch »Ich bin die Ordnung in Gottes Allordnung« lauten kann, der setzt in sich einen Seismographen in Bewegung, der ihn darauf aufmerksam macht, wo bei ihm die Unordnung ist. Wer sich anschickt, die Unordnung zu beheben und Gleiches und Ähnliches nicht mehr zu denken und zu tun, oder wer daran geht, in seinem Umfeld die Dinge und Gegenstände zu ordnen, je nachdem, was ihm der Seismograph signalisiert, der nähert sich allmählich der kosmischen Gesetzesordnung. Wer sich zu diesem gesetzmäßigen Weg hin zur Urkraft im Seelengrund entscheidet, wer also diesen nicht einfachen, aber raschen Weg befürwortet, der macht sich jetzt bewusst, dass er die Urkraft in seiner Seele anspricht und gleichzeitig sein göttliches Erbe, dass das Allgesetz der Liebe und Einheit ist. Wer sich seinem Seismographen aussetzt, der vieles ans Tageslicht der Unordnung transportiert, der sendet nun mit mir Impulse in den Seelengrund zur Urkraft. Wir beginnen mit der Ordnungskraft. Alles ist Energie. Wir senden in den Wesenskern der Seele, in die Urkraft hinein, den Impuls: Ich bin die Ordnung in Gottes Allordnung. Ich bin die Ordnung in Gottes Allordnung. Ich bin die Ordnung in Gottes Allordnung. Mit diesen Gesetzesimpulsen bringen wir den Seismographen in Gang, der uns jetzt oder im Laufe des Abends oder am anderen Tag aufzeigt, wo energetische Dissonanzen zur Bereinigung anstehen. Wesentlich ist, dass wir diesen Hinweisen Beachtung schenken und sie befolgen. Wir sollten also diese Dissonanzen bereinigen und das erkannte Fehlverhalten nicht mehr tun. Mit diesem nicht ganz einfachen, aber raschen Gesetzesweg beginnen wir schlicht und einfach von außen nach innen. Nun kommen wir zum Alltag. Ob wir uns in der Küche, am Arbeitsplatz, auf der Straße, im Auto oder anderweitig befinden, immer und immer wieder sollten wir den Impuls in den Seelengrund hineindenken oder hineinsprechen. Ich bin die Ordnung in Gottes Allordnung. Ich bin die Ordnung in Gottes Allordnung.
Auf diesem Weg beginnen mit der Zeit auch unsere Sinne zu reagieren. Die Unordnung zum Beispiel im Haushalt, im Haus, in der Wohnung, am Arbeitsplatz, bei unüberlegten und unkontrollierten Gesprächen und vieles mehr springt uns gleichsam ins Gesicht. Unsere Sinne reagieren. Überall, wo Unordnung ist, wo es an Reinlichkeit und Sauberkeit mangelt, wo Ungutes sich breit macht, beginnt der Seismograph zu agieren. Er macht keinen Halt vor unseren Schränken und Schubladen. Auch unsere Körperhaltung, wie wir gehen, was wir reden, wie wir denken, was wir essen oder trinken, wird vom Seismographen registriert und uns zugespiegelt. Gleichzeitig erkennen wir, was zu beheben wäre. Wie schon gesagt, geht es zuerst um äußere Dinge, wie zum Beispiel, passt unsere Kleidung zu unserer Körperstrahlung? Ist unser Schuhwerk ordentlich? Hat im Haushalt, am Arbeitsplatz alles seine Ordnung? Sind die Gegenstände in der Wohnung an ihrem Platz? Je öfter wir uns bewusst werden, dass alles Energie ist und sich in das große Ganze als Strahlungsintensität einreihen möchte, werden wir angeregt, das Erforderliche zu tun, um es in Ordnung zu bringen. Wenn wir uns dessen bewusst sind, weil wir damit Erfahrung erlangt haben, werden wir auch am eigenen Körper spüren und in unserem Gemüt empfinden, wie wohltuend es ist, im Äußeren Ordnung zu machen, der energetischen Einheit Folge zu leisten. Bald werden wir uns wohler und frischer fühlen, von innen her glücklich, frei und geeint. Bald können wir dann unsere Gedanken klarer erfassen und unsere Körperstrahlung deutlicher wahrnehmen. Wir werden nicht nur sensitiver gegenüber unserem eigenen Verhalten, sondern auch gegenüber unseren Mitmenschen. Unsere Übernächsten, die Tiere, ebenso die Pflanzen- und Mineralwelt, die gesamte Natur können wir feiner und besser erfassen. Alles, aber auch alles, will im großen Ganzen seinen Platz haben und ist es das kleinste, unscheinbare Ding. Alles ist Strahlung. Jede Strahlung beinhaltet den Urkern göttlicher Gesetzmäßigkeiten, die immer zur Einheit streben, ja drängen. Liebe Brüder, liebe Schwestern, das war nur ein ganz kleiner Einblick in das mächtige, göttliche Gesetz der Allstrahlung, die die Liebe und Einheit ist. Wer möchte, macht mit bei diesem großen Wurf, bei dem Schritt hinein in die Urkraft, hin zu Gott. So heißt es, rette sich, wer sich retten möchte. Je öfter wir die Gesetzesordnung anwenden, je öfter wir in unserer Umgebung an uns selbst Ordnung machen, umso glücklicher und freier werden wir. Liebe Geschwister, bis zum nächsten Mal. Alles Liebe und Gute.
viel, viel inneres Glück, bewirkt viel, viel Leben. Gabi.

0: Liebe Schwestern, liebe Brüder, in den freien Gemeinschaften im Zeichen der Lilie. Von Jesus von Nazareth sind die Worte überliefert: Werdet vollkommen, wie euer Vater im Himmel vollkommen ist. Es ist der Ruf des Christus Gottes, den er auch in unserer Zeit immer wieder an alle Kinder Gottes richtet. Unser wahres, göttliches Erbe, Schritt für Schritt in uns wieder zu erschließen. Wir haben gehört, der Weg dorthin, der Weg hin zu Gott in uns, ist ein Evolutionsweg, auf dem wir jeden Tag bestrebt sind, uns selbst zu erkennen und zu hinterfragen. Denn jeder von uns hat seinen Bewusstseinsstand. Ungezählte Schulungen sind uns dazu gegeben durch die göttliche Weisheit, Sophia, durch die Lehrprophetin und Botschafterin Gottes, Gabriele. In unserer Zeit hat uns Christus durch das prophetische Wort auch die höchsten Lehren offenbart, in dem Offenbarungswerk, die großen kosmischen Lehren des Jesus von Nazareth an seine Apostel und Jünger, die es fassen konnten. Es ist das absolute Gesetz, das von Gabriele niedergeschrieben und in vielen Schulungsstunden aus ihrem erschlossenen Bewusstsein erläutert wurde. Alles ist dokumentiert und bewahrt in der Bundeslade des freien Geistes, im Zelt Gottes unter den Menschen für alle Völker dieser Erde, mit der Sophia-Bibliothek. Auch auf Ton- und Bildträgern sind in der Reihe Innere Andacht, Erläuterungen zu den großen kosmischen Lehren des Jesus von Nazareth durch Gabriele aufgezeichnet, die regelmäßig weltweit über Rundfunk und Fernsehen verbreitet werden. Aus einer dieser Schulungsstunden wollen wir heute einen Ausschnitt hören.
1: Christus lehrt uns: Erkenne jede Sache, jede Angelegenheit, jede Schwierigkeit, jedes Problem, jede Situation, jedes Gespräch, ja jedes Wort spricht sich selbst. Das Sein in der Sache, in der Angelegenheit, im Problem, in der Schwierigkeit, in jeder Situation, in jeder Handlung und in jedem Gedanken spricht wiederum das mächtige Selbst, das Sein.
2: Jedes Problem, jede Schwierigkeit hat drei Aspekte. Nennen wir diese drei Aspekte die drei Zungen. Es ist das Oberbewusstsein, das Unterbewusstsein und das Geistbewusstsein. Das Oberbewusstsein ist das, was wir augenblicklich vom Verstand her erfassen. Im Unterbewusstsein liegt das, was wir ahnen, was an menschlichen Schwächen, Fehlern, an Unbereinigtem und Unverziehenem noch in uns liegt, was somit die Ursache für die Schwierigkeit oder das Problem sein könnte. Die dritte Zunge ist die Zunge der Wahrheit. Es ist das ewige Gesetz in allem. Es ist die Lösung, die in jeder Schwierigkeit, in jedem Problem selbst liegt. Nehmen wir die gesetzmäßige Lösung an und bereinigen wir unser Fehlverhalten mit Christus, dann ist es in unserer Seele gelöst, gleich gelöscht. So spricht also jede Schwierigkeit und jedes Problem zu uns. Mit welcher Zunge? Das müssen wir selbst herausfinden. Wir erfahren es in unseren Gedanken. Zeigt sich ein Problem, dann fragen wir uns, was denken wir? Was will es uns sagen? Zerpflücken wir jedoch das Problem und geben unserem Nächsten die Schuld, dann haben wir das Problem nicht erfasst und nicht gelöst. Wir sprechen mit der Zunge des Ober- oder des Unterbewusstseins und lassen nicht die Zunge der Wahrheit sprechen, welche die Lösung in allem ist, den Geist Gottes, durch den in der Seele alles gelöst wird. Deshalb sollten wir alles, was auf uns zukommt, jegliche Unannehmlichkeit kurz beleuchten. Was will uns die Angelegenheit? Was will uns das Problem, die Schwierigkeit sagen? Bitten wir Christus, der in allem ist, um Hilfe und Beistand, dann werden wir mit der Zeit immer öfter und klarer erspüren, was die gesetzmäßige Lösung ist. Bittet und es wird euch gegeben. Suchet und ihr werdet finden. Klopfet an und es wird euch aufgetan. In jeder Situation, in allem, was auf uns zukommt, dürfen wir Christus anrufen. Bejahen wir Christus, das Sein in allem, so wird uns Christus, das Sein, das ewige Gesetz beistehen und helfen, sodass wir das Problem, die Angelegenheit, die Schwierigkeit, jegliche Situation gesetzmäßig zu lösen vermögen. Wir sollten uns zur Aufgabe machen, uns immer wieder selbst anzusprechen. Mensch, nimm dich zurück. Die Lösung in allem ist Christus. Werden wir uns dessen bewusst, dann spüren wir mit der Zeit seine Nähe. Dann werden wir auch jedes Wort überdenken und das, was wir sagen wollen, in das Gesetz stellen, wiederum in der Bitte, Christus, steh uns bei. Nur auf diese Weise finden wir Zugang zu dem inneren Reich, zu unserem göttlichen Erbe. So werden wir auch in dieser unruhigen Zeit, in dieser die Welt zerstörend und zersetzend auf die Menschheit und auf die Natur einwirkt, Christus finden. Wir brauchen ihn. Ohne ihn wird es in Zukunft nicht mehr gehen, denn das Für oder Wider, das Entweder-Oder, die Entscheidung für oder gegen Christus kommt immer näher. Jeder Tag stellt uns vor die Entscheidung, entweder oder, für oder gegen Christus.

0: In den großen kosmischen Lehren lesen wir: Die Hülle, das Menschliche, spricht sich selbst. Die Kraft in der Hülle, das Sein, spricht ebenfalls sich selbst. Es ist das Ich Bin. Wer zum Sein, zum selbstlosen Selbst geworden ist, der steht mit dem Reinen in Kommunikation. Er schaut mit den Augen der Wahrheit. Er klärt, ordnet, bereinigt, plant und spricht aus dem ewigen Sein, dem selbstlosen Selbst.
1: Schon des Öfteren haben wir gehört, jeder spricht sich selbst. Die reinen Wesen sprechen das ewige Gesetz. Die unreinen Wesen, die Menschen, sprechen ihre Unreinheiten, ihr Personengesetz, das, was an Unreinem in ihrer Seele, in ihrem Gehirn und in den Gestirnen des Gesetzes von Ursache und Wirkung gespeichert ist. Der Unreine hat mit seinem Unreinen Verbindung, steht also mit seinen Ursachen in Kommunikation. Der Reine steht mit dem ewigen Gesetz in Kommunikation. Der Unreine ist friedlos. Er sucht beständig nach Bestätigung seines niederen Selbst. Der Reine ist friedvoll. Er sucht nicht. Er steht mit seinem wahren Selbst, dem Göttlichen in ihm, in beständiger Kommunikation. Lieber Bruder, liebe Schwester, wir sind auf Erden, um rein zu werden. Gerade in der heutigen Zeit ist das vielen ein Anliegen. Viele spüren, dass ihnen diese Welt keinen Halt mehr bietet, dass sie in dieser Welt nicht mehr bestehen können. Viele erfassen, dass nur noch einer zu helfen vermag. Es ist der Christus, unser Erlöser. Er hilft. Er kommt uns immer näher. Machen wir Tag für Tag die Probe aufs Exempel. Rufen wir ihn, Christus, in jeder Situation an mit der Bitte, uns beizustehen. Christus ist immer bei uns. Gehen wir aus dem Haus, aus der Wohnung. Christus geht mit uns. Gleich was wir tun, bejahen wir, dass er bei uns ist, dass er uns beisteht. Bejahen wir es immer und immer wieder. Er ist mit uns, er ist bei uns, er steht uns bei.

Liebe Schwestern, liebe Brüder, diese Worte, die uns Gabriele, die Prophetin und Botschafterin Gottes in unserer Zeit, mit auf den Weg gibt, könnten uns in den kommenden Tagen und in der kommenden Zeit begleiten. Und auch wenn wir uns in den freien Gemeinschaften über unsere Erfahrungen austauschen, erinnern wir uns an die Botschaft des Christus Gottes an uns. Wo zwei oder drei in seinem Namen versammelt sind, da ist er mitten unter ihnen.

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Guten Abend. Gute Nacht. So mancher Zuschauer oder Hörer mag denken, ach, wenn doch in meinem Leben alles so gut und in Ordnung wäre, wie man es sich für den Abend oder zum Schlafen gehen nur wünschen kann. Doch ausgerechnet am Abend oder dann, wenn der Abend der Schlafenszeit die Hand reicht, kommen Gedanken über Gedanken. Man denkt und denkt. Denn gerade am Abend oder in der Nacht beschäftigt man sich mit dem zur Neige gehenden Tag, mit dem, was sich zugetragen hat. Oder man ist gedanklich intensiver mit seiner Vergangenheit befasst. Es ist oftmals so, dass Tagesereignisse scheinbar Vergangenes anstoßen und man merkt, dass dieses Vergangene letztlich nur unterdrückt, aber nicht aufgehoben wurde. Das, was wir in das Unterbewusstsein geschoben haben, kommt immer wieder auf den Tagesplan und möchte uns auch am Abend oder gar in den Nachtstunden keine Ruhe lassen. Wie gesagt, Tagesereignisse stoßen im Unterbewusstsein das an, was nicht behoben, sondern von uns nur ins Unterbewusstsein geschoben wurde. Am Abend, dann, wenn der Tag den Abendstunden das Unerledigte übergibt, kommt dieses besonders zum Tragen. Die ruhige Abendschwingung möchte uns den Anstoß geben, das, was uns beschäftigt, zu beheben, sodass wir Schwierigkeiten und Probleme nicht in die Nacht und eventuell in den neuen Tag mit hineinnehmen, was unter anderem auch das Schlafenwollen beeinträchtigt.

Eine Analyse am Abend könnte für einen ausgewogenen Schlaf sorgen. Wenn Sie wollen, hinterfragen Sie das, was Sie auffühlt und letztlich noch von Ihnen Rechenschaft fordert und Ihren Abend bestimmen will. Fragen Sie sich selbst, was diese bewegenden Gedanken, die unter anderem auch Bilder sind und aus der Vergangenheit kommen, Ihnen zu sagen haben. Warum erregen Sie sich über das, was war? Wir wissen, jeder Tag hat für den einen mehr, für den anderen weniger seine Last. Was hätte es für einen Sinn, auch noch den Abend damit zu füllen und die Schlafbereitschaft zu stören? Was kann besser werden, wenn wir tagsüber am Abend und in der Nacht darüber grübeln? Wäre es nicht klüger, das, was uns bedrängt, genauer zu betrachten, um unseren Anteil an dem zu finden, was uns nicht zur Ruhe kommen lässt? Haben wir unseren Anteil gefunden, der in dem Komplex des Unguten Teil einer Schuld ist, gestehen wir uns also ein, dass wir nicht ganz unschuldig sind an dem, was uns bewegt, und sind wir bereit, unseren Teil zu beheben, dann verstehen wir, was Jesus, der Christus, uns mit folgender Aussage näher bringen wollte. Warum siehst du den Splitter im Auge deines Bruders, aber den Balken in deinem Auge bemerkst du nicht? Es heißt also, unseren Anteil an der Misshelligkeit zu beheben und das noch am heutigen Abend, so weit, wie es möglich ist. Handeln, also tun, befreit.

Was könnten wir in die Wege leiten, um erleichtert einzuschlafen und erholsam, also gut zu schlafen? Eventuell ein Telefonanruf, um die Störung in der Beziehung zu unserem Nächsten zu klären? Oder ein fruchtbringendes Gespräch in der Familie? Oder wir schreiben das aus unseren aufgewühlten Gedanken heraus, was wir morgen beheben wollen. Wer seinen Anteil an dem erkennt, was vorliegt, und ihn am Abend, so wie es möglich ist, behebt oder zur Bereinigung einleitet, der beginnt, sein Nervensystem zu entspannen. Wer sich daran hält, der bemerkt sehr schnell, dass sein Atem tiefer geht, dass er ruhiger geworden ist. Dann können die letzten Abendstunden weitgehend geordnet verlaufen. Ein wohlgeordneter Abend kann noch zu einem guten Abend werden. Eventuell lesen wir in einem guten Buch oder führen ausgewogene Gespräche in der Familie oder mit Bekannten und Freunden oder schauen uns ein Fernsehprogramm an, je nachdem, wie unser Erdendasein verläuft, in der Familie, im Bekanntenkreis oder wenn wir am Abend alleine sind. Ein harmonisch ausklingender Tag, ein guter Abend bringt auch den ersehnten und erholsamen Schlaf. Sie und auch ich, Gabriele, wünschen uns einen guten Abend und eine erholsame Nacht. Schlafen Sie gut. Schlafen Sie gut. Sie schlafen behütet. Sie schlafen in Gottes Hand. Wahrlich, wir alle schlafen in Gottes Hand. Wir schlafen behütet. Wir schlafen gut. Wir schlafen in Gottes Hand. Wir schlafen. Sie schlafen. Wir schlafen, Sie schlafen, Sie schlafen. Gute Nacht.

0: Liebe Brüder, liebe Schwestern, in den weltweiten freien Gemeinschaften im Zeichen der Lilie, im messianischen, sophianischen Zeitalter, herzlich willkommen zu dem Thema Gott in uns und wir in Gott, Gott in mir und ich in Gott. Immer mehr Menschen ahnen, dass jetzt, trotz allem, was sich in der Welt anzeigt, eine neue, lichtere Zeit empordämmert. Es ist die Zeit des Christus Gottes. Und immer mehr Menschen finden zu dem freien Geist Gott in uns. Gabriele, die Prophetin und Botschafterin des ewigen Reiches, gibt uns Menschen Hilfen über Hilfen, wie jeder, der möchte, lernen kann, Gott in seinem Inneren näher zu kommen, um in die neue Zeit hineinzureifen. Das heißt, hin zu einem Leben des Friedens, der Einheit und der Freiheit in Gott, unserem ewigen Vater. Wir freuen uns, dass wir Gabrieles Manuskript zu dem Thema Gott in uns und wir in Gott, Gott in mir und ich in Gott, in dieser Sendung nun vortragen dürfen. Sie beginnt mit den Worten: Liebe Mitmenschen, mein Name ist Gabriele. Mein irdisches Leben habe ich dem einen Gott geweiht, der über 4 Jahrtausende seine Boten, also Gottes Propheten und Gottes Prophetinnen, zu den Menschen sandte, auch gerechte Männer und Frauen, um der Menschheit das Urgesetz, die Gottes- und Nächstenliebe, zu offenbaren und zu bringen. Zu den Gottespropheten und Gottesprophetinnen, zu den vielen Gotteskündern, gehöre auch ich, Gabriele. Viele meiner Mitmenschen wissen darum, denn Gott, der Ewige, sein Sohn, der Christus Gottes, und der Cherub der ewigen Weisheit offenbaren sich seit nahezu 5 Jahrzehnten durch das göttlich-prophetische Wort Gabriele. Das ewige Wort, das göttlich-prophetische Wort, gaben und geben alle Gotteskünder in ihrer Muttersprache, je nach Zeitepoche und Kulturkreis. Seit nahezu 5 Jahrzehnten empfange ich, so Gabriele, das ewige Wort und erlebe das urewige Gesetz, das Leben, das die Unendlichkeit durchströmt und auch jeden Menschen je nach seinem Bewusstseinsstand. Das ewige Wort, das Sein, dass das Ich Bin das Urgesetz ist, durchströmt alle Gestirne, jedes Sonnensystem. Jedwede Energie ist durchstrahlt vom urewigen Gesetz. Jedes Detail in und auf der Erde, alle Naturreiche und Tiere empfangen das Leben. Jede Wassertropfen, die Ozeane, Seen und Flüsse sind durchstrahlt vom ewigen Urgesetz, das die Gottes- und Nächstenliebe ist. Wohin wir Menschen auch gehen, alles, was wir sehen oder auch nicht schauen, ist durchstrahlt vom urewigen Gesetz, das wir schlicht Gott oder Geist Gottes nennen. Gott ist Geist, das urewige Gesetz der Gottes- und Nächstenliebe, das uns Jesus von Nazareth offenbart hat. Jesus von Nazareth lehrte uns in vielen Details das ewige Gesetz, den Vater der Liebe. Die Inhalte der Bergpredigt und sein Vaterunser geben davon Zeugnis.
1: Gabriele erklärt weiter. Der wahre, ewige, alleine Gott offenbarte den Menschen weder einen Kriegsgott, noch einen Kampfgott, noch einen Kirchengott oder Priestergott. Gott, der Alleine, offenbarte uns Menschen weder durch seine Gotteskünder noch durch seinen Sohn, den Christus Gottes, von angeblich Seligen und Heiligen, auch nicht von dem, was die Kirchen ihren Gläubigen anbieten, zum Beispiel geweihte Gegenstände oder geweihtes Wasser oder von sogenannten Reliquien, die laut Kirchendogma verehrt werden müssen. Und. Weder Kirchengebote noch kirchliche Drohbotschaften kommen von dem wahren, ewigen Gott. Das gesamte Konstrukt all dieser Weisungen kommt von dem Machtinstrument Kirche selbst. Zu keiner Zeit haben die Gottesboten, die Gottespropheten und Gottesprophetinnen derartiges gelehrt oder gar empfohlen. Jesus von Nazareth lehrte die Gottes- und Nächstenliebe. Davon gebe auch ich, so Gabriele, Zeugnis. Gott, der ewige Alleine, ist das Urgesetz der Gottes- und Nächstenliebe. Man fragt sich, wenn das urewige Gesetz, die Gottes- und Nächstenliebe, die Unendlichkeit durchströmt, regt diese dann auch das Böse in dieser Welt an? Oder gibt das Urgesetz hierfür bestimmte Weisungen? Liebe Mitmenschen, viele von uns wissen um das Fallgesetz, das auf Ursache und Wirkung, auf Saat und Ernte basiert. Wir wissen auch, dass alles Ungute, einerlei, wie wir Menschen es nennen, tiefere Wurzeln hat, die oftmals sehr tief sitzen und dass das, was sichtbar gleich offenbar wird, meist nur die Oberfläche ist, die momentan fühl- und sichtbar ist. Das urewige Gesetz, die Gottes- und Nächstenliebe, das die Unendlichkeit durchströmt, gibt den Menschen und den Seelen nur so weit Hinweise und Mahnungen, wie diese es erfassen können, um daraus zu lernen. Diese Hilfen aus dem Geist, Gott, steigen zumeist aus unseren Gedanken auf und zeigen uns bildhaft, was vorliegt, damit wir es beheben können. Zu beachten gilt, Gott ist Geist, das urewige Gesetz und keine Wesenheit. Jesus von Nazareth lehrte uns im Vater unser: Vater unser, der du bist im Himmel. Wer oder was ist der Himmel? Jesus von Nazareth hat sicherlich das ewige Reich gemeint, das Reich der Gottes- und Nächstenliebe, das Himmelreich. Schon des Öfteren haben wir gehört oder gelesen, dass das ewige Reich aus 7x7 Äonenläufen besteht, aus mächtigen Äonen, wobei ein Äon in dem anderen Äon enthalten ist. Es sind also im Ganzen 7x7 Äonen und in jedem Äon leben und wirken Geistwesen, Söhne und Töchter Gottes mit ihren göttlichen Familien. Geistwesen sind komprimierter Lichtäther, Geistwesen aus seinem Geist, Gott. Geistwesen sind also formgewordenes Gesetz aus dem allströmenden Urgesetz, Gott, der Gottes- und Nächstenliebe.
2: Gabriele wiederholt: Aus seinem Geist, Gott, schuf Gott das formgewordene Gesetz der Gottes- und Nächstenliebe, göttliche Wesen, Geistwesen genannt. Gott, der Geist, das urewige Gesetz, gab sich selbst die Form, Gott Vater genannt oder Vater, Mutter, Gott. Gott, Vater, das Wesen, ist im Himmel. Es ist der Vater aller seiner Kinder. Der Allstrom, das Urgesetz, ist also strömender Lichtäther. Es ist dieselbe Kraft, derselbe Geist, der sich aus sich selbst, aus seinem Urgesetz, die Form gab. Gott Vater. Gott Vater ist wesenhaft unter seinen Söhnen und Töchtern, unter seinen Kindern im ewigen Sein. Deshalb die Worte des Jesus des Christus: Vater unser, der du bist im Himmel. Der Himmel ist das ewige Reich, Gott. Liebe Brüder, liebe Schwestern, deshalb heißt der Weg, den uns Jesus von Nazareth lehrte: Das Reich Gottes ist inwendig in euch. Damit meinte Jesus den Wesenskern, der in unserer Seele ist und den jeder beseelte Mensch durch ein Leben nach dem Gesetz der Gottes- und Nächstenliebe öffnen wird. Deshalb heißt es: Gott in uns oder Gott in mir. Gehen wir diesen Weg, Gott in uns oder auch Gott in mir, dann halten wir uns mehr und mehr an die 10 Gebote Gottes durch Moses und an die Lehren des Christus Gottes in Jesus von Nazareth und an seine Bergpredigt. Leben wir Schritt für Schritt nach der Gottes- und Nächstenliebe, dann werden unsere Gedanken lichter und unser Verhalten wachsamer, uns selbst gegenüber und auch gegenüber unseren Mitmenschen. Unsere Gespräche, ja, unsere Verhaltensweisen ändern sich. Bevor wir reden, überlegen wir, was wir sagen. Und wir überdenken auch, was wir tun wollen. Denn alles beruht auf Energie, auf Senden und Empfangen. Wir werden friedliebender. Unser Gemüt wird sonniger. Wir werden auch bewusster leben und unser Denken und Verhalten wird freier, ja offener. Ganz allmählich beginnen wir, bewusster zu beten. Zum Beispiel: Gott in uns, Gott in mir. Unsere Gebete gehen immer tiefer. Bald beginnen wir öfter zu danken, indem wir uns Gott in uns zuwenden. Mit der Zeit werden wir uns selbst wahrnehmen als der Tempel Gottes, so wie es uns Jesus von Nazareth lehrte. Ganz plötzlich, wie unerwartet, werden wir über unsere Gebetsgedanken nachdenken, in der Frage: Gehört zu Gott in uns nicht mehr als das Gebet für unsere Mitmenschen?
3: Gabriele erklärt: So mancher Mensch macht seine Erfahrungen auf dem Weg Gott in uns oder Gott in mir, und er denkt zum Beispiel: Immer mehr beginnt es in mir zu dämmern und Freude steigt auf. Ja, natürlich. Wie oft hören wir, dass alles Kommunikation ist? Nun glaube ich, ich bin angekommen. Ja, wo bin ich angekommen? Wo? Als erstes in mir, Gott in mir. Ich denke weiter: Alles recht und schön, wo ist mein Nächster? Wer ist meine Familie? Wer sind meine Arbeitskollegen und Kolleginnen? Ich gehe zur Arbeit oder zum Einkaufen. Ich denke: Wer kommt mir entgegen? Wer ist auf meiner Straßenseite? Ja, wer sitzt neben mir in der U-Bahn? Oder wer kommt mir im Auto entgegen? Oder wer überholt mich in meinem Auto? Ja, wer? Fragen über Fragen, natürlich an mich selbst gerichtet. Ich fahre auf einen Parkplatz und halte vor einem Supermarkt. Ich gehe zur Tür. Ja, wer kommt mit der Einkaufstasche heraus und was kaufe ich? Ich kaufe Obst, Gemüse, Kartoffeln und Brot. Auch ein Bündel Kräuter nehme ich mit. Die Einkaufstasche ist voll. Jetzt bezahle ich und gehe zu meinem Auto. Ich denke, nicht gleich losfahren, kurz tief Luft holen und die Fragen kommen lassen. Wer oder was ging mit mir? Was hat mich so alles beschäftigt und was habe ich gedacht? Ich dachte über diesen oder jenen Mitmenschen nach. Den einen Menschen glaube ich nur registriert zu haben. Den anderen habe ich gemustert und mir Gedanken gemacht, wer dieser wohl sein könnte, weil seine Kleidung so sonderbar aussah und in der Einkaufstasche nur Gemüse und ein Glas Sauerkraut waren. Würste, die dazu passen, habe ich nicht gesehen. Zu mir gesprochen: Aber jetzt los, die Zeit drängt. Bildhaft gesprochen, sagte ich dann doch zu mir selbst: Halt, was habe ich eigentlich gelernt? Sind das denn andere Menschen, denen ich begegnet bin, als ich einer bin? Ein ungutes Gefühl klopft an. Menschen, ja Menschen, wie auch ich ein Mensch bin. Wir Menschen sind uns alle gleich. Halt! Ich habe gelernt, jeder hat seinen Bewusstseinsstand. Wie weit das Bewusstsein des anderen entwickelt ist, geht mich nichts an. Trotz allem, was mich betrifft, was ich auch denke, in jedem Menschen und durch jeden Menschen strömt das Leben, was für mich heißt, dass Gott auch durch ihn strömt, so wie Gott durch mich. Nun, ich bin gefragt, mich anzuschauen und nicht den anderen zu mustern, gar zu bewerten. Wieder habe ich meine persönliche Lektion bekommen. Jetzt fahre ich aber los. Ist das fatal oder ist das Fatalismus, wie ich denke und mich verhalte?
0: Hören wir, was der Mensch auf dem Weg Gott in uns weiter erfahren hat. Er erzählt: Zu Hause angekommen, packe ich meine Einkaufstasche aus, um das zu tun, was im Haushalt und für die Familie ansteht. Während meiner Arbeit halte ich kurz inne und frage mich: Liege ich eigentlich richtig mit meinem Denken? In dem, was ich fühle und denke, kann ich mich schon selbst analysieren. Was heißt fatal? Vom Schicksal bestimmt. Was oder wer bestimmt mein Schicksal? Letzten Endes bestimme ich über mich selbst. Und das nennt man dann Schicksal? Ich denke weiter. Vom Schicksal bestimmt. Das hieße dann auch, sich von einem Menschen abhängig machen oder bestimmen lassen, weil ich meine Denkwelt, meinem Fühlen und Wollen keine Zügel anlege. Mich also wie die Fahne im Wind bewege und dem einen oder den anderen hörig bin, dem, der mir besonders schmeichelt oder dem, dem ich gefallen möchte. Es denkt und denkt. Also, wenn ich mir keine Zügel anlege, dann mache ich mich, wie automatisch, abhängig von meinem Nächsten oder von Vereinen oder Kirchen. Das habe ich nun gelernt und bin zu dem Ergebnis gekommen, mich mehr und mehr dem zuzuwenden, der mich kennt und der mir helfen kann, wenn ich von dem Weg abweiche, den ich gewählt habe, Gott in mir. Durch die zahlreichen Lehren, die heißen Gott in mir und ich in Gott, habe ich mich mehr gefunden, das heißt erkannt. Die 10 Gebote Gottes und die Lehren des Jesus des Christus, seine Bergpredigt, sind zu meinem Lebensinhalt geworden. Ich kann, ohne mir selbst zu schmeicheln, sagen, ich bin freier und selbstständiger geworden und um vieles lockerer, um nicht zu sagen, glücklicher geworden und gehöre mir mehr selbst an. Ich habe gelernt, mich zu kontrollieren und nicht anderen zum Munde zu reden. Das Angebot der göttlichen Weisheit, mich selbst zu finden und in Kommunikation zu kommen mit dem, was mich umgibt, probiere ich mehr und mehr aus. Dadurch habe ich gelernt, zuzuhören, wenn ich angesprochen werde, um zu verstehen, was mir gesagt wird. Auch durch das Zuhören kann man lernen. Jeder von uns hat seinen Bewusstseinsstand. Einer kann vom anderen lernen. So viel habe ich schon gelernt, dass ich zu mir selbst sage, was geht dich das Wollen und Tun deines Nächsten an? Auch das, was mir bei ihm nicht gefällt oder gar nicht passt, dann, wenn ich in Versuchung komme, den anderen nach meinem Für und Wider einzuschätzen? Schnell ist man dabei, den anderen zu bewerten. Das habe ich gelernt. Alles, was mich an meinem Mitmenschen stört, bewegt oder gar ärgert, sagt mir, Gleiches oder Ähnliches habe auch ich in mir. Auch wenn ich so tue, als hätte das, was der andere von sich gibt, nichts mit mir zu tun.
1: Der Mensch auf dem Weg, Gott in uns, erzählt weiter. Ich lese über Gott in mir und ich in Gott. Es heißt, das Erkannte etwas tiefer anzuschauen, um eventuell die Wurzel zu finden. Denn alles, was wir Menschen so lapidar denken und aussprechen, das nicht dem Gesetz des Lebens entspricht, von dem Jesus der Christus lehrte, hat unter Umständen Wurzeln, gar ein tiefes Wurzelwerk. Bevor ich weiterlese, bin ich gefragt, mich zu hinterfragen. Habe ich vom Wurzelstück, also von meinem Übel, einiges gefunden, das zur Bereinigung ansteht? So bete ich und bitte Gott in mir um Beistand und um Hilfe. Außerdem habe ich gelernt, mir einige Notizen zu machen, um nicht wieder auf das gleiche Übel hereinzufallen. Nun ist alles bestens. Ja, ich hoffe, dass es so ist. Doch ganz traue ich mir nicht. Einerlei, was an Arbeit ansteht, ich erledige sie immer besser, weil ich mit meinen Gedanken bei dem bin, was ich gerade zu tun habe. Meine persönliche Aufgabe heißt, Gott in mir und ich in Gott. Am Abend lese ich weiter und da steht, du bist umgeben von dem Allleben Gott, das auch dich durchströmt. Weiter heißt es,

0: Gesandten Gottes, die Propheten und Prophetinnen. Außerdem heißt es, binde dich nicht an eine dogmatische Priesterlehre, die Strafe, Züchtigung und Verdammnis zum Inhalt hat, an eine Lehre, die den Menschen Ängste einflößt und sie unfrei macht, wodurch der Mensch sich einem vom Priestern erfundenen Rachegott ausliefert, an negative Energiefelder, die Menschen beeinflussen, Kriege gegen Menschen und Naturreiche zu führen. Denn Tiere, ja die ganze Natur, leidet unter diesem priesterlichen Phantomgeschöpf Höllengott. Weiter lese ich, es gab und gibt keinen strafenden Gott, keinen Höllengott, der verdammt. Das ganze Schreckensszenario ist von Menschen gemacht. Wer daran glaubt, der opfert seine Freiheit und opfert auch viele Taler vergebens, denn der Höllengott bedarf vieler Taler.
1: Ich lese weiter. Es heißt, werde frei, schau ins Firmament und fühle die Freiheit der Gestirne, die ihre Bahnen ziehen. Auch dein Weg ist ähnlich wie der Weg der Gestirne. Allerdings bist du ein Kind, ein Sohn, eine Tochter des unendlichen Alls. Das Leben ist Kommunikation. Du selbst bist als das Wesen des Schöpfergottes die Essenz des Alllebens, die Kommunikation ist. Ob es die Essenz der Mineralreiche ist, die Essenz der Bäume, Gräser und Blumen, die Essenz der Sonne und aller Planeten, du hast alles Gute und Schöne als Essenz und Kommunikation in dir, also Gott, den Geist des Lebens in dir. In der ganzen Unendlichkeit strömt das Allgesetz Gott. Gott, das Allgesetz, der Vater Mutter Gott, hat dich als göttliches Wesen im ewigen Sein geschaut und geschaffen. Also ist Gott in dir. Die Essenz des Reiches Gottes ist in des Menschen Seele, der Wesenskern, die Kindschaft Gottes, das Sein. Der beseelte Mensch ist angehalten, die Umhüllung des Wesenskerns, auch schlichtweg Seele genannt, zu beheben, also das Ungute, das Sündhafte, so wie wir sagen, zu beheben, um dem Wesenskern näher zu kommen und allmählich den Wesenskern zu öffnen, der, wie gesagt, die Essenz des Reiches Gottes ist, von dem Jesus von Nazareth sinngemäß sprach, das Reich Gottes ist inwendig in euch. Wer sich nicht selbst beobachtet und zum Beispiel seine negativen Gedanken freien Lauf lässt und unguten Gesprächsstoff nicht hinterfragt, der prägt über seine fünf Sinne seine Seele, die Seelenhüllen, und zeichnet so seinen Körper. Deshalb sind wir jeden Augenblick selbst gefragt. Ich habe gelernt, so weiter mit den Erfahrungen auf dem Weg Gott in uns. Nicht jeder Mensch spricht das aus, was er mit seinen fünf Sinnen wahrnimmt. Wenn wir anderes sprechen als das, was wir mit unseren Sinnen aufnehmen, dann geht das von uns Wahrgenommene in unser Unterbewusstsein. Und das Oberbewusstsein spricht anders, als wir im Unterbewusstsein speichern. Dadurch verlieren wir die Kontrolle über uns selbst. Die Folge ist, wir werden mehr und mehr uns selbst hochstilisieren und uns das Lügen angewöhnen. Unser Leitfaden sollte diese

0: Selbsterkenntnis sein, die uns aufzeigt, wer wir sind und nicht, was wir dem anderen andichten. Denn keiner kennt das Bewusstsein seines Nächsten und auch nicht seinen Bewusstseinsstand. Uns selbst und unser wahres Selbst zu finden heißt, wir sind gefragt, uns und dem Wesenskern in unserer Seele näher zu kommen. Das gilt für jeden Einzelnen von uns, der sich selbst und sein wahres Selbst finden möchte.
1: Dazu Gabriele. So ist es. Jeden Augenblick, wahrhaft jeden Augenblick sind wir gefragt. Denken wir in diesem Zusammenhang an unser Sehorgan. Unsere Augen sind direkte Signalempfänger. Was diese empfangen, nehmen unmittelbar unsere Gefühle und Empfindungen auf und geben es bildhaft an unsere Gedanken weiter. Schneller als wir über unsere Augenblicke nachdenken können, wägen wir das, was ins Auge fiel, schon in unseren Gedanken ab und überlegen, was wir sagen, also preisgeben wollen. Der Mensch spricht meist nur das aus, was er abgewogen hat und womöglich das, was ihm zur Selbstdarstellung dient. Zumeist geben wir das nicht preis, was uns unsere Sinne wahrhaft signalisiert haben. Wir, jeder Einzelne von uns, ist ein Verfechter dessen, was er von sich geben will. In allem, was uns persönlich betrifft, was wir aussprechen oder auch was wir nicht von uns geben, liegt das Gesetz von Ursache und Wirkung, auch Aktion gleich Reaktion genannt. Das Gesetz von Ursache und Wirkung bezieht sich auf jeden einzelnen Menschen. Denn jeder Mensch wägt und misst sich jeden Augenblick selbst und lotet aus, was er von sich geben will. Hingegen die Seelenhüllen und das Unterbewusstsein speichern die Sinneswahrnehmung. Das Ganze für und wider, also auch das, was wir nicht preisgeben wollen. In all dem menschlichen Für und Wider wirkt das ewige, allgegenwärtige Gesetz der Gottes- und Nächstenliebe, das uns ermahnt und erinnert, uns selbst zu überprüfen, was wir denken, reden und tun. Gott, das Allgesetz, die Gottes- und Nächstenliebe, ist Kommunikation. Allerdings nicht mit dem Gegensätzlichen in uns, und so auch nicht mit unseren allzu menschlichen Gedanken und Worten. Das Gesetz der Gottes- und Nächstenliebe ist ausschließlich das Kommunikationsgesetz mit dem allwaltenden Ich bin, das ich bin, das Allgesetz der Gottes- und Nächstenliebe. Bedenken wir, die Naturreiche, die ganze Unendlichkeit ist durchstrahlt vom Urgesetz, dem Allgesetz des Seins, und ist in Kommunikation mit den gleichen Bewusstseinsaspekten. Nur der Mensch prägt bedenkenlos sein Unterbewusstsein und seine Seele, gleich seine Seelenhüllen mit all seinem Für und Wider. Der Seelenkern, der Wesenskern hingegen, die Essenz des Reiches Gottes, bleibt frei. Wie schon offenbart, ist der Wesenskern geschützt durch die Erlösertat des Jesus von Nazareth, des Christus Gottes. Das Kreuz ohne Korpus ist sein vollbracht. Jesus von Nazareth lehrte uns das Gesetz des Lebens, die Gottes- und Nächstenliebe. Wir sind also gefragt, die Lehre der Gottes- und Nächstenliebe zu erfüllen. Gott in uns und wir in Gott. Oder? Gott in mir und ich in Gott. Die Menschheit der vergangenen Zeiten baute auf Priester, die unter der Flagge der Kaiser und Könige ihr Unwesen trieben. Heute wird auf theologische Fachspezialisten gebaut, die sich als geistig Wissende ausgeben oder gar als sogenannte heilige Väter.
2: Gabriele erinnert uns. Was lehrte uns Jesus von Nazareth, der schlichtweg den Beruf als Zimmermann ausübte? Es gibt nur einen Vater, der im Himmel ist. In Jesus von Nazareth war der Christus Gottes, der Sohn Gottes, einverleibt. Was will uns das sagen? Es bedarf keines Theologiestudiums, überhaupt keines Studiums, und niemand muss Priester, Pfarrer oder gar stellvertretender sogenannter heiliger Vater sein, um dem Schöpfergott näher zu kommen. In jeder Menschenseele ist das Allgesetz der Gottes- und Nächstenliebe, das man nicht studieren kann. Wie gesagt, Gott, das Allgesetz, ist in jeder Seele gegenwärtig, um es zu leben. Der Mensch ist angehalten, sein Erdenleben nach den Geboten Gottes und den Inhalten der Bergpredigt des Jesus des Christus auszurichten. Jeder beseelte Mensch kann Gott, den allgegenwärtigen Geist, Gott, in sich selbst erfahren. Das lebten uns auch die Gottespropheten und Gottesprophetinnen vor. Die Gottespropheten und Prophetinnen lebten nach den Weisungen des All-Einen, um uns Menschen das lebendige, ewige Wort Gott zu geben, ohne Titel und größere Mittel. Durch ein Theologiestudium kann man Gottes Weisungen nicht empfangen. Jede Seele und jeder Mensch ist gefragt, nach dem Gesetz der Gottes- und Nächstenliebe zu leben. Dazu bedarf man auch keiner prunkvollen Kirchenbauten, um Gott anzubeten, wenn möglich mit sogenannten geweihten Gegenständen und vorgeschriebenen Gebeten und. Jesus von Nazareth lehrte uns Menschen, Gott in uns. Und er sprach vom stillen Kämmerlein. Wir Menschen suchen immer noch nach einem bestimmten äußeren Ort, um zu Gott zu beten. Wir sollten lernen, dass jeder Mensch selbst der unmittelbare Ort ist, in dem der urewige Quell Gott strömt. Gott in uns. Wie gesagt, wollen wir einen ruhigen Platz, um zu beten, dann erinnert uns Jesus von Nazareth an das stille Kämmerlein. Gott ist nun mal allgegenwärtiges Gesetz. Auch die Natur lädt uns ein, sie aufzusuchen, um dort zu beten. Auch eine stille, sternenklare Nacht kann uns helfen, still zu werden. Desgleichen die mächtigen Sonnen und Planeten, die ihre Bahnen ziehen und ihre spezifischen göttlichen Aufgaben erfüllen, die ihnen der weise Schöpfer des Seins übertragen hat. Auch sie wollen uns erinnern, dass der Wesenskern in unserer Seele die Allmacht ist. Eine weitere Hilfe, still zu werden, um zu beten, ist das Christuszentrum in der Nähe unseres physischen Herzens. Unsere göttlichen Anliegen und Gebete können wir auch dem Christuszentrum in uns anvertrauen. Der Christus Gottes weiß um uns und weiß, wessen wir wahrhaftig bedürfen.
0: Gabriele führt Weiteres aus. Wir Menschen sprechen vom materiellen Universum, von den unzähligen Sonnen und Planeten und dass es in den sogenannten Milchstraßen weitere unzählige Sonnen und Planeten gibt. Wenige Menschen denken etwas tiefer, auch nicht die Wissenschaft, warum nur ein Planet, Erde genannt, überfüllt ist mit Menschen. Man sagt, die Ressourcen, die Ernährungsquellen für die Menschheit seien ausgeschöpft und man müsste bestimmte Monde und Planeten erobern, um dort eventuell Rohstoffe zu finden. Natürlich, um diese abzubauen, letztlich mal wieder für die Menschen, die letzten Endes die Erde für die Menschheit ausgebeutet haben. Man sucht und hofft. Wie heißt das Sprichwort? Die Hoffnung stirbt zuletzt. Was will uns das sagen, wenn der Klimawandel immer rascher kommt? Abermals steht die Frage an, wer hat den Klimawandel gemacht? Oder gar, wer kann ihn aufhalten? Wer? Eventuell der sogenannte Stellvertreter Gottes? Oder die Wissenschaft? Oder die Staatsmächtigen aller Völker? Wer? Kaum eine brauchbare Antwort steht zu Buche. Nur Fachsimpeleien. Man müsste, man könnte, man sollte. Am besten, man leugnet den Klimawandel und macht tapfer so weiter wie bisher. Noch hat man verschiedene Trümpfe in der Hand. Vor allem, wenn die Eismassen schmelzen. Dann heißt es zugreifen. Denn unter den Eismassen gibt es Rohstoffe. Natürlich nur für die Ersten, die gleich ihren neuen Besitz für zukünftige Profite anmelden. Die Eroberung steht an. Wer ist der Erste, der sich diesen Trumpf zunutze macht? Und weil es einige Staaten gibt, die auf diese neu erschließbaren Rohstoffquellen Anspruch erheben und sich als Erste hervortun wollen im Namen ihres Volkes, ist der nächste Gedanke: Wir haben wehrhafte Waffen bis hin zu Atomwaffen. So war es, so ist es. Keiner denkt darüber nach, dass man den allweisen Gott der Gottes- und Nächstenliebe vertrieben hat. Man wollte ihn durch seine Boten, durch seine Propheten und Prophetinnen nicht anhören. Ganz im Gegenteil, man verfolgte die Botschafter aus dem Reich Gottes und tötete viele. Was hat die Menschheit bis heute gelernt? Was ist ihr Bewusstseinsstand? Bis heute wird die Lehre des Friedefürsten einer Dogmendiktatur geopfert, die als lebensverachtend bezeichnet werden muss. Seiner Friedenslehre stehen bewaffnete Völker gegenüber und das mit dem Segen der angeblich christlichen Kirche. Immer nur Kampf. Immer nur Streit, immer nur Gewalt bis hin zur geistlichen Gewalt. Immer nur den anderen niedermachen, um sich selbst zu erhöhen.
3: Gabriele fährt fort. Ein Beispiel, wie es war, und so ist es noch heute. Man schreibt das Jahr 2021. Bald nach der Geburt des Jesus von Nazareth wurde das Kneblen von der damaligen Priesterkaste verfolgt. So kann gesagt werden, von seiner Geburt bis heute ist der Sohn Gottes in Jesus von Nazareth unerwünscht. Es sei wiederholt, schon das Kneblen zu Bethlehem wurde dem mörderischen Clan ausgesetzt. Und so ging und geht es weiter bis heute. Was sich nicht unterwerfen mag, wird, wenn möglich, zumindest erst einmal intensiv rufermordet, gesellschaftlich geächtet, dann totgeschwiegen. Bis zur Kreuzigung wurde Jesus der Christus verfolgt und seit der Kreuzigung bis heute wird er am Kruzifix dargestellt, um nicht zu sagen, zur Schau gestellt. Und warum? Hierzu nur einige Fragen, um innerhalb des Falls aus dem Reich Gottes einen 4000-jährigen Zyklus auf der Erde kurz anzusprechen. Warum wurden die Boten Gottes, die Propheten und Prophetinnen verfolgt und viele von ihnen ermordet? Warum wurden viele treue Männer und Frauen, die zu Jesus, dem Christus, und zu seiner Lehre standen, verfolgt und viele auf grausame Weise umgebracht? Warum wurden die ersten Urchristen bald nach der Ermordung des Jesus von Nazareth verfolgt und letzten Endes das Urchristentum, einerlei wie es sich im weiteren Verlauf präsentierte, ausgerottet? Auf wessen Betreiben und von wem? Warum und zu welchem Zweck hat der römische Kaiser Konstantin die katholischen Machenschaften zur Staatsreligion gemacht? Und wie hauste diese bis heute? Ist ein Blick in die Kirchengeschichte nicht der Blick in eine von Menschen gemachte Hölle? Wer hat im allerletzten Abschnitt eines 4000-jährigen Zyklus den letzten Propheten aus dem Reich Gottes, eine Frau aus dem Volk, verfolgen lassen, von wem und das bis heute? Wer hat den auferstandenen Sohn Gottes als Leichnam am Kruzifix an allen erdenklichen Orten, an Wegen und Feldern und in Kirchen positioniert? Wer betet das Kruzifix an und das bis heute? Wer? Vor nahezu 2000 Jahren ist der Christus Gottes, der Sohn Gottes, auferstanden, offenbar jedoch noch nicht in den sogenannten christlichen Regimen. Darum eine weitere Frage. Warum tragen viele Kirchenoberen das Kruzifix auf ihrer Brust? Und wofür soll den Staatsbevollmächtigten das Kruzifix dienen? Soll es zu Diensten sein für mancherlei Zwecke, eventuell bis hin zur Segnung der Soldaten und Absegnung des Gebrauches von mörderischen Waffen? Warum das oft angeführte Signet christliche Werte?
1: Weitere Fragen stünden zur Beantwortung an, so Gabriele. Wer war es und wer ist es, der in dem 4000-jährigen Zyklus Gott, den Ewigen, verhöhnt hat und seine Boten verfolgen und viele von ihnen ermorden ließ? Und wer hat es ausgeführt? Wer hat den Sohn des Ewigen in Jesus von Nazareth kreuzigen lassen? Und wer hat es ausgeführt? Er, der Friedefürst, lehrte die Botschaft der Gottes- und Nächstenliebe. Wer missbraucht seine Lehre und seinen Namen bis heute? Wer? Aus dem 4000-jährigen Zyklus der Verhöhnung des ewigen Gottes und seines Sohnes durch die Priesterkaste könnte man noch vieles aufzeigen. So viel blutdurchtränktes Leid, so viel Schmerz, Not, Elend und Wunden, so viel Lügen, Verleumdung, Rufmord und Raubmord. Das alles millionenfach durch das Machtmonopol der Grausamkeit, Religion. Kein Mensch sollte schlichtweg sagen, das war einmal. Wie gesagt, schon von Geburt an wurde das Kind Jesus von Nazareth verfolgt. Und so ging es weiter bis zu seinem Kreuzestod. Die Kreuzigung war für den Moloch noch nicht genug. Mit Verhöhnung und Spott, mit Fälschung seiner Lehre, mit dem Missbrauch seines Namens ging es seitdem weiter durch die Zeiten. Jede Scheußlichkeit, jedes Verbrechen, Gräueltaten über Gräueltaten, Scheiterhaufen, Kreuzzüge, Kriege, Mord und Völkermord, immer wieder unter Missbrauch des Namens des Friedefürsten, des Sohnes Gottes bis in die Jetztzeit. Der Klimawandel kommt mit seinen deutlicher werdenden Szenarien auch immer schneller auf die Menschheit zu. Und es zeigt sich an, die Auswirkungen werden zu apokalyptischen Katastrophen. So manch einer fragt sich, ist das Ergebnis der christlichen Lehre von Jesus, dem Christus? Oder hat sich der Sohn Gottes in Jesus von Nazareth getäuscht mit seiner Friedenslehre? Wenn Jesus von Nazareth sich mit seiner Friedensbotschaft getäuscht hätte und seine Lehre den sogenannten christlichen Kirchen übertragen hätte, dann würde sie statt Liebe und Frieden das Zerstörerische beinhalten, das Blutrünstige, Mörderische und auf Geld und Güter besessene, so wie sich die sogenannte Christenheit verhält. Und wäre dann nicht auch sein Vater, der Vater im Himmel, ebenso zerstörerisch, blutrünstig, gleich mörderisch, wie die sogenannten christlichen Kirchen immer wieder in den letzten 2000 Jahren? Nach 2000 Jahren ist diese Frage berechtigt. Wer hat die entsprechende Antwort?
2: Gabriele führt Weiteres an. Wenn das der Wahrheit des Jesus von Nazareth entsprechen würde, wie es die sogenannten christlichen Kirchen halten, dann gäbe es für die heutigen Nachfolger der Lehre des Jesus, des Christus, keine Chance. Diese Frage steht wahrhaftig an. So wie einst, so achten auch heute die Nachfolger des Jesus von Nazareth die Natur und die Tiere. Sie sind, wie einst die ersten Urchristen, Vegetarier. Nicht nur der Gesundheit wegen, sondern weil Tiere eine Seele haben, also beseelt sind, wie viele Menschen auch. Alles ist durchstrahlt von der ewigen Kraft des Lebens, von dem allmächtigen Gott der Gottes- und Nächstenliebe. Jeder Grashalm, jede Blume, jede Frucht, jeder Stein, die ganze Erde mit ihren Wäldern, Wiesen und Feldern, mit ihren Flüssen, Seen und Meeren ist beatmet vom allmächtigen Geist des Lebens, Gott, was besagt, Gott in uns, Gott, das allgegenwärtige Leben. Das beinhaltet auch heute das unmittelbare Urchristentum nach der Lehre des Jesus von Nazareth. Die weitere Entwicklung der frühen urchristlichen Gemeinden in der Nachfolge des Jesus von Nazareth wurde durch Streit und Rechthaberei über die christliche Lehre innerhalb der verschiedenen urchristlichen Gemeinschaften zerstört. Die Folge war der Niedergang. Doch die ewige Wahrheit wird immer wieder auferstehen. Gott in uns und wir in Gott. Die Lehre, die eins ist mit den 10 Geboten Gottes durch Moses und mit den Lehren des Jesus von Nazareth mit seiner Bergpredigt. Fragen über Fragen. Eine weltweite Frage stünde an. Wer hat den Klimawandel zu verantworten? Wer? So lapidar heißt es oft, der Klimawandel ist von Menschen gemacht. Andere meinen, solche und ähnlichen Katastrophen gab es schon immer. Wieder andere meinen, nun ja, Klimawandel hin oder her, ich habe mein Alter und komme noch rechtzeitig davon. Wie man die Ansichten über den Klimawandel auch deutet, der Klimawandel ist das Zeichen, das wohl jeder in seiner Seele oder wie es so heißt, an seinem sterblichen Leib zu tragen hat. Keiner weiß, wie lange sein Erdenleben dauert und was die Reinkarnation für seine Seele an Inhalten hat. Inzwischen weiß man, dass keine Energie verloren geht, auch nicht die Energie der Seele oder die Energie, die den unbeseelten Körper belebt, auch wenn dieser, so wie viele denken, irgendwann der Erde zugeführt wird.
1: Hören wir, was Gabriele weiter ausführt. Die Zeiten der Zeiten tragen den Beweis, so auch der 4000-jährige Zyklus der von Gott gesandten Propheten und Prophetinnen. Gott, der Ewige, warnte und warnte durch seine Boten. Er lehrte und lehrte und sprach immer wieder die Belastungen an, die von Mensch zu tragen sind, durch das Gesetz von Saat und Ernte, von Ursache und Wirkung. Denn was der Mensch sät, das wird der Mensch auch ernten. Auge um Auge, Zahn um Zahn. Seit dem Fall aus dem Reich Gottes besteht die Sucht, sich selbst beweisen zu wollen. Weil das so ist, und das bis heute, wird die Wahrheit, das ewige Wort des Seins, geschmäht und verworfen. Auch wenn viele schwere und schwerste Katastrophen mehrere Generationen heimgesucht haben. Man harrt lieber aus im Gebet an den Götzengott, der tausende von Jahren nichts vermochte, außer Geld und Güter an sich zu reißen, zu rauben, zu horten und jegliches Verbrechen zu begehen, um seine Macht zu festigen und seinen Reichtum zu mehren. Jahrtausende beugt sich die Menschheit vor den angeblich spektakulären Zauberkünsten der extravaganten Priester. Einerlei, wie sich die Zauberlehrlinge von Generation zu Generation nannten und aufspielten. Zu den betörenden Schalmeienklängen der Priestergilde tanzen Kaiser, Könige und der Adel bis hin zu den heutigen Staatsoberhäuptern und sonstigen Führern in Wirtschaft und Gesellschaft, was die Geschichtsbücher, Biografien, Zeitungsartikel oder das Internet offenlegen. 4000 Jahre sind vergangen. heute wie damals, wird dem Volk gepredigt, was Herrscher, Despoten und Diktatoren, Kaiser und Könige, größere Fürstenhäuser und Finanzdynastien im Einklang mit den Religionsverwaltern aus dem ewigen Wort durch die Propheten Gottes und aus der wunderbaren Lehre des Jesus, des Christus gemacht haben. Und das zumeist unter der Flagge der Religion. Bald nach Jesus von Nazareth wurde seine Lehre derart umdiskutiert, also ins Verweltlichte gezogen, dass von Christus und seiner Friedenslehre wenig übrig blieb, sodass der Rest der himmlischen Wahrheit von Kaiser Konstantin problemlos vernichtet werden konnte und seither die katholische, angeblich christliche Wahrheit zur Staatsreligion gemacht wurde. Die noch vorhandenen Bruchstücke der Wahrheit wurden unter dem Schleier des priesterlichen Geheimnisses mit Scherben wie christliche Werte abgedeckt. Aus dem verunreinigten Wasserbecken vieler Religionen wurde aus der Staatsreligion, die von Kaiser Konstantin erkoren wurde, eine angeblich christliche gemacht und weitere Scherben dazugetan. Das ganze kirchliche System läuft nun unter der obskuren, dem Untergang geweihten Flagge Geheimnis. Es ist traurig, fast absurd, sich immer wieder wiederholen zu müssen. Doch die Wahrheit kann nicht oft genug wiederholt werden. Denn der ewigen Wahrheit stehen über 4000 Jahre von Priestern verbreitete Unwahrheiten entgegen.
0: Gabriele fährt fort. Es gibt viele Redekünste und Weisungen, warum die Menschheit ohne Zwänge und ohne Regulierung von Kirchengesetzen, von Kirchengeboten und Verboten nicht gelenkt werden kann. Die Frage steht, warum soll die Masse der Menschheit mit der Zwangshypnose Religion und dem abscheulichen, vernichtenden Urteil, der sei ausgeschlossen oder gar verflucht, geführt werden? Solche und ähnliche Machtstrukturen gibt es zumeist in religiösen Priestergebilden und bei deren Anhängern, aber nicht bei Gott, dem Ewigen, und auch nicht in der Lehre des Jesus von Nazareth, der Lehre der Gottes- und Nächstenliebe, der Freiheit und des Friedens. Wer sucht, der findet. Viele Menschen, und es werden immer mehr, wenden sich von der Schaukulisse und deren Verfluchungsritualen ab, die die Menschen zwingen. Jenes müsse man glauben oder man müsste Gottesdienste besuchen und einem Priester seine Sünden beichten, um von ihm den Hostientrost zu empfangen. Wer kann uns trösten? Wer kann uns beistehen? Wer kann uns helfen und wer kann uns Linderung und Heilung bringen? Wir Menschen sollten lernen, alles dem Sinn nach zu verstehen. Jedes Wort hat Inhalte und jeder Mensch legt in sein Wort das hinein, was gerade sein Bewusstseinsstand vorgibt. Jesus von Nazareth lehrte uns sinngemäß: Wenn ihr betet, macht es nicht wie die Heuchler. Sie stellen sich beim Gebet gern in die Synagogen und an die Straßenecken, damit sie von den Leuten gesehen werden. Amen, das sage ich euch. Sie haben ihren Lohn bereits erhalten. Du aber, geh in deine Kammer, wenn du betest, und schließ die Tür zu. Dann bete zu deinem Vater, der im Verborgenen ist. Dein Vater, der auch das Verborgene sieht, wird es dir vergelten. Wenn ihr betet, sollt ihr nicht plappern wie die Heiden, die meinen, sie werden nur erhört, wenn sie viele Worte machen. Macht es nicht wie sie, denn euer Vater weiß, was ihr braucht, noch ehe ihr ihn bittet. Das Gleiche gilt auch in der Natur. Zum Beispiel lehnen wir uns an einen Baum, um einen gewissen Halt zu haben, um zu beten. Und das in dem Bewusstsein, dass Gott der allgegenwärtige Geist in allem ist, auch in uns. Nach einem tiefen, innigen Gebet lassen wir unsere Augen durch die Natur schweifen. Bald merken wir, dass unser Blick kurz da und dort innehält. Mit diesem Gegenüber nehmen wir Kommunikation auf. Das Gegenüber hat unsere Aufmerksamkeit geweckt, um sich mitzuteilen. Ja, so ist es in der ganzen Unendlichkeit. Alles, was unsere Augen bewusst aufnehmen, will uns etwas sagen.
3: Gabriele erklärt: Gerade die Augen sind sensitive Kommunikationsnerven, die uns über Bilder rasch etwas übermitteln, das uns auf dem Weg zur Lehre des Jesus, des Christus, hilfreich sein könnte. Alles ist Kommunikation und durchstrahlt vom ewigen Gesetz des Lebens, Gott. Einerlei, wohin wir uns wenden oder wo wir stehen oder sitzen, alles ist durchströmt von dem allmächtigen Gott, dem Geist. Alles beruht auf Kommunikation. Wenn wir wollen, können wir immer öfter einige Minuten still werden und nach innen beten, was besagt, zu Gott in uns zu beten. Wir sollten nicht immer nur bitten oder gar betteln. Gott, der Ewige, weiß um alle Dinge. Es kommt die Zeit, in der wir immer mehr danken für so manches, das wir schon von ihm empfangen haben. Merken wir uns, wir sollen nicht alles als selbstverständlich nehmen, sondern öfter darüber nachdenken, was es uns sagen möchte. Wir empfangen viel Positives, viel Freundliches und Freudiges. Zu allen und zu jedem könnte gesagt werden: Wir sind gefragt. In dieser inneren Einstellung empfinden wir mehr und mehr Freude und Zuversicht. Vieles, was wir bisher nicht bemerkt oder beachtet haben, zum Beispiel am Rand unseres Weges ein kleiner Käfer, macht uns jetzt aufmerksam, ihn anzuschauen. Wir schauen ihn näher an und freuen uns und bemerken gleichzeitig, wie wunderbar dieser kleine Käfer gestaltet ist. Wir fragen uns, von wem? Natürlich vom Schöpfer, dem allmächtigen, ewigen Gott des ewigen Seins, vom Geist des Lebens, also von Gott. Ob Blume, Baum, Strauch, Tier oder gar Stein, alles ist durchstrahlt und beseelt von der Allmacht Gott. Zu Recht können wir sagen: Gott in uns und wir in Gott. Auch der kleine Käfer, ja alles, was lebt und Gottes Allmacht innehat, ist als Essenz ein Teil von Gott in uns. Gott, das Urgesetz, ist das allströmende Gesetz. Gott ist Geist. Das ewige Allgesetz durchströmt die ganze Unendlichkeit, auch die Materie, das Grobstoffliche. Das wahre Sein atmet den Odem des Lebens, Geist aus seinem Geist, Gott. Alles ist aufgenommen im Allgesetz des Lebens. Zum Beispiel sind die Kleinstlebewesen, die Tiere, in geistige Gattungsfelder gefasst und empfangen seinen Odem im Kollektivbewusstsein, das der Beginn zur Formierung ist für eine Teilseele in der Tierwelt.
2: Zum Ende Ihrer Schulung über Gott in uns und wir in Gott, Gott in mir und ich in Gott, wiederholt Gabriele. Ob von geistig-göttlichen Gattungsfeldern die Rede ist, in denen die kleinsten Tierwesen zur Formierung heranreifen, oder von der Evolution bis hin zum Naturwesen, alles und alle sind eingebunden, gleich aufgenommen in die vier geistigen Evolutionsebenen im ewigen Reich. Keine Energie, also kein geistig-göttlicher Hauch geht verloren. Alles ist im Strom der Gottes- und Nächstenliebe. Alles geht himmelwärts, denn das himmlische Leben ist von Urbeginn des Es werde feinstofflich. Der Mensch ist letztlich von der Erde, von all den Bausteinen der Erde und kehrt auch wieder zur Erde zurück. Ist der Mensch beseelt, dann tritt beim letzten Atemzug die Seele allmählich aus dem Körper und atmet nach dem Rhythmus der Seele weiter, die nun Feinstofflichkeit ist. Ganz allmählich geht sie dann ihren Weg, den ihr der einstige Mensch zugewiesen hat, bis sie wieder als reines Geistwesen in die ewige Heimat eingehen kann. Die Inhalte unserer Gefühle, Empfindungen, Gedanken, Worte und Handlungen sind Energien, die unser Körper und unsere Seele aufzeichnen. Deshalb der Rat, so Gabriele. Wir sind gefragt, jeder einzelne von uns. Weder ein Theologe noch ein Beichtvater, sei er ein Pfarrer oder Priester, kann uns von unseren sogenannten Sünden lossprechen. Auch die Einnahme von angeblich heiligen Substanzen, ob Wein, Brot oder sonstige Dinge, die dem Seelenheil dienen sollen, kann dem Mensch nicht wahrhaft helfen. Wir sind gefragt. Es geht um unser Denken, Reden und Tun. Alles beruht auf Energie und keine Energie geht verloren. Liebe Mitmenschen, liebe Brüder, liebe Schwestern, also, wir sind gefragt. In diesem Bewusstsein, Gabriele. Liebe Mitmenschen, liebe Brüder, liebe Schwestern in den freien Gemeinschaften weltweit, aus dieser Schulung Gabrieles zum Thema Gott in uns und wir in Gott, Gott in mir und ich in Gott, sind sicher in jedem von uns andere Aspekte angeklungen. Lassen wir das in uns wirken, was zu uns gesprochen hat. Es ist eine Botschaft für uns, für unser Leben. Und eines können wir uns sicher alle mitnehmen. Wir sind gefragt. Bleiben wir im Inneren miteinander verbunden. Bis zum nächsten Mal ein herzliches Gott zum Gruß und auf Wiedersehen.

wenn wir die Bittgebete an Gott, unseren Vater, und an Christus, unseren Bruder und Erlöser, in unseren Herzen auferstehen lassen, dann erkennen wir, es sind immer die Menschen. Menschen gegen Menschen.

Tiere, Menschen gegen die Natur. Menschen beuten die Mutter Erde aus. Der Mensch legt mehr und mehr sein Gewissen ab und wird zum Beutefänger, gleich zur Bestie, die die ganze Mutter Erde schändet, alles malträtiert, alles quält, tötet und mordet. Viele werden sich fragen, wo ist Gott? Wir bitten Gott, unseren Vater, wir bitten Christus, und doch spüren wir, es treibt auf den Höhepunkt, auf einen Kipppunkt zu, von wo aus diese Welt zusammenfällt und die Menschen ihrem Treiben unterliegen. Wo ist Gott? Wo ist Christus? Wo ist der eine Geist der Liebe? Gott, das Gesetz der Liebe, ist in jedem Menschen, in jedem Tier, in jedem Stein, in jeder Pflanze. Gott ist die Unendlichkeit. Es ist der Odem unseres ewigen Vaters, das Leben, das Mensch, Tier, Natur, ja die ganze Mutter Erde, alle Gestirne tragen. Leben ist Liebe aus Gott. Denn Gott, der unser Vater ist, schaute uns als reine Wesen in seinem Herzen. Und es war gut. Er schöpfte aus der unendlichen Quelle seines Gesetzes der Liebe. Und wir entwickelten uns aus einem geistigen Atom zum göttlichen Wesen, rein, edel, fein, ja gut. Und Gott, unser Vater, hauchte uns die Freiheit ein und machte uns so zu Erben der ewigen Unendlichkeit. Irgendwann wollten einige Wesen sein wie Gott. Man sagt wie Gott. Doch blickt man in die Welt, wollten sie mehr sein als Gott. Und Gott, die große Liebe, sprach sinngemäß zu seinen Kindern: Wenn ihr denkt, dass ihr mich besiegen könnt, dann werde ich euch nicht aufhalten, denn ihr habt den freien Willen. Und er sprach sinngemäß zu ihnen: Ich liebe euch, und meine Liebe bleibt in euch. Einerlei, wohin ihr geht. Und meine Liebe wird euch Stationen schaffen, Planeten bis hin
zur Materie, zur Erde. Und so wie wir heute an dem großen Geist zweifeln, so zweifelten auch sie, dass sie ihn nicht besiegen könnten. Und sie verließen Gott, aber Gott, die Liebe unseres ewigen Vaters, verließ sie nie und nicht. Die Liebe blieb im göttlichen Wesen und bleibt im göttlichen Wesen, das wir Menschen Seele nennen. Gott, unser ewiger Vater, ist Liebe. Er schaute uns im Herzen seiner Liebe und schuf uns aus dem Herzen seiner Liebe und setzte uns als Erben ein, jeder gleich, das ist die Freiheit. Und im ewigen Sein bewegten wir uns frei und waren glücklich. Alle befolgten das Gesetz des Friedens, das Gesetz der Liebe, das Gesetz der Einheit, bis, wie gesagt, der Fall begann. Doch Gott blieb und bleibt bei den Menschen einerlei, was sie tun. Sie sind frei. Doch der Wüterich, die Dunkelheit, das Satanische, versucht, die Menschen weiter zu verführen in der Hoffnung, er wird Gott besiegen. Er denkt nicht an Christus, unseren Erlöser. Er glaubt, eine Lücke zu finden, um die Auflösung der göttlichen Wesen herbeizuführen. Doch das große Licht hat sich auf Golgatha hingegeben und hat ihm soweit Einhalt geboten, dass er, der Finsterling, die Seelen, die himmlische Schöpfung nicht aufzulösen vermag. Gott, unser Vater, in Christus, unserem Erlöser, die mächtige Liebe, wohnt in jedem von uns. Es pocht in unserem Herzen. Es ist der Pulsschlag des Lebens. Es ist der Geist, der Odem unseres Vaters. Immer weniger denken darüber nach. Immer mehr steuern ins Verderben. Sie klagen Gott an. In Wirklichkeit ruft er uns über den Atem. Kind, ich liebe dich, kehr um. Ich will dir entgegengehen. Komm auch mir entgegen, kehr um, siehe, ich offenbare dir immer wieder die Auszüge aus deinem göttlichen Erbe, aus dem Gesetz des Lebens, die Gebote. Siehe, ich zeige dir immer wieder den Weg, den Jesus, der Christus, für dich gegangen ist. Nimm seine Lehren an und befolge sie. Dann begegnen wir uns, denn wir gehen aufeinander zu und du wirst glücklich in mir.
Das ist der Pulsschlag, den wir Tag für Tag vernehmen. Es ist das Pochen der großen Liebe Gottes. Lassen wir die Liebe in uns auferstehen. Und denken wir auch einmal daran, dass wir Gott, unserem Vater, und Christus, unserem Erlöser, danken sollen. Danken wir ihm aus vollem Herzen. Er, der große Vater, hat uns in seinem Herzen geschaut und aus seinem Herzen geschaffen. Wir waren reine Wesen, Ebenbilder unseres ewigen Vaters. Wir sind und bleiben Erben der großen, mächtigen Unendlichkeit des ewigen Seins. Lassen wir die Liebe des Vaters in uns auferstehen, in dem Bewusstsein, dass wir tief in unserer Seele alle Kinder des ewigen Vaters sind und untereinander Brüder und Schwestern in seinem Geiste. Danken wir ihm, dass er bei uns ist. Obwohl wir so manches nicht verstehen können, was in dieser Welt geschieht, danken wir ihm, dass er nicht von uns geht, einerlei, was der Mensch tut. Er pocht und pocht und ruft, kehr um, wir begegnen uns. Ich komme auf dich zu, mein Kind. Danken wir von ganzem Herzen und öffnen wir unser Herz, denn er, der Vater der Liebe, unser ewiger Vater, ruft uns. Es pocht unser Herz. Es pocht das Leben in uns. Er offenbart sich uns in allen Zellen unseres Leibes. Er spricht durch unsere Seele und bittet uns, unser Gewissen zu aktivieren. Denn nur wer ein Gewissen hat, der fühlt das Leben. Nur wer ein Gewissen hat, spürt, dass der mächtige Geist die Liebe ihm über das Gewissen führt und ihm über das Gewissen entgegenkommt. Danken wir auch Christus für diese wunderbare Erlösertat, für die Kraft der Erlösung in unseren Seelen. Er hat es geschafft, dass die wunderbaren göttlichen Wesen, die wir tief in unserer Seele sind, nicht aufgelöst werden können, dass die herrliche Schöpfung weiter pulsiert und unsere Heimat ewig ist, die auf uns wartet. Im Reich des Vaters sind so viele Wohnungen frei. Wir sollen das ewige Reich besitzen, einkehren in die Wohnungen und wieder leben, leben so, wie er uns, unser Vater, geschaut und geschaffen hat. Danken wir Gott, unserem Vater. Danken wir Christus, unserem Erlöser. Sie sind da und warten auf uns. Dieses Bewusstsein, sie warten auf uns, wollen wir auch hinaustragen in diese Welt. Wir tragen auch hinaus die Gewissensbildung, denn das macht uns zu Menschen im Geiste der Liebe. Tragen wir hinaus, dass das Gewissen von Bedeutung ist, auf das
Gott, unser Vater, uns über das Gewissen zu zeigen vermag, was gut, weniger gut und böse ist. Dann erst werden wir wieder zu Menschen in seinem Geiste. Dann werden wir zurückkehren in die Einheit und unsere Nächsten im Innersten verstehen, die Tiere lieben lernen, die ein Teil von uns sind. Dann werden wir die Mutter Erde schätzen, die Naturreiche achten und lieben und Gott, unseren Vater, in unserem Herzen, in unserem Gewissen verstehen. Das ist der Weg. Und wir werden danken, immer mehr danken, dass wir Kinder einer großen, großen Liebe sind. Kinder des ewigen, mächtigen Vaters. Wesen des Lichts, die zurückkehren sollen zum Licht. Beten wir auch über Christus für die vielen Seelen in den Zwischenreichen und in den unteren Reinigungsebenen, dass sie spüren, Gott ist gegenwärtig, dass sie ihr sündhaftes Bereuen, Christus in sich auferstehen lassen und den Weg mit ihm zum Vater gehen. Beten wir für die wunderbare göttliche Freiheit in uns, die uns glücklich macht. Danken wir für die Freiheit, denn aus ihr entwickelte sich das himmlische Erbe, das wir tragen. Gütiger Vater, du öffnest unsere Herzen. Und wir dürfen spüren, tief spüren, du bist da. Du liebst uns und du liebst alle. Auch wenn sie ihr Gewissen abgetötet haben, du liebst sie. Mögen auch durch unsere Dankgebete an dich so manche Herzen draußen erweicht werden. Manches Gewissen wieder anschlagen, auf das der grausame Mensch ganz allmählich wieder zum Ebenbild des ewigen Vaters wird, weil das Gewissen pulsiert. Himmlischer Vater, du gibst uns die Kraft, dir zu danken. Und so wollen wir uns ganz eng zusammenschließen und jeder in der Stille dir danken. Jeder hat andere Gefühle, andere Gedanken, um dir zu danken. Und das wollen wir jetzt hier gemeinsam tun. Denn ein ehrlicher, aufrichtiger Dank an dich, o Vater, ist ein Kraftfeld positiver Energie, das hinausstrahlt und so manchen Suchenden berührt. So schließen wir uns zusammen und tragen wir in der Stille ihm unseren Dank hin.

Guten Abend. Was dieser Gruß anspricht, ist das Gute. Er sollte Gutes in sich bergen, denn das Wörtchen gut ist kosmischer Natur, weil nur einer gut ist. Es ist der Geist der Unendlichkeit, den Christen Gott oder Gottvater nennen. Was also legen wir Menschen in den Gruß, zum Beispiel guten Morgen, guten Tag, guten Abend und gute Nacht hinein? Ist dieser Gruß nur eine Floskel? Oder was verbinden wir mit diesem Wörtchen gut? Wir Menschen sind uns viel zu wenig bewusst, dass alles, aber auch alles Energie ist und dass das, was von uns ausgeht, zum Beispiel auch ein Grußwort, wieder auf uns zurückkommt nach dem Prinzip Senden und Empfangen. Was wir aussenden, das empfangen wir. Andererseits wird das, was schon in uns liegt, aktiviert. Es könnte nun der Einwand kommen, wenn ich grüße, zum Beispiel guten Abend, dann denke ich mir nichts dabei. Oh doch, sie irren sich. Sie, wir alle denken. Wir alle denken unablässig, oftmals ohne dass wir es merken. Wenn Sie sich die Mühe machen, sich selbst zu beobachten, dann merken Sie, dass schon Ihr Blick, wenn Sie einen Menschen oder Gegenstände sehen, Gedanken aktiv werden lässt. Das Gleiche gilt, wenn Sie einem Menschen, den Sie kennen, einen guten Abend wünschen oder wenn dieser Ihnen einen guten Abend wünscht. Es regt sich etwas in ihnen. Denn selbst in den wenigen Worten, die gewechselt werden, fließt Energie. Es geht etwas von uns aus zu unserem Nächsten und von diesem zu uns. Am deutlichsten durchschauen Sie Ihre Gedankenaktionen, wenn ein Mensch Sie grüßt, den Sie gar nicht kennen. Was löst der Gruß eines sogenannten Fremden bei Ihnen aus? An diesem Beispiel erkennen Sie, was Senden und Empfangen bedeutet. Was Sie dann oftmals unbewusst in ihren Gruß, zum Beispiel guten Abend, hineinlegen, das kommt nicht nur bei dem Mitmenschen an, sondern wirkt auch auf sie selbst zurück. Sind es unter Umständen ungute Gedankenenergien, so können sich diese sogar auch in ihnen verstärken, sie also beeinflussen, sodass vermutlich ihr Abend nicht allzu rosig verlaufen wird. Es gibt also die so oft erwähnte Gleichgültigkeit, wie zum Beispiel: Ich habe mir dabei nichts gedacht. Die Augen sind die Fenster der Seele. Ihre Seele schaut durch ihre Augen und regt in ihnen das an, was sie an sich selbst erkennen könnten.
wenn sie wachsam sind und ihre Gedanken in Augenschein nehmen. Die Augen senden und unser Gehirn, unsere Gedankenwelt nimmt auf, was wir ihm immer wieder zugedacht haben oder zudenken. Was wir uns durch Gedanken, durch unser ganzes Verhalten eingegeben haben, das klopft an unser Gemüt, an unser Gewissen und somit auch an unsere Körperzellen an. In unseren Gefühlen oder, wie wir sagen, in unserem Gewissen, dass der Wahrnehmungsboden für ankommende Energien ist, spüren wir dann eine Bewegung, die uns einiges zu sagen hätte, sofern wir es zulassen. In diesem, unserem heutigen guten Abendgruß könnten wir uns also selbst erfahren. Was haben wir in die beiden Worte guten Abend hineingelegt? Besonders in das Wörtchen gut? Was haben wir dem Menschen mitgegeben, dem wir einen guten Abend gewünscht haben? Unser Gefühls-Gleichgewissensboden sendet Signale. Loten wir diese aus, dann spüren wir in und an uns, wie es uns ergeht. Unter Umständen zieht Freude ein oder aber die Bewegung des Unguten. Beides könnte uns etwas sagen. Gute Grüße, zum Beispiel also gute, wertvolle Gedanken, die wir in den guten Abendgruß hineinlegten, stimulieren unter Umständen nicht nur denjenigen, den wir grüßen. Sie stimulieren auch uns selbst und regen uns an, weiteres Gute werden zu lassen oder Gutes zu tun. Liebe Zuschauer, liebe Zuschauerinnen, darf ich Ihnen in diesem Sinne einen guten Abend wünschen? Dabei lege ich in das Wörtchen gut das hinein, was Gott, unser aller Vater, uns aus seiner Liebe zusendet, zum Beispiel Einheit, Brüderlichkeit, Gleichgeschwisterlichkeit und das Bewusstsein, dass wir in ihm geeint, also Kinder Gottes sind. Gott ist gut. Sein Friede geleitet sie. Sein Friede geleitet uns alle. Friede, Gabriele.

Wenn wir in diese Welt blicken, dann fragen wir uns, ist das das innere Leben oder ist das eine totale Lust am materiellen Dasein? Das innere Leben ist Reinheit, Schönheit, Gleichklang, Liebe, Freiheit und Einheit. Das innere Leben ist der Geist. Es ist seine Kraft. Es ist sein Gesetz der Liebe, dass alle Menschen, alle Wesen, die Natur, die Tiere, die Pflanzen, die ganze Unendlichkeit eint. Der Geist Gottes, der Geist unseres Vaters, bejaht in jedem von uns, in jedem Menschen, sein Gesetz der Liebe, der Freiheit, der Schönheit, der Einheit. Wer sich vom Gesetz Gottes, der Liebe,

der Einheit und Freiheit abwendet, der pflegt das sogenannte materielle Dasein, das nicht das Leben ist, sondern letzten Endes der geistige Tod.

Blicken wir in unsere Welt, dann sehen wir immer mehr den geistigen Tod. Die Welt gerät mehr und mehr aus den Fugen, aber nicht durch das Gesetz des Lebens, sondern durch die Menschen, die nur nach dem Materialistischen streben, die glauben, das materielle Dasein wäre ein und alles. Sie nennen das ihr Leben.

Immer mehr Menschen werden raffgierig. Korruption ist an der Tagesordnung. Hass, Neid, Feindseligkeit, Kriege, Streit, Mord und Totschlag zwischen Menschen, an der Mutter Erde und an der Tierwelt. So könnten wir sagen, was sind das für Menschen? Im Grunde genommen sind es unsere Brüder und Schwestern. Viele, sehr viele sind Christen, die ihren Glauben bejahen, doch nicht aktiv werden lassen. Denn Glaube, wahrer Glaube ist Leben. Wahrer Glaube ist Einheit. Wahrer Glaube ist Gleichklang mit all dem, was die Welt bietet, hat das nichts zu tun. Wir Menschen sind zum Teil sehr, sehr negativ gepolt. Was uns missfällt und uns betrifft, darüber denken wir Stunden, Tage, gar Wochen nach, schmieden Pläne, wie wir es unserem Nächsten zurückzahlen können, also heimzahlen können. Denken wir an unsere Missachtung dem Nächsten gegenüber, weil er so ist, wie er nun mal ist, dass wir nicht akzeptieren wollen, nicht akzeptieren können. Wir grübeln und grübeln, sprechen unter Umständen gedanklich mit dem, an dem wir kein gutes Haar lassen. Zu Hause wird über die Arbeit geschimpft, über diesen oder jenen, wie sich der verhält. Fragen wir uns, hat der, über den wir negativ denken oder sprechen, an dem wir kein gutes Haar lassen, nicht auch Positives? Jeder Mensch hat positive Seiten. Nicht das Positive ist gemeint, das uns wieder zum Wohle gereicht, unserem Ego schmeichelt, sondern was den 10 Geboten Gottes und den Lehren des Jesus des Christus entspricht. Wie wäre es, wenn wir uns jetzt Gedanken machen über die positiven Seiten derer, die wir mit unseren grüblerischen Gedanken ablehnen, abwerten, ihnen gegenüber feindselig und gehässig gestimmt sind. Wenn wir jetzt in unserem Nächsten die positiven Seiten suchen, wir werden sie finden, wenn wir wollen.

Wir müssen das Positive bejahen. Immer und immer wieder bejahen, vor allem dann, wenn es wieder kippt und wir wieder grüblerisch und negativ werden. Üben wir uns in diesem Bewusstsein, in jedem ist das Positive. Und jeder hat was Positives an sich. Und wenn wir das immer und immer wieder bejahen, wir werden sehr bald an uns selbst merken, dass unsere Seele kräftiger wird, dass wir freudiger werden, dass unser Körper Kräfte aus der Seele empfängt. Und nicht zuletzt wird irgendwann der Mensch oder die Menschen, von dem wir das Positive, das Gottgewollte bejahen, auch in dieses Bewusstsein finden, es ist nicht alles schlecht am Nächsten. Und auch wir selbst, die wir das Positive im Nächsten bejahen, werden bald erkennen, auch an uns ist doch einiges positiv. Und so wir dies auch aufbauen und fördern, fühlen wir uns jeden Tag mehr gestärkt, aufgebaut im Geiste Gottes. Beginnen wir bei uns. Lassen wir uns führen und wir werden die positiven Seiten am nächsten finden. Und wenn wir es so halten, wie eben erwähnt, werden wir schöne aufbauende Tage erleben und erspüren, wie nahe Gott uns ist.

0: Liebe Zuschauerinnen und liebe Zuschauer, liebe Urchristen, Brüder und Schwestern weltweit, erneut dürfen wir Sie, dürfen wir euch aus dem Zelt Gottes für alle Völker dieser Erde begrüßen, der Bundeslade des Freien Geistes, der Herberge seines ewigen Wortes durch seine Propheten und Prophetinnen. Von Abraham bis Gabriele. Die heutige Sendung beinhaltet das Offenbarungswort des Christus Gottes, des Mitregenten des Reiches Gottes, durch seine Prophetin Gabriele, gegeben im Frühjahr des Jahres 2019 unter dem Titel Das messianische, sophianische Zeitalter. Ich komme bald. Ich bin der Christus Gottes. Das Offenbarungswort des Christus Gottes, einst in Jesus von Nazareth, ist der erste Teil einer dreiteiligen Sendereihe, die mit dem zweiten Teil dieser Sendereihe mit Ausführungen über das ewige Gesetz Gottes aus dem erschlossenen Bewusstsein der Prophetin Gottes Gabriele gegeben, fortgeführt wird, unter dem Titel Alles ist Kommunikation. Geistig-göttliche Lehren von Gabriele, der Prophetin und Botschafterin Gottes, gegeben im März 2019. Im dritten Teil offenbart sich Gott, der Ewige, und spricht das ewige Wort durch seine Prophetin Gabriele unter dem Titel Und das Wort ist Fleisch geworden und wohnt noch unter den Menschen. Liebe Mitmenschen, es sind wahrlich sehr ernste, tiefe, aufklärende und zukunftsweisende Offenbarungen, die wir vortragen dürfen über das ewige Sein, über das Fallgeschehen, über den Aufbau des Reiches Gottes, über den göttlich-geistig-atomaren Lichtäther und über Kommunikation und Evolution, über das messianische, sophianische Zeitalter und vieles, vieles weitere mehr. Alles in allem ein großer kosmischer Bogen aus der Gottes- und Nächstenliebe, gegeben zur Heimführung aller willigen Kinder Gottes, denn die Zeiten der Zeiten ändern sich rasch. Wir beginnen das Offenbarungswort des Christus Gottes vorzutragen. Das messianische, sophianische Zeitalter. Ich komme bald. Ich bin der Christus Gottes. Vor 2000 Jahren wurde Jesus von Nazareth, der einverleibte Christus, von den Aposteln, Jüngern und Jüngerinnen gefragt. Wann kommst du in Macht und Herrlichkeit? Ich, so spricht Christus, antwortete, ich komme bald. 2000 Erdenjahre sind vergangen. Wenige Menschen denken darüber nach, dass in der Ewigkeit 2000 Jahre wenig, um nicht zu sagen, nichts bedeuten. Die Ewigkeit hat weder Vergangenheit noch Zukunft. Ewigkeit ist nun mal ewig, ohne Zeit und Raum. Die Ewigkeit ist das ewige Gesetz der Ewigkeit. Es ist Gott, der Ewige, von der Ordnung bis zur Sanftmut, auch Barmherzigkeit genannt. Es sind die sieben Grundkräfte des ewigen Seins. Das Sein ist das Reich Gottes, das Urprinzip Gott, die geistig-atomare Kraft des Lichtäthers ist die Urliebe und Urweisheit. aus diesem Ursein, Urliebe und Urweisheit entstanden die Äonenläufe der sieben Grundkräfte, in denen jeweils die anderen Grundkräfte als weitere Äonen enthalten sind. Alle sieben mal sieben Äonen umlaufen das Zentrum des Seins, das Heiligtum Gottes, und empfangen die Schöpfungs- und Schaffungskraft für ihren weiteren Lauf im ewigen Sein. Alles Sein empfängt vom Zentrum des Seins, dem Heiligtum Gottes, den unerschöpflichen Lichtäther. Der Urgeist, Gott, schaute in sich sein Schöpfungswerk, das Allsein. In sich, im strömenden Lichtäther, schaute er seine Werke und legte diese in seine sieben Grundkräfte. Es ist das Gesetz der Einheit, der Gottes- und Nächstenliebe. Das Schöpfungs- und Schaffungsbild Gott, die Urliebe und Urweisheit, ist die Ganzheit im Schöpfungs- und Schaffungsbild im Lichtäther. Daraus gingen im Schöpfungs- und Schaffungsrhythmus die ersten sieben Wesenheiten hervor, die Himmelssöhne, die Gesetzesträger des Seins. Die ersten sieben Himmelssöhne sind die ersten geschaffenen Wesen. Sie werden auch die Fürsten oder Regenten vor Gottes Thron genannt. Aus dem Urbild der Himmelssöhne, den ersten manifestierten Schöpfungswesen, den Cherubim, gingen die Seraphim hervor. Cherubim und Seraphim sind die Stammduale für das Familien-Gleich-Kindervolk, für das Leben im Vater-Mutter-Sein. In diesem Urgott-Schaffungs- und Schöpfungslauf baute sich das Reich Gottes weiter auf. Dem Reich Gottes sind vier Evolutionsebenen gleich Entwicklungsebenen angegliedert. Die vier Entwicklungsebenen sind das Es werde für das Kindervolk. Das Gesamtbild des Seins geht aus der Urliebe und der Urweisheit hervor. In diesem Gesetzeslauf ist der Vater-Mutter-Gott das gebende, pulsierende Leben, das Einheit ist, das Sein im Sein, das Reich Gottes. Aus dem Dualprinzip des Vater-Mutter-Seins ging der erste Sohn hervor, der Mitregent des Reiches Gottes.
1: Christus, der Sohn Gottes und Mitregent des Reiches Gottes, offenbart weiter. Durch den Wunsch einiger Geistwesen, die Schöpfung anders zu gestalten, als es der Urgeist Gott schaute, kam es zum Fall. Der Mitregent des Reiches Gottes, der erste Sohn im Vater-Mutter-Sein, übernahm zur Rückführung des Falls den Auftrag, einen Teil aus seinem Mitregentenerbe zur Erlösungsenergie für die gefallenen Kinder Gottes werden zu lassen, als Schutz für den Wesenskern in jeder Seele, die Essenz des Reiches Gottes. Die Zeiten der Zeiten vergingen, und ich erschien als der Angekündigte in Jesus von Nazareth. Der Mitregent des Reiches Gottes, der ich bin, inkarnierte sich in Jesus von Nazareth. Als Menschenkind verfolgte mich von der ersten Stunde an die Vernichtungswelle des Widersachers von unten, um jegliches Vorhaben von oben aus dem Reich Gottes zu zerstören. Den Himmelsfürsten, die sich in den Zeiten von Zeiten in einen Erdenkörper einverleibten, erging es ähnlich wie mir als Jesus von Nazareth. Alle, die die Botschaft des Reiches Gottes brachten, um willigen und suchenden Menschen ihr ewiges Sein nahezubringen, wurden verfolgt und entsprechend misshandelt, oftmals bis in den Tod. Ob es das ewige Wort durch die Gottespropheten war oder durch mich als Jesus von Nazareth, die Botschaft aus dem Reich Gottes war immer die gleiche. Gott ist die Gottes- und Nächstenliebe. In meinem Auftrag als Jesus von Nazareth lag noch ein zusätzlicher Werdegang, der über die Botschaft der Gottespropheten weit hinausging. Mein zusätzlicher Auftrag als Sohn Gottes in Jesus von Nazareth war die Befreiung der Seelen und beseelten Menschen vom Rat der Wiederverkörperungen, um sie zu lösen und zu befreien von all dem, was sich die Gegensatzkräfte, der Vater von unten, so wie ich den Widersacher Gottes nannte, erdacht hatten, um sie zu binden. Das Rad der Wiederverkörperungen, die Reinkarnationen, sollten nach dem Willen des Widersachers das Rad der Vernichtung der Seelenkörper sein und somit die Auflösung der Schöpfung Gottes bewirken. Durch das Martyrium, die Erlösungstat am Kreuz, nimmt das Rad der Wiederverkörperungen nur noch Seelen auf, die sich als Menschen wissentlich, also bedenkenlos, gegen das Gesetz der Gottes- und Nächstenliebe richten, gegen das absolute göttliche Freiheitsgesetz, das jede Seele in sich trägt. Es sind die 10 Gebote Gottes und die Bergpredigt des Jesus des Christus, die Essenz der Gottes- und Nächstenliebe. Wer sich vom Rat der Wiederverkörperungen lösen möchte und löst, der nimmt die 10 Gebote Gottes durch Moses und die Lehren in der Bergpredigt ernst, so wie sie gelehrt wurden. Die 10 Gebote Gottes und die Bergpredigt sind Gesetzesstufen zum Reich Gottes, zum Vater, Mutter Gott. Das ist der Weg der Befreiung von Bindung und Wiederverkörperung. Das Kreuz auf Golgatha ohne Korpus ist das Zeichen der Befreiung vom bindenden Rad der Wiederverkörperungen. Die schlichten, doch inhaltsreichen Worte: Es ist vollbracht, es ist getan. Vater, in deinen Händen ist mein Geist, offenbaren, dass der Auftrag des Jesus von Nazareth erfüllt ist.
2: Wir lesen weiter in der Offenbarung des Christus Gottes durch die Prophetin und Botschafterin Gottes Gabriele. Christus sprach: Die Zeit vergeht, nicht die Ewigkeit. Was sind 2000 Jahre im Geiste der Ewigkeit? Die Propheten und Prophetinnen Gottes und viele gottbewusste Männer und Frauen haben mein Kommen als Jesus von Nazareth vorbereitet und gleichzeitig die kosmische Strahlung aufgebaut für das neue Zeitalter, die neue Zeit hin zum Friedensreich des Christus Gottes, des geistigen Messias. Durch den Propheten Jesaja leitete Gott der Ewige die Zeitenwende ein. Obwohl ich, der Sohn Gottes, noch nicht in Jesus von Nazareth einverleibt war und das vollbracht, es ist getan, erst noch vollzogen werden musste, hat der Ewige es durch Jesaja angekündigt und hierfür die geistig-göttliche Chronik vorbereitet. Der Fürst der Wahrheit, die dritte Grundkraft vor Gottes Thron, einst in Jesaja, bereitete die göttliche Atmosphäre vor, um das ewige Wort nach Jesus von Nazareth werden zu lassen, was jetzt angesagt ist. Ich, Christus, komme bald. Wie offenbart, das messianische, sophianische Zeitalter, das Christuszeitalter, die neue Zeit, wurde von dem Propheten Jesaja vorbereitet und von weiteren gerechten Männern und Frauen in die Welt getragen. Mein Kommen ist also schon längst vorbereitet und die atmosphärische Christuschronik für die neue Zeit angelegt, das Fundament für das Friedensreich des Jesus des Christus. Die Abkehr von Gott ist besiegt. Das Trenne-, Binde- und Herrschesystem, das weltbezogen ist, wird ganz allmählich zu Ende gehen. Der Ewige in mir, dem Christus, gibt die Weisung in diese Welt. Mein Sohn, der Christus Gottes, hat gesiegt. Die Mächtigen mit ihren Machtprognosen und der Zusammenhalt von Kirche und Staat sind nur noch zeitbedingt. Gott, der Ewige, das Gesetz der Freiheit hat nicht die Zeit der Menschen. Deshalb ist es auch für die Menschen nicht nachvollziehbar, wann diese weltbezogene Zeit zu Ende geht. Obwohl das Ende noch zeitbedingt ist, ist es schon sichtbar. Die Menschheit selbst gibt Zeichen, wann diese Welt und diese Zeit ihr Ende nimmt. Still und ohne großes Aufheben entfaltet sich die neue Zeit, das messianische, sophianische Zeitalter im Zeichen der Lilie, Sophia. Ich, Christus, komme bald. Ich, Christus, komme nicht als Mensch. Ich erscheine als der geistige Messias, der Befreier und als der König des aufleuchtenden Friedensreiches, das von der neuen Zeit eingeleitet wird. Sophia, die göttliche Weisheit, hält meinen Thron bereit, der sich mehr und mehr in der Christus-Gottes-Atmosphäre aufbaut. Auf dem Christus-Sophia-Thron werde ich sitzen und nach dem Gesetz des All-Einen regieren, das die Gottes- und Nächstenliebe ist.
0: In seiner Botschaft aus dem Reich Gottes fuhr der Christus Gottes fort in seiner Offenbarung. Es ist so, wie es ist. Die derzeitigen und die kommenden atmosphärischen Begebenheiten geben Zeichen von dem Vergehen dieser Zeit und von den kommenden Zeiten. Von Generation zu Generation werden die Zeiten lichter werden. Im Laufe dieser Umwandlungszeiten werden die kommenden Zeiten nicht mehr von Menschen bestimmt, die in Religionszwänge eingebunden sind. Es wird ein fortlaufender kosmischer Schälprozess sein. Ähnlich wie bei einer Zwiebel wird es mit den atmosphärischen Schichten vor sich gehen. Die Wesenheiten Gottes, seine Gesetzeshüter, nehmen den kosmischen Schildprozess vor. Aufgabe der göttlichen Weisheit ist es unter anderem, Seelen in den Reinigungsebenen auf Gott, den Ewigen, vorzubereiten und beseelten Menschen den Weg in das Leben zu weisen, das die Gottes- und Nächstenliebe ist. Die Türen und Tore in das Königreich, in das Himmelreich stehen offen. Auf dieser Erde ist der Weg dorthin zu lesen und auch zu hören in der Sophia-Bibliothek und in der Perle aus dem Heiligtum Gottes, dem Zelt Gottes, in der Bundeslade des Freien Geistes für alle Menschen aus allen Völkern dieser Erde. Das ewige Wort des all-einen Gottes ist dort gefasst. Es kommt über die Christus-Gottes-Chronik, die Christus-Atmosphäre und über die Prismensonnen des Heiligtums zu Seelen und Menschen. Im Zelt Gottes und in der Sophia-Bibliothek steht weitgehend das geschrieben, was von den Gottesprophetinnen und Gottespropheten verkündet wurde. Ich wiederhole, es ist gefasst vom Fürsten, dem Cherub der ewigen Weisheit, einst im Propheten Jesaja, der es zur Offenbarung brachte durch die Gottespropheten Gabriele, für die sich aufbauende neue Zeit. Kommt, o kommt alle her, aus allen Völkern der Erde, und vertieft euch in das Wort des ewigen Gottes, das auch meine Botschaft ist, die des Christus Gottes. Jahrtausende lang wurde mein Kommen, das Leben im Geiste Gottes, von Gottes Propheten angesagt. Immer und immer wieder wurde mein Kommen verkündet. Es ist keine Neuverkündung. Ich, der geistige Messias, komme bald. Nach meinem Erdenleben in Jesus von Nazareth vergingen Jahrhunderte über Jahrhunderte. Vielen erleuchteten Männern und Frauen wurde mein Kommen als geistiger Messias offenbart. Im Laufe dieser Zeiten wurde ganz allmählich das messianische, sophianische Zeitalter offenbart. Die neue Zeit, Aufbau, Neu-Jerusalem. Trotz aller Widerstände seitens der Gegensatzkräfte wurde aus dem Reich Gottes eine mächtige Zeit eingeleitet. Das neue Zeitalter, das Kommen des geistigen Messias, des Christus Gottes, der ich bin.
1: Christus sprach weiter. Das alte Fieber, die Zugehörigkeit zu einer Religion, hält immer noch viele Menschen in ihrem Bann. Durch den jahrhundertelangen Fieberzwang, den Religionszwang, nehmen viele Menschen alles noch so an, wie es ihnen von Kindheit an aufgezwungen wurde durch Religionsführer verschiedener Religionskasten. Ich, Christus, einst in Jesus von Nazareth, habe keine Religion gegründet und keine Religionsführer eingesetzt, wie Priester, Pfarrer, Bischöfe, Kardinäle und keine sogenannten heiligen Väter gekürt. Ich habe keine Kirchen und Tempel befürwortet. Wie sollte ich auch? Ich habe gelehrt, dass jede Seele und jeder beseelte Mensch selbst der Tempel ist, in dem Gott das Leben wohnt. In Jesus von Nazareth pries ich Gott, die allgegenwärtige Kraft, den ewigen Geist, das Leben in mir, in Menschen und Seelen, in den Naturreichen, im gesamten All. Denn Gott, der Ewige, ist der alleine freie Geist, das Leben allgegenwärtig. In vielen sogenannten Religionsanschauungen heißt es, ich, Jesus von Nazareth, sei ein Prophet gewesen, was letzten Endes stimmt. In allen Gottespropheten waren göttliche Wesen einverleibt, um in der jeweiligen Zeit und in der Sprache der Zeit den Menschen den Weg zum Leben zu weisen und das Kommen des geistigen Messias vorzubereiten. Zu allen Zeiten, bis in diese Zeit hinein, erfasste und erfasst die Menschheit jedoch kaum, wovon die Gottesboten, die Gottespropheten kündeten und künden. Auch in dieser Zeit verstehen die meisten Religionsgläubigen nicht, dass ich, der Christus Gottes, einst in Jesus von Nazareth, mein Kommen angesagt habe und dass immer und immer wieder, bis der Höhepunkt erreicht ist, das Kommen des geistigen Messias. Als Jesus von Nazareth lehrte ich das Gesetz des Lebens, das der Weg in das ewige Vaterhaus ist, zu den ewigen Wohnungen, die auf geläuterte, gleich gereinigte Seelen warten. Die Menschheit in ihren religiösen Glaubenszwängen hörte und hört nicht auf die von Gott gesandten Gottespropheten. Ebenso wenig hörte sie auf den Gotteskünder, den Propheten Jesus von Nazareth, den Menschensohn, der die Verkörperung des Sohnes Gottes im Menschen Jesus war. Bis in die Jetztzeit hinein lassen sich immer noch viele Menschen an Religionszwänge fesseln, an eine Glaubensakrobatik um das Kindlein zu Bethlehem. Sie glauben und haften an Kruzifixen und binden sich an kirchlich-sakrale Institutionen, die meinen Namen, Christus, der Sohn Gottes, in ihren Zahlencode gleich Zahlschein eingegliedert haben, um mit meinem Namen Geschäfte zu machen. Auch ihre Talarwürden sind dafür die Mittel und der Zweck. Die kirchliche Geldzwangspresse hat viele Wunder parat, mit denen sie manchem Gläubigen die Tasche leert und gleichzeitig als kirchliche Instanz der Staatskasse auf der Tasche liegt, die unter anderem nicht nur die kirchlichen Gläubigen zu füllen haben, sondern alle Staatsbürger, einerlei welcher Konfession sie angehören, selbst wenn sie Atheisten sind. Das kirchlich geprägte Staatsross ist unersättlich und der Reiter hat kein Gewissen und scheut sich nicht, dem Volk auch noch den entsprechenden kirchlichen Opferbeutel zu reichen, um die kirchlichen und persönlichen Pfründe zu mehren und zu sichern.
2: Wir lesen weiter in der mächtigen Christus-Gottes-Offenbarung. Durch die Kraft des Allgerechten haben Gottespropheten und alle getreuen Männer und Frauen, so auch ich, der Christus, die Pfahlwurzel des Widersachers abgetrennt, sein begehrlichstes Wollen, die Auflösung der Seinsschöpfung. Das Opfer des Jesus von Nazareth am Kreuz war nicht das Leidensopfer für Menschen und Seelen, sondern für die Überwindung des Todes durch die Auferstehung in der Gottes- und Nächstenliebe, wodurch die Auflösung der Seelen und die Auflösung der urewigen Schöpfung verhindert wurde. Das Kreuz ohne Korpus, ohne den Leichnam Jesu, ist das Zeichen und der Weg ins Vaterhaus. Gleichermaßen ist es auch das Zeichen für die Auferstehung zum ewigen Leben, zum ewigen Sein. Ich, Christus, bin die Auferstehung und das Leben. Ich komme bald. Tief im Wesenskern jeder Seele ist der Lebensfunke, der ich in Gott, dem Ewigen, bin. Ich bin also der Weg und für jede Seele die Auferstehung zum wahren Leben, das unüberwindbar ist. Ich wiederhole, der Vater von unten, der Widersacher hat verloren, auch wenn er seit 2000 Jahren das Kreuz mit Korpus positioniert. Mein Auftrag ist erfüllt. Der Christus Gottes, der Sohn des Allerhöchsten, ist nicht nur auferstanden und zum ewigen Vater zurückgekehrt, sondern hat die Auferstehung zum wahren Leben allen Seelen gebracht, einerlei, welchem Religionsglauben der beseelte Mensch noch angehört. Religionen, einerlei welche Glaubensrichtung sie sich vorgeben, sind Mittel zum Zweck für die jeweilig Herrschenden eines Volkes. Was Religionen und Staatskassen auch fordern. Religion ist Religion. Staat ist Staat. Beide gehören dem Schleier an, der sich immer noch über die Völker legt. Wie offenbart, die Christus-Gottes-Atmosphäre ist geschaffen. Sie steht durch die Gottespropheten und Gottesprophetinnen, durch die vielen gotttreuen Männer und Frauen und durch den erfüllten Auftrag des Sohnes Gottes, des Christus-Gottes.
0: Ich komme bald, so spricht Christus, und er verkündet weiter. Im Geleit des geistigen Messias stehen die Gottespropheten und Gottesprophetinnen und alle gerechten Männer und Frauen. Sie haben ihren Beitrag geleistet zur Befreiung aller Seelen und beseelten Menschen und zur Befreiung der Tiere, der gesamten Mutter Erde. Auch die Fallkosmen, die einst von den Fallwesen bewohnt wurden, werden ganz allmählich zurückgeführt in das ewige Gesetz des Reiches Gottes. In diesem Zusammenhang kehren auch die gereinigten Seelen in das ewige Vaterhaus zurück, als Wesen des Seins. Viele Seelen und Menschen sind der Meinung, dass dies noch ein langer Weg sei. Doch was sind schon 1000 Jahre in der Ewigkeit? In allen Fallkosmen erschallt mein Ruf. Er ist an Seelen gerichtet und an die beseelten Menschen auf der Erde. Erwachet! Ich, Christus, der geistige Messias, komme bald. Im Verbund mit der Weisheit aus Gott, der dritten Grundkraft vor Gottes Thron, hole ich, der Christus Gottes, alles heim, was sich heimholen lässt, in das ewige Reich des Friedens. Noch einmal sei wiederholt, zum Verständnis, was messianisches, sofianisches Zeitalter bedeutet. ein neuer Himmel und eine neue Erde. Cherubim und Seraphim im Einklang mit dem Sohn Gottes holen heim und holen gleichzeitig ein, was sich außerhalb der Lichtmauer des ewigen Seins des Reiches Gottes befindet. Trotz der Abkehr einiger Wesen von Gott durch den Zwangsgedanken, alles besser machen zu können als der Schöpfer des Alls, woraus die Vielgötterei entstand, ist alles vollzogen durch den alleinen freien Geist, das ewige Gesetz der Gottes- und Nächstenliebe. Das urewige Gesetz hat keine Gewalt in sich. Infolgedessen ist Gott, der Ewige, kein Gewaltherrscher, sondern einzig das Gesetz der Gottes- und Nächstenliebe. Der wahre Gott ist kein Gewaltbefürworter, kein Kriegstreiber und Waffenexperte, auch kein Totengräber. Er ist ausschließlich der Weg zum Leben, das Gesetz der Gottes- und Nächstenliebe. Alle Gottespropheten, alle gotterfüllten Männer und Frauen lehnten Menschenmord und Tiermord ab. Sie lehrten den einen wahren Gott, das Gebot der Einheit, dass sie Gottes- und Nächstenliebe ist. Menschen, die sich an Zeit und Raum gebunden fühlen, blicken selten tiefer. Worte wie zum Beispiel, das dauert noch lange, haben auch das Wortspiel von kurzer Zeit in sich. Wahrlich, die Zeiten der Zeiten wandeln sich in der Ewigkeit. Zeit und Raum, lange Zeit oder kurze Zeit, gehören der Vergänglichkeit an. Denn die Lichtreflexe in den Universen werden zunehmen, die das andeuten, was angesagt ist. Ich komme bald. Ich komme im Geiste meines Vaters, der auch der Vater jeder Seele und jedes beseelten Menschen ist.
1: Wir lesen weiter in der Offenbarung des Christus Gottes. Würde der Mensch den tiefen und freien Glauben haben, dass er eine Seele hat und dass die gereinigte Seele wieder zum himmlischen Wesen, zum Geistwesen wird, dann hätten Seele und Mensch einen großen Schritt getan auf dem Weg zum ewigen einen Gott und Vater, der im Himmel ist und der durch Gottespropheten und Gottesprophetinnen und erleuchtete Menschen wirkt. Der Geist der Wahrheit bewegt Menschen in allen Völkern dieser Erde, den Weg zu ihm zu gehen, der das Gesetz der unumstößlichen Gottes- und Nächstenliebe ist. Als Jesus von Nazareth lehrte ich Aspekte des ewigen Gesetzes, wie zum Beispiel, alles, was ihr von anderen erwartet, das tut ihnen zuerst. Darin besteht das Gesetz und die Propheten. Wer der Erste sein will, möge der Letzte von allen sein und der Diener aller. Liebe Gott, der die Allliebe ist, von ganzem Herzen und mit ganzer Seele und in deinen Gedanken. Dann beginnst du, deinen Nächsten zu lieben wie dich selbst. Ihr könnt nicht euren Nächsten lieben und gegen andere die Kriegsmaschinerie in Gang setzen. Das wäre Heuchelei und versuchter Brudermord. Ich, Christus, bin der Weg zur wahren ewigen Liebe und zum ewigen Leben. Keiner wird zum ewigen Vater gelangen, außer durch mich. Den Menschen sei geraten, Frieden zu schließen mit ihren Nächsten, solange sie noch auf dem Weg mit ihnen sind, denn keiner weiß, wann er sie wiedersehen wird. Wer weiß schon, was morgen ist? Auch euer Ja sollte ein wahres Ja sein und euer Nein ein Nein. Alles andere kann euch zu Fall bringen. Kein Reicher wird in das Reich Gottes kommen, solange er seinen Reichtum hortet und weiß, dass sein Nächster Not und Hunger leidet oder gar an Hunger stirbt. Wer das Maß seines Niederen

0: denn er baut sein geistiges Haus auf den Felsen Christus. So lehrte ich Facetten des ewigen Gesetzes.
1: Christus offenbart weiter. Im Prophetenmantel Moses war der Fürst der göttlichen Ordnung einverleibt, einer der sieben Gesetzeshüter vor Gottes Thron. Moses brachte die Gebote Gottes, die Essenz der Gesetze des Reiches Gottes. Wer die Gebote Gottes durch Moses Schritt für Schritt befolgt, der beginnt, das Gesetz des all-einen Gottes mehr und mehr zu erfüllen. Als Jesus, der Christus, lehrte ich die Gebote, die in Verbindung stehen mit der Bergpredigt. Menschen, die ihr Denken und Leben den Geboten Gottes und der Bergpredigt zuordnen, werden niemals zu Kriegen aufrufen, niemals töten oder töten lassen. Sie achten das Gesetz des Friedens, das die Gottes- und Nächstenliebe ist. Wie offenbart, gehören zum ewigen Gesetz, dem Allgesetz der Gottes- und Nächstenliebe, nicht nur die beseelten Menschen, sondern auch die Tiere und die Natur, die ganze Allschöpfung ohne Ausnahme. Wer die Gebote Gottes und die Bergpredigt in sein Denken und Verhalten, in seinen Lebensweg mit einbezieht, der versteht, was das Wort Einverleibungsgesetz beinhaltet. Das offenbarte Einverleibungsgesetz gehört dem Fallgesetz an, Ursache und Wirkung. Es entwickelte sich durch die Trenne, Binde und Herrscheallüren, in denen es heißt, einer gegen den anderen. Das ist der Fallgedanke. Aufgrund dieser Entzweiung ist jeder selbstverantwortlich für sein Denken, Reden und Tun. Durch die Entzweiung entstand die Einsamkeit. Der eine Mensch geht den schrittweisen Weg zum wahren Leben, der andere geht den Weg der Unbekümmertheit und Gleichgültigkeit, was die Gebote Gottes und die Lehren der Bergpredigt betrifft, und macht sich selbst seine Gesetze. In diesem Zusammenhang nimmt er unweigerlich die Wiederholungen von Erdenleben auf sich, die mehrfachen Einverleibungen. Für eine Seele kann das ein langer Weg sein, immer wieder von Geburt zu Geburt. Die Wege von Geburt zu Geburt werden auch Abtragungswege genannt oder das Rad der Wiederverkörperungen. Über das Rad der Wiederverkörperungen, der Einverleibungen, können die Menschenwege sehr beschwerlich werden, vor allem dann, wenn die immer wieder einverleibte Seele als Mensch die Religionen wechselt. Über den Wechsel von Götterlehren zu Götterlehren entstanden die mystischen Zahlen, die der Mensch der Jetztzeit auch Zahlencode nennt. Wie schon offenbart, diese Zahlenketten, Zahlencodes, auch mystische Zahlen genannt, entstanden nach dem Fall der göttlichen Wesen aus dem Reich Gottes. In den kosmischen Fallhierarchien, die sie sich durch die Leihgabe des Lichtäthers schufen, waren schon ihre Götter inbegriffen. Jeder sogenannte Gott hatte seine Fallzahl, seine mystische Zahl, die er verkündete, um weitere Fallwesen anzuwerben. Das ist nicht verwunderlich, denn dieses System reicht bis in die Jetztzeit hinein. In den Zeiten der Zeiten bauten die Götter des Falls sich Religionsgebilde auf, Religionen mit selbstgewählten Religionsführern. Diese beriefen sich

0: auf charismatische Menschen oder fälschlicherweise gar auf Gottes Propheten und gliederten diese in ihre Religionsgilde ein. Bis in die Jetztzeit hinein muss sich jeder Religionsanhänger fragen, welchen Gott gleich Religionsgott er anbetet und ihm dient. Es sei wiederholt, der ewige alleine Gott ist der Gott der Freiheit. Weil das so ist, hat der eine freie Gott keine Religion gegründet, nicht durch seine Wortträger, die Propheten, und auch nicht durch seinen Sohn, den Christus Gottes in Jesus von Nazareth. Religion ist Zahlenbedingtheit und Zahlenabhängigkeit. Jeder Religionsanhänger gehört einer Fallzahl an.
1: Der Christus Gottes offenbart weiter. Gott, der Ewige, ist das ewige Gesetz, das allgegenwärtige Sein. Das Sein, das allgegenwärtige Gesetz, Gott, ist wie folgt zu sehen. Im Kleinsten ist das Allgesetz, das Ganze. Und im Allgesetz ist das Kleinste. Gott, der allgegenwärtige Geist, ist nun mal allgegenwärtig. Es bedarf also keiner Religionen, weil der ewige Alleine das Allgesetz ist. Also in allem das Sein, allgegenwärtig. Was Gott, der Ewige, durch mich, den Christus Gottes in Jesus von Nazareth, offenbarte, ist, wie es ist. Du, die Menschenseele, bist der Tempel Gottes und Gott, der allgegenwärtige Geist, wohnt in dir. Wenn es heißt, im Kleinsten ist das Allgesetz, dann heißt das, dass der allgegenwärtige Geist auch in jedem Wassertropfen, im Sand und im Staubkorn ist, in der ganzen Unendlichkeit und nicht zuletzt in jedem Partikel der Seele und im gesamten Zellsystem des beseelten Menschen. Deshalb sei erneut wiederholt. Du bist der Tempel des Alleinen Gottes und Gott der Alleine, also das Allgesetz der Gottes- und Nächstenliebe, wohnt in deiner Seele. In manchen Menschen steht die Frage an, was hat das Allgesetz, das Allsein, mit der Wiederverkörperungslehre zu tun, mit dem Einverleibungsgesetz der Seele? Ich, Christus, erkläre. In der Sprache meiner Prophetin werde ich, Christus, der Sohn Gottes, die entsprechenden Worte wählen, die nun mal den Menschen eigen sind, um die tiefen Zusammenhänge verständlich zu machen, wenn es um Einblicke in die Gesetzesfolge der wandernden Seelen geht. Wie schon offenbart, bestehen das Rad der Wiederverkörperungen und die kosmischen Reinigungsebenen, die Planetenstraßen von Kosmos zu Kosmos. Gott, der Ewige, das Gesetz der Unendlichkeit, ist der freie Geist der Gottes- und Nächstenliebe. Das besagt, jede Seele und jeder beseelte Mensch hat die Gottes- und Nächstenliebe, das Gesetz der Freiheit in sich, Das heißt, Gott in dir, Gott in der Unendlichkeit. Wenn der beseelte Menschenkörper hinscheidet, tritt seine Seele aus dem physischen Körper. Die Fragen vieler Menschen lauten: Was ist eine Seele? Woher kommt die Seele? Was ist ein geistig-göttlicher Leib, ein Geistwesen? Die Seele ist feinerstofflich, also aus einem feineren Stoff als der Stoff des materiellen Körpers. Daher wird die Seele als feinerstofflich, der physische Körper als grobstofflich bezeichnet. Der feinerstoffliche Körper, die Seele, ist nur bedingt mit dem grobstofflichen Körper in Kommunikation. Jede Seele ist in der Partikelstruktur aufgebaut, aus allerfeinsten energetischen Stoffen, die dem Lichtäther gleichkommen. Alles, aber auch alles beruht auf Energie, bis hin zu den kleinsten Teilchen, die vom menschlichen Auge nicht mehr wahrgenommen werden. Die Partikel der Seele gleichen der Partikelstruktur des göttlichen Leibes der göttlichen Wesen. Der göttliche Leib der Geistwesen ist unbelastet. Hingegen sind die Partikel der Seele des einzelnen Menschen mit unterschiedlichen Eingaben belastet.
2: Wir lesen weiter in der Offenbarung des Christus Gottes. Der Mensch spricht von Materie. In Wirklichkeit ist alles Energie und alles ist auf geistig-atomarer Wechselwirkung aufgebaut. Weil die göttlichen Uratome auch in allen Atomarten der Materie sind, ist der Geist, Gott, das unendliche Gesetz immer gegenwärtig, also allgegenwärtig. Was ich, der Christus Gottes, nur kurz beschreibe, bedeutet: Materie ist nichts anderes als heruntertransformierter, uratomarer Lichtäther. Sämtliche materiellen Strukturen sind verdichtete, geistig-atomare Energie. Jede materielle Form, und ist sie noch so klein und kaum mehr erkennbar, ist atomare Energie, ist heruntertransformierter, uratomarer Lichtäther. Das erhebliche Quantum an uratomarem Lichtäther, das die Gegensatzwesen von Gott dem Ewigen als Leihgabe mitbekamen, ist in den Zeiten der Zeiten wieder einzulösen. Dann, wenn es sich gezeigt hat, dass ihr Wunsch- und Willenssystem nicht funktioniert. Das von ihnen erprobte Fallsystem, Gott den Ewigen ausschalten zu wollen, ist in den Zeiten der Zeiten derart abgeglitten, dass der Mensch von energetischem Sprengstoff sprechen kann. Unter anderem auch durch das Entzweiungsprinzip, einer gegen den anderen, ein Land gegen das andere. Das Wissen um das Quantenprinzip könnte eine gewisse Aufschlüsselung bringen, was Atem und Odem bedeuten und welchen Inhalt die Begriffe feinstofflich, feinerstofflich und grobstofflich haben. Trotz aller diesbezüglichen Anstrengungen bleibt die Aussage: Alles ist uratomarer Lichtäther. Die Zeiten der Zeiten gehen auf die Endzeit zu. Was der ewige Gott als Leihgabe den Abtrünnigen mit ihrer Besserwisserei mitgegeben hat, ist an die Zeiten der Zeiten gebunden, also an Raum und Zeit. Die Zeit für die Leihgabe läuft aus. Da und dort ist sie schon abgelaufen, auch wenn sich das Wiederverkörperungsrad noch weiter dreht. Zum Verstehen sei wiederholt: Das Geistwesen ist feinstofflich, was besagt, es ist komprimierter Urstoff des Seins, komprimiertes Urgesetz der Gottes- und Nächstenliebe. Die Heimat von jedem reinen Wesen, jedem Geistwesen, ist das Reich Gottes, das Leben in den ewigen Familien und in den Sippen des Seins. Es ist das ewige Zuhause des göttlichen Wesens. Wie offenbart, ist die Seele so lange eine Seele, wie ihr feinstofflicher Körper, die Partikelstruktur, belastet ist. Geht eine Seele zur Einverleibung, wird sie also Mensch, dann bringt sie das Für und Wider ihrer Partikelstruktur mit, das sich dann auch allmählich im physischen Körper bemerkbar macht. Niemand anderer als der Mensch selbst prägt seine Seele. Diese wiederum zeichnet ihren Menschen. Die Freiheit ist im Gesetz des Lebens.
0: Der Christus Gottes erläutert weiter: Eine einverleibte Seele kann aus dem Rad der Wiederverkörperungen kommen oder aus einer der Reinigungsebenen. Im Rad der Wiederverkörperungen befinden sich die Seelen, die wieder zur Einverleibung gehen wollen, auch schwer belastete Seelen, die ihren Seelenzustand als Mensch abtragen wollen oder die ihre Vorstellungswelt als Mensch leben möchten. Alle Bewusstseinsgrade, ob Seelen auf den kosmischen Wegen oder die beseelten Menschen auf der Erde, sind in jedweder Hinsicht freie Wesen. Jedes freie Wesen entscheidet über sich selbst, welchen Weg es gehen möchte und was dieser für das Wesen bedeutet. Alle Seelen auf ihren Wegen, auch die sich im Rad der Wiederverkörperungen befinden, schauen in Bildern, was ihnen in ihrer kommenden Einverleibung widerfahren könnte, ihr Für und Wider. Das ganze Für und Wider, das, was die Seele in den Seelenpartikeln gespeichert hat, wird ihr nur andeutungsweise offenbar und nur das, was für diese kommende Einverleibung zum Tragen kommt. Es sind also nur die Schritte, die sie in der ihr bevorstehenden Menschwerdung zu erkennen und zu tragen hat. Als Jesus von Nazareth lehrte ich sinngemäß: Bereue und bereinige mit deinem Nächsten, solange du mit ihm noch auf dem Weg bist. Das besagt unter anderem: Solange ihr euch noch als Menschen begegnen könnt, euch also noch im Zeitlichen befindet. Die Wiederholung zeigt noch einmal auf: Das Rad der Wiederverkörperungen deutet darauf hin, dass es mehrere Einverleibungswege geben kann. Doch nach einer bestimmten Zeit ist für die Seele der Trenn-Gleich-Scheideweg aufgezeigt, der von den Menschen Erlöserweg oder Befreiungsweg genannt wird. Das bedeutet: Eine Seele kann, je nach Belastung, unvorstellbar oft den Weg der Einverleibungen gehen. Der Kreislauf heißt Hinscheiden des physischen Körpers, Austritt der Seele aus dem physischen Körper, wieder Eintritt in einen neuen physischen Körper und. Das geht bis zu einem bestimmten Scheideweg. Dann heißt es, heraus aus dem Wiederverkörperungsrad auf einen von ihr wieder selbst bestimmten kosmischen Seelenweg zu den nächsten Schritten, die höheres Leben andeuten. Was der wandernden Seele auf jedem ihrer kosmischen Seelenwege begegnet, hat sie als lebendige Bilder in sich. Jeder Mensch fühlt, empfindet, denkt, spricht und handelt in Bildern, daraus sich diese Bildfolgen der Seele ergeben. Die Bilder der Seele zeigen in Formen, Farben und jeweiligen Bildabdrücken das auf, was sich die Seele als Mensch auferlegt hat. Auf ihrer Wanderschaft, von Kosmos zu Kosmos, kommt alles Unbereinigte auf die Seele zu, das sie sich als Mensch auferlegt hat und was nicht behoben ist. Sollten die Wege einer Seele noch so unwegsam sein, keine Seele geht verloren. Ist die Seele in den Städten der Reinigung oder der Mensch im Erdenkleid bereit, sein Ungutes, seine Ursachen zu erkennen, zu bereuen, zu beheben und das erkannte Übel nicht mehr zu tun, dann wirkt die befreiende Erlösung, der Christus Gottes, im Urgrund der Seele.
1: In seiner Offenbarung spricht der Christus Gottes unumwunden. Die Menschheit steht am Scheideweg. In der Jetztzeit ist nicht mehr vorrangig der Mensch gefragt, sondern seine Seele. Ich, Christus, der Mitregent des Reiches Gottes, einst in Jesus von Nazareth, habe am Kreuz den Scheideweg der Seelen aus dem Rad der Wiederverkörperungen vollzogen und dadurch die Möglichkeit der Zerstörung der Seelen aufgehoben. Ich, Christus, werde das wahrmachen, was ich den Menschen der damaligen Zeit als Jesus von Nazareth versprochen habe, was auch die Jetztzeit erfahren wird. Ich, Christus, komme bald, der geistige Messias, die Erscheinung für die neue Zeit. Die Sophia, die göttliche Weisheit, hat mich angekündigt, und mir die milde Herrscherkrone überreicht, den Lichtkranz der sieben Sterne. Ich, Christus, bin der Weg der neuen Zeit und der Weg zum ewigen alleinen Gott, dem einen Vater, der im Himmel ist. So wie alle Gottespropheten und Gottesprophetinnen und alle in Gott gerechten Männer und Frauen den Friedensweg, den Weg der Wahrheit, der zum Leben führt, lehrten, so lehrte und lehre auch ich Christus. Sie alle sind in mir, dem Christus, gegenwärtiges Leben. Einerlei, zu welcher Zeitepoche und mit welchen zeitbedingten Worten der Weg ins Vaterhaus gelehrt wurde und wird. Gottes Wort ist die Wahrheit und geht nicht verloren. Das ewige Wort, die Wahrheit, kann vom Baal-System Kirche und Staat nicht verschleiert werden. Deshalb die Wiederholung. Der Cherub der göttlichen Weisheit hat das Wort der Gottespropheten in die Jetztzeit gebracht. Durch die Gottespropheten der Jetztzeit, durch sein Geistdual, das sich noch im Erdenkleid befindet. Das Wort ist wiedergekehrt und wird in der Jetztzeit gelehrt, durch die Propheten der Jetztzeit, in Einheit mit dem Cherub der göttlichen Weisheit, einst in Jesaja. Sein Auftrag hat sich erfüllt. Deshalb die Worte des Ewigen. Mein Wort kehrt nicht leer zu mir zurück. Es hat sich erfüllt und ist ausschließlich im Zelt Gottes, in der Perle aus dem Heiligtum Gottes, der Bundeslade des freien Geistes, Gott, zu hören und zu lesen. Jede Seele und jeder beseelte Mensch trägt in sich die Sicherheit, dass die erlösende Kraft des Christus Gottes, der Ich Bin, nicht verloren, gleich aufgelöst ist. Die Erde und alles, was der Erdplanet trägt, fällt der Umwandlung anheim, was besagt, die Erde und der gesamte materielle Kosmos, auch alle weiteren dichten Kosmen werden geistig strukturiert und umgewandelt.
2: Christus, der Sohn Gottes, offenbart weiter. Es ist so, wie es ist. Das Kreuz der Auferstehung ist die Erfüllung für jede Seele. Jede Seele hat die Freiheit zur Entscheidung, wann sie den Weg in das ewige Reich Gottes geht und ob sie diesen unmittelbar geht oder über Einverleibungen, also über die Menschwerdungen, was besagt im Rat der Wiederverkörperungen. Ich wiederhole, jeder Seele wird von einem göttlichen Wesen bildhaft gezeigt, was bei einer Wiederverkörperung auf sie zukommen kann, oder was ihr auf dem Weg zu dem höheren Sein über die feinerstofflichen Kosmen zukommen wird, um es zu bewältigen. Die Zeiten der Zeiten zeigen nun die Vergänglichkeit der Zeiten an. Der Vater von unten, der Widersacher gegen Gott, stellte und stellt immer noch jedem Menschen nach, der an die ewige Wahrheit glaubte und glaubt, um diese auszulöschen. Trotz alledem werden die Zeichen in der Zeit sichtbar. Ross und Reiter, Kirche und Staat zeigen mehr und mehr ihr Gesicht. Weil der göttlich-prophetische Geist nicht kriegerisch ist, nicht religiös zugehörig, kommt im Laufe der Zeiten auf die Seele und den Menschen all das zu, was in der Seele gespeichert ist. Die Verächtlichmachung der Propheten, ihr Leid und die Ermordung, die auch ich, Jesus, der Christus, erleiden musste durch den Martertod am Kreuz, sind Zeichen und Spuren, die von der ewigen Wahrheit mehr und mehr aufgedeckt werden. Menschen der nächsten Generationen werden die da und dort noch bestehende Schattenwelt als abschreckend ansehen und daraus die Schlüsse ziehen und erkennen, wie diese das ewige Wort bekämpft hat, um die Spuren der ewigen Wahrheit zu überdecken und wenn möglich auszulöschen. Es wird mehr und mehr sichtbar. Den Menschen können die Religionsgötter nicht helfen. Denn diese sind nur Statisten von Staat und Kirche. Ausschließlich die Erfüllung des ewigen Gesetzes des Vaters, der im Himmel ist, der die Güte, die Liebe und die Sanftmut, gleich Barmherzigkeit ist, offenbart den Menschen und den Seelen den Weg zum wahren Leben. Nicht die Kampfgötter, die keinerlei Wertigkeit haben. Es ist vollbracht. Was will das den Menschen sagen? Keine Religion kann diese Aussage erschließen. Ausschließlich der Sünder selbst, der Mensch, der sein Denken und Leben in die Hände des Vaters im Himmel gegeben hat, der die Gottes- und Nächstenliebe ist. Einzig dieser Weg führt zum Leben und befreit Seele und Mensch von dem Sündhaften, nicht die Übermacht des Religionszwangs.
0: Der Christus Gottes offenbart weiter. Der wahre Gott ist Liebe und zwingt nicht. Gott, der Ewige, ist das Gesetz der Ewigkeit, das keinen Kampf ansagt und auch nicht kämpft. Das Gesetz der Gottes- und Nächstenliebe ist das Siegeszeichen, auch was die Zukunft der Menschen betrifft. Es ist so, wie es ist. Gott ist ewige Gegenwart. Ich wiederhole für die lichtere Zeit und für die Menschen, die das Leben des Seins in seiner Tiefe erfassen wollen. Das urewige Gesetz der Gottes- und Nächstenliebe schlägt nicht. Es wehrt sich nicht. Es bekämpft den Nächsten nicht. Es tötet nicht und zieht somit auch nicht ins Feld, um zu erobern. Als Jesus von Nazareth bezeichnete ich den Urheber des Kampfes gegen den Nächsten als den Vater von unten, der ein Mörder war von Anfang an und in der noch sündhaften Welt seine Opferkulte betreibt. Von Anfang des Falls an begann das mörderische Treiben. Dass die sündhafte Welt so war und bis heute noch so ist, allerdings mit einer gewissen Verschleierungstaktik, zeigt der Zustand dieser Welt. Was gestern war, das geschieht auch heute noch. Was das Reich Gottes durch alle Lichtfackelträger von gestern und auch von heute verkündet, wird hinterhältig und unterschwellig dem verdeckten Ausmerzungssystem zugeordnet, dass es den Menschen verfälscht darbietet. Die neue Zeit bringt die Wahrheit. Ich bin in Gott, dem ewigen Vater, Mutter Gott, die Wahrheit und das Leben. Diese Wiedergabe hat den Lichtschein in sich. Ich bin der geistige Messias. Ich komme bald. Es sei wiederholt, der ewige Gott, der Vater von oben, holt heim und holt ein, was zu Buche steht, denn die energetische Leihgabe an das Fallreich, an diese dunkle Welt, neigt sich dem Ende zu. Der Fall, das Trenne-, Binde- und Herrschersystem ist besiegt, durch das ewige Gesetz der Gottes- und Nächstenliebe. Auch die Zahlencodes, die zu Beginn des Falls vom Religionskonsortium ausgingen, haben ausgedient, obwohl noch viele Menschen zahlenabhängige Religionszugehörige sind. Einerlei, wie sich in dieser Zeit das religiöse Konglomerat und dessen Abhängige noch nennen, der Fall,